0: Herzlich willkommen. 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
2: Unsere Themen heute. Der Papst findet, dass die Ausbildung von Priestern zu Recht lange dauert. Und Weihbischof Shomali von Jerusalem verzweifelt allmählich über die Lage der Palästinenser im Westjordanland. Unser Interview. Seien Sie herzlich willkommen bei uns am Mikrofon. Begrüßt Sie Stefan von Kempis. Schön, dass Sie mit dabei sind. Leo XIV. Will keine verkürzten Wege bei der Ausbildung von katholischen Priestern. Die Zeit im Priesterseminar sei kein Luxus, sondern wesentlich für die Sendung der angehenden Geistlichen. Vor Seminaristen im Vatikan verdeutlichte Leo auch, dass niemand in der Kirche sich selbst beruft und dass ein Priester zu allen gesandt ist, um die frohe Botschaft zu verkünden.
3: Bei der Berufung zum priesterlichen Dienst gäbe es weder einen Wettbewerb noch eine Rangliste, sagte der Papst. Es sei allein Gott, der entscheide. Und es steht auch nicht geschrieben, dass er die Besten erwählt hat. Er erwählte diejenigen, die er wollte. Gerade in einer Zeit, in der ein jeder stark nach Selbstverwirklichung strebe, wolle er betonen, dass keiner von uns hier ist, weil wir es verdient hätten, sondern allein durch die freie Wahl Gottes des Vaters. Ein Zeichen und ein Versprechen einer unverdienten Liebe, die uns stets voraus ist und niemals enttäuscht. Leo mahnte die Priesteramtskandidaten und die Seminarleiter aus dem süditalienischen Apulien zu einer unverkürzten Ausbildung. Diese brauche ihre Zeit, auch wenn dieses Ansinnen dem Zeitgeist entgegensteht, so der Papst.
4: In un mondo che ha fretta.
3: In einer Welt, die in Eile ist und jede längere Pause mit Argwohn betrachtet, mag man meinen, es sei ein Luxus oder eine überholte Institution. Doch das ist nicht der Fall. Gerade heute brauche es einen Ort und eine Lebensphase, in der wir lernen zu sein, zu unterscheiden und uns ohne Abkürzungen formen zu lassen.
4: A lasciarsi formare senza scorciatoie.
3: Leo verglich die Ausbildung und die Sendung katholischer Priester mit einer Bergtour, bei der es zunächst unter Mühen und Unsicherheiten nach oben geht und danach wieder zurück in die Ebene. Dabei führte er den Seminaristen vor Augen, dass niemand im priesterlichen Dienst alleine unterwegs ist.
4: Sul monte Gesù non chiama un uomo solo.
3: Jesus berufte nicht nur einen Mann auf den Berg, sondern 12 mit den unterschiedlichsten und in unseren Augen manchmal ungewöhnlichsten Persönlichkeiten. Der Herr versammelt sie, lässt sie beieinander sein, damit sie erfahren, dass die Kirche gemeinsam gelebt wird. Sie ist nicht das Eigentum eines Einzelnen und wir alle sind berufen, sie als ein Leib zu lieben und ihr zu dienen.
4: Come un unico corpo.
3: Der Papst mahnte die Seminaristen und ihre Ausbildner, aber auch vor einem abgehobenen Elfenbeinturmdenken. Nach dem mühsamen Aufstieg komme der notwendige Abstieg.
4: Perché il monte non è un rifugio.
3: Denn der Berg ist keine Schutzhütte, so Leo. Jesus führt die 12 nicht hinauf, um sie zu beschützen, sondern damit sie, nachdem sie Gott erfahren haben, ausgesandt werden, diese neue Lebenskraft in die Welt zu tragen. Diese Aussendung der Priester wiederum gelte allen Menschen. Leo sagte den süditalienischen Seminaristen, sie seien gesandt zu den Familien, die ums Überleben kämpfen, zu den jungen Menschen, die mit 20 Jahren ihre Koffer packen, um Arbeit zu suchen, zu den einsamen Alten, zu den Ausgegrenzten, zu denen, die den Sinn des Lebens verloren haben. Der Priester ist zu allen gesandt, damit er allen die Schönheit des Glaubens an Jesus Christus, die frohe Botschaft unserer Erlösung, verkündet.
4: La buona notizia della nostra salvezza.
3: Am Ende der Audienz dankte der Papst im Namen der Kirche den Seminaristen für ihr Ja. Es sei nicht immer einfach und die Kirche weiß das sehr wohl, erklärte Leo. Auch den Familien der angehenden Priester sprach Leo seinen Dank aus.
4: Non è facile, né scontato nel mondo di oggi. E la Chiesa lo sa bene.
3: Das katholisch geprägte Italien registriert wie andere westliche Länder einen starken Rückgang bei den Priestern. Die Zahl der Weihen ist innerhalb von 10 Jahren um rund ein Viertel gesunken, von 436 im Jahr 2013 auf 323 im Jahr 2023. Für Radio Vatikan, Anne Preckel.
2: Die verzweifelte Lage im Gazastreifen ist immer wieder Thema in den internationalen Medien. Aber auch im Westjordanland stehen die Palästinenser stark unter Druck.
5: In der Westbank, die seit fast 60 Jahren von Israel besetzt ist, leben fast 3 Millionen Palästinenser. In den letzten Wochen hat sich der Druck israelischer Siedler auf die palästinensischen Dörfer verstärkt und macht vielen Einheimischen das Leben unmöglich. Die sehr kleine christliche Gemeinschaft tut alles, um ihre Präsenz und ihre Hoffnung aufrechtzuerhalten, doch ihr droht die Luft auszugehen. Das berichtet Weihbischof William Shomali, lateinischer Patriarchalvikar für Jerusalem und Palästina, im Interview mit uns. Es stimmt, dass die politische Lage schon seit langem instabil ist, aber man kann sagen, dass wir derzeit die schwierigsten Zeiten durchleben. Denn die Zwei-Staaten-Lösung, die von den Vereinten Nationen propagiert wird, funktioniert nicht. Sie ist auf Eis gelegt. Die Amerikaner sprechen nicht mehr davon und die Israelis lehnen sie ab. Nur die Palästinenser sprechen noch von der Zwei-Staaten-Lösung. Sie sind politisch isoliert, obwohl bereits 145 Staaten für diese Alternative gestimmt haben.
6: 145
5: Auch der Vatikan setzt sich weiterhin für eine Zwei-Staaten-Lösung im Heiligen Land ein, also einen Staat Israel und einen Staat Palästina innerhalb international anerkannter Grenzen, mit freiem Zugang für alle zu den heiligen Städten von gleich 3 Weltreligionen in Jerusalem. Unter Papst Franziskus hat der Heilige Stuhl Palästina im Jahr 2015 völkerrechtlich als Staat anerkannt. Doch vor Ort wird die Zwei-Staaten-Vision immer mehr unmöglich gemacht. So Shomali. Die israelischen Siedlungen in den besetzten Gebieten nehmen zu. Es gibt einen regelrechten Ansturm von Siedlern, die davon profitieren, dass die derzeitige israelische Regierung rechtsextrem ist und bei der Ausweitung der Siedlungen ein Auge zudrückt. Also nutzen sie die Gelegenheit, um entweder bestehende Siedlungen zu erweitern oder um neue Siedlungen in Bethlehem, in Ramallah und um diese beiden Städte und rund um Nablus zu gründen. Man kann sagen, dass jede Woche 1 oder 2 neue Siedlungen mit neuen Namen entstehen. Wie das abläuft, kann der Jerusalemer Weihbischof beschreiben. Zunächst stellen sie 1 oder 2 Fertighäuser auf. Die lassen sich schnell errichten. Dort werden 5 oder 6 bewaffnete Siedler stationiert, um ihre Präsenz zu demonstrieren und die Palästinenser daran zu hindern, sich zu nähern. Oft können die Palästinenser dadurch ihre landwirtschaftlichen Flächen nicht mehr erreichen. Solche Vorfälle wiederholen sich häufig, vor allem in Siedlungen, die in der Nähe palästinensischer Städte und landwirtschaftlicher Flächen liegen. Derzeit lässt sich die Anzahl der neuen Siedlungen nicht genau beziffern, da sie wie Pilze aus dem Boden schießen. Man spricht von ungefähr 300 Siedlungen. Einige davon sind recht klein. Man nennt sie im Englischen Outposts. Ein israelisches Programm arbeitet daran, die Siedlungen untereinander zu verbinden, etwa durch neue breite Straßen. Dadurch werden die palästinensischen Ortschaften an den Rand gedrängt. Das robuste Vorgehen der Besatzer im Westjordanland bedroht dabei nicht speziell die Christen dort, sondern in gleichem Maß auch die Muslime. Ich denke, dass alle gleich behandelt werden. Anfang September kam es zu einer Krise, weil in unseren katholischen Schulen in Jerusalem ein Großteil der Lehrkräfte keine Arbeitserlaubnis erhalten hatte. Daraufhin traten die Schulen in Streik und am nächsten Tag trafen die Arbeitserlaubnisse ein. Aber man fragt sich doch, warum war ein Streik nötig, damit die Arbeitserlaubnisse erteilt wurden? Man kann also sagen, dass es eine Gleichbehandlung gegenüber den Palästinensern gibt, denn die Siedler machen keinen Unterschied. Für sie steht fest, dass dieses ganze Land dem Staat Israel, dem jüdischen Volk gehört. Und daher sind die Palästinenser, ob Muslime oder Christen, Usurpatoren und müssen verschwinden. Die römisch-katholische Kirchenführung in Jerusalem würde ihren Gläubigen gerne helfen, aber sie steht vor einem Dilemma. Einerseits müssen wir unsere Christen wirklich schützen, die Rechte der Kirchen und die Rechte unserer Gläubigen verteidigen und auch laut die Wahrheit sagen. Aber andererseits müssen wir auch vernünftige Beziehungen zur Regierung pflegen, weil wir Visa und Genehmigungen brauchen. Darum können wir es uns nicht leisten, unsere Verbindungen zur israelischen Regierung abzubrechen. Unser Patriarch, Kardinal Pier Battista Pizzaballa, stößt mit seinen öffentlichen Wortmeldungen bei vielen Menschen auf Gehör. Aber einer Lösung kommen wir damit nicht näher. Wir brauchen ein Wunder, um wirklich eine Lösung für diesen Konflikt zu finden. So Weihbischof William Shomali, lateinischer Patriarchalvikar für Jerusalem und Palästina, im Interview mit uns. Für Radio Vatikan, Stefanie Stahlhofen.
2: Bei einer Audienz für eine Delegation der Universität Oxford hat der Papst zur Förderung ganzheitlicher Bildung ermutigt. Vor Vertretern des Oriel College nannte der Papst als Modell dafür den heiligen John Henry Newman, der selbst lange Zeit in Oxford lernte und wirkte.
6: Kardinal John Henry Newman wirkte vor seinem Übertritt zum Katholizismus mehrere Jahrzehnte an der renommierten Hochschule Oxford mit. Ab 1816 zunächst als junger Stipendiat, ab 1822 dann als Fellow und Tutor am Oriel College, einem der Hauptcolleges von Oxford. Mitglieder des Oriel College empfing Papst Leo an diesem Freitag in Audienz. Ihnen legte er ans Herz, das Erbe des Theologen und Kirchenlehrers weiterzutragen. Newman sei leuchtendes Beispiel für einen Gelehrten, der die Untrennbarkeit von Glaube und Vernunft nicht nur in seinen Werken, sondern, was noch bewundernswerter ist, auch in seinem Leben unter Beweis stellte, formulierte der Papst.
7: There was a great concreteness to his ideas.
6: Seine Ideen zeichneten sich durch große Konkretheit aus, da seine religiösen Überzeugungen in seiner persönlichen Beziehung zu Gott verwurzelt waren, während seine Gelehrsamkeit zugleich erhaben und äußerst praxisnah war. Die tiefgründige Vielschichtigkeit beider Dimensionen seines Lebens wurde in seiner Ernennung zum Kirchenlehrer der Weltkirche und zum Mitpatron des Bildungsauftrags der Kirche gewürdigt.
7: And co-patron of the church's education mission.
6: Newmans Denken über Bildung sei vor dem Hintergrund aktueller Herausforderungen von besonderer Relevanz, fuhr der Papst fort. Er schlage eine christliche Bildung vor, die den ganzen Menschen einbeziehe und den Wert der Bildung an Menschenwürde, Gerechtigkeit und Gemeinwohl messe. Das gelte es, in Oxford heute fortzusetzen, wandte sich der Papst an seine Gäste.
7: In your personal academic endeavors,
6: auch in eurem persönlichen akademischen Streben ermutige ich euch, mutig nach der Wahrheit zu suchen und diese ganzheitliche anthropologische Vision zu fördern. So kann eure Arbeit wirklich eine Begegnung von Herz zu Herz mit euren Brüdern und Schwestern und vor allem mit unserem Herrn Jesus Christus ermöglichen, der Weg, die Wahrheit und das Leben ist.

0: anderem der Rektor des College, Neil Mendoza, Fellows sowie weitere College-Mitglieder. Papst Leo erhob Newman am 1. November 2025, dem Hochfest aller Heiligen, zum Kirchenlieder. Er ist zudem Patron der päpstlichen Universität Urbaniana in Rom und Co-Patron katholischer Schulen. Für Radio Vatikan, Mario Galgano.
1: Das war unser Nachrichtenmagazin Treffpunkt Weltkirche. Schön, dass Sie mit an Bord waren. Am Mikrofon verabschiedet sich Stefan von Kempis. Machen Sie's gut. 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
1: Streiflicht-Nachrichtenmagazin bei Radio Horeb, Ihrer christlichen Stimme in Deutschland. Hier im Studio an diesem Freitagmittag in Balderschwang, Pascal Gégan. Mutter Teresa, eine Frau, die ihr Leben lang vor allem den Menschen gedient hat, die von der Gesellschaft oft übersehen werden. Die Armen, Kranken, Sterbenden und die Einsamen. Aus ihrem Dienst an den Ärmsten im indischen Kalkutta entstand dann ein weltweites Werk. Und heute, vor genau 10 Jahren, am 4. September 2016, wurde Mutter Teresa dann von Papst Franziskus heilig gesprochen. Und wir sprechen deshalb heute mit Monsignore Dr. Leo Marsburg, denn Leo Marsburg war enger Begleiter und langjähriger Weggefährte von Mutter Teresa. Grüß Gott, Monsignore Leo Marsburg.
2: Grüß Gott.
1: Monsignore Marsburg, Sie haben Mutter Teresa viele Jahre lang persönlich begleitet. Sie kannten sie also sehr gut. Wie haben Sie damals Mutter Teresa überhaupt kennengelernt? Wie kam es denn dazu?
2: Also die Frage, wie ich sie kennengelernt habe, war über meinen Bischof. Der war mit ihr sehr befreundet und der brauchte einen Dolmetscher, um mit ihr sprechen zu können, weil sie zwar zwei slawische Sprachen war ihnen gemeinsam, aber sie konnten ernstere Dinge nicht so genau besprechen. Deswegen brauchten sie einen Übersetzer. Aber Sie haben gesagt, ich habe Sie kennengelernt. Ja, Mutter Teresa kennenlernen ist nicht so einfach, weil ich glaube, die 7 Jahre, die ich sie begleitet durfte auf vielen ihrer Reisen, war ein ständiges, immer tiefer kennenlernen, immer etwas Neues kennenlernen, immer wieder überrascht sein. Und das hat eigentlich bis heute nicht ganz aufgehört.
1: Und haben Sie schon damals geahnt, als Sie Mutter Teresa ja das erste Mal erlebt haben, dass das jemand ganz Besonderes ist, der Ihnen da gegenüber steht oder sitzt?
2: Also ich war damals in Rom und in Rom gab es viele Heilige. Und deswegen war man so hochgejubelten Heiligen gegenüber ein wenig skeptisch. Und das war, ich erinnere mich sehr gut, meine erste Begegnung war eher skeptisch. Ich habe Mutter Teresa von der Ferne gesehen, habe gedacht, alle drängen sich um sie, das wird schon so auch so eine Heilige sein. Aber das hat sich dann vollkommen gewandelt, wie ich das erste Mal ihr die Hand geben durfte, was ohnehin schon sehr selten ist, weil sie ja eine Non-Touch-Person war. Sie war ganz in der indischen Kultur hineingewachsen und hat eigentlich keinen Handshake, keinen Händeschütteln geprägt. Aber sie hat eine so warme, weiche, aber gleichzeitig sehr starke Hand gehabt. Und das zeigt schon hin auf einige ihrer Eigenschaften. Sie war äußerlich furchtbar zärtlich, wirklich aufmerksam, liebevoll, aber sie hat ganz genau gewusst, was sie will und wohin sie will und meistens auch, wie sie das erreichen wird.
1: Sie haben, wie Sie bereits erzählt haben, Mutter Teresa dann einige Jahre lang begleitet. Sie waren ihr geistlicher Begleiter zum Teil. Sie waren auch als Übersetzer tätig. Wie kam es denn dazu und was haben Sie in diesen Jahren so alles erlebt? Gibt es da vielleicht auch eine Geschichte?

0: Geschichte, die Ihnen besonders in Erinnerung geblieben ist?
1: Also die Geschichten, die mir in Erinnerung geblieben sind, habe ich alle niedergeschrieben in meinem Buch über die Mutter Teresa und bin sehr glücklich, dass ich sie niedergeschrieben habe, weil wenn man älter wird, beginnt man alles zu vergessen, auch die eigenen Geschichten. Und ich lese manchmal Geschichten mit großem Interesse wieder und denke mir, schau, wie interessant das damals war. Aber mit der Mutter Teresa war es wirklich so, dass man Geschichten erlebt hat. Es war eigentlich jeder Tag war ein neues Erlebnis und sie war nie langweilig, sondern es war immer dieser Hauch oder diese Atmosphäre des Neuen, des Hellen, des Entdeckenden, des tiefere Einsicht in Christus bekommen. Weil das war ihre einzige Absicht, den Menschen zum Herzen Jesu hinzuführen. Sie war vollkommen christozentrisch. Sie war ganz auf Christus ausgerichtet. Lediglich die Mutter Gottes war die Führerin dorthin, auf Christus hin. Und das ist ein sehr gutes Rezept. Sie hat das dann in vielen, vielen ihrer Grußkarten und Glückwunschkarten hat sie das geschrieben. Be only all for Jesus through Mary. Gehöre ganz Jesus durch Maria. Und das war eigentlich ihre Ausrichtung, die wir gleich am Anfang kennengelernt haben. Ich war nicht ihr Spiritual, sondern ich war ein Priester, der sie begleitet hat. Und sie hat es auch bei jedem Priester je nach Bedarf gebeichtet. Aber ihr Spiritual war Sader van Exem, ein Jesuit, der in Kalkutta gelebt hat und der sie Jahre und Jahrzehnte lang betreut hat. Das nur zur historischen Richtigstellung. Ich glaube, ich könnte jede Geschichte erzählen. Es ist eine sehr schwierige Auswahl. Und ich würde am liebsten über eine sehr banale Geschichte sprechen, nämlich über eine Einladung, eine Staatseinladung nach Madras, in der Mutter Teresa dort begrüßt worden ist, ganz überschwänglich mit Reden und so weiter. Und ich hatte mich aus der Begleitungsgruppe entfernt, weil ich einen Freund gesehen habe außerhalb, bin zu dem ins Auto gestiegen und habe mir gedacht, der wird schon losfahren, wenn alle losfahren. Die waren alle schon in einer Schlange aufgefädelt, die Autos vorne, das Militär, Polizei, die ganzen VIP-Autos und dann die Journalisten und da habe ich gewartet und mit ihm getratscht. Und nach über einer 40 Minuten sowas kommt ein offensichtlicher hoher Polizeioberst daher und ruft laut, Vater Leo, Vater Leo. Und ich habe gedacht, der kann mich nicht meinen. Und dann kommt er her und sieht das weiße Gesicht im Auto und sagt, ja, are you Vater Leo, sind Sie Vater Leo? Und ich sage, ja, das bin ich. Oh, bitte, Vater, kommen Sie, Mutter Teresa lässt uns nicht losfahren, bis Sie nicht bei ihr im Auto sind. Ich bin natürlich, ich war eher, wie soll ich sagen, eher geniert und hätte leicht unter dem roten Teppich drunter durchgehen können. Aber dann saß ich im Auto und da kam jetzt die eigentliche Point der Geschichte. Ich habe mir gedacht, jetzt wird sie mit dem Kopf waschen, ganz ordentlich. Sie saß dort im hinteren Sitz und ich saß links, in der Mitte saß sie und rechts der Erzbischof von Kalkutta. Und dann ist das Ganze losgegangen mit großem Tatütata und ich habe mir gedacht, was wird sie jetzt sagen? Es wird gar nichts gesagt zunächst. Und dann dreht sich zu mir und sagt, deutet nach hinten und auf die Rückscheibe und sagt, Vater, you see, siehst du das? Und ich habe gesagt, ja. Dort stand ganz groß drauf VVIP, Very, Very Important Person. Und dann kurze Stille, dann, Vater, weißt du, was das heißt? Und ich sage, ja, Mutter, ich weiß. Wieder Stille. Nach einiger Zeit, Vater, was heißt es denn? Und ich sage, ja, es heißt sehr, sehr wichtige Person, Very, Very Important Person. Wieder Stille. Nach einiger Zeit, Vater, wen meinen die denn? Und ich sage, ja, Mann, natürlich sie und den Erzbischof. Wieder Stille. Und dann sagt sie, Vater, warum sagen die das von uns? Und ich sage, ja, Mutter Teresa, wegen Ihnen, wegen dem Erzbischof. Und dann sagt sie drauf, oh nein. They say that because we bring them Jesus. Die sagen das, weil wir ihnen Jesus bringen. Vielen Dank. Alles in ihrem Leben war ausgerichtet auf Jesus Christus. Was immer sie getan hat oder sie wollte, das andere tun, war das Herz Jesu kennenlernen und seine Sehnsucht nach den Menschen, seinen Durst nach den Menschen zu stillen.
0: Mutter Teresa, die hat ja einen Großteil ihres Lebens an den Kranken, den Sterbenden, Waisen gewidmet. Dafür ist sie ja auch sehr bekannt. Warum hat sich Mutter Teresa gerade diesen Leidenden und den Ärmsten der Armen gewidmet?
1: Das lässt sich sehr leicht beantworten, weil die Sehnsucht Jesu am Kreuz, kommt sie zum Ausdruck, mich dürstet, nicht nur nach Wasser, sondern ich dürstet nach Liebe und nach Seelen. Jesus fasst am Kreuz, nach dem Bericht des heiligen Johannes im 19. Kapitel, fasst Jesus noch einmal seine ganze Mission zusammen. Mich dürstet, ich sehne mich nach den Seelen, nach der Liebe der Menschen. Und die Mutter Teresa wollte das aus ganzem Herzen beantworten. Wie kann ich diesen Durst Jesu stillen? Und da hat sie als sehr wohl ausgebildete Ordensschwester natürlich gewusst, was immer den geringsten eurer Brüder getan habt, das habt ihr mir getan. Und das war für die Mutter Teresa das Motiv für alle ihre Tätigkeit mit den Armen. Und die Armen waren für sie nicht nur die in Matthäus aufgeführten Hungrigen und Durstigen und Nackten und Kranken, sondern die Armen waren für sie alle Menschen, die fern waren von Jesus. Die Armut war nicht nur die materielle Armut, sondern die Armut war auch die soziale Armut. Sie hat gesagt, die materielle Armut ist relativ leicht zu beseitigen. Wir geben ihnen das, was sie brauchen, und sie sind zufrieden. Bei der sozialen Armut, wenn jemand keinen Sinn im Leben mehr hat, wenn jemand, wie sie es genannt hat, a throwaway of society, ein Wegwerfprodukt der Gesellschaft war, weil er alt war, weil er nicht mehr produktiv war, weil er vielleicht geistig gestört war, dann war das für sie viel, viel größere Armut, weil sie gesagt hat, es ist viel schwerer, diesen Menschen zu helfen, wieder in die Gesellschaft bzw. in eine Beziehung zu Jesus zu kommen, wenn sie sich so als weggeworfen empfinden. Also die Armut war letztlich dann die dritte Ebene, die Sünde. Das war für sie die Ärmsten der Armen. Und sie hat ja auch einmal gesagt, sollte ich hier eine Heilige sein, dann werde ich vom Himmel abwesend sein, am dunkelsten Ort der Erde, um dort ein kleines Licht zu entzünden. Das war ihre Sehnsucht, dass die dunkelsten Orte der Erde auch das Licht empfinden und annehmen, dass Jesus ist und dass er ihnen bringt.
0: Und vor nunmehr 10 Jahren, also am 4. September 2016, da wurde Mutter Teresa ja heilig gesprochen. Sie haben sie ja eben über mehrere Jahre begleitet und sie waren dann auch in den Vorbereitungen des Prozesses zur Seligsprechung damals daran beteiligt. Wie war das denn damals für Sie, diese Heiligsprechung? Wie haben Sie das erlebt?
1: Es war im Grunde sehr aufregend. Diese innere Aufregung, dass da ein Mensch heilig gesprochen wird, den man selbst gekannt hat, die erfahre ich heute manchmal noch, wenn ich so junge Mädchen, die Teresa heißen, frage, nach welcher Heiligen seid ihr denn genannt? Und da sind schon sehr viele, die nach der heiligen Mutter Teresa genannt sind. Und da sage ich ja, ihr wisst, ich habe eure Namenspatronin gekannt, persönlich. Und da muss ich immer lachen, weil wie oft kommt denn das vor, dass man den Namenspatron persönlich kennt? Und das war bei Mutter Teresa schon sehr aufregend zu erfahren, dass das so schnell, Johannes Paul hat extra dispensiert von der Wartefrist von 5 Jahren. Der Prozess durfte gleich nach dem Tod oder sehr bald nach dem Tod beginnen. Und da war eine Riesenmenge von Unterlagen und Videos und Aufnahmen und so weiter aufzuarbeiten für den Seligsprechungsprozess. Und dadurch hat man die Person, die man persönlich gekannt hat, plötzlich durch die Augen von vielen hundert anderen Menschen auch noch gesehen. Und das war sehr aufregend. Das war wirklich sehr, sehr beeindruckend. Und ich muss sagen, ich habe sie natürlich noch viel besser kennengelernt und auch heute noch. Wie gesagt, aber es hört nicht auf. Man lernt so eine Heilige immer tiefer kennen, weil man letztlich ja Christus selbst in den Heiligen tiefer kennenlernt. Und deswegen glaube ich, es würde mich gar nicht überwundern, wenn jetzt in nicht allzu ferner Zukunft sie als Kirchenlehrerin auch noch erklärt wird. Weil sie hat über 50.000 Seiten geschrieben an Briefen, an Anweisungen, an Ratschlägen, an Politiker, an Wirtschaftstreibende, an Jugendliche, an Kinder, an ganz unterschiedliche Gruppen, hat sie einfach ihre Gedanken, genau genommen den Blick auf Jesus beschrieben. Und das ist ein ganz großer Reichtum, der vielleicht für die Zukunft auch sehr wichtig sein wird.
0: Dann Ihnen vielen herzlichen Dank für diesen Überblick zu dem beeindruckenden Leben von Mutter Teresa. Dürfte ich Sie zum Abschluss noch um Ihren Segen bitten?
1: Der Herr sei mit euch.
0: Und mit deinem Geiste.
1: Herr, in diesem Segen bitte ich dich, dass du den Hörern von Radio Horeb oder wo immer wir gehört werden, die Gnade gibst, zu verstehen, dass du in der Eucharistie und in den Armen gegenwärtig bist und auf uns wartest und geliebt werden willst. Und so segne euch der dreieine Gott, der Vater, der Sohn und der Heilige Geist.
0: Amen. Das war Monsignore Leo Marsburg hier im Gespräch bei Radio Horeb über Mutter Teresa, die heute vor 10 Jahren von Papst Franziskus heilig gesprochen wurde. Monsignore Leo Marsburg hat auch ein Buch über Mutter Teresa verfasst. Den Link dazu, den finden Sie im Programmfeld zu dieser Sendung. Das Interview, das können Sie natürlich auch bei uns nachhören, in der Mediathek auf unserer Website horeb.org unter der Rubrik Streiflicht.

0: Nachrichten aus Kirche und Welt direkt aus der aktuellen Redaktion von Radio Horeb. Im Studio Balderschwang, Domagoj Klobuchar. Kalkutta. Genau 10 Jahre nach ihrer Heiligsprechung gehört Mutter Teresa weiterhin zu den bekanntesten Menschen der katholischen Kirche. Papst Franziskus sprach die Friedensnobelpreisträgerin am 4. September 2016 auf dem Petersplatz in Rom heilig. Bei strahlendem Sonnenschein versammelten sich rund 120.000 Menschen auf dem Petersplatz. Neben dem indischen Ministerpräsidenten Narendra Modi waren 12 weitere Staats- und Regierungschefs anwesend. Mutter Teresa sei eine unermüdliche Arbeiterin der Barmherzigkeit gewesen, würdigte Papst Franziskus damals die aus dem heutigen Nordmazedonien stammende Nonne. Sie wurde in Kalkutta in Indien als Engel der Armen durch ihre Hilfe für Waisenkinder und Obdachlose bekannt. In unserer Mediathek auf horeb.org finden Sie ein aktuelles Interview mit Monsignore Leo Maasburg, dem langjährigen Wegbegleiter von Mutter Teresa. Linz, Erbil. Eine Delegation der Initiative Christlicher Orient mit dem Linzer Bischof Manfred Scheuer an der Spitze hat in Erbil den chaldäisch-katholischen Patriarchen Nona getroffen. Die Begegnung war der Auftakt einer mehrtägigen Solidaritätsreise durch den Nordirak zu den letzten verbliebenen Christen im Land. Laut Patriarch Nona leben aktuell nur höchstens 300.000 Christinnen und Christen im Irak. Er sehe eine seiner Hauptaufgaben darin, alles Menschenmögliche zu unternehmen, damit diese in ihrer Heimat bleiben können. Sollten auch noch die letzten Christen den Irak verlassen, wäre das eine Katastrophe, nicht nur für den Irak, sondern für die gesamte Christenheit, so der Patriarch, der hier auf die fast 2000-jährige christliche Geschichte des Zweistromlandes verwies. In unserer Mediathek auf horeb.org finden Sie die Lebenshilfesendung mit dem Sprecher der Deutschen Bischofskonferenz, Matthias Kopp, der ein Buch über die Christen im Irak verfasst hat. Berlin. Die Regierung in Tunesien geht nach Einschätzung von Menschenrechtlern zunehmend gegen die eigene Bevölkerung vor. In einem neuen Bericht dokumentiert Human Rights Watch eine wachsende Zahl systematischer Versuche, kritische Stimmen zum Schweigen zu bringen. Seit 2022 habe Tunesiens Präsident öffentlich die Zivilgesellschaft dämonisiert und als Bedrohung für die nationale Souveränität dargestellt. Mindestens 47 Personen mit Verbindungen zu Nichtregierungsorganisationen seien strafrechtlich verfolgt worden. In eigener Sache. 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Ein weiteres Treffen gibt es am Freitag, den 11. September in Wachsweiler in der Südeifel. Und auch in Ravensburg ist für den 11. September ein Infotreffen geplant. Am Dienstag, den 15. September, ist Pfarrer Andreas Schätzle in Schotten im Vogelsbergkreis in Mittelhessen vor Ort. Und am Mittwoch, den 16. September schließlich, gibt es in Bonn, Bad Godesberg, ein Infotreffen. 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Das waren Meldungen aus Kirche und Welt. 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

0: Ein ganz herzliches Willkommen bei Radio Horeb. Liebe Hörerinnen und Hörer, Priester und Seelsorger beten jetzt mit Ihnen um Heilung.
1: Wir singen im Jubilate Deo Liederbuch die Nummer 276.

Liebe Zuhörer bei Radio Horeb, die Sie jetzt eingeschaltet haben, vielleicht am Internet, wo auch immer Sie jetzt eingeschaltet sind und zuhören. Wir sind jetzt miteinander verbunden. Ja, man kann sagen, durch die Medientechnik weltweit. Und wir laden Sie jetzt alle ein, sich gedanklich hier in den Kirchenraum in Balderschwang zu versetzen, mit uns zu vereinigen im Gebet, in der Anbetung. Jesus ist jetzt ausgesetzt auf dem Altar hier in dieser Kirche. Die Monstranz steht auf dem Altar. Wir sind alle ausgerichtet auf Christus in der Eucharistie. Und so beten wir ihn an. Therapeuen auf Griechisch. Wir beten ihn an, wir schauen ihn an und beten ihn an. Und gleichzeitig schaut Jesus uns an. Therapeuen, heilsam, schaut er uns ins Herz, in unser Leben. Und so stellen wir uns jetzt unter den Segen des allmächtigen Gottes, im Namen des Vaters, des Sohnes und des Heiligen Geistes. Amen. Der Herr sei mit euch. Ich lese einen Abschnitt aus dem Markus-Evangelium. Sie kamen nach Jericho. Als er mit seinen Jüngern und einer großen Menschenmenge Jericho wieder verließ, saß an der Straße ein blinder Bettler, Bartimäus, der Sohn des Timäus. Sobald er hörte, dass es Jesus von Nazareth war, rief er laut: Sohn Davids, Jesus, hab Erbarmen mit mir. Viele wurden ärgerlich und befahlen ihm zu schweigen. Er aber schrie noch viel lauter: Sohn Davids, hab Erbarmen mit mir. Jesus blieb stehen und sagte: Ruft ihn her. Sie riefen den Blinden und sagten zu ihm: Hab nur Mut, steh auf, er ruft dich. Da warf er den Mantel weg, sprang auf und lief auf Jesus zu. Und Jesus fragte ihn: Was soll ich dir tun? Der Blinde antwortete: Rabuni, ich möchte wieder sehen können. Da sagte Jesus zu ihm: Geh, dein Glaube hat dir geholfen. Im gleichen Augenblick konnte er wieder sehen und er folgte Jesus auf seinem Weg. Herr Jesus, wir sind jetzt hier vor dir versammelt und bitten dich, wie der blinde Bartimäus, in all unserer Bedürftigkeit, in all unserer Gebrochenheit, in all unserer Unfertigkeit und Halbheit, ja, wir hocken vor dir wie der Blinde am Straßenrand und haben innerlich auch oft genug den Eindruck, dass wir unwürdig sind, dass wir dir kaum begegnen können. Aber es ist jetzt die Chance, wie der blinde Bartimäus zu dir aufzuschauen. Du gehst vorüber, Herr. Wir können dich nicht festhalten. Und dennoch, es ist jetzt die Chance. Die Chance dieses Tages, auf dich zu schauen, Herr, und dir zuzurufen: Jesus, Sohn Davids, erbarme dich meiner. Und wir wollen uns von niemandem dabei ausbremsen lassen, sondern nur noch lauter rufen: Jesus, Sohn Davids, erbarme dich meiner. Ich komme vor dich mit all den Bereichen, in denen ich selber nicht zurechtkomme, auch wenn ich beruflich oder familiär oder in irgendeiner Weise doch immer auftreten muss und irgendwie groß sein muss, stark sein muss, den Eindruck erwecken muss: Ich habe alles in der Hand, ich habe alles unter Kontrolle. Herr, ich bringe dir meine ganze innere Gebrochenheit und Angst. Ich bringe dir alles, wo ich blind geworden bin, vielleicht betriebsblind durch irgendwelche Ideologien oder Dinge, die ich einfach dauernd so, wie sie sind, tun muss. Oder vielleicht auch durch Lebenserfahrungen, durch Dinge, die sich in meinem Leben so eingeschliffen haben, wie der Trampelpfad von Kühen auf der Alm. Sie haben die ganze Alm zur Verfügung, auf dem Heimweg treten sie immer wieder über denselben Pfad. So gibt es auch in uns diese eingetretenen Mechanismen, die wir nicht loswerden können, die wir einfach vor dich halten, Herr, die uns in unserem Leben im wahrsten Sinne des Wortes betriebsblind machen. Wir können es anschauen, wir können das erkennen, aber wir können es nicht verändern. Wir kommen aus unserer Haut nicht raus.
Wir kommen aus diesen alten Mustern unseres Gewordenseins und unserer Gene nicht heraus. Herr, wir kommen mit all dem zu dir, was uns bremst und was uns blockiert, was uns aufhält. Wir kommen zu dem mit all den Schmerzvermeidungsverhalten, dass wir Umwege machen um die Schwierigkeiten unseres Lebens, so wie wir es gewohnt sind, vielleicht den schwierigen Dingen auszuweichen. Herr, wir kommen zu dir mit allem, was nach Heilung schreit. Wir schreien zu dir um diese Heilung, auch für die Dinge, wo wir uns auf Dinge eingelassen haben, die uns den schnelleren Erfolg versprechen, die uns einen angenehmeren Weg versprechen, die uns mehr Wellness oder mehr Wohlbefinden versprechen. Herr, wir bringen dir all die Bereiche, wo wir Lügen und Ideologien auf den Leim gegangen sind. Herr, wir kommen zu dir mit allem, wo unsere Blickrichtung falsch ausgerichtet ist, wo wir uns zu sehr in die Sorgen und in die Bedürfnisse dieses Lebens verhakt haben, wo wir das anschauen, was uns direkt umgibt und dabei den Blick auf dich verloren haben. Herr, wir kommen zu dir mit der Bitte, heile unsere Sichtweisen, heile unsere Augen, heile alles das, was sich in uns ereignet, was in uns eindringt, durch unsere Sinne, dadurch, dass wir uns darauf einlassen, vielleicht auch sündhaft sogar, vielleicht auch die Dinge, die sich einfach aufdrängen, vielleicht auch Sichtweisen, die in dieser Welt en vogue sind, auf die wir uns einfach einlassen. Herr, wir kommen zu dir mit allem, wo wir spüren, dass wir wirklich betriebsblind sind, dass wir geblendet sind, auch von Ideologien unserer Zeit. Herr, so kommen wir vor dich und bitten dich um Heilung. Heile uns, Herr, in der Tiefe unseres Herzens.

0: Herr Jesus, wir kommen jetzt zu dir mit unserer Gesellschaft, mit unserem Staat, mit unserer Kirche, mit all den Institutionen, die uns umgeben, in die wir eingebunden sind, beruflich oder in irgendeiner Form von Abhängigkeit. Wir kommen zu dir mit der immer größer werdenden Orientierungslosigkeit, besonders junger Menschen. Wir kommen zu dir mit der Haltlosigkeit vieler Menschen, weil diese Gesellschaft immer weniger Orientierung gibt. Wir kommen zu dir mit der Not, dass in unserer Zeit immer mehr destabilisierende Faktoren am Werk sind. Innerhalb der Kirche, die Einheit, die zu zerbrechen droht, die unterschiedlichen Richtungen, die da ihren Vorrang beanspruchen, vom Zeitgeist bis zur tiefen Frömmigkeit einer Spiritualität, die auf Tradition und Kirche und Heilige Schrift aufgebaut ist. Herr, wir kommen zu dir mit all den destabilisierenden Faktoren in Politik, in Ökologie und Ökonomie, in der Politik unserer Kommunen, unseres Landes, unseres Staates. Herr, wir kommen zu dir mit der großen Komplexität und Kompliziertheit unserer Gesellschaft, in der sich viele Menschen nicht mehr zurechtfinden. Die fortschreitende Modernisierung in der Technik, aber auch in geistigen Strömungen, die teilweise auch in Ideologien hinein sich verlieren. Wir kommen zu dir mit einer Gesellschaft, die immer mehr Gott aus dem Blick verliert und Jesus Christus aus dem Blick verliert und dafür andere Dinge vergöttert, die Gesundheit, die Umwelt, die ganze Welt, was auch immer dann an diesem Platz gestellt werden kann. Nicht, als ob diese Dinge nicht wichtig wären, aber sie dürfen noch nicht den Platz Gottes einnehmen. Ja, und so stoßen diese Ideologien immer unverminderter aufeinander, teilweise mit schonungsloser Kraft und Gewalt, auch die Gewaltbereitschaft unter Menschen, diese Aggressivität, die im Straßenverkehr, in der Begegnung, im Alltag deutlich zunimmt. Wir bekommen zudem mit unserer Gesellschaft, die krank ist. Eine Gesellschaft, die vielen, gerade jungen Menschen, auch Angst macht und die sich gar nicht mehr in die Verbindlichkeit von Beziehungen oder gesellschaftlichen Vorgaben hineinbeziehen lassen möchte. Viele Menschen, die einfach nicht mehr heiraten möchten, weil sie die Verbindlichkeit fürchten und sich gleichzeitig nach Geborgenheit sehnen. Wir kommen zudem mit einer kranken Gesellschaft, die immer mehr den Sinn für Nachkommenschaft verliert. Eine Gesellschaft, die die Abtreibung zu einem Menschenrecht erklären will. Wir kommen zudem mit einer kranken Gesellschaft, die lebensfähige Kinder im Mutterleib bis zum Tag vor der Geburt töten will. Wir kommen zu dir mit einer Gesellschaft, die bereit ist, ihre Nachkommen abzuschlachten. Das ist Suizid auf Raten, Herr. Eine solche Gesellschaft kann keine Zukunft haben, aber die Menschen sind blind. Sie sehnen sich einfach nach freigelebter Sexualität ohne Verbindlichkeit, ohne Reinheit, ohne Klarheit und Orientierung. Ja, wir kommen zu dir mit Menschen, die das für Freiheit halten, wenn sie sich von allen gesellschaftlichen und religiösen Vorgaben loslösen. Wir kommen zu dir mit einer Gesellschaft, die das als Freiheit verkauft, wie der Astronaut im Weltraum, der sich von der Raumkapsel löst, weil ihm immer noch zu viel Bindung da zu sein scheint. Aber diese letzte Bindung an die Raumkapsel lässt den Weltraumfahrer verglühen, lässt ihn sterben, irgendwo da draußen im Nichts. Ja, wir kommen zudem mit einer kranken Gesellschaft, die uns das als Freiheit verkauft, was in Wirklichkeit Orientierungslosigkeit und Verlorenheit ist. Wir kommen zudem mit einer Gesellschaft, die in vielerlei Hinsicht die Menschen belügt und betrügt. Wir kommen zu dir mit einer Menschheit, die selbst keine Orientierung mehr hat, aber anderen vorgaukelt, sie wüssten, wo es lang geht und Vorrang beanspruchen. Herr, wir kommen zu dir mit einer Gesellschaft, die in so vielerlei Hinsicht krank ist, die in der Erziehung überhaupt nicht mehr dafür sorgt, dass Kindern und Jugendlichen eine Identität vermittelt wird. Durch diese Genderlüge entwickelt sich keine geschlechtliche Identität. Wir kommen zudem auch mit einer Kirche, die die Gendersprache in ihren Sprachjargon übernehmen möchte. Mit einem Handstreich wird mal eben die ganze Sprache verändert. Mit einem Handstreich soll ein ganzes Bewusstsein verändert werden, als wenn Sexualität frei verfügbare Ware ist. Ja, wir kommen zudem mit einer Gesellschaft und einer Kirche, die keine Normen in dieser Hinsicht mehr akzeptiert. Wir bringen dir jetzt in diesem Heilungsgebet auch die Kinder und Jugendlichen noch einmal, die also keine geschlechtliche Identität entwickeln sollen, die auch keine kulturelle Entwicklung, keine kulturelle Identität entwickeln kann, weil viele Kulturen und Religionen aufeinanderstoßen und beliebig nebeneinander herleben. Da gibt es keine Vermittlung, da gibt es keinen Vorrang, da gibt es nur noch Wahllosigkeit. Und wir kommen zu dir auch mit dieser mangelnden religiösen Identität. Im Nebeneinander der Religionen wird es wahllos dargestellt, gleichgültig, wie du dich entscheidest. Eigentlich ist Religion insgesamt nicht mehr wichtig, so wird behauptet. Die Essenz aus all den Religionen ist dann der Humanismus. Das rein menschliche, innerweltliche bleibt übrig. Wir kommen zu dir mit einer Welt, die so kalt wird, weil sie in dieser Welt allein gelassen ist. Wir kommen zu dir mit den Kindern und Jugendlichen, die auch im Nationalen keine Identität entwickeln und in keiner Hinsicht eigentlich eine allgemeine, verbindliche Identität haben. Jeder Orientierungspunkt, jeder Grundsatz, auf dem sich Identität entfalten könnte, wird vorenthalten. Wenn man genau hinschaut, entwickeln sich da Menschen, die ein Freiheitsideal haben, das mit Verlorenheit zu tun hat, die keinerlei eigene Identität mehr entwickeln und die eigentlich zum Funktionalismus erzogen werden, die vielleicht auf die starke Hand des Übervaters warten. Herr, du siehst die Entwicklung unserer Gesellschaft in eine völlig falsche Richtung. Menschen werden auf merkwürdige Weise in eine ganz neue Abhängigkeit gebracht. Auch Abhängigkeit von Medien, von Technik. Auch da wird der Freiheitsbegriff gebraucht und in Wirklichkeit werden immer mehr Abhängigkeiten geschaffen. Das ist das Perfide in unserer Gesellschaft, dass das als Freiheit verkauft wird, was die Menschen in Wirklichkeit versklavt. Sexualität, Materialismus, Medienkult, was auch immer. Ja, wir kommen zu dir mit einer Gesellschaft, die wirklich in vielerlei Hinsicht krank ist. Und manchmal sieht es aus, als wenn sie in die Krankheit gesteuert wird von unsichtbarer Hand. Ein großer Bürokratismus, ohne dass man einzelne Personen oder einzelne Elemente in ihr entdecken könnte. Wie ein selbstfunktionierender großer Moloch. Du siehst, dass unsere Gesellschaft sich zu einer Zeitgeistfabrik entfaltet. Mit austauschbaren Meinungen, mit Meinungen, die aufgegriffen werden, mainstreammäßig behandelt werden und wieder zurück in die Gesellschaft geblasen werden. Du siehst die Medienlandschaft, du siehst auch die Hörigkeit vieler Menschen, die das Evangelium nicht mehr kennen, aber der Meinung der Medien immer mehr vertrauen und glauben. Hat doch in der Zeitung gestanden, haben sie doch im Fernsehen gesagt, also muss es doch stimmen. Ja, wir kommen zu dem mit einer Gesellschaft, die vorgibt, hochintelligent zu sein und technisch erfinderisch zu sein und gleichzeitig so in Abhängigkeit geführt wird. Abhängigkeit von Denken und Denkstrukturen, von philosophischen Ansätzen, die einfach nicht gut sind für den Menschen und in der vielerlei eine Wahllosigkeit, eine Beliebigkeit, einen Relativismus hervorbringen. Alles ist möglich, alles ist gleichgültig. Am Ende zählt gar nichts wirklich und jeder macht sich den Mix seiner Sinnfrage dann selbst zurecht, der Antworten auf die Sinnfrage zurecht. Er bekommt zudem mit dieser kranken Gesellschaft, an der Menschen wirklich krank werden, weil sie keinerlei Orientierung mehr finden und keine Liebe mehr entdecken, mit der sie behandelt werden oder geführt werden in eine Zukunft hinein, die dann noch gut sein könnte. Wir kommen zudem mit einer Gesellschaft, in der immer mehr Menschen die Angst haben, dass die Zukunft nicht gut wäre, dass wir untergehen könnten in der Vielfalt und in der Komplexität des gesamten Gefüges. Und dann die Flucht aus allem ins Private. Zu einer 16-Jährige einmal sagte, warum lauft ihr eigentlich immer mit diesen Stöpseln im Ohr rum, mit dem WhatsApp vor der Nase? Die Antwort dieser 16-Jährigen war, damit die Welt nicht mehr so weh tut. Herr, wir kommen zu dir mit einer Welt, die immer mehr weh tut, die hochintelligent zu sein scheint, die hochmodern zu sein scheint, materiell auf dem Gipfel des Wohlstandsberges angekommen, aber immer mehr Menschen wissen nicht, wie Leben geht. Das Leben tut weh, wie diese 16-Jährige sagt. Herr, wir kommen zu dir mit einer kranken Gesellschaft, die immer weniger weiß, wie Leben geht, die immer weniger weiß, wie geschlechtliche Identität aussieht, wo Männer immer weniger wissen, wie das Mannsein geht oder wie Vatersein geht. Es entwickelt sich immer mehr zu einer vaterlosen Gesellschaft. Wir kommen zu dem mit einer kranken Gesellschaft, in der immer mehr Frauen nicht Mutter sein wollen und in der immer mehr Mütter ihre Kinder nicht annehmen können oder wollen. Wir kommen zu dir mit einer Kultur des Todes. Herr, wir bitten dich, komm mit deinem kostbaren Blut, heile und befreie diese Gesellschaft von diesen falschen Ideologien, die uns von dir lösen und immer mehr in üble und finstere und todbringende Ideologien hineintreiben. Herr, komm mit deiner heilsamen Kraft und heile und befreie unsere Gesellschaft von den Bindungen an das Böse. Befreie auch unsere Kirche von dieser Tendenz, immer mehr dem Zeitgeist zu entsprechen. Kirche ist keine Zeitgeist-Factory, Kirche ist Leib Christi. Jesus, heilige und reinige unsere Kirche, unsere Gesellschaft, all unsere Institutionen und uns im Einzelnen, unsere Familien und all die Bereiche, in denen wir leben. Komm, Herr Jesus, heile diese Zeit, heile diese Gesellschaft. Amen.
1: Nummer 274, 274.

Herr Jesus Christus, wir kommen jetzt zu dir und bitten dich um unsere persönliche Heilung. Heile uns an den Körperstellen und Organen, an denen sich Krankheit angesiedelt hat und eingenistet hat. Wir bitten dich um Wiederherstellung unserer Gesundheit, nicht damit das Leben sich angenehmer anfühlt, sondern damit wir dir umso mehr folgen können, damit wir in dieser Gesellschaft, in dieser Kirche zu treuen Zeugen deiner Liebe werden können. Denn du rufst jeden von uns beim Namen. Wir bitten dich gleichzeitig um die Kraft, das, was du eben nicht heilst, als Kreuz anzunehmen, dass wir in Liebe zu dir ans Kreuz hängen, damit diese Krankheit eine Würde bekommt, diese Schmerzen eine Würde bekommen, nämlich mit dir zusammen gelitten zu werden zur Erlösung dieser Welt, zur Heiligung und Reinigung der Menschheit und unseres Glaubens, zur Neuevangelisierung. Wir können unseren Leiden also auch eine Intention geben. Wir opfern sie auf für die Neuevangelisierung, für die Klarheit und Reinheit der christlichen Lehre, der Bekehrung der Menschen. Erheile uns, wo wir der Heilung bedürfen, damit wir dir umso mehr aufrecht folgen und dienen können. Und gib uns die Kraft zu tragen, was du uns lässt, damit wir auch in den Leiden treue Zeugen deiner Liebe sind. Und das ist offensichtlich noch wirksamer und noch anziehender. Dich zu loben und zu preisen, wenn alles gut ist und alles in Ordnung ist, das ist keine Kunst. Dir die Ehre zu geben, wenn wir im Angesicht des Todes oder im Angesicht des Kreuzes stehen, das lässt aufmerken und aufhorchen. Wir bitten dich um die Kraft einer Seele, die deine Gnade in sich trägt, um Heilung dankbar anzunehmen und das Kreuz wirklich in Würde und aufrecht und souverän mit dir zusammen zu tragen. Denn wir kommen zu dir auch mit all unseren Mustern, die sich entwickelt haben, mit unserem Gewordensein. Das, was wir von unseren Eltern übernommen haben an Denkstrukturen, an genetischen Vorgaben, am Verhältnis zum Alltag, zur Arbeit, zu all den Sorgen, die uns umgeben. Die meisten von uns sind geboren in einer Zeit, als der Wohlstand noch lange nicht so vorhanden war. Wir bitten dich, Herr, um Heilung auch unserer Familiengeschichte und unserer Familienschuld, die Schuld der Vorfahren. Wir bitten dich auch um Heilung von diesem Nazi-Geist, der nie wirklich gebeichtet oder um Vergebung gebeten worden ist, der keine Versöhnung gefunden hat, sondern vielfach verdrängt wurde in eine Zeit des Neuanfangs und des Aufbaus.

0: in den 50er und 60ern gewichen ist. Herr, wir bitten dich um die Befreiung von dieser Schuld, die immer noch wie eine Betondecke über unserem Land lastet. Eine geistige Wirklichkeit, die jederzeit wieder aufflammen und aufbrechen könnte, wenn die wirtschaftliche Situation sich verändert, wenn die Wohlstandsklammer nicht mehr alles zusammenhalten würde. Herr, wir bitten dich um Heilung und Befreiung von jeder Form von Nazigeist und Menschenfressergeist und Gotteszerstörergeist. Herr, du weißt genau, was diese Bitte beinhaltet. Wir bitten dich um Befreiung von Satanismus und von all diesen geistigen Kräften, die unsere Gesellschaft bombardieren und mit giftigen Pfeilen beschießen. Und wir bitten dich, bewahre uns, dass wir von diesen giftigen Pfeilen getroffen werden. Wir wollen uns zu dir bekennen, Jesus, und uns nur an dir orientieren und an dir festhalten. Das ist unser einziger Schutz, aber auch der sicherste. Herr, gib uns die Kraft, unsere Hilfe und unseren Schutz eben nicht anderswo zu suchen, bei Menschen oder in eigenen Kräften und Möglichkeiten, schon gar nicht in der Flucht. Sondern lass uns in dir geborgen sein, in dir stehen, in dir leben, uns bewegen, dich einatmen, Jesus. Sei du unsere Identität. Und noch einmal bitten wir dich, schau auf unsere Lebensgeschichte, auf unser Gewordensein und alles das, was wir unseren Eltern ererbt haben, an Beispiel, an Lebensrhythmus, an der Art, mit Sorgen umzugehen, an der Art, das Leben zu managen. Herr, du weißt, wie wir geworden sind. Du warst in jedem Augenblick dabei und wir bitten dich um Heilung und Befreiung von all den Dingen und Mustern, die wir mitgeschleppt haben in unser Erwachsensein, unser Leben lang, das Bewusste und das Unbewusste. Komm und heile uns bis in die Tiefe des Unterbewusstseins. Heile uns bis in die Tiefe unserer Psychologie. Heile uns bis in die Tiefe unserer Genetik, unseres physischen und biologischen Leibes. Herr, wir bitten dich um deine heilsame und reinigende Kraft und sei du bei uns heilsam in jedem Augenblick unseres menschlichen Lebens. Komm du durch all diese Lebensphasen, die wir durchlaufen haben und in denen wir uns entwickelt haben, auch vor allen Dingen in den Augenblicken, wo sich Entwicklungsstufen in unguter Weise ergeben haben oder durch andere abgelöst haben. Komm her und berühre uns auch in den Bereichen des ungelebten Lebens. Das, was wir eben niemals erfahren haben, was wir niemals ausprobiert haben. Wer Entscheidungen trifft, lässt immer viele andere Möglichkeiten aus und hinter sich. Herr, bewahre uns zum Beispiel auch vor der Midlife-Krise, wo wir dann plötzlich versuchen, das Lenkrad noch einmal um 180 Grad herumzureißen und Dinge auszuprobieren, die wir bis dahin nicht ausprobiert haben, mit der Torschlusspanik das Leben verpasst zu haben. Herr, lass uns spüren, dass wir in dir alles haben, dass wir in dir genug haben. Herr, komm und berühre uns heilsam, bewahre uns vor der Sünde, bewahre uns vor dem Irrtum, bewahre uns vor Aberglauben, bewahre uns vor den Ideologien dieser Zeit und vor dem Zeitgeist. Gib uns die Gabe der Unterscheidung der Geister und lass uns ganz klar in deinem Licht bleiben und messerscharf die Konturen zum Bösen erkennen und uns davon absetzen. Gieß dein kostbares Blut über jeden von uns aus, Herr, und versiegle unsere Herzen, unsere Wunden und bewahre uns vor den Mächten der Finsternis und schenk uns tiefe Heilung, dass wir aufrechte und gesunde und lebenstüchtige Menschen werden, die unser Leben und das unserer Mitmenschen tragen und begleiten können. Und da, wo wir Hilfe brauchen, auch die Demut zu haben, die Hilfe von anderen anzunehmen. Jesus, wir bitten dich jetzt um die Kraft deines Segens.
1: Nummer 595.

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0: Im Namen des Vaters und des Sohnes und des Heiligen Geistes.
1: Amen.
0: Vater unser im Himmel, geheiligt werde dein Name. Dein Reich komme, dein Wille geschehe, wie im Himmel, so auf Erden.
2: Unser tägliches Brot gib uns heute und vergib uns unsere Schuld, wie auch wir vergeben unseren Schuldigern. Und führe uns nicht in Versuchung, sondern erlöse uns von dem Bösen. Amen.
0: Gegrüßet seist du, Maria, voll der Gnade, der Herr ist mit dir. Du bist gebenedeit unter den Frauen, und gebenedeit ist die Frucht deines Leibes, Jesus.
3: Heilige Maria, Mutter Gottes, bitte für uns Sünder, jetzt und in der Stunde unseres Todes. Amen.
0: Ich glaube an Gott, den Vater, den Allmächtigen, den Schöpfer des Himmels und der Erde, und an Jesus Christus, seinen eingeborenen Sohn, unseren Herrn, empfangen durch den Heiligen Geist, geboren von der Jungfrau Maria, gelitten unter Pontius Pilatus, gekreuzigt, gestorben und begraben, hinabgestiegen in das Reich des Todes, am dritten Tage auferstanden von den Toten, aufgefahren in den Himmel. Er sitzt zur Rechten Gottes des allmächtigen Vaters. Von dort wird er kommen, zu richten die Lebenden und die Toten.
3: Ich glaube an den Heiligen Geist, die heilige katholische Kirche, Gemeinschaft der Heiligen, Vergebung der Sünden, Auferstehung der Toten und das ewige Leben. Amen.
0: Ewiger Vater, ich opfere dir auf den Leib und das Blut, die Seele und die Gottheit deines über alles geliebten Sohnes, unseres Herrn Jesus Christus.
4: Zur Sühne für unsere Sünden und für die Sünden der ganzen Welt.
0: Durch sein schmerzhaftes Leiden.
4: Hab Erbarmen mit uns und mit der ganzen Welt.
0: Durch sein schmerzhaftes Leiden.
4: Hab Erbarmen mit uns und mit der ganzen Welt.
0: Durch sein schmerzhaftes Leiden.
4: Hab Erbarmen mit uns und mit der ganzen Welt.
0: Durch sein schmerzhaftes Leiden.
4: Hab Erbarmen mit uns und mit der ganzen Welt.
0: Durch sein schmerzhaftes Leiden.
4: Hab Erbarmen mit uns und mit der ganzen Welt.
0: Durch sein schmerzhaftes Leiden.
4: Hab Erbarmen mit uns und mit der ganzen Welt.
0: Durch sein schmerzhaftes Leiden.
4: Hab Erbarmen mit uns und mit der ganzen Welt.
0: Durch sein schmerzhaftes Leiden.
4: Hab Erbarmen mit uns und mit der ganzen Welt.
0: Durch sein schmerzhaftes Leiden.
4: Hab Erbarmen mit uns und mit der ganzen Welt.
0: Durch sein schmerzhaftes Leiden.
4: Hab Erbarmen mit uns und mit der ganzen Welt.
0: Ewiger Vater, ich opfere dir auf den Leib und das Blut, die Seele und die Gottheit deines über alles geliebten Sohnes, unseres Herrn Jesus Christus.
3: Zur Sühne für unsere Sünden und für die Sünden der ganzen Welt.
0: Durch sein schmerzhaftes Leiden.
3: Hab Erbarmen mit uns und mit der ganzen Welt.
0: Durch sein schmerzhaftes Leiden.
3: Hab Erbarmen mit uns und mit der ganzen Welt.
0: Durch sein schmerzhaftes Leiden.
3: Hab Erbarmen mit uns und mit der ganzen Welt.
0: Durch sein schmerzhaftes Leiden.
3: Hab Erbarmen mit uns und mit der ganzen Welt.
0: Durch sein schmerzhaftes Leiden.
3: Hab Erbarmen mit uns und mit der ganzen Welt.
0: Durch sein schmerzhaftes Leiden.
3: Hab Erbarmen mit uns und mit der ganzen Welt.
0: Durch sein schmerzhaftes Leiden.
3: Hab Erbarmen mit uns und mit der ganzen Welt.
0: Durch sein schmerzhaftes Leiden.
3: Hab Erbarmen mit uns und mit der ganzen Welt.
0: Durch sein schmerzhaftes Leiden.
3: Hab Erbarmen mit uns und mit der ganzen Welt.
0: Durch sein schmerzhaftes Leiden.
3: Hab Erbarmen mit uns und mit der ganzen Welt.
0: Ewiger Vater, ich opfere dir auf den Leib und das Blut, die Seele und die Gottheit deines über alles geliebten Sohnes, unseres Herrn Jesus Christus.
4: Zur Sühne für unsere Sünden und für die Sünden der ganzen Welt.
0: Durch sein schmerzhaftes Leiden.
4: Hab Erbarmen mit uns und mit der ganzen Welt.
0: Durch sein schmerzhaftes Leiden.
4: Hab Erbarmen mit uns und mit der ganzen Welt.
0: Durch sein schmerzhaftes Leiden.
4: Hab Erbarmen mit uns und mit der ganzen Welt.
0: Durch sein schmerzhaftes Leiden.
4: Hab Erbarmen mit uns und mit der ganzen Welt.
0: Durch sein schmerzhaftes Leiden.
4: Hab Erbarmen mit uns und mit der ganzen Welt.
0: Durch sein schmerzhaftes Leiden.
4: Hab Erbarmen mit uns und mit der ganzen Welt.
0: Durch sein schmerzhaftes Leiden.
4: Hab Erbarmen mit uns und mit der ganzen Welt.
0: Durch sein schmerzhaftes Leiden.
4: Hab Erbarmen mit uns und mit der ganzen Welt.
0: Durch sein schmerzhaftes Leiden.
4: Hab Erbarmen mit uns und mit der ganzen Welt.
0: Durch sein schmerzhaftes Leiden.
4: Hab Erbarmen mit uns und mit der ganzen Welt.
0: Ewiger Vater, ich opfere dir auf den Leib und das Blut, die Seele und die Gottheit deines über alles geliebten Sohnes, unseres Herrn Jesus Christus.
3: zur Sühne für unsere Sünden und für die Sünden der ganzen Welt.
0: Durch sein schmerzhaftes Leiden,
3: hab Erbarmen mit uns und mit der ganzen Welt.
0: Durch sein schmerzhaftes Leiden,
3: hab Erbarmen mit uns und mit der ganzen Welt.
0: Durch sein schmerzhaftes Leiden,
3: hab Erbarmen mit uns und mit der ganzen Welt.
0: Durch sein schmerzhaftes Leiden,
3: hab Erbarmen mit uns und mit der ganzen Welt.
0: Durch sein schmerzhaftes Leiden,
3: hab Erbarmen mit uns und mit der ganzen Welt.
0: Durch sein schmerzhaftes Leiden,
3: hab Erbarmen mit uns und mit der ganzen Welt.
0: Durch sein schmerzhaftes Leiden,
3: hab Erbarmen mit uns und mit der ganzen Welt.
0: Durch sein schmerzhaftes Leiden,
3: hab Erbarmen mit uns und mit der ganzen Welt.
0: Durch sein schmerzhaftes Leiden,
3: hab Erbarmen mit uns und mit der ganzen Welt.
0: Durch sein schmerzhaftes Leiden,
3: hab Erbarmen mit uns und mit der ganzen Welt.
0: Ewiger Vater, ich opfere dir auf den Leib und das Blut, die Seele und die Gottheit deines über alles geliebten Sohnes, unseres Herrn Jesus Christus.
3: Zur Sühne für unsere Sünden und für die Sünden der ganzen Welt.
0: Durch sein schmerzhaftes Leiden,
3: hab Erbarmen mit uns und mit der ganzen Welt.
0: Durch sein schmerzhaftes Leiden,
3: hab Erbarmen mit uns und mit der ganzen Welt.
0: Durch sein schmerzhaftes Leiden,
3: hab Erbarmen mit uns und mit der ganzen Welt.
0: Durch sein schmerzhaftes Leiden,
3: hab Erbarmen mit uns und mit der ganzen Welt.
0: Durch sein schmerzhaftes Leiden,
3: hab Erbarmen mit uns und mit der ganzen Welt.
0: Durch sein schmerzhaftes Leiden,
3: hab Erbarmen mit uns und mit der ganzen Welt.
0: Durch sein schmerzhaftes Leiden,
3: hab Erbarmen mit uns und mit der ganzen Welt.
0: Durch sein schmerzhaftes Leiden,
3: hab Erbarmen mit uns und mit der ganzen Welt.
0: Durch sein schmerzhaftes Leiden,
3: hab Erbarmen mit uns und mit der ganzen Welt.
0: Durch sein schmerzhaftes Leiden,
3: hab Erbarmen mit uns und mit der ganzen Welt.
0: Heiliger Gott, heiliger starker Gott, heiliger unsterblicher Gott,
2: hab Erbarmen mit uns und mit der ganzen Welt.
0: Heiliger Gott, heiliger starker Gott, heiliger unsterblicher Gott,
2: hab Erbarmen mit uns und mit der ganzen Welt.
0: Heiliger Gott, heiliger starker Gott, heiliger unsterblicher Gott,
2: hab Erbarmen mit uns und mit der ganzen Welt.
0: Barmherziger Jesus, im Augenblick deines Kreuzestodes für uns bete ich dich an und lobpreise dich und bitte, umfasse mit deiner unerschöpflichen Barmherzigkeit die ganze Menschheit, besonders die armen Sünder und die Sterbenden.
2: Amen. Amen.
0: Im Namen des Vaters und des Sohnes und des Heiligen Geistes.
2: Amen. Amen.
0: Gelobt sei Jesus Christus.
2: In Ewigkeit. Amen.

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1: Guten Morgen zum Impuls hier bei Radio Horeb, Leben mit Gott. Der Impuls, der Gedanke für den Tag, kommt heute von Norbert Fink. Er ist Pfarrvikar in der Kirchengemeinde St. Antonius und Benediktus in Düsseldorf.
2: Liebe Zuhörerinnen und Zuhörer, wir feiern heute wie immer am ersten Freitag im Monat, den Freitag als Herz-Jesu-Freitag. Und da ist es passend, dass heute im Tagesevangelium bei Lukas Kapitel 5, die Verse 33 bis 39, Jesus davon spricht, dass es im Glauben auf das Herz des Menschen ankommt und nicht allein auf Gesetze. In Lukas 5, 33 bis 39 wird Jesus ja mit dem Vorwurf konfrontiert, dass seine Jünger nicht fasten wie die Jünger des Johannes und jene der Pharisäer. Jesus antwortet dann mit einem Bild und erklärt, dass jetzt ja nicht die rechte Zeit zum Fasten ist, weil mit ihm eine neue Heilszeit gekommen ist. In der Freude über dieses Geschenk Gottes, über diese Heilszeit, können seine Jünger ja nicht fasten. Dies werden sie aber tun, wenn die Zeit der Trauer gekommen ist, nach seinem Kreuzestod. Das Neue aber, das mit Jesus gekommen ist, ist mit dem Alten unvereinbar. Wie man nicht eben ein Stück Stoff von einem neuen Kleid abschneidet und damit ein altes zu flicken, so darf die Frömmigkeit der Pharisäer und Schriftgelehrten nicht einfach mit der Botschaft Jesu geflickt werden. Vielmehr ist völliges Umdenken, Umkehr gefordert, um dem Willen und der rechten Verehrung Gottes gerecht zu werden. Ja, auf den Vorwurf der Pharisäer und Schriftgelehrten, ihre Jünger und auch die Jünger des Johannes würden viel fasten und viel beten, reagiert Jesus mit dem Hinweis auf eben etwas ganz Neues, das mit ihm in unsere Welt gekommen ist. Er vergleicht dieses Neue mit einer Hochzeit, mit einem neuen Kleid, mit neuen Schläuchen und neuem Wein. Jesus wollte nicht einfach den alten Bund nahtlos fortsetzen, aber auch nicht aufheben, sondern einen ganz neuen Anfang setzen, in der Kontinuität. An verschiedenen Stellen spricht Jesus von dem Neuen, zum Beispiel wenn er sagt, dieser Kelch ist der neue Bund in meinem Blut, oder auch ein neues Gebot gebe ich euch. Der Apostel Paulus bestätigt diesen neuen Anfang, indem er feststellt und im zweiten Korintherbrief schreibt, wenn also jemand in Christus Jesus ist, dann ist er eine neue Schöpfung. Das Alte ist vergangen, Neues ist geworden. Und auch der heilige Johannes beschreibt in der geheimen Offenbarung, wie der Urheber dieses Neuen ist, nämlich Jesus selbst, der sagt, seht, ich mache alles neu. All diese Aussagen über das Neue, das mit Jesus gekommen ist, machen deutlich, dass sich hier zwei unterschiedliche Konzeptionen gegenüberstehen. Die alten Kleider, der alte Wein und die alten Schläuche, also das Denken vom Gesetz her, von der eigenen Leistung, vom menschlichen Tun, vom Fasten und Beten. Wer sich daran hält, immer peinlich genau und skrupelhaft, gewissenhaft, der kann gerettet werden, so glaubten die Pharisäer und Schriftgelehrten. Bei einer solchen Knechtschaft durch das Gesetz, von der Paulus schon schreibt, kann niemand aufatmen, kann niemand frei sein und sich aus dem Glauben heraus freuen. Die Beachtung der Gebote stand eben ganz im Vordergrund und ihre Erfüllung. Die Jünger Jesu aber hatten von Jesus etwas völlig Neues erfahren. Sie durften sich wie Hochzeitsgäste fühlen, also Menschen, die voller Freude sind, weil sie mit dem Bräutigam zusammen sein dürfen und mit ihm feiern. Das Geheimnis des Christen ist der Glaube an die Nähe des auferstandenen Herrn und das Neue, das er gebracht hat. Denn Jesus verändert alles und ermöglicht seinen Jüngern eine Grundstimmung, die nicht allein vom Fasten, nicht von der eigenen Leistung, sondern von der Gnade Gottes bestimmt ist und von der Freude. Die Gewissheit, Gott ist da. Er ist der Immanuel. Er schenkt uns seine Liebe, seine Freude. Er hält und trägt uns, egal was kommen mag. Die lässt uns voller Freude und Optimismus sein. Und diese Freude von Gott her, das ist der Zündschlüssel des Christen, mit dem er allein die Herzen anderer Menschen öffnen und entzünden kann. Nicht die Gebote allein, die auch wichtig sind, aber auf die Gnade Gottes zu vertrauen, das Richtige zur richtigen Zeit zu tun, aus dem Heiligen Geist heraus, aus dem Geist Gottes, darauf kommt es an. Möge Gott uns allen die Gabe der Unterscheidung geben, zu unterscheiden zwischen Altem und Neuem und wie das eine zu dem anderen passt, auf dass wir immer den Willen Gottes erfüllen, den Willen, der will, dass es uns gut geht, dass wir Freude erfahren, dass wir umkehren können und dass wir letztlich selig, das heißt glücklich werden. Und so segne sie, der eine und allmächtige Gott, der sie und mich zu seinem Hochzeitsmahl einlädt, der Vater, der Sohn und der Heilige Geist. Amen.
0: 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Um 16:30 geht es weiter mit der Sendereihe Erzählung.

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0: aus ihrem Buch, das den Titel trägt »Mein Überlebenslauf«. Und sie schaut auf ihr bisheriges Leben zurück. Ein nicht wirklich gewolltes Kind. Nur der Bruder war wichtig, als Kronprinz, als Stammhalter. Die Zeit im Internat brachte nicht die Befreiung, sondern Eintönigkeit, Strenge und eine Pädagogik, die mit dem Bild eines strafenden Gottes arbeitet. Wegen altersüblicher, harmloser Kontakte zu männlichen Gleichaltrigen wurde ihr gleichsam ein Platz in der Hölle mit Garantie vorhergesagt. Kein Wunder also, dass Eva Maria von Gott als Jugendliche und junge Erwachsene nichts wissen wollte. Doch Gott vermag es, Herzen zu heilen, solange ein Spalt breit die Tür offen steht, solange Sehnsucht da ist. Das war bei Eva Maria so und einer Freundin gelang es, den kleinen Funken zu entfachen. Gott kam mit Macht in Eva Marias Leben, erschreckend und gewaltig zunächst, wohltuend zugleich und dann in Jesus Christus mit der berührenden Macht seiner Liebe. Eva Marias Leben wird sich sicher nicht von jetzt auf gleich verwandeln in lauter Freude, aber jetzt weiß sie, dass Gott alle Wege mitgeht, auch und gerade die schweren. Hören wir, von der Autorin selbst gelesen, weiter aus dem Buch »Mein Überlebenslauf« von Eva Maria Admiral.
1: Kapitel 8: Die Entdeckung der Unendlichkeit. Liebe Mumi, zu deinem Geburtstag möchte und muss ich wieder Gefühle festhalten, die du vielleicht sicher kennst, die ich dir aber oft nicht genug zeige. Mumi, du weißt, wie viel ich dir zu verdanken habe, wie unendlich viel von meinem Leben, meinen Prinzipien, meinem Wesen, meiner Philosophie von dir kommt. Wie oft fand ich die Stärke, die ich brauchte, die mich auffing wie ein Sicherheitsnetz, nur bei dir. Für so viel Vertrauen gibt es nur eine Erklärung, deine Liebe zu mir. Sie hört nie auf zu fließen. Sie ist für mich wie eine Stütze in meinem Leben. Je älter ich werde, desto mehr beginne ich, dies zu begreifen. Ich kenne dein Wesen, das ich bewundere. Oft, wenn ich vor anderen Menschen von dir rede, und das meine ich jetzt nicht pathetisch oder blasphemisch, vergleiche ich dich im Unterbewusstsein mit einer Heiligen. Glaub mir, ich übertreibe nicht, nur weil du Geburtstag hast. Mumi, ich habe dir so viel wunderbare Neuigkeiten zu erzählen. Ich freue mich so auf unsere gemeinsamen 2 Wochen in Sizilien. Ich möchte zeigen, was ich entdeckt habe. Jesus. Er hat auf mich gewartet. Er wartet auf dich. Vielleicht kann ich ihn dir vorstellen und du wirst so glücklich sein wie ich. Nicht himmelhoch jauchzend, zu Tode betrübt, sondern so viel anhaltende Freude schenkt nur einer. Und das ist Gott. Es ist so spannend, mein Leben zu beobachten und wie es sich verändert. Meine Zuwendung zu Gott war der Beginn eines Abenteuers. Ich kann es selbst noch nicht richtig fassen, sonst hätte ich es dir schon ausführlich berichtet. Doch noch muss ich vieles verarbeiten. Bis Sizilien bin ich sicherlich schon ein paar Schritte weiter. Mumilein, ich umarme dich, weil du besonders lieb bist. Deine Euphemie. Leise, ganz sachte, schiebe ich die Tür auf und schließe sie noch vorsichtiger hinter mir. Der Wind bauscht den Vorhang vor dem Fenster auf. Von draußen höre ich das Rauschen des Meeres. Lediglich eine Bande kleiner Vögel streitet sich in einem Busch. Ich drücke mich in eine Ecke des Zimmers, halte meinen Fotoapparat vors Auge und stelle scharf. Mumi hält ihren Mittagsschlaf. Sie sieht aus wie eine Mumie. Die dünne Decke bedeckt sie von den Füßen bis zu ihrem Kinn. Auf ihrem Gesicht liegt ein Leinentuch. Lediglich 2 Schlitze für die Augen sind frei. Das macht sie, damit kein Insekt über ihr Gesicht krabbeln kann und sie womöglich weckt. Schnapp! Das Vorspulen des Filmes unterbricht die

Stille. Ich halte den Atem an, doch Mumi schläft tief und fest. Von meiner Paparazzi-Aktion hat sie nichts mitbekommen. Ich feixe in mich hinein und schleiche aus dem Zimmer. Das Foto ist ein kleiner Schatz. Sie wird Augen machen, wenn ich es ihr zeige, und empört darauf bestehen, dass ich es ja niemandem zeigen darf. Dabei ist genau dieses Foto Mumi. Diszipliniert wie immer hält sie auch in unserem gemeinsamen Urlaub ihren Mittagsschönheitsschlaf. Ach, wie ich ihre Eigenarten liebe. Wir sind auf Sizilien. Wie jedes Jahr verbringen Mumi und ich einen Urlaub zusammen. Mumi ist auf unseren Reisen stets darauf bedacht, dass wir uns beim Abenddinner mit kultivierten Menschen umgeben. Dabei hat sie ein besonderes Auge auf junge, männliche Tischnachbarn oder, soll ich sagen, gute Partien für ihre Enkelin. Ich finde es amüsant und lasse es gewähren, wenn sie ganz nebenbei erwähnt, wie wichtig es für mich sei, einen Mann aus gutem Hause zu haben. Ach, Mumi, ich weiß, dass sie mich zu nichts drängt. Sie unterbreitet mir stets nur Vorschläge. Fördert mich, aber nie bedrängt sie mich. Sie achtet einfach darauf, dass ich einen guten Umgang pflege. Auch Mumi hat über die Jahre gespürt, dass mir meine Eltern nicht die liebevolle Zuneigung entgegenbringen, die ich gebraucht hätte. Mumi dagegen lässt nie einen Zweifel daran, dass sie mich liebt. Und ganz besonders meine Stimme, an der sich die Nonne immer gestört hat. Sie hat selbst so eine Stimme. Etwas zu laut und zu rau für eine Frau. Am Abend sitzen wir zusammen auf einem Mäuerchen. Mumi raucht eine Zigarette. Sie ist neugierig. Eva Maria, was ist denn eigentlich los mit dir? Du strahlst so. Bist du verliebt? Ich bin dankbar. Der Moment ist da, der liebsten Person das zu erzählen, was meinem Leben eine Wende gegeben hat. Mumi, ich habe Jesus gefunden, antworte ich schlicht und sehe sie abwartend an. Jesus? Mumi gehört zu den Menschen, die nicht gleich ihre Meinung oder noch schlimmer ihr Urteil kundtun. Im Gegenteil, sie ist aufgeschlossen, interessiert. Ich erzähle ihr von Michaela, dem Konzert in der Kathedrale von Chartres, John. Ich lasse nichts aus. Dabei bemerke ich, wie nun meine Wangen warm werden, wie bei Michaela, wenn sie von ihrem Glauben erzählte. Hätte jemand Mumi und mich jetzt belauscht, er würde vermutlich annehmen, ich sei frisch verliebt. Irgendwie ist es ja auch so. Sie hört mir aufmerksam zu. Ich habe keine Angst, von ihr ausgelacht zu werden. Ich vertraue ihr. Tatsächlich findet sie alles überaus interessant. Sie wurde katholisch erzogen und liebt es, Hymnen zu singen wie »Großer Gott, wir loben dich«. Doch eine persönliche Beziehung zu Gott hat sie noch wenig. Als ich ihre Aufgeschlossenheit bemerke, ist mir, als ob ich nach Sizilien ein Puzzleteil gebracht hätte. Es passt zu denen, die sie schon hat. Denn Mumi ist nicht nur interessiert an dem, was mit mir geschehen ist, sondern auch daran, ob das alles etwas mit ihr zu tun haben könnte. Von dem Abend auf dem Mäuerchen an lesen wir jeden Tag gemeinsam in der Bibel. Jeden Tag stellt sie eine neue Frage. Ihr religiöses Weltbild wird in Sizilien gehörig auf den Kopf gestellt, als wir über den Himmel sprechen. Mumi lebte in dem Glauben, dass man sich den Eintritt in den Himmel verdienen müsse. Nur an Jesus glauben und dann ist man erlöst. So einfach soll es gehen. Damit tat sie sich am schwersten. Zu simpel kam mir der Gedanke vor, dass allein der Glaube an Jesus selig macht. In den Wochen unseres Urlaubs auf Sizilien öffnete sich Mumi mehr und mehr für Jesus. Immer wieder schüttelte sie den Kopf und sagt, so ist es also. Ich kann es kaum glauben, dass es so einfach ist. Ich habe Zugang zu Gott, nur weil ich an Jesus glaube? Ja, Mumi, tatsächlich brauchst du nichts mehr zu tun, als aufrichtig an Jesus zu glauben. Anders als ich damals bei Michaela sträubte sich Mumi keineswegs, als ich zu ihr sage, dann lass es uns machen.
beten wir gemeinsam zu Jesus und sagen ihm, dass auch du an ihn glauben möchtest. Es waren schlichte Worte, die ich zu Gott betete. Lieber Gott, bitte zeig meiner Mumi, dass sie jederzeit kommen kann, dass sie wirklich weiß, dass es dich gibt. Am nächsten Tag frage ich, und, weißt du es jetzt? Ja, jetzt weiß ich es, antwortet sie ruhig, in ihren Augen ist ein Strahlen. Auf Sizilien hat auch Mumi ihrem Leben eine neue Richtung gegeben. Der Glaube an Jesus ist fortan ein Teil ihres Lebens. Sie teilt nicht nur mein Leben, sondern auch meinen Glauben. Ich bin so glücklich, dass ihr die Ewigkeit geschenkt wurde. Selbst in ihren schmerzhaften letzten Lebensstunden hat sie an Jesus festgehalten. Zurück in Paris gebe ich auch meinem Leben eine neue Wende. Ich beende mein Studienjahr an der Sorbonne, verlasse Paris und will jetzt Schauspielerin werden. Wenn ich jetzt den Vater im Himmel an meiner Seite habe, der mich kennt, dann kennt er auch meine Talente, sage ich mir. Wenn er mir zutraut, Schauspielerin werden zu können, dann könnte ich die Aufnahmeprüfung zumindest einmal probieren. Auch das hat sich in meinem Leben geändert. Die wirklich wichtigen Entscheidungen bespreche ich nun mit Gott und überlasse es ihm, wie es ausgeht. Den Mut zur Aufnahmeprüfung an einer Schauspielschule habe ich nun. An einer staatlichen Schauspielschule. Max-Reinhardt-Seminar. Aber ich zweifle, dass ich aufgenommen werde. Kapitel 9. Ich habe meinen Namen wieder. Die Kunst des Schauspielers liegt darin, eine Wahrheit zu enthüllen, nicht sie zu verstellen. Max Reinhardt, Wien, 1984. Ich sitze auf einer Parkbank direkt vor dem Max Reinhardt Seminar, einer der renommiertesten Schauspielschulen Europas. Es ist kühl. Ich drücke mir den Schal fest an den Hals, lege das Anmeldeformular auf den Schoß. Vor ein paar Minuten habe ich es im Sekretariat des Seminars abgeholt. Ein schüchtern wirkender junger Mann hat es mir gegeben, wahrscheinlich ein Schauspielstudent, der im Büro aushilft. Ich glaube, sein Name war Eric. Rasch fülle ich das Formular aus. Vielleicht sollte man diesen Moment mehr zelebrieren, die Anmeldung bei einem Glas Rotwein in Ruhe ausfüllen. Doch warum? Es heißt zwar, über Gedeih und Verderben eines Bewerbers entscheidet die Jury des Max-Reinhardt-Seminars, aber ich sehe das ein bisschen anders. Ich lasse auch Gott die Weichen stellen. Wenn er es wirklich für mein Leben vorgesehen hat, als Schauspielerin auf der Bühne zu stehen, wird er auch dafür sorgen, dass ich angenommen werde. Ich greife nach dem ausgefüllten Formular und halte es demonstrativ vor mir hoch. So, lieber Gott, ich schicke das jetzt weg. Die Aufnahmeprüfung machst dann du mit mir. Das Max-Reinhardt-Seminar brachte Schauspieler hervor, die heute Weltklasse sind. Klaus-Maria Brandauer, Christoph Waltz wurden in Wien ausgebildet. Von solch einer Karriere träumen viele. Die Aufnahmeprüfung findet jedes Jahr im Schlosstheater Schönbrunn statt. Es ist ein gnadenloser Wettbewerb, die Auslese ist hart. Die Nerven der Bewerber liegen in den Tagen der Tests blank. Jeder hofft, genommen zu werden. Nur wenige werden es tatsächlich schaffen. Von den rund 2000 Bewerbern meines Durchganges schaffen es am Ende gerade einmal 12. Sie sind die Auserwählten, die sich nach 4 Jahren Diplom-Schauspieler nennen dürfen. Nach der Prüfung fließen dann Sekt und Freudentränen, doch zuvor Angstschweiß. Ich übe über Wochen lang 4 Monologe, 2 klassische Stücke, 2 moderne. Da ich überhaupt keine Ahnung von Rollengestaltung, Improvisation habe, Interpretation, gehe ich für ein paar Monate vorher auf eine private Schauspielschule. Ich muss erst mal lernen, wie man überhaupt
an einen Monolog herangeht. Mumi übt mit mir die Rollen. Sie ist mein erstes Publikum. Sie spornt mich immer an und achtet besonders auf meine weibliche Ausstrahlung. Bitteschön, Eva Maria, halt doch das Kinn ein wenig höher. Vergiss nicht, du musst auch schön aussehen auf der Bühne. Für sie habe ich es schon fast geschafft. Während der Aufnahmeprüfung bin ich nicht Eva Maria Admiral, sondern eine Nummer. Eine Zahl unter 2000 Bewerbern. Ob diese Zahl weiterkommt, steht auf den Listen, die nach jeder Runde an der Tür geklebt werden. Ruhig, konzentriert, rastlos, nervös, taumelnd vor Glück, unsicher, aufgelöst, schreiend. In den Tagen der Aufnahmeprüfung bin ich all das. Oft habe ich das Gefühl, dass nur Gott mich durch diese Woche trägt. Immer wieder gehe ich die Monologe durch, auf der Wiese, vor dem Theater, auf dem Toilettenteckel. Ich lümmle auf dem Boden neben den anderen Bewerbern. Ich laufe auf und ab, reibe meine Hände, klopfe meine Arme ab, um mich aufzuwärmen. Ich atme tief, presse die Luft in den Bauch, um die Nervosität abzubauen. Die Luft in den Räumen ist geschwängert von Zigarettenqualm. Obwohl jeder für sich kämpft, gibt es Solidarität unter den Kandidaten. Man holt sich Kaffee, unterhält sich über Zukunftsträume, findet die Distanziertheit der Jury, die Unsicherheit quälend. Wir sind Rivalen und Leidensgenossen. Doch nur 12 werden am Ende Mitschüler sein. Ich höre jemanden laut meine Nummer rufen. Nervös greife ich meine Tasche, werfe den Pappbecher in den Müll und gehe in die Garderobe. Dann betrete ich die dunkle Bühne. Die Scheinwerfer blenden mich. Nur schemenhaft nehme ich die Jury im Zuschauerraum wahr. Ich lege los und spiele. »Vielen Dank«, unterbricht eine Männerstimme aus dem Zuschauerraum. Ein Jurymitglied. »Was? Jetzt schon? Aber ich habe doch noch gar nicht angefangen. Ich kann es besser. Ich brauche nur noch ein paar Minuten.« All das sage ich natürlich nicht, sondern nicke und verlasse die Bühne. Unsicher, kritisch mit mir selbst. Ob der Jury mein Auftritt gefallen hat oder nicht, bleibt ungewiss. Doch ich komme weiter. In der ersten Runde spiele ich die ersten beiden Monologe, in der zweiten die nächsten beiden. Dann geht es weiter mit Improvisation, Fantasie, körperlichen Tests, emotionale Ausdrucksfähigkeit, Bandbreite und so weiter. Ich muss spielen, mich auf den Boden rollen, springen, singen, in mich gehen, schließlich der Jury sagen, warum ich Schauspielerin werden möchte. Warum sollten wir sie nehmen? Ja, warum eigentlich? Ich möchte gern Menschenherzen berühren. Ich möchte helfen, dass Menschen zurück zur Menschlichkeit finden. Ich will Geschichten erzählen, die Hoffnung bringen, vielleicht sogar Sinn. Ich will mit meiner Kunst Menschen in Kontakt bringen, mit ihren Gefühlen, vielleicht sogar mit ihrer Seele. Telegramm nach Italien. Liebe Mumi, geschafft. Am Vormittag von 8 Leuten in die nächste Runde aufgenommen worden. Am Nachmittag kamen 5 weiter. Ich war unter den Glorreichen. Am Donnerstag in die nächste Runde, voraussichtlich Freitag im Stechen, und in der Endentscheidung werden dann 12 genommen. Ich bin sehr glücklich. Allerliebste Bussi, Eva Maria. Ich stehe nicht auf der Liste. In der alles entscheidenden letzten Runde der Aufnahmeprüfung gibt es keine Listen mehr. Die wenigen, die übrig geblieben sind, werden von einem Jurymitglied in einen extra Raum gerufen. Obwohl nur noch 12, wissen wir immer noch nicht, ob nicht noch eine andere Gruppe aus 12 Kandidaten besteht. Bin ich dabei? Ich bin es. Ich habe meinen Namen wieder. Ich bin jetzt keine Nummer mehr, sondern Eva Maria Admiral, Schauspielschülerin am Max-Reinhardt-Seminar in Wien. Als der Ruhrer uns mitteilt, ich freue mich, Sie zur Schauspielausbildung begrüßen zu dürfen, bricht Jubel aus. Ich schreie vor Glück. Ich weine. Will Gott wirklich, dass ich Schauspielerin werde? Meinen Lieblingsberuf ergreife? Hat er eine Zukunft für mich in diesem Beruf? Ich kann es nicht fassen. Sie haben mich genommen. Wieso mich?
Sie haben sich für mich entschieden. Und das unter so viel anderen, besseren, schöneren Menschen. Ich kann mein Glück kaum fassen. Wir liegen uns in den Armen, kreischen uns an, lachen, weinen. Ich habe bis zuletzt nicht geglaubt, genommen zu werden. Da waren so viele Talente, die haben so großartig gespielt. Manchmal dachte ich, was brauchen die noch eine Ausbildung? Ich habe an mir gezweifelt, ich habe nur das Unfertige gesehen. Als die befreienden Worte gesagt waren, rennen wir nach draußen. Ältere Semester schütteln bereits Sektflaschen. Wir weinen vor Freude, vor Erlösung.

0: dass eine Großmutter ruhig und überzeugt von ihrem Glauben erzählt, geschieht oft. Umgekehrt aber, die Enkelin lässt ihre Oma Jesus entdecken, das wird wohl seltener vorkommen. Eva Maria Admiral hat ihre Großmutter, ihre Mummi, beim Sizilienurlaub Jesus nahegebracht. Denn Mummi war zwar katholisch erzogen, hatte aber bisher kein klares Gottesbild. Als alte Dame hat sie ein Bekehrungserlebnis durch ihre Enkelin. Und Eva Maria gibt ihrem Leben eine neue Wendung. Menschen berühren durch die Schauspielkunst. Wir hörten heute die 7. Folge in der Radio Horeb Erzählung aus dem Hörbuch Mein Überlebenslauf von Eva Maria Admiral. Die Autorin blickt in diesem Buch zurück auf ihr eigenes Leben und hat auch das Hörbuch selbst eingesprochen.
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1: Höre Israel, das Bibelgespräch bei Radio Horeb. Mein Name ist Gabi Fröhlich, herzlich willkommen. Immer am ersten Freitag im Monat betrachten wir das Evangelium vom kommenden Sonntag im Gespräch mit den Klarissenkapuzinerinnen von der ewigen Anbetung in Mainz mit Schwester Franziska Katharina und Schwester Maria Theresia, die ich beide ganz herzlich aus dem Kloster der ewigen Anbetung in Mainz begrüße. Herzlich willkommen, schön, dass ihr wieder da seid.
2: Ja, hallo, grüß Gott, wir freuen uns auch.
3: Grüß Gott.
1: Ihr bereitet euch auf ein großes, großes Fest vor, nicht wahr? Nämlich die Klarissen gehören ja zur franziskanischen Familie.
2: Ja, 800 Jahre Todestag des heiligen Franziskus, das ist schon ja ein besonderes Jahr. Und wir dürfen ja auch in diesem Jahr immer wieder den Ablass gewinnen, der versprochen ist in diesem Jahr. Und das tun wir Schwestern fleißig.
1: Mhm. Wie geht es mit dem Ablass?
2: Ja, wir beten nach der Leserohre, beten wir das Glaubensbekenntnis, ein Vaterunser, ein Mariengebet und rufen dann natürlich die heilige Klara und den heiligen Franziskus an. Und dass wir dann regelmäßig zur Messe gehen, ist bei uns ja gesichert. Und zur Beichte gehen wir auch regelmäßig, sodass die Voraussetzungen erfüllt werden. Ja, und da bereiten wir uns dann halt doch auch innerlich, geistig auf den 4. Oktober vor.
1: Das ist, in welchem Zeitraum geht das immer?
2: Das machen wir täglich nach der Leserohre.
1: Ja, also das heißt, das ist jetzt für
2: also jetzt in diesem ganzen Jahr schon ist es.
1: Das ganze Jahr geht das sogar schon.
2: Ja, schau mal. Also immer, wenn man in eine franziskanisch geprägte Kirche oder Kapelle geht, kann man einen Ablass gewinnen. Und da gehen wir ja jeden Tag mehrmals rein. Also pro Tag. Wir beten, wie das der liebe Gott nachher aufrechnet, das überlassen wir ihm. Aber wir tun unseres und einfach auch, um uns so auf diesen Tag, den Festtag einzustellen.
1: Also wer in Mainz wohnt, der hat eine franziskanische Kirche, Kapelle bei den Schwestern von den Schwestern von der ewigen Anbetung. Und es gibt noch viele andere in Deutschland auch natürlich verteilt, die man dann für diesen Ablass aufsuchen kann, wenn man das möchte. Aber das ist nicht unser Thema heute. Wir sprechen heute über das Evangelium wieder vom kommenden Sonntag. Das ist der 23. Sonntag im Jahreskreis. Und wenn Sie mitsprechen möchten, mit betrachten möchten, das Evangelium, dann können Sie jetzt aufschlagen im Matthäus-Evangelium im 18. Kapitel, die Verse 15 bis 20, also Matthäus 18, 15 bis 20, oder Sie gehen in den Schott und zum 23. Sonntag im Jahreskreis, da steht es natürlich auch. Wir werden uns jetzt aber auf dieses Bibelgespräch erst mit einem Gebet einstimmen und dann wird Schwester Franziska uns das Evangelium vortragen.
3: Komm, Heiliger Geist, erfülle unsere Herzen mit deinem Licht. Schenke uns das rechte Erkennen und gib uns auch den Willen, das Erkannte zu tun. Komm, Heiliger Geist, sei jetzt bei uns und führe unser Gespräch. Amen.
2: Amen.
1: Amen.
2: Aus dem 18. Kapitel des Matthäus-Evangeliums, die Verse 15 bis 20. In jener Zeit sprach Jesus zu seinen Jüngern: Wenn dein Bruder sündigt, dann geh zu ihm und weise ihn unter vier Augen zurecht. Hört er auf dich, so hast du deinen Bruder zurückgewonnen. Hört er aber nicht auf dich, dann nimm einen oder zwei Männer mit, denn jede Sache muss durch die Aussage von zwei oder drei Zeugen entschieden werden. Hört er auch auf sie nicht, dann sag es der Gemeinde. Hört er aber auch auf die Gemeinde nicht, dann sei er für dich wie ein Heide oder ein Zöllner. Amen, ich sage euch, alles, was ihr auf Erden binden werdet, das wird auch im Himmel gebunden sein. Und alles, was ihr auf Erden lösen werdet, das wird auch im Himmel gelöst sein. Weiter sage ich euch, alles, was zwei von euch auf Erden gemeinsam erbitten, werden sie von meinem himmlischen Vater erhalten. Denn wo zwei oder drei in meinem Namen versammelt sind, da bin ich mitten unter ihnen.
1: Soweit die Worte des Evangeliums. Dann haben wir jetzt bei einer Musik die Möglichkeit, den Text noch einmal nachzulesen und die Worte in uns wirken zu lassen.

0: Sie hören das Bibelgespräch bei Radio Horeb. Wir betrachten das Evangelium vom kommenden Sonntag gemeinsam mit Schwester Franziska Katharina und Schwester Maria Theresia vom Kloster der ewigen Anbetung in Mainz. Sie sind Klarissenkapuzinerinnen in einem Anbetungskloster und mit uns verbunden immer am ersten Freitag im Monat zu diesem Bibelgespräch. Wir haben das Wort des Evangeliums gehört. Da geht es zum einen um die Zurechtweisung. Im Grunde ist es eine Predigt Jesu, eine Lehre Jesu. Also wie weisen wir jemanden richtig zurecht? Also wie geht das mit Kritik und so? Ein spannender Teil, aber dann geht es auch darum, dass das Gebet, das zwei oder drei ist ja bekannt durch das Lied, was zwei oder drei hier heißt, ist, was immer auch zwei auf Erden einmütiger bitten, werden sie von meinem himmlischen Vater erhalten. Das bin ich jetzt sehr gespannt, auch was die Schwestern dazu sagen. Denn sie sind ja einmütig versammelt und bitten um vieles, erhalten sie auch alles vom himmlischen Vater. Schwester Franziska macht vielleicht mal den Anfang unserer ersten Austauschrunde.
1: Um die letzte Frage zu beantworten, so sage ich ja. Wir werden alles vom himmlischen Vater erhalten, was gut ist für uns, was seinem Willen entspricht. Ich denke, jedes Gebet, das wir sprechen, alleine oder zu zweit, zu dritt oder mit einer ganzen Gemeinschaft, jedes Gebet wird gehört von Gott und er wirkt so, wie es richtig ist. Und wir werden das nie alles erkennen oder spüren, wo etwas erhört wird. Das ist auch nicht unsere Aufgabe, abzumessen. Ja, hat er jetzt nun 10% oder 20% oder 100% erhört? Darauf kommt es nicht an. Es kommt auf unsere Treue an, dass wir immer und immer wieder beten. Und dazu fordert uns Jesus ja auch hier auf, dass wir beten sollen, zu zweit, zu dritt, weil wir miteinander vor Gott stehen und wirklich daran glauben und wirklich mehr als nur hoffen, dass er uns erhört. Hören tut er uns mit Sicherheit, wie er dann unser Gebet erfüllt. Das ist dann seine Sache. Aber gehen wir nochmal auf den Anfang des Evangeliums zurück. Da geht es ja darum, wie gehen wir mit Konflikten um? Und das ist ja doch sehr aktuell. Das ist ja nicht nur etwas, was Jesus damals zu seinen Jüngern gesagt hat, sondern das sagt er ja in jedes Jahrhundert hinein, auch in unsere Zeit hinein. Wie geht ihr mit denjenigen um, die sich falsch verhalten? Und das finde ich einfach so schön, dass Jesus da nicht einfach etwas über das Knie bricht, entweder oder, sondern dass er so drei Stufen vorschlägt, dass, ja, wie wir es jetzt eben gerade gehört haben, das Vier-Augen-Gespräch, also dass man versucht mit ihm zu sprechen, ganz diskret, ohne dass er dann dabei sein Gesicht verliert, wenn er sich darauf einlässt und umkehrt, dann weiß niemand etwas davon. Aber wenn er sich nicht öffnet für das, was an Konflikt da ist, dass man dann einfach noch ein paar Leute dazu nimmt, nicht um denjenigen unter Druck zu setzen, sondern eigentlich um auch Objektivität zu bekommen. Was denken denn die anderen dazu? Ist das wirklich ein Fehlverhalten, eine Sünde, etwas Schlechtes, was jemand, ein schlechter Weg, auf dem jemand ist? Also das ist der zweite Schritt. Und der dritte, dass man dann die Gemeinde informiert und dass dann die Gemeinde mit ihm spricht. Also der Kreis wird immer größer und mehr als mit der Gemeinde zu sprechen, kann man eigentlich nicht. Also wenn jetzt jemand wirklich ganz hart bleibt und sich dem widersetzt, was ihm vorgeschlagen wird, dann soll er aus der Gemeinde ausgeschlossen werden. Und dann könnte man meinen, gut, damit hat sich's ja nun, das sind diese drei Schritte. Aber jetzt kommt dieses Gebet ins Spiel. Also wenn eine Gemeinde jemanden wirklich ausstoßen muss, weil er sagt, das passt jetzt nicht mehr zu uns, das ist keine katholische Lehre, was du verbreitest. Wenn jemand aus der Gemeinde ausgestoßen wird, dann bleibt uns noch ein vierter Schritt. Und das ist nämlich das Gebet, auf das Jesus ja hier hinweist. Also wir müssen nicht jemanden ziehen lassen und dran leiden und traurig sein, dass er jetzt weg ist und nun haben wir unser Bestes getan, mehr können wir nicht tun. Doch, wir können für jeden beten, der sich irgendwie auf einen Weg verirrt hat und einen falschen Weg geht. Und das sollten wir immer wieder tun, aber nicht erst ganz zum Schluss, sondern schon in dem Moment, wo das Vier-Augen-Gespräch stattfindet. Das sind das ja auch schon zwei Menschen, die miteinander kommunizieren. Und die beiden stehen auch vor Gott, auch in einem Privatgespräch. Und auch da sollte schon das Gebet beginnen. Zum Beispiel vor dem Gespräch, dass man miteinander betet. Oder derjenige, der sich vorgenommen hat, etwas zu korrigieren, einfach es schon zuvor, ja, Gott ans Herz legen, dass er dabei ist in diesem Gespräch oder auch in den weiteren Gesprächen, die dann noch kommen werden. Also ich finde dieses Evangelium hochaktuell und es soll uns einfach auch zeigen, dass wir nicht einfach jemanden abschreiben oder dass wir nichts übers Knie brechen, sondern dass wir ihm auch die Chance geben, ja, sich zu erklären und ja, mit mehreren Mitteln einfach versuchen, ihm etwas zu vor Augen zu halten und ihm die Chance zu geben, ja doch sich abzuwenden von dem, was nicht richtig ist. Ich denke, das reicht mal für die erste Runde von mir.
0: Erste Runde von Schwester Franziska, dann hören wir jetzt Schwester Theresia.
2: Also ich finde auch, dass diese Weisung zuallererst mal unter vier Augen miteinander reden, das ist ja etwas, was wir tagtäglich auch in unserer Gemeinschaft erleben. Und das hat etwas damit zu tun, dass man den anderen nicht bloßstellt. Und das ist etwas so Wichtiges in meiner Erfahrung, dass die Mitschwester, dass sie ganz anders reagieren kann und ganz anders offen sein kann, wenn ich zuallererst mit ihr alleine spreche. Nämlich, wenn man dann schon in der Gemeinschaft, in der Konferenz, im Hauskapitel zusammensitzt und so etwas anspricht, was jetzt eine einzelne Schwester angeht, dann ist das gar nicht so angenehm für die Einzelne und es ist auch, also es hat auch was mit Vertrauen zu tun. Denn wenn ich der anderen zutraue, dass sie jetzt offen ist für das, was ich sagen möchte, dann ist da eine ganz andere Bereitschaft, etwas anzunehmen. Tatsache ist doch, dass keiner und keine sich gerne korrigieren lässt. Und naja, meistens hat man ja eine Ausrede oder einen Gegenangriff. Aber wir Menschen sind einfach so. Keiner lässt sich gern korrigieren. Und somit ist das eine sehr kluge Weisung, erstmal unter vier Augen. Ich meine, das klingt für mich schon sehr hart, dass wenn einer nicht hören will, beziehungsweise wenn er nicht von seiner Meinung abgeht, die vermutlich dann der Gemeinschaft schadet, dass man ihn ausstoßen soll. Das klingt schon ein bisschen arg hart. Und ich denke da an die heilige Clara, die in ihrer Regel schreibt, wenn eine Schwester sündigt, was ferne sei, also was eigentlich überhaupt gerade gar nicht vorkommen sollte, dann sollen die anderen sich hüten, wegen dieser Schwester sich aufzuregen. Denn dann geschieht noch viel mehr Unrecht, wenn die anderen dann in Zorn geraten oder abfällig reden oder so ähnlich. Also die heilige Clara, die wusste auch, was sie da sagt. Vielmehr, so sagt sie, sollen die anderen für sie beten. Und das sind wir, was Schwester Franziska schon gesagt hat. Beten kann nie schaden, beten ist immer richtig, wenn man jemanden korrigieren muss. Das ist so das eine von dem Korrigieren. Und was tatsächlich sehr schön ist, das ist mit dem Gebet. Denn wir können nicht auf die Straße gehen, wir können jetzt nicht am Rhein entlang gehen und Leute aufsuchen, die uns brauchen könnten, denen wir etwas Gutes tun könnten. Aber einen Menschen dem Herrn ans Herz legen, das ist etwas, was die größte Wirkung hat, meines Wissens und meiner Erfahrung nach und auch meiner Hoffnung, dass das etwas ganz Schönes ist, jemanden Gott ans Herz zu legen. Das in die erste Runde.
0: Ja, danke schön. Auch an dich, Schwester Franziska. Ich habe natürlich auch über diese Zurechtweisungsanleitung geschaut, wie ihr vorhin eben. Und ich habe mir gedacht, mein Gott, was wäre doch der Himmel auf Erden, wenn sich da alle dran halten würden. Also wir schwätzen über andere, beschweren uns, lästern und kritisieren, aber meistens dann, wenn der andere eben nicht da ist. Aber wenn es dem anderen, wenn es dann darum geht, dass wir dem anderen Auge in Auge gegenüberstehen, dann sind wir meistens zu feige, auch nur irgendwas zu sagen. Und Jesus sagt, es ist eigentlich genau umgekehrt. Hier steht auch nirgendwo etwas, sagt es der breiten Öffentlichkeit, steht nirgendwo. Sondern es geht, aber deutlich weise ihn zurecht. Es geht ja darum, ich sehe wirklich eine Sünde. Ein anderer hat wirklich gesündigt und dann soll ich zu ihm hingehen. Und das trauen wir uns meistens gar nicht, weil wir denken, wir sind vielleicht auch so inzwischen zu Toleranz erzogen, was ja auch gute Seiten hat, aber so sehr eben, dass wir sagen, ja, jeder soll halt nach seiner Fassung glücklich werden. Wir glauben gar nicht mehr, dass das dem anderen vielleicht auch schaden könnte. Insofern trauen wir uns oft nichts mehr zu sagen. Also das ist schon auch eine Überwindung, zu dem anderen zu gehen und ihm zu sagen, ich habe das und das da gesehen. Und dann habe ich noch gesehen, das mit den zwei oder drei Zeugen finde ich auch gut. Eben nicht, wie Schwester Franziska schon sagte, nicht um sie jemanden unter Druck zu setzen, sondern damit es durch die Aussage von zwei oder drei Zeugen entschieden werde. Also auch eben, dass man noch jemand von außen mit draufschauen lässt. Man könnte auch sagen, das könnte ja fast sowas wie so ein Konfliktcoach oder sowas könnten die dann auch sein. Und dann sehe ich hier auch gerade in der Übersetzung, die ich hier habe, heißt es, hört er aber auch auf die Gemeinde nicht, wenn man es der Gemeinde gesagt hat. Ich vermute, dass da nicht die ganze Gemeinde da steht, sondern eben die Gemeindevertreter. Dann sei er für dich wie ein Heide oder ein Zöllner. Und das heißt für die alten Christen sicher, dass derjenige dann auch ausgeschlossen ist oder zumindest so, dass er dann halt nicht an der Eucharistie und so teilnehmen kann, an der Messfeier. Da musste man ja, da durften Heiden nicht dran teilnehmen. Aber es heißt auch nicht, sei ihm böse, sei ihm arg, schimpfe über ihn, sondern die Christen haben ja auch die Heiden und Jesus ist auch zu den Zöllnern gut gewesen und hat sie gerufen. Also es geht nicht darum, dass man da einen Keil zwischen sich treibt, sondern ich glaube, es geht wirklich darum, dass die Gemeinde an sich kostbar ist und keine, ja eben durch ihr Beispiel auch, durch ihr Leben verkündigt. Und wenn jemand da ist, der das Gegenteil von dem tut, was verkündigt wird, dann schadet es dem Ganzen einfach, nicht? Aber es heißt ja nicht, dass man ihn nicht weiter lieben soll oder für den anderen beten kann, so wie ihr es ja auch schon betont habt. Und dann gibt es noch eine Stelle, die wir noch nicht groß erwähnt haben. Dieser Satz, alles, was ihr auf Erden binden werdet, das wird auch im Himmel gebunden sein. Und alles, was ihr auf Erden lösen werdet, das wird auch im Himmel gelöst sein. Das kommt ja an die Gemeinde hinten dran. Und ich denke, das ist nochmal der Verweis auf das, was dass Jesus den Priestern die Vollmacht gegeben zu hat, auch von Sünden zu lösen, zu befreien. Und dass, wenn das geschieht, dass das dann auch im Himmel gelöst ist. Das ist ja ein wunderbares Geschenk, die Beichte. Also ich bin jetzt keine Theologin, aber ich denke sofort an diese Beauftragung mit dem Sakrament der Beichte, so wie die katholische Kirche es liest. So viel von mir. Dann würde ich mich jetzt sehr freuen, liebe Hörerinnen und Hörer, wenn Sie sich auch beteiligen würden an diesem Bibelgespräch und Ihre Gedanken zu diesem Evangeliumstext mit einbringen würden. Matthäus 18, die Verse 15 bis 20. Wenn Sie es noch aufschlagen wollen und mit betrachten wollen, dann können Sie jetzt gerne anrufen unter 089 517 008 008. Noch einmal die Nummer 089 517 008 008. Diese Hörernummer von Radio Horeb führt Sie jetzt zum Bibelgespräch bei Radio Horeb und da geht's gleich weiter nach einer Musik.

0: Sie hören Radio Horeb mit dem Bibelgespräch. Mein Name ist Gabi Fröhlich und ich bin im Gespräch mit den Klarissen-Kapuzinerinnen von der ewigen Anbetung, Schwester Theresia und Schwester Franziska, und auch hoffentlich mit Ihnen, liebe Hörerinnen und Hörer. Unter der 089 517 008 008 können Sie anrufen und sich an diesem Bibelgespräch beteiligen. Das hat auch Frau Herrmann getan. Sie ruft uns aus Heiligenbrunn im Schwarzwald an. Herzlich willkommen, Frau Herrmann. Schön, dass Sie mit dabei sind.
1: Ja, grüß Gott. Schwester Franziska und Schwester Theresia. Entschuldigung, ich habe schon eine heisere Stimme. Ja, das zurechtweisen und den anderen mag ich auch lieber, wenn man unter vier Augen spricht, weil sonst die andere hineinsprechen und dann verliert man das Vertrauen irgendwie oder hat Hemmungen. Und ich habe selber ja schon erlebt, wie man mir mein Vertrauen wieder aufgebaut hat, das andere zerstört haben. Und bis jetzt habe ich immer die Kraft bekommen, beim Radio Horeb die Vorträge anzuhören auch. Und meine Freundin, die ich habe, die ist ja verstorben, meine Frau Mittelstädt, Silvia Mittelstädt ist ja verstorben. Und der Gertrud Christmann ist ja auch bald gestorben, als sie in Rente ging, gleich nach 2 Jahren. Und die anderen zurechtweisen, allgemein, das ist, finde ich, schwierig. Da habe ich dann auch manchmal Hemmungen, das stimmt. Und es stimmt auch, was die Schwester Franziska gesagt hat. Man kann ja mit demjenigen erst einmal beten zum Heiligen Geist und dann denjenigen das und das sagen, das und den Punkt war es nicht ganz recht von dir oder und kannst du dich da ein bisschen bessern und bete jeden Tag zum Heiligen Geist, dass er dich erleuchtet und dass du wieder die Kraft hast, mit anderen auch zu reden.
0: Ja, Frau Herrmann, ich danke Ihnen. Genau, und ich denke, es geht vielen so, dass es gar nicht leicht fällt, jemandem anderen etwas zu sagen. Man fühlt sich dann so, als würde man sich was herausnehmen. Ich denke, Schwester Franziska und Schwester Theresia haben durch dieses Zusammenleben in Gemeinschaft auch einige Erfahrung, so eine brüderliche oder schwesterliche Zurechtweisung, die auch eine Chance hat, beim anderen anzukommen. Wie muss denn die aussehen?
2: Ich glaube, es ist ganz wichtig, was auch Jesus hier sagt, gerade bei dem Vier-Augen-Gespräch, hört er auf dich, so hast du deinen Bruder zurückgewonnen. Also es muss einfach auch in meinem Herzen sein, ich möchte jetzt jemanden zurückgewinnen. Also es geht nicht darum, jemanden fertig zu machen und jemanden runterzuputzen und einfach zu kritisieren und zu schimpfen, das ist ganz, ganz klar. Meine Motivation muss wirklich sein, jemandem etwa wohlwollend zu sein. Also nicht kritisieren, um ihn runterzudrücken, was du alles falsch machst, sondern aufbauen. Kritik soll eigentlich auch aufbauend sein, aber nicht die Realität verschweigen, also schon sagen, was Sache ist, aber nicht den anderen damit wirklich runterdrücken, sondern wie Frau Heimann sagt, ja auch das Vertrauen, das hat das Wort Vertrauen gesagt. Also das Vertrauen darf nicht verloren gehen im anderen, dass ich ihm gut will. Und diese Motivation, glaube ich, ist ganz wichtig. Deswegen hilft auch das Gebet sehr, dass ich da nicht gleich lospoltere mit irgendwas, was jetzt ganz schräg gelaufen ist, sondern wirklich erstmal ins Gebet gehen, um in sich selbst diese Ruhe zu haben und auch diese Motivation wirklich als Oberbegriff im Kopf und im Herzen haben, dem anderen helfen zu wollen. Ich glaube, dem anderen zu helfen, ihn zurückzugewinnen, das muss einfach auch dann durch meine Art zu sprechen deutlich werden. Und weil du sagtest, man nimmt sich dann vielleicht was raus zu kritisieren. Also gerade in einem Kloster gibt es nun mal auch Hierarchien. Und da ist es sogar die Pflicht, Also es wäre für mich eine Sünde, etwas nicht offen zu legen und den anderen einfach auf dem falschen Weg zu lassen und ihn nicht zu versuchen, zurückzugewinnen. Das wäre meine Sünde, wenn ich es nicht täte. Und in manchen Gemeinden, da gibt es ja auch verschiedene Richtungen und Stellungen, wo jemand gerade steht. Also da muss man wirklich sagen, dann kann man nicht anders, als im Guten jemanden zu versuchen, ja, zur Besinnung zu bringen. Wirklich im Guten. Ja.
0: Ja, danke schön, Schwester Franziska.

0: Menschen jetzt zu kritisieren und im eigenen Zorn jetzt anzuschreien, als eben mit ganz großer Liebe ihnen gut zu reden. Also von der Natur her ist der Mensch eigentlich doch sehr in Gefahr, den eigenen Ärger loszulassen. Und das andere Verhalten, das braucht dann Beherrschung und dass man sich selber zurücknimmt. Nämlich, das ist ja das Wichtige, um was geht es mir eigentlich, wenn ich den anderen zurechtweise oder kritisieren will? Geht es mir darum, dass ich meinen eigenen Ärger jetzt so anbringen kann? Oder möchte ich dem anderen helfen, etwas richtiger zu machen? Und das spürt der andere. Ob ich jetzt auf mich schaue oder ob ich auf ihn schaue. Und das ist ausschlaggebend, ob jemand oder ob die Mitschwester das besser annehmen kann oder nicht. Aber ich denke, das ist in allen Beziehungen so, dass man spürt, ob der andere jetzt mich meint oder nur seinen Ärger.
1: Ich denke, was für euch Schwestern gilt, gilt in Familien auch, nicht? Dass man unter Ehepaaren, Eltern und Kinder, die ja auch die Aufgabe haben, Kinder zu führen, und da kann man sich natürlich auch immer wieder hinterfragen, sage ich die Dinge so, dass sie auch wirklich angenommen werden können, nicht? Spürt der andere, dass ich ihn meine und nicht einfach nur sauer bin, weil die Sache nicht so läuft, wie ich sie meine, wie ich denke, dass es laufen sollte. Das ist ja oft die Gefahr, dass wir dann, genau, dass wir was Eigenes beimengen und das dadurch wieder kaputt machen.
0: Ja.
1: Ich habe mich allerdings auch gefragt, also erst einmal noch ein Dankeschön an Frau Herrmann. Ich habe gesehen, sie hat sich schon wieder aus der Sendung verabschiedet. Genau, danke für den Beitrag. Nochmal die Nummer für Sie, liebe Hörerinnen und Hörer, falls Sie sich beteiligen möchten. 089 517 008 008. Das ist die Hörernummer und die führt Sie jetzt zum Bibelgespräch hier bei Radio Horeb. Also gerne noch anrufen. Ein paar Minuten haben wir noch. Ich habe mich allerdings auch gefragt, um dieses Thema auch nochmal abzuschließen vielleicht, wie das wohl wirken würde, wenn man sowas in der Gemeinde, in einer normalen Kirchengemeinde anwendet. Nicht? Man stelle sich vor, man sieht ein anderes Gemeindemitglied sündigen und dann wirklich sich aufraffen, hingehen, es sagen, es benennen. Also ich glaube, dass da die freikirchlichen Gemeinden in diesen Dingen sehr viel beherzter sind als wir, stelle ich mir vor.
2: Den Vergleich haben wir natürlich jetzt nicht, das können wir jetzt da nicht mitreden. Aber natürlich glaube ich, in einer Gemeinde ist es natürlich sehr viel schwieriger, in einer großen Gemeinde mit vielen Menschen. Aber da ist es ja gerade dann auch wichtig, die ersten beiden Stufen wirklich auszureizen, also das Vier-Augen-Gespräch, dass jemand, der verantwortlich ist, dass er vielleicht auch nicht nur einmal, sondern mehrmals mit demjenigen spricht, bevor er dann, wenn es nichts fruchtet, dann auf die zweite Stufe geht, dass er noch mit zwei, drei anderen mit ihm redet. Aber ich glaube, das ist auch eine Sache, das klingt jetzt, wenn wir das lesen im Evangelium, klingt es innerhalb von einer Minute, eins folgt aufs andere. Da ist, glaube ich, Zeit und Geduld auch ganz wichtig. Also wir können nicht sagen, ich habe jetzt mit demjenigen gesprochen und es sieht's nicht ein, also jetzt ist Schluss, sondern vielleicht sollte man ihm einfach auch die Chance geben, mal darüber nachzudenken und vielleicht es anders auszuprobieren oder ja, wir können ja nächste Woche noch mal drüber sprechen, ob sich was geändert hat. Also ich glaube, da muss man wirklich viel Geduld und auch inneres Engagement zeigen. Und nicht das Kind mit dem Bart ausschütten. Also ich spreche jetzt 5 Minuten, wenn er nicht einsieht, dann fliegt er raus. Also das soll ja nicht so sein, sondern wenn ich auf Jesus schaue, wie viel Geduld er gezeigt hat mit vielen Menschen und dass er wirklich sich ihnen zugewandt hat. Und ja, also er hat keinen vor die Tür gesetzt. Und wir sollten da wirklich uns auch immer wieder von Jesus leiten lassen und wirklich gut überlegen, was ist jetzt der nächste Schritt und nicht schon gleich den übernächsten gehen.
1: Also wir halten fest, dass diese Reihenfolge

0: wichtig ist, die wir in den allermeisten Fällen, doch seien wir ehrlich, überspringen. Vielleicht kann es ja auch eine gute Regel sein, die man sich selber auferlegt. Das, was ich nicht bereit bin, einem Menschen direkt zu sagen, das sollte ich auch nicht jemand anderes sagen. Also sich immer fragen, wenn man irgendetwas in die Welt setzt, wäre ich denn auch bereit, dem anderen das direkt zu sagen? Denn ich denke, das ist ja auch ein Schutz, nämlich wie ist die Dynamik, wenn man spricht? Normalerweise, wenn man dann so mit anderen redet, dann ist man sehr viel schneller dabei, die Dinge entweder drastischer oder einfacher zu schildern oder dem anderen gerne die ganze Schuld zuzugeben. Wenn der andere mitredet, dann korrigiert er einen ja oft auch schon dadurch, dass er dann seine Version sagt. Das heißt, das ist auch ein Schutz für uns selber davor, dass wir Dinge in die Welt setzen, die vielleicht auch gar nicht ganz so stimmen.
1: Ja, so ist es ja bei Jesus etwas anders. Er sagt, wenn dein Bruder sündigt, da ist ein Fall ja eigentlich klar. Also das ist jetzt nicht so, dass da man hat gehört und ja, da vielleicht eventuell möglicherweise, sondern da ist irgendwie, sagen wir mal, das ist schon ein Fakt. Und das stimmt schon, dass wir Menschen oft, bevor wir einen Fakt auch benennen, dass wir da erstmal ja untereinander spricht, bevor man mit demjenigen selbst spricht. Und man sollte eigentlich nicht das hinter dessen Rücken sagen, was man ihm nicht ins Gesicht auch sagen würde. Also da müssen wir natürlich auch immer wieder uns selbst überprüfen und schauen, ob wir da auch mitmenschlich sind, dass wir da wirklich erst dann einschreiten, wenn ein Sachverhalt klar ist und nicht irgendwelche Gerüchte in die Welt setzen oder vielleicht denjenigen schon irgendwie diffamieren in der Gemeinde. So, das sind der menschliche, menschliche Dinge, die immer wieder vorkommen, die man aber auch mal wieder überdenken muss. Ist es denn jetzt eigentlich noch evangeliumsgemäß oder fallen wir nicht selbst ein bisschen auf uns selbst rein, auf unsere Menschlichkeit, auf unseren Zorn, der vielleicht berechtigt ist oder dass man meint, man ist doch besser als der andere. Also da spielen natürlich viele Faktoren mit hinein. Aber ich glaube, wichtig, die zwei Punkte finde ich einfach wichtig, dass es mir darum gehen soll, einerseits jemanden wieder zurückzugewinnen, also jemanden zu gewinnen, also jemanden zu helfen, dass er wieder auf eine richtige Ebene kommt. Also die Hilfe an dem anderen, aber auch den Schutz der Gemeinde. Also dass ich nicht einfach etwas laufen lasse und viele dann angesteckt werden in der Gemeinde, die dann auch alle in die falsche Richtung laufen. Also beides muss irgendwie vor Augen sein, dem Einzelnen zu schützen, den Einzelnen zu helfen und die Gemeinde, die Gemeinschaft zu schützen.
0: Ja, auch die klar eben, wie du sagtest, das kann ja die Lehre verwirren, nicht? Wenn jemand sich gegen die Gesetze Gottes verhält, dann kann das ja auch verwirrend wirken auf alle für den ganzen Rest. Ja. Wir sprechen hier bei Radio Horeb. Möchtest du noch was dazu sagen?
2: Ja, mir ist die goldene Regel eingefallen, dass ich den anderen so behandle, wie ich behandelt sein möchte, wenn ich in der gleichen Lage wäre. Ich glaube, da würde man sich doch etwas behutsamer verhalten. Denn also wichtig finde ich halt auch, dass man ernst nimmt, warum eigentlich der andere sich so verhält, dass er die Möglichkeit hat, das zu erklären. Ja, wir sehen etwas, was falsch ist, aber auf der anderen Seite wissen wir doch oft nicht, wie kommt der eigentlich dazu, aus welchem Grund verhält er sich so. Und welche Erfahrungen hat er selbst gemacht, dass er jetzt zu diesem Verhalten kommt? Das also nachfragen und erstmal zuhören, glaube ich, also für mich wenigstens halte ich das für ganz wichtig, dass ich nicht schon meine Meinung vorneweg als das Wahre anschaue, sondern dass ich zuhöre, was der andere erstmal meint und warum und wieso und weshalb. Und eben mit der goldenen Regel, dass ich den anderen so behandle, wie ich auch behandelt sein möchte.
0: Ja, das ist immer eine gute Hilfe, wenn man sich fragt, was tue ich nun, sich in den anderen hineinversetzen und sich fragen, was würde ich mir von mir wünschen, wenn ich der andere wäre. Genau, das ist eine gute goldene Regel. Gucken wir vielleicht noch auf diesen letzten Absatz des Evangeliums. Den haben wir jetzt für eine ganze Weile außen vor gelassen. Das Gebet, wo zwei oder drei in meinem Namen versammelt sind, da bin ich mitten unter ihnen, bekannter Satz Jesu, bekannt wegen des Liedes auch, das das ja vertont hat. Ich bleibe aber immer noch hängen. Wir haben am Anfang hatte ich die Frage gestellt. Ich bin gespannt, was ihr sagt, wo immer auch zwei von euch auf Erden einmütig etwas erbitten, was auch immer heißt es. Was auch immer zwei von euch auf Erden einmütig erbitten, das werden sie von meinem himmlischen Vater erhalten. Und jetzt seid ihr ja sozusagen Profis auf dem Gebiet. Ihr betet vor allem, das ist eure Hauptberufung, für die Anliegen der Menschen, die bei euch ihre Gebetsanliegen einreichen, für die Welt und so weiter. Was ist denn für euch, also ich meine, wenn jetzt zum Beispiel jemand sagt, wir beten für jemanden, der krank ist, betet ihr dann um Heilung oder einfach so, dass es ganz sicher immer so ist, dass egal was passiert, es immer noch Gottes Wille ist? Wie macht ihr das?
1: Also für mich persönlich ist es ganz wichtig, dass ich immer wieder nach dem Willen Gottes frage, dass ich, wenn ich um Heilung bitte, dass ich sage, wenn es dein Wille ist, dann heile diesen Menschen. Aber wenn er nicht geheilt werden kann, dann steh ihm bei und hilf ihm, diese Krankheit beispielsweise jetzt anzunehmen und durchzutragen und schenk ihm Menschen, die ihn unterstützen und helfen auf ihrem Weg. Das, glaube ich, ist einfach ganz wichtig, Gott auch nicht einzuengen, sondern ihm auch diese Weite zu lassen, dass er wirkt, aber so wie er es für richtig hält. Natürlich ist es wunderbar, wenn jemand geheilt wird von einer Krankheit. Das gibt es ja auch, dass ihm eine solche Hilfe oder eine Operation hilft, dass die Krankheit tatsächlich verschwunden, überwunden ist. Aber wenn nicht, heißt es für mich nicht, Gott hat das Gebet nicht erhört, sondern er hat einen anderen Plan mit diesem Menschen. Und oft ist es ja auch so, dass das erleben wir sehr, sehr oft, dass ein Mensch, der gerade durch eine Krankheit gebeutelt ist und nicht davon geheilt wird, dass er im Nachhinein sagt, diese Krankheit hat mir geholfen, auf eine ganz andere Ebene zu kommen und Gott nochmal ganz anders zu entdecken. Natürlich hört man immer wieder, ja, wo ist denn Gott gewesen? Und Gott hilft ja nicht und wir lässt den Menschen allein. Sowas hören wir des Öfteren auch, aber nicht von den Menschen, die betroffen sind, sondern eher von Außenstehenden. Und da habe ich schon sehr viele Erfahrungen mit Menschen, die einfach, sagen wir mal so, Gott ergeben sind und es schätzen, dass sie durch den Schmerz und durch Schicksalsschlag, was immer es auch sein mag, besser zu Gott gefunden hat. Und dann frage ich mich, wenn mir Jesus sagt, ist es ernst gemeint, lieber mit einem Auge ins Himmelreich zu gehen, und das Auge sich ausgerissen zu haben, als mit beiden Augen in die Hölle geworfen zu werden. Also wenn ich jetzt durch eine Krankheit einfach behindert bin vielleicht, bin ich Gott nicht weniger wert und vielleicht bekomme ich sogar noch mehr Trost von Gott, als ich es bekommen hätte, wenn ich gesund geblieben wäre. Insofern kann ich den Satz, den Jesus hier sagt, es ist ja eine Verheißung, ihr werdet alles vom himmlischen Vater erhalten, was ihr bittet, wenn ihr zu zweit zusammen seid. Ich bin davon überzeugt, dass wir es empfangen werden auf Gottes Weise. Und deswegen ist kein Gebet umsonst und es stärkt viele Menschen, gerade dann auch in ihren Schicksalsschlägen, da hindurchzugehen.
0: Vielleicht hilft an der Stelle auch, dass Jesus sagt, wo zwei oder drei in meinem Namen versammelt sind. Ich denke, in meinem Namen, das ist nicht nur zu sagen, in deinem Namen, Jesus, sondern in jemandes Namen heißt ja an seiner Stadt, also auch nicht, ich kann in seinem Namen unterschreiben oder also wenn wir in seinem Namen, also so wie er es tun würde, nicht, dann erhalten wir alles. Er sagt ja auch an einer anderen Stelle, dass der Vater uns den Heiligen Geist immer schickt, wenn wir um ihn bitten. Und das ist ja eigentlich die Fülle der Gebetserhörungen.
1: Aber da würde ich noch mal einhaken. Der letzte Satz oder Halbsatz dieses Evangeliums heißt, da bin ich mitten unter Ihnen. Das ist eigentlich die wirkliche wichtige Verheißung. Also es fängt ja an mit denn, wo zwei, also Sie werden alles vom himmlischen Vater erhalten, denn da bin ich mitten unter Ihnen. Ist das nicht letztendlich die Verheißung des Gebetes? Also wenn ich bete, dann ist er einfach da. Dann ist er in dieser Krankheit da, in diesem Schicksalsschlag da. Da ist Jesus da, da ist er gegenwärtig. Bei uns in der Kapelle, in der Eucharistie, aber auch bei den Menschen, die ihn einfach jetzt brauchen. Und wenn wir in seinem Namen ja miteinander beten, miteinander versammelt sind, ist er mitten unter uns. Und wenn wir dann für die Menschen beten, die vielleicht gar nicht beten können oder die das Gebet einfach brauchen, um ihr Gebet zu verstärken, dann ist er da. Und das ist für mich die Erhörung des Gebetes, dass er da ist. Denn wo er ist, dann wird es gut auf seine Weise.
0: Das ist ein schönes Schlusswort. Dankeschön, Schwester Franziska. Ich würde sagen, dass wir an der Stelle jetzt noch mal kurz in uns gehen und uns fragen, was wir mitnehmen von dem, worüber wir jetzt heute gesprochen haben. Also was ist das, was wir mitnehmen und auch in der kommenden Woche konkret umsetzen können? Und ich kann da schon mal ganz spontan sagen, dass ich eben dieses mich zusammennehmen und zu schauen, eben wem sage ich was und mich immer wieder zu fragen, würde ich das, was ich jetzt sage, auch dem anderen direkt sagen? Also mehr den Mut zu haben, mit den Menschen direkt zu sprechen, weil das Mut erfordert, schon sich auseinanderzusetzen, dem anderen in die Augen zu schauen. Also das würde ich auf jeden Fall mitnehmen und dann eben diese wunderbare Verheißung, Jesus ist da, wenn wir in seinem Namen versammelt sind, dass ich mir dessen immer doch deutlicher mehr bewusst bin. Also oft, wir wissen das so vom Kopf her, aber es ist uns nicht wirklich klar, es ist nicht greifbar und da möchte ich mich noch ein wenig hinein versenken in der kommenden Woche. Wie sieht's bei euch aus, Schwester Theresia?
2: Wichtig ist mir eben das Gespräch unter vier Augen und dass man niemanden bloßstellen sollte. Denn das ist etwas, was der andere sehr schlecht verzeihen kann. Also jemanden bloßstellen, das geht tief. Es ist völlig egal, um was es geht, um welche Sache und wenn sie noch so gerecht wäre. Aber wenn der andere sich bloßgestellt fühlt, hat man eigentlich verloren. Also das ist das Wichtige bei Korrektur. Und ich finde, wir sollten ja nicht so sehr darum bitten, dass unser Wille geschieht, was wir meinen, was gut ist, sondern dass wir unseren Willen seinem Willen anschmiegen. So sagt es mal der Meister Eckhart, dass wir uns Gott so anschmiegen, dass letztendlich dann unser Wille geschieht. Ja, dass wir so eins und so einverstanden sind, dass da nichts auseinanderklafft, dass wir da mitgehen können. Das ist das, was ich da mitnehme.
0: Dankeschön, Schwester Theresia. Und Schwester Franziska auch noch?
1: Ich weiß nicht, warum mir während der Sendung der Satz in den Sinn kam, bei Gott gibt es keine hoffnungslosen Fälle. Also es hat mit der Zurechtweisung zu tun, von der wir gesprochen haben. Ich glaube, das ist auch wichtig für uns, wenn es bei Gott keine hoffnungslosen Fälle gibt, dann sollte es auch bei uns keine hoffnungslosen Fälle geben. Also wenn jemand korrigiert werden muss, muss ich ihn nicht gleich abschreiben und denken, ja, da ändert sich sowieso nicht und das nutzt vielleicht gar nichts und ja, das Gespräch hat nichts gebracht. Aber mein Mittel des Gebetes kann noch mehr bewirken als meine Worte, die ich gesagt habe. Und dieses Vertrauen, dass ein Mensch sich von Gott her verwandeln lassen kann, weil es ja bei Gott keine hoffnungslosen Fälle gibt. Dieses muss ich mir auch immer wieder sagen, dass ein Mensch, der vor mir steht, kein Endprodukt ist, sondern er ist ein Mensch auf dem Weg, der sich verwandeln kann, der sich verändern kann, der sich beschenken lassen kann und der darauf wartet, dass sie geliebt wird. Und ich glaube, das wirft ein ganz anderes Blick auf meine Mitmenschen, wenn ich weiß, sie können sich verändern und wollen sich vielleicht auch verändern, aber ich muss ihnen die Geduld und die Zeit entgegenbringen, damit sie wachsen und blühen können. Ja, und dazu ist vielleicht auch dieses, was Jessa Theresa gerade sagte, dieses Unter-Vier-Augen-Gespräch wichtig, dass wir das wirklich auch nutzen und vielleicht auch öfter nutzen, bevor man in die Breite geht. Vielleicht erspart es ja einen ja, dass man in die Breite gehen muss. Und es tut sich etwas nach einigen Gesprächen. Wir sollen immer Hoffnung behalten, auch im Umgang miteinander.
0: Ja, danke, Schwester Franziska. Und damit wären wir auch am Ende des Bibelgesprächs hier bei Radio Horeb. Ich danke Ihnen fürs Mitdenken, auch im Hintergrund. Danke, Schwester Franziska und Schwester Theresia, dass Sie sich immer an diesem ersten Freitag im Monat Zeit dafür nehmen, mit uns über die Heilige Schrift nachzudenken, außer dem anderen, was sie in den Gebetszeiten noch tut und in Quellgrund der Sendung mit den Betrachtungen christlichen Meditationen. Ich denke, wir können an dieser Stelle jetzt noch ein Gebet ans Ende setzen und Sie, liebe Hörerinnen und Hörer, ins Wochenende entlassen. Ein wenig vom Sonntag haben wir schon vorgezogen und das können wir jetzt am Sonntag das Evangelium sicher noch mal aufmerksamer mithören. Mein Name ist Gabi Fröhlich. Ich sag danke, verabschiede mich und ans Ende kommt noch ein Gebet mit dem Dank an den Herrn, der uns durch diese Sendung begleitet und geführt hat.
2: Herr, wir danken dir, denn wir waren in deinem Namen versammelt und du verheißt uns, dass wir Erhörung finden, wenn wir darum bitten, dass dein Wille geschehe, dass dein Wille an jedem einzelnen Menschen geschehe. Denn das, was du für uns möchtest, ist immer das Beste, weil es aus deiner großen Liebe geboren ist. Dafür danken wir dir und bitten dich, dass du immer bei uns bleibst, denn du durchdringst alles, was geschaffen ist. Dafür danken wir dir. Amen.
1: Amen.
0: Amen. Das war die Wiederholung einer Sendung aus der Reihe Höre Israel. Wir wünschen Ihnen weiterhin eine gesegnete Zeit mit Radio Horeb.

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1: 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Einen schönen guten Morgen wünscht Ihnen hier aus dem Radio Horeb Medienhaus Balderschwang, dem Hauptsitz von Radio Horeb, Stefanie Feil. Schön, dass Sie mit dabei sind an diesem Samstagmorgen. Wir starten in den Tag und ins Wochenende mit Gebet, das Rosenkranzgebet der Engel des Herrn zuvor. Zu den Morgengebeten sind Sie dann kurz nach 6:30 eingeladen. Rufen Sie gerne an, beten Sie ein Rosenkranzgesetz im Radio vor. Das geht ganz einfach. Sie brauchen einfach nur folgende Telefonnummer zu wählen: 089 517 008 008. Von außerhalb Deutschlands geht das natürlich auch. Dann die 0049 für Deutschland vorab. Und dann geht's weiter mit der 89 517 008 008. Heute am Herz Marien Samstag, am ersten Samstag des Monats, schauen wir auf die Gottesmutter Maria, das Herz, die Mitte, das Wesen eines Menschen. Ihr Wesen war ganz Hingabe. Sie wollte mit ungeteiltem Herzen ganz Gottes Willen erfüllen. Wollen wir Sie bitten, jetzt dem trostreichen Rosenkranz uns zu helfen, auf Gott zu schauen, uns auf ihn auszurichten, seinen Willen für unser Leben anzunehmen, nicht aus Zwang, sondern aus Liebe, seine Liebe zu empfangen, wie sie, um sie zu beantworten. Heute, ein Tag vor der Landtagswahl in Sachsen-Anhalt, wollen wir auch das ganz besonders mit ins Gebet nehmen. Beten wir für die Menschen in diesem Bundesland, für eine gute Zukunft, für Frieden, für Zusammenhalt und eine verantwortungsvolle Entscheidungen. Beten Sie mit, vertrauen wir Sachsen-Anhalt und alle, die Verantwortung tragen, der Gottesmutter Maria an. Grüßen wir Sie jetzt im Engel des Herrn.

0: Und wir beginnen unser Gebet mit dem Angelusgebet. Das Leben, es ist ein Geschenk Gottes, das Geschenk. Dieses Geschenk ist schützenswert von seinem Beginn bis zum Ende. Das Leben, es beginnt schon im Mutterleib. Und daran erinnert uns das Angelusgebet, mit dem wir jetzt unsere morgendliche Gebetszeit eröffnen. Beten wir für einen würdevollen Umgang mit dem Geschenk des Lebens, eine Voraussetzung für den Frieden in der Welt. Und ich freue mich jetzt, Frau Blank aus Wernberg-Köblitz in der Oberpfalz zum Gebet begrüßen zu dürfen. Guten Morgen, Frau Blank.
1: Guten Morgen.
0: Dann beginnen wir im Namen des Vaters und des Sohnes und des Heiligen Geistes. Amen. Der Engel des Herrn brachte Maria die Botschaft.
1: Und sie empfing vom Heiligen Geist.
0: Gegrüßet seist du, Maria, voll der Gnade, der Herr ist mit dir. Du bist gebenedeit unter den Frauen und gebenedeit ist die Frucht deines Leibes, Jesus.
1: Heilige Maria, Mutter Gottes, bitte für uns Sünder. Jetzt und in der Stunde unseres Todes. Amen.
0: Maria sprach sie, ich bin die Magd des Herrn.
1: Mir geschehe nach deinem Wort.
0: Gegrüßet seist du, Maria, voll der Gnade, der Herr ist mit dir. Du bist gebenedeit unter den Frauen und gebenedeit ist die Frucht deines Leibes, Jesus.
1: Heilige Maria, Mutter Gottes, bitte für uns Sünder. Jetzt und in der Stunde unseres Todes. Amen.
0: Und das Wort ist Fleisch geworden.
1: Und hat unter uns gewohnt.
0: Gegrüßet seist du, Maria, voll der Gnade, der Herr ist mit dir. Du bist gebenedeit unter den Frauen und gebenedeit ist die Frucht deines Leibes, Jesus.
1: Heilige Maria, Mutter Gottes, bitte für uns Sünder, jetzt und in der Stunde unseres Todes. Amen.
0: Bitte für uns, heilige Gottesmutter,
1: dass wir würdig werden der Verheißungen Christi.
0: Lasset uns beten, allmächtiger Gott, gieße deine Gnade in unsere Herzen ein. Durch die Botschaft des Engels haben wir die Menschwerdung Christi, deines Sohnes, erkannt. Lass uns doch sein Leiden und Kreuz zur Herrlichkeit der Auferstehung gelangen. Darum bitten wir durch Christus, unseren Herrn.
1: Amen. Amen.
0: Und wir wollen beten für unsere lieben Verstorbenen. Vater unser im Himmel, geheiligt werde dein Name. Dein Reich komme, dein Wille geschehe, wie im Himmel, so auf Erden.
1: Unser tägliches Brot gib uns heute und vergib uns unsere Schuld, wie auch wir vergeben unseren Schuldigen. Und führe uns nicht in Versuchung, sondern erlöse uns von dem Bösen. Amen.
0: Gegrüßet seist du, Maria, voll der Gnade, der Herr ist mit dir. Du bist gebenedeit unter den Frauen und gebenedeit ist die Frucht deines Leibes, Jesus.
1: Heilige Maria, Mutter Gottes, bitte für uns Sünder, jetzt und in der Stunde unseres Todes. Amen.
0: Herr, gib den Verstorbenen die ewige Ruhe.
1: Und das ewige Licht leuchte ihnen.
0: Herr, lass sie ruhen in deinem Frieden.
1: Amen. Amen.

0: Und so beginnen wir mit dem trostreichen Rosenkranz und bekennen unseren Glauben. Ich glaube an Gott, den Vater, den Allmächtigen, den Schöpfer des Himmels und der Erde, und an Jesus Christus, seinen eingeborenen Sohn, unseren Herrn, empfangen durch den Heiligen Geist, geboren von der Jungfrau Maria, gelitten unter Pontius Pilatus, gekreuzigt, gestorben und begraben, hinabgestiegen in das Reich des Todes, am dritten Tage auferstanden von den Toten, aufgefahren in den Himmel. Er sitzt zur Rechten Gottes des allmächtigen Vaters. Von dort wird er kommen, zu richten die Lebenden und die Toten.
1: Ich glaube an den Heiligen Geist, die heilige katholische Kirche, Gemeinschaft der Heiligen, Vergebung der Sünden, Auferstehung der Toten und das ewige Leben. Amen.
0: Ehre sei dem Vater und dem Sohn und dem Heiligen Geist.
1: Wie im Anfang, so auch jetzt und alle Zeit und in Ewigkeit. Amen.
0: Vater unser im Himmel, geheiligt werde dein Name. Dein Reich komme, dein Wille geschehe, wie im Himmel, so auf Erden.
1: Unser tägliches Brot gib uns heute und vergib uns unsere Schuld, wie auch wir vergeben unseren Schuldigern. Und führe uns nicht in Versuchung, sondern erlöse uns von dem Bösen. Amen.
0: Gegrüßet seist du, Maria, voll der Gnade, der Herr ist mit dir. Du bist gebenedeit unter den Frauen und gebenedeit ist die Frucht deines Leibes, Jesus, der in uns den Glauben vermehre.
1: Heilige Maria, Mutter Gottes, bitte für uns Sünder, jetzt und in der Stunde unseres Todes. Amen.
0: Gegrüßet seist du, Maria, voll der Gnade, der Herr ist mit dir. Du bist gebenedeit unter den Frauen und gebenedeit ist die Frucht deines Leibes, Jesus, der in uns die Hoffnung stärke.
1: Heilige Maria, Mutter Gottes, bitte für uns Sünder, jetzt und in der Stunde unseres Todes. Amen.
0: Gegrüßet seist du, Maria, voll der Gnade, der Herr ist mit dir. Du bist gebenedeit unter den Frauen und gebenedeit ist die Frucht deines Leibes, Jesus, der in uns die Liebe entzünde.
1: Heilige Maria, Mutter Gottes, bitte für uns Sünder, jetzt und in der Stunde unseres Todes. Amen.
0: Ehre sei dem Vater und dem Sohn und dem Heiligen Geist.
1: Wie im Anfang, so auch jetzt und alle Zeit und in Ewigkeit. Amen.
0: O mein Jesus, verzeih uns unsere Sünden, bewahre uns vor dem Feuer der Hölle, führe alle Seelen in den Himmel, besonders jene, die deiner Barmherzigkeit am meisten bedürfen. Amen. Beginnen wir unseren trostreichen Rosenkranz mit dem ersten Geheimnis, Jesus, der als König herrscht. Bitte, Frau Blank.
1: Vater unser im Himmel, geheiligt werde dein Name. Dein Reich komme, dein Wille geschehe, wie im Himmel, so auf Erden.
0: Unser tägliches Brot gib uns heute und vergib uns unsere Schuld, wie auch wir vergeben unseren Schuldigern. Und führe uns nicht in Versuchung, sondern erlöse uns von dem Bösen. Amen.
1: Gegrüßet seist du, Maria, voll der Gnade. Der Herr ist mit dir. Du bist gebenedeit unter den Frauen. Und gebenedeit ist die Frucht deines Leibes, Jesus, der als König herrscht.
0: Heilige Maria, Mutter Gottes, bitte für uns Sünder, jetzt und in der Stunde unseres Todes. Amen.
1: Gegrüßet seist du, Maria, voll der Gnade. Der Herr ist mit dir. Du bist gebenedeit unter den Frauen. Und gebenedeit ist die Frucht deines Leibes, Jesus, der als König herrscht.
0: Heilige Maria, Mutter Gottes, bitte für uns Sünder, jetzt und in der Stunde unseres Todes. Amen.
1: Gegrüßet seist du, Maria, voll der Gnade. Der Herr ist mit dir. Du bist gebenedeit unter den Frauen, und gebenedeit ist die Frucht deines Leibes, Jesus, der als König herrscht.
0: Heilige Maria, Mutter Gottes, bitte für uns Sünder, jetzt und in der Stunde unseres Todes. Amen.
1: Gegrüßet seist du, Maria, voll der Gnade. Der Herr ist mit dir. Du bist gebenedeit unter den Frauen, und gebenedeit ist die Frucht deines Leibes, Jesus, der als König herrscht.
0: Heilige Maria, Mutter Gottes, bitte für uns Sünder, jetzt und in der Stunde unseres Todes. Amen.
1: Gegrüßet seist du, Maria, voll der Gnade. Der Herr ist mit dir. Du bist gebenedeit unter den Frauen, und gebenedeit ist die Frucht deines Leibes, Jesus, der als König herrscht.
0: Heilige Maria, Mutter Gottes, bitte für uns Sünder, jetzt und in der Stunde unseres Todes. Amen.
1: Gegrüßet seist du, Maria, voll der Gnade, der Herr ist mit dir. Du bist gebenedeit unter den Frauen, und gebenedeit ist die Frucht deines Leibes, Jesus, der als König herrscht.
0: Heilige Maria, Mutter Gottes, bitte für uns Sünder, jetzt und in der Stunde unseres Todes. Amen.
1: Gegrüßet seist du, Maria, voll der Gnade, der Herr ist mit dir. Du bist gebenedeit unter den Frauen, und gebenedeit ist die Frucht deines Leibes, Jesus, der als König herrscht.
0: Heilige Maria, Mutter Gottes, bitte für uns Sünder, jetzt und in der Stunde unseres Todes. Amen.
1: Gegrüßet seist du, Maria, voll der Gnade, der Herr ist mit dir. Du bist gebenedeit unter den Frauen, und gebenedeit ist die Frucht deines Leibes, Jesus, der als König herrscht.
0: Heilige Maria, Mutter Gottes, bitte für uns Sünder, jetzt und in der Stunde unseres Todes. Amen.
1: Gegrüßet seist du, Maria, voll der Gnade, der Herr ist mit dir. Du bist gebenedeit unter den Frauen, und gebenedeit ist die Frucht deines Leibes, Jesus, der als König herrscht.
0: Heilige Maria, Mutter Gottes, bitte für uns Sünder, jetzt und in der Stunde unseres Todes. Amen.
1: Gegrüßet seist du, Maria, voll der Gnade, der Herr ist mit dir. Du bist gebenedeit unter den Frauen, und gebenedeit ist die Frucht deines Leibes, Jesus, der als König herrscht.
0: Heilige Maria, Mutter Gottes, bitte für uns Sünder, jetzt und in der Stunde unseres Todes. Amen.
1: Ehre sei dem Vater und dem Sohn und dem Heiligen Geist.
0: Wie im Anfang, so auch jetzt und alle Zeit und in Ewigkeit. Amen.
1: O mein Jesus, verzeih uns unsere Sünden. Bewahre uns vor dem Feuer der Hölle. Führe alle Seelen in den Himmel, besonders jene, die deiner Barmherzigkeit am meisten bedürfen. Amen. Amen.
0: Im zweiten trostreichen Rosenkranzgeheimnis schauen wir auf Jesus, der in seiner Kirche lebt und wirkt. Guten Morgen.
2: Guten Morgen. Richard aus Megesheim bei Wemding. Vater unser im Himmel, geheiligt werde dein Name, dein Reich komme, dein Wille geschehe wie im Himmel, so auf Erden.
0: Unser tägliches Brot gib uns heute und vergib uns unsere Schuld, wie auch wir vergeben unseren Schuldigern. Und führe uns nicht in Versuchung, sondern erlöse uns von dem Bösen. Amen.
2: Gegrüßet seist du, Maria, voll der Gnade, der Herr ist mit dir. Du bist gebenedeit unter den Frauen, und gebenedeit ist die Frucht deines Leibes, Jesus, der in seiner Kirche lebt und wirkt.
0: Heilige Maria, Mutter Gottes, bitte für uns Sünder, jetzt und in der Stunde unseres Todes. Amen.
2: Gegrüßet seist du, Maria, voll der Gnade, der Herr ist mit dir. Du bist gebenedeit unter den Frauen, und gebenedeit ist die Frucht deines Leibes, Jesus, der in deiner Kirche lebt und wirkt.
0: Heilige Maria, Mutter Gottes, bitte für uns Sünder, jetzt und in der Stunde unseres Todes. Amen.
2: Gegrüßet seist du, Maria, voll der Gnade, der Herr ist mit dir. Du bist gebenedeit unter den Frauen, und gebenedeit ist die Frucht deines Leibes, Jesus, der in deiner Kirche lebt und wirkt.
0: Heilige Maria, Mutter Gottes, bitte für uns Sünder, jetzt und in der Stunde unseres Todes. Amen.
2: Gegrüßet seist du, Maria, voll der Gnade, der Herr ist mit dir. Du bist gebenedeit unter den Frauen, und gebenedeit ist die Frucht deines Leibes, Jesus, der in seiner Kirche lebt und wirkt.
0: Heilige Maria, Mutter Gottes, bitte für uns Sünder, jetzt und in der Stunde unseres Todes. Amen.
2: Gegrüßet seist du, Maria, voll der Gnade, der Herr ist mit dir. Du bist gebenedeit unter den Frauen, und gebenedeit ist die Frucht deines Leibes, Jesus, der in seiner Kirche lebt und wirkt.
0: Heilige Maria, Mutter Gottes, bitte für uns Sünder, jetzt und in der Stunde unseres Todes. Amen.
2: Gegrüßet seist du, Maria, voll der Gnade, der Herr ist mit dir. Du bist gebenedeit unter den Frauen, und gebenedeit ist die Frucht deines Leibes, Jesus, der in seiner Kirche lebt und wirkt.
0: Heilige Maria, Mutter Gottes, bitte für uns Sünder, jetzt und in der Stunde unseres Todes. Amen.
2: Gegrüßet seist du, Maria, voll der Gnade, der Herr ist mit dir. Du bist gebenedeit unter den Frauen, und gebenedeit ist die Frucht deines Leibes, Jesus, der in seiner Kirche lebt und wirkt.
0: Heilige Maria, Mutter Gottes, bitte für uns Sünder, jetzt und in der Stunde unseres Todes. Amen.
2: Gegrüßet seist du, Maria, voll der Gnade, der Herr ist mit dir. Du bist gebenedeit unter den Frauen, und gebenedeit ist die Frucht deines Leibes, Jesus, der in seiner Kirche lebt und wirkt.
0: Heilige Maria, Mutter Gottes, bitte für uns Sünder, jetzt und in der Stunde unseres Todes. Amen.
2: Gegrüßet seist du, Maria, voll der Gnade, der Herr ist mit dir. Du bist gebenedeit unter den Frauen, und gebenedeit ist die Frucht deines Leibes, Jesus, der in seiner Kirche lebt und wirkt.
0: Heilige Maria, Mutter Gottes, bitte für uns Sünder, jetzt und in der Stunde unseres Todes. Amen.
2: Gegrüßet seist du, Maria, voll der Gnade, der Herr ist mit dir. Du bist gebenedeit unter den Frauen, und gebenedeit ist die Frucht deines Leibes, Jesus, der in seiner Kirche lebt und wirkt.
0: Heilige Maria, Mutter Gottes, bitte für uns Sünder, jetzt und in der Stunde unseres Todes. Amen.
2: Ehre sei dem Vater und dem Sohn und dem Heiligen Geist.
0: Wie im Anfang, so auch jetzt und alle Zeit und in Ewigkeit. Amen.
2: O mein Jesus, verzeih uns unsere Sünden, bewahre uns vor dem Feuer der Hölle, führe alle Seelen in den Himmel, besonders jene, die deine Barmherzigkeit am meisten bedürfen.
0: Amen. 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Wir beten den trostreichen Rosenkranz am Samstagmorgen, kommen zum dritten Gesetz Jesus, der wiederkommen wird in Herrlichkeit. Guten Morgen.
3: Guten Morgen, Andrea Weber vom Gebetshaus Maria und Martha in Würth am Main. Vater unser im Himmel, geheiligt werde dein Name, dein Reich komme, dein Wille geschehe wie im Himmel so auf Erden.
0: Unser tägliches Brot gib uns heute und vergib uns unsere Schuld, wie auch wir vergeben unseren Schuldigern. Und führe uns nicht in Versuchung, sondern erlöse uns von dem Bösen. Amen.
3: Gegrüßet seist du, Maria, voll der Gnade, der Herr ist mit dir. Du bist gebenedeit unter den Frauen, und gebenedeit ist die Frucht deines Leibes, Jesus, der wiederkommen wird in Herrlichkeit.
0: Heilige Maria, Mutter Gottes, bitte für uns Sünder, jetzt und in der Stunde unseres Todes. Amen.
3: Gegrüßet seist du, Maria, voll der Gnade, der Herr ist mit dir. Du bist gebenedeit unter den Frauen, und gebenedeit ist die Frucht deines Leibes, Jesus, der wiederkommen wird in Herrlichkeit.
0: Heilige Maria, Mutter Gottes, bitte für uns Sünder, jetzt und in der Stunde unseres Todes. Amen.
3: Gegrüßet seist du, Maria, voll der Gnade, der Herr ist mit dir. Du bist gebenedeit unter den Frauen, und gebenedeit ist die Frucht deines Leibes, Jesus, der wiederkommen wird in Herrlichkeit.
0: Heilige Maria, Mutter Gottes, bitte für uns Sünder, jetzt und in der Stunde unseres Todes. Amen.
3: Gegrüßet seist du, Maria, voll der Gnade, der Herr ist mit dir. Du bist gebenedeit unter den Frauen, und gebenedeit ist die Frucht deines Leibes, Jesus, der wiederkommen wird in Herrlichkeit.
0: Heilige Maria, Mutter Gottes, bitte für uns Sünder, jetzt und in der Stunde unseres Todes. Amen.
3: Gegrüßet seist du, Maria, voll der Gnade, der Herr ist mit dir. Du bist gebenedeit unter den Frauen, und gebenedeit ist die Frucht deines Leibes, Jesus, der wiederkommen wird in Herrlichkeit.
0: Heilige Maria, Mutter Gottes, bitte für uns Sünder, jetzt und in der Stunde unseres Todes. Amen.
3: Gegrüßet seist du, Maria, voll der Gnade, der Herr ist mit dir. Du bist gebenedeit unter den Frauen, und gebenedeit ist die Frucht deines Leibes, Jesus, der wiederkommen wird in Herrlichkeit.
0: Heilige Maria, Mutter Gottes, bitte für uns Sünder, jetzt und in der Stunde unseres Todes. Amen.
3: Gegrüßet seist du, Maria, voll der Gnade, der Herr ist mit dir. Du bist gebenedeit unter den Frauen, und gebenedeit ist die Frucht deines Leibes, Jesus, der wiederkommen wird in Herrlichkeit.
0: Heilige Maria, Mutter Gottes, bitte für uns Sünder, jetzt und in der Stunde unseres Todes. Amen.
3: Gegrüßet seist du, Maria, voll der Gnade, der Herr ist mit dir. Du bist gebenedeit unter den Frauen und gebenedeit ist die Frucht deines Leibes, Jesus, der wiederkommen wird in Herrlichkeit.
0: Heilige Maria, Mutter Gottes, bitte für uns Sünder, jetzt und in der Stunde unseres Todes. Amen.
3: Gegrüßet seist du, Maria, voll der Gnade, der Herr ist mit dir. Du bist gebenedeit unter den Frauen und gebenedeit ist die Frucht deines Leibes, Jesus, der wiederkommen wird in Herrlichkeit.
0: Heilige Maria, Mutter Gottes, bitte für uns Sünder, jetzt und in der Stunde unseres Todes. Amen.
3: Gegrüßet seist du, Maria, voll der Gnade, der Herr ist mit dir. Du bist gebenedeit unter den Frauen und gebenedeit ist die Frucht deines Leibes, Jesus, der wiederkommen wird in Herrlichkeit.
0: Heilige Maria, Mutter Gottes, bitte für uns Sünder, jetzt und in der Stunde unseres Todes. Amen.
3: Gegrüßet seist du, Maria, voll der Gnade, der Herr ist mit dir, du bist gebenedeit unter den Frauen und gebenedeit ist die Frucht deines Leibes, Jesus, der wiederkommen wird in Herrlichkeit.
0: Heilige Maria, Mutter Gottes, bitte für uns Sünder, jetzt und in der Stunde unseres Todes. Amen.
3: Gegrüßet seist du, Maria, voll der Gnade, der Herr ist mit dir. Du bist gebenedeit unter den Frauen und gebenedeit ist die Frucht deines Leibes, Jesus, der wiederkommen wird in Herrlichkeit.
0: Heilige Maria, Mutter Gottes, bitte für uns Sünder, jetzt und in der Stunde unseres Todes. Amen.
3: Gegrüßet seist du, Maria, voll der Gnade. Der Herr ist mit dir. Du bist gebenedeit unter den Frauen und gebenedeit ist die Frucht deines Leibes, Jesus, der wiederkommen wird in Herrlichkeit.
0: Heilige Maria, Mutter Gottes, bitte für uns Sünder, jetzt und in der Stunde unseres Todes. Amen.
3: Die Ehre sei dem Vater und dem Sohn und dem Heiligen Geist.
0: Wie im Anfang, so auch jetzt und alle Zeit und in Ewigkeit. Amen.
3: O mein Jesus, verzeih uns unsere Sünden, bewahre uns vor dem Feuer der Hölle, führe alle Seelen den Himmel, besonders jene, die deine Barmherzigkeit am meisten bedürfen. Amen.
0: Amen. Im vierten trostreichen Rosenkranzgeheimnis betrachten wir Jesus, der richten wird die Lebenden und die Toten. Guten Morgen.
4: Guten Morgen, Elisabeth Neumann, Palmassing. Vater unser im Himmel, geheiligt werde dein Name, dein Reich komme, dein Wille geschehe wie im Himmel, so auf Erden.
0: Unser tägliches Brot gib uns heute und vergib uns unsere Schuld, wie auch wir vergeben unseren Schuldigern. Und führe uns nicht in Versuchung, sondern erlöse uns von dem Bösen. Amen.
4: Gegrüßet seist du, Maria, voll der Gnade. Der Herr ist mit dir. Du bist gebenedeit unter den Frauen. Und gebenedeit ist die Frucht deines Leibes, Jesus, der wiederkommt, der richten wird die Lebenden und die Toten.
0: Heilige Maria, Mutter Gottes, bitte für uns Sünder, jetzt und in der Stunde unseres Todes. Amen.
4: Gegrüßet seist du, Maria, voll der Gnade. Der Herr ist mit dir. Du bist gebenedeit unter den Frauen. Und gebenedeit ist die Frucht deines Leibes, Jesus, der richten wird die Lebenden und die Toten.
0: Heilige Maria, Mutter Gottes, bitte für uns Sünder, jetzt und in der Stunde unseres Todes. Amen.
4: Gegrüßet seist du, Maria, voll der Gnade. Der Herr ist mit dir. Du bist gebenedeit unter den Frauen. Und gebenedeit ist die Frucht deines Leibes, Jesus, der richten wird die Lebenden und die Toten.
0: Heilige Maria, Mutter Gottes, bitte für uns Sünder, jetzt und in der Stunde unseres Todes. Amen.
4: Gegrüßet seist du, Maria, voll der Gnade. Der Herr ist mit dir. Du bist gebenedeit unter den Frauen. Und gebenedeit ist die Frucht deines Leibes, Jesus, der richten wird die Lebenden und die Toten.
0: Heilige Maria, Mutter Gottes, bitte für uns Sünder, jetzt und in der Stunde unseres Todes. Amen.
4: Gegrüßet seist du, Maria, voll der Gnade. Der Herr ist mit dir. Du bist gebenedeit unter den Frauen. Und gebenedeit ist die Frucht deines Leibes, Jesus, der richten wird die Lebenden und die Toten.
0: Heilige Maria, Mutter Gottes, bitte für uns Sünder, jetzt und in der Stunde unseres Todes. Amen.
4: Gegrüßet seist du, Maria, voll der Gnade. Der Herr ist mit dir. Du bist gebenedeit unter den Frauen. Und gebenedeit ist die Frucht deines Leibes, Jesus, der richten wird die Lebenden und die Toten.
0: Heilige Maria, Mutter Gottes, bitte für uns Sünder, jetzt und in der Stunde unseres Todes. Amen.
4: Gegrüßet seist du, Maria, voll der Gnade. Der Herr ist mit dir. Du bist gebenedeit unter den Frauen. und gebenedeit ist die Frucht deines Leibes, Jesus, der richten wird die Lebenden und die Toten.
0: Heilige Maria, Mutter Gottes, bitte für uns Sünder, jetzt und in der Stunde unseres Todes. Amen.
4: Gegrüßet seist du, Maria, voll der Gnade. Der Herr ist mit dir. Du bist gebenedeit unter den Frauen. Und gebenedeit ist die Frucht deines Leibes, Jesus, der richten wird die Lebenden und die Toten.
0: Heilige Maria, Mutter Gottes, bitte für uns Sünder, jetzt und in der Stunde unseres Todes. Amen.
4: Gegrüßet seist du, Maria, voll der Gnade. Der Herr ist mit dir. Du bist gebenedeit unter den Frauen. Und gebenedeit ist die Frucht deines Leibes, Jesus, der richten wird die Lebenden und die Toten.
0: Heilige Maria, Mutter Gottes, bitte für uns Sünder, jetzt und in der Stunde unseres Todes. Amen.
4: Gegrüßet seist du, Maria, voll der Gnade. Der Herr ist mit dir. Du bist gebenedeit unter den Frauen. Und gebenedeit ist die Frucht deines Leibes, Jesus, der richten wird die Lebenden und die Toten.
0: Heilige Maria, Mutter Gottes, bitte für uns Sünder, jetzt und in der Stunde unseres Todes. Amen.
4: Ehre sei dem Vater, dem Sohn und dem Heiligen Geist.
0: Wie im Anfang, so auch jetzt und alle Zeit und in Ewigkeit. Amen.
4: O mein Jesus, verzeih uns unsere Sünden, bewahre uns vor dem Feuer der Hölle, führe alle Seelen in den Himmel, besonders jene, die deiner Barmherzigkeit am meisten bedürfen. Amen. Amen.
0: Im fünften und letzten trostreichen Rosenkranzgeheimnis schauen wir auf Jesus, der alles vollenden wird. Guten Morgen.
5: Guten Morgen, hier ist Schwester Burkhilde, München-Nymphenburg. Vater unser im Himmel, geheiligt werde dein Name, dein Reich komme, dein Wille geschehe, wie im Himmel, so auf Erden.
0: Unser tägliches Brot gib uns heute und vergib uns unsere Schuld, wie auch wir vergeben unseren Schuldigern. Und führe uns nicht in Versuchung, sondern erlöse uns von dem Bösen. Amen.
5: Gegrüßet seist du, Maria, voll der Gnade, der Herr ist mit dir. Du bist gebenedeit unter den Frauen und gebenedeit ist die Frucht deines Leibes, Jesus, der alles vollenden wird.
0: Heilige Maria, Mutter Gottes, bitte für uns Sünder, jetzt und in der Stunde unseres Todes. Amen.
5: Gegrüßet seist du, Maria, voll der Gnade, der Herr ist mit dir. Du bist gebenedeit unter den Frauen und gebenedeit ist die Frucht deines Leibes, Jesus, der alles vollenden wird.
0: Heilige Maria, Mutter Gottes, bitte für uns Sünder, jetzt und in der Stunde unseres Todes. Amen.
5: Gegrüßet seist du, Maria, voll der Gnade, der Herr ist mit dir. Du bist gebenedeit unter den Frauen und gebenedeit ist die Frucht deines Leibes, Jesus, der alles vollenden wird.
0: Heilige Maria, Mutter Gottes, bitte für uns Sünder, jetzt und in der Stunde unseres Todes. Amen.
5: Gegrüßet seist du, Maria, voll der Gnade, der Herr ist mit dir. Du bist gebenedeit unter den Frauen und gebenedeit ist die Frucht deines Leibes, Jesus, der alles vollenden wird.
0: Heilige Maria, Mutter Gottes, bitte für uns Sünder, jetzt und in der Stunde unseres Todes. Amen.
5: Gegrüßet seist du, Maria, voll der Gnade, der Herr ist mit dir. Du bist gebenedeit unter den Frauen und gebenedeit ist die Frucht deines Leibes, Jesus, der alles vollenden wird.
0: Heilige Maria, Mutter Gottes, bitte für uns Sünder, jetzt und in der Stunde unseres Todes. Amen.
5: Gegrüßet seist du, Maria, voll der Gnade, der Herr ist mit dir. Du bist gebenedeit unter den Frauen und gebenedeit ist die Frucht deines Leibes, Jesus, der alles vollenden wird.
0: Heilige Maria, Mutter Gottes, bitte für uns Sünder, jetzt und in der Stunde unseres Todes. Amen.
5: Gegrüßet seist du, Maria, voll der Gnade. Der Herr ist mit dir. Du bist gebenedeit unter den Frauen. Und gebenedeit ist die Frucht deines Leibes, Jesus, der alles vollenden wird.
0: Heilige Maria, Mutter Gottes, bitte für uns Sünder, jetzt und in der Stunde unseres Todes. Amen.
5: Gegrüßet seist du, Maria, voll der Gnade. Der Herr ist mit dir. Du bist gebenedeit.

0: Stunde unseres Todes. Amen.
1: Gegrüßet seist du, Maria, voll der Gnade, der Herr ist mit dir. Du bist gebenedeit unter den Frauen und gebenedeit ist die Frucht deines Leibes, Jesus, der alles vollenden wird.
0: Heilige Maria, Mutter Gottes, bitte für uns Sünder, jetzt und in der Stunde unseres Todes. Amen.
1: Ehre sei dem Vater und dem Sohn und dem Heiligen Geist.
0: Wie im Anfang, so auch jetzt und alle Zeit und in Ewigkeit. Amen.
1: O mein Jesus, verzeih uns unsere Sünden. Bewahre uns vor dem Feuer der Hölle. Führe alle Seelen in den Himmel, besonders jene, die deiner Barmherzigkeit am meisten bedürfen. Amen.
0: Beschließen wir unser morgendliches Rosenkranzgebet noch mit Gebet für Papst Leo und in seinen Anliegen. Jetzt im September beten wir für die Sorge um Wasser. Wir beten um eine gerechte und nachhaltige Verwaltung des Wassers, einer überlebenswichtigen Ressource, so dass alle in gleicher Weise Zugang dazu haben. Vater unser im Himmel, geheiligt werde dein Name. Dein Reich komme, dein Wille geschehe, wie im Himmel, so auf Erden.
1: Unser tägliches Brot gib uns heute und vergib uns unsere Schuld, wie auch wir vergeben unseren Schuldigern. Und führe uns nicht in Versuchung, sondern erlöse uns von dem Bösen. Amen.
0: Gegrüßet seist du, Maria, voll der Gnade. Der Herr ist mit dir. Du bist gebenedeit unter den Frauen und gebenedeit ist die Frucht deines Leibes, Jesus.
1: Heilige Maria, Mutter Gottes, bitte für uns Sünder, jetzt und in der Stunde unseres Todes. Amen.
0: Ehre sei dem Vater und dem Sohn und dem Heiligen Geist.
1: Wie im Anfang, so auch jetzt und alle Zeit und in Ewigkeit. Amen.
0: Und ich freue mich, dass uns jetzt Maria mit dem Kinde lieb
1: uns allen deinen Segen gibt.
0: Amen.
1: Amen.
0: Ein herzliches Vergelt's Gott fürs Gebet. Ich freue mich, dass uns jetzt zum Segen Pfarrer Konrad Brenzinger aus Lahr im Schwarzwald zugeschaltet ist. Guten Morgen.
2: Guten Morgen allerseits. Ja, also heute am Gedenktag der unbefleckten Herzen Mariens. Und Maria Mutter Teresa, also wenn man bedenkt, wie sie die Liebe zu den Menschen, praktisch Jesus in den Menschen zu lieben, so zum Ertragen gebracht hat und dann auch diese Ordensgemeinschaft gebildet hat. Die gehören auch zur Kirche, wir wollen uns einfach freuen, dass wir solche Perlen in der Kirche haben, dass sie praktisch Menschen sind, die der Gnade Gottes ihr Gehör geschenkt haben. Und wir wollen einfach darum bitten, dass viele Menschen die Gnade Gottes erreicht und sie entdecken, was für ein Schatz es ist, in Verbindung mit Gott zu leben. Der Herr sei mit euch.
0: Und mit deinem Geiste.
2: Auf die Fürsprache aller Seligsten, Jungfrauen, Gottesmutter Maria, des Bräutigams des Heiligen Josef, der Heiligen Mutter Teresa und eurer Namenspatronin, eurer Schutzengel, der Engel und Heiligen, auf die Fürsprache des ganzen himmlischen Hofes, segne, behüte und begleite euch der allmächtige und barmherzige Gott, der Vater, der Sohn und der Heilige Geist.
0: Amen.
2: Amen. Gelobt sei Jesus Christus.
0: In Ewigkeit. Amen. Ein herzliches Dankeschön Ihnen, Pfarrer Brenzinger, für Ihren priesterlichen Segen, den Sie uns jetzt mit in den Tag geben. Auch Ihnen einen ganz gesegneten Tag. Ein herzliches Dankeschön Ihnen allen, liebe Hörerinnen und Hörer, für diese große morgendliche Gebetsgemeinschaft hier bei Radio Horeb. Einen ganz besonderen Rosenkranz übertragen wir heute am Herz-Marien-Samstag, übrigens aus Aparecida aus Brasilien, heute Abend ab 17 Uhr. Aus dem zweitgrößten Wallfahrtsort der Welt in Aparecida in Brasilien, aus der Kathedralbasilika des Nationalheiligtums unserer lieben Frau der erschienenen Empfängnis. Seien Sie mit dabei, wenn sich weltweit die Hörerfamilie der Radio Maria Stationen zum Gebet verbinden. Die Hörerfamilie von Radio Maria, zu der auch Radio Horeb gehört. Der Rosenkranz aus Aparecida heute um 17 Uhr. Bleiben Sie gerne auch jetzt mit dabei, in Kürze die Morgengebete.

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Ein herzliches Willkommen zu den Morgengebeten hier im Programm. Heute am Herz-Marien-Samstag. Jesus möchte uns alles durch die Hände seiner Mutter geben. Alle Gnaden beginnen wir im Namen des Vaters und des Sohnes und des Heiligen Geistes. Amen. Mein Vater, ich überlasse mich dir. Mach mit mir, was dir gefällt, was du auch mit mir tun magst, ich danke dir. Zu allem bin ich bereit, alles nehme ich an. Wenn nur dein Wille sich an mir erfüllt und an all deinen Geschöpfen, so ersehne ich weiter nichts, mein Gott. In deine Hände lege ich meine Seele. Ich gebe sie dir, mein Gott, mit der ganzen Liebe meines Herzens, weil ich dich liebe und weil diese Liebe mich dazu treibt, mich dir hinzugeben, mich in deine Hände zu legen. Ohne Maß, mit einem grenzenlosen Vertrauen, denn du bist mein Vater.

Ein Gebet heute am Herzmariensamstag. Maria, dein unbeflecktes Herz ist die Quelle und gleichzeitig die schönste Frucht der Allmacht deines Sohnes, unseres Herrn. Mutter und Königin vom kostbaren Blut, du bist der Weg und gleichzeitig die strahlendste Ikone der Liebe deines Sohnes, unseres Erlösers. Du, Frau mit der Sonne bekleidet, bist der Kampf und gleichzeitig der herrliche Sieg der Demut deines Sohnes, unseres Gottes. Wir wollen dir danken, dir vertrauen und zusammen mit dir teilnehmen an der Mission Jesu Christi. Dir, Maria, weihen wir uns von Neuem. Wir bitten dich, Mutter, nimm uns alle in dein unbeflecktes Herz, damit wir dort geschützt und gereinigt Heilung und Heiligung erfahren im Heiligen Geist. Lass uns durch dein Herz zum Herzen Jesu gelangen, zum ewigen Lobpreis des himmlischen Vaters. Amen.

Und heute an diesem marianischen Gedenktag wollen wir auch den Bräutigam der Gottesmutter, den Heiligen Geist, um seine Gaben bitten. Heiliger Geist, schenke uns die Gabe der Weisheit, damit wir erkennen, dass Gott in unserer Welt gegenwärtig ist und sich uns offenbart. Lehre uns, alles im Licht Gottes anzusehen und dabei immer die Hoffnung auf das ewige Leben zu bewahren. Heiliger Geist, schenke uns die Gabe der Einsicht, die uns im Glauben unterweist, uns den tieferen Sinn der Glaubenswahrheiten erschließt und uns ihre innere Schönheit begreifen lässt. Lass uns den Glauben, den die Kirche uns lehrt, mit liebevollem Herzen und mit Einsicht empfangen. Heiliger Geist, schenke uns die Gabe des Rates, damit wir den Willen Gottes erkennen können, auch in schwierigen Momenten. Bewahre uns vor unüberlegten Entscheidungen, leite uns immer und überall durch deine Behutsamkeit. Heiliger Geist, schenke uns die Gabe der Stärke. Gib uns Mut, wenn wir auf dem Weg zum Heil Prüfungen bestehen und überwinden müssen. Heiliger Geist, schenke uns die Gabe der Erkenntnis. Leite uns Tag für Tag im Licht des Glaubens und mach uns fähig zu erkennen, was uns zu dir führt. Heiliger Geist, schenke uns die Gabe der Frömmigkeit. Lehre uns, voll Vertrauen beim Vater zu bleiben, der liebevoll auf uns schaut. Mach uns zu Zeugen, die deine Liebe an alle Menschen weitergeben. Komm, Heiliger Geist, mit der Gabe der Gottesfurcht. Lass in uns das Bewusstsein für die Größe und die Allmacht Gottes wachsen, damit wir niemals gegen sie verstoßen. Amen.

Heute am 5. September gedenkt die Kirche der heiligen Mutter Teresa, der Gründerin der Missionarinnen der Nächstenliebe in Kalkutta. Sie ist weltweit bekannt durch ihre Hilfsprojekte für die Armen. Ein Gebet von ihr. Mein Leben sei eine Ausstrahlung des Deinen, o Jesus. Hilf mir, überall Deinen Wohlgeruch zu verbreiten, wo ich auch hingehe. Durchdringe meine Seele ganz mit Deinem Geist und Deinem Leben. Nimm mein Sein ganz in Deinen Besitz, so dass mein ganzes Leben eine Ausstrahlung des Deinen werde, damit jede Seele, mit der ich in Berührung komme, Deine Gegenwart in meinem Inneren spüren kann, damit sie, wenn sie mich anschaut, nicht mich sieht, sondern Dich in mir. Bleibe in mir, dann werde ich von Deinem Glanz wieder strahlen und Dein Licht sein können für die anderen. Amen.

wir bitten noch um unseren Schutzengel, um seine Hilfe für diesen Tag heute. Schöner Engel, mein Begleiter, erhabener Hüter meiner Seele, du leuchtest im Himmel wie eine zarte Flamme nahe dem göttlichen Thron des Ewigen. Du kommst zu mir, du erleuchtest mich mit deinem Licht. Schöner Engel, mein Begleiter und Bruder, mein Freund und Tröster. Amen.

So wollen wir zum Abschluss unserer Morgengebete Gott um seinen Segen für diesen Tag bitten. Der Herr segne uns, er bewahre uns vor Unheil und führe uns zum ewigen Leben. Amen.

Das waren die Morgengebete hier bei Radio Horeb, Leben mit Gott. Schön, dass Sie sich Zeit genommen haben, mit dabei waren in dieser großen morgendlichen Gebetsrunde hier übers Radio. Um den Primat der Liebe geht es heute im Evangelium. Das Ehrenrupfen am Sabbat soll klarstellen, der Sabbat ist nicht ein Zeichen der Knechtschaft. Gott hat ihn gegeben, weil er barmherzig ist und weil er will, dass die Menschen sich ihrer Freiheit bewusst werden. Diese Stelle finden Sie heute im Lukas-Evangelium im 6. Kapitel gleich ab Vers 1.

Das Ehrenrupfen war nach dem Gesetz erlaubt, aber nach der Auffassung der Gesetzeslehrer gehörte es zu den 39 am Sabbat verbotenen Arbeiten. Sie betrachteten es als eine Art Erntearbeit. Die Antwort Jesu lässt zunächst erkennen, dass die Jünger und wohl auch Jesus selbst ganz einfach Hunger hatten. Den Pharisäern aber sagt er, dass sie weder den Sinn des Gesetzes begriffen haben, noch wissen, mit wem sie es jetzt zu tun haben, mit dem der Herr ist über den Sabbat. Das ist derselbe Anspruch, den Jesus erhoben hat, als er sich den Bräutigam nannte. Der Sabbat ist nicht ein Zeichen der Knechtschaft. Gott hat ihn gegeben, weil er barmherzig ist und weil er will, dass die Menschen sich ihrer Freiheit bewusst werden. So hören wir heute im Lukas-Evangelium. Als Jesus an einem Sabbat durch die Kornfelder ging, rissen seine Jünger Ähren ab, zerrieben sie mit den Händen und aßen sie. Da sagten einige Pharisäer, warum tut ihr, was am Sabbat nicht erlaubt ist? Jesus erwiderte ihnen, habt ihr nicht gelesen, was David getan hat, als er und seine Begleiter hungrig waren, wie er in das Haus Gottes ging und die Schaubrote nahm, die allein die Priester essen dürfen, und sie aß und auch seinen Begleitern davon gab? Und Jesus sagte ihnen, Herr, über den Sabbat ist der Menschensohn. Soweit dieses heutige Tagesevangelium aus dem Lukas-Evangelium im 6. Kapitel. Lasset uns beten, allmächtiger, ewiger Gott. Du hast deinen eingeborenen Sohn mit dem Heiligen Geist gesalbt und ihn zum Herrn und Christus gemacht. Uns aber hast du Anteil an seiner Würde geschenkt. Hilf uns, in der Welt Zeugen der Erlösung zu sein. Darum bitten wir durch ihn, Jesus Christus, deinen Sohn, unseren Herrn und Gott, der in der Einheit des Heiligen Geistes mit dir lebt und herrscht in alle Ewigkeit. Amen.

Radio Horeb, Ihre christliche Stimme in Deutschland, 6.56 Uhr ist es geworden, 7:04. Es grüßt Sie aus dem Radio Horeb Medienhaus Balderschwang ganz herzlich, Stefanie Feil. Ich wünsche Ihnen einen schönen guten Morgen und hier kommt ein kurzer Überblick über unser heutiges Programm. Die Heilige Messe übertragen wir heute um 9 Uhr aus der Kirche St. Barbara in Gelsenkirchen im Bistum Essen. In der Lebenshilfe erwartet Sie ein ganz praktisches Thema. Alle lieben Sie die Pizza. Frisch aus dem Ofen ist das italienische Traditionsgebäck ein Leckerbissen für Groß und Klein. Wie man einen knusprigen Pizzateig herstellt, das verrät uns der Schwarzwälder Traditionsmüller Daniel Blattert in der Lebenshilfe um 10 Uhr. Angelus und Mittagsansprache um 12 Uhr mit Pfarrer Thomas Sauter aus Lustenau in Österreich. In der Spiritualitätssendung erwartet uns marianische Spiritualität heute am Gedenktag der heiligen Mutter Teresa von Kalkutta. Wir schauen auf die Bedeutung der Mutter Gottes im Leben der heiligen Mutter Teresa, unsere Spiritualität um 14 Uhr. Abermals mit Pfarrer Thomas Sauter verbunden sind wir dann zur Seelsorgesprechstunde um 15 Uhr. Rufen Sie dann gerne an. Engel, unsichtbare Begleiter und machtvoller Beschützer, das ist unser Kurs Null, Grundlagen des Christseins um 16.30 Uhr. Wie konkret glauben wir an Engel? Sind sie wirklich real? Wie können wir ihnen begegnen, besonders unserem Schutzengel? Im Kurs Null erwartet Sie dazu ein Gespräch mit Peter Sonneborn, dem Geschäftsführer von Radio Horeb. 12 Jahre hat er zu den Regularkanonikern vom Heiligen Kreuz gehört, einem Orden, der von der Kirche ganz besonders beauftragt ist, die Verehrung der heiligen Engel zu fördern. Wir dürfen also einem echten Engelkenner heute mit ihm im Gespräch sein. Unser Kurs Null um 16.30 Uhr. Soweit schon mal ein Blick auf unser Programm. 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Jetzt sind Sie wieder zum Gebet eingeladen. Gleich um 7 Uhr beten wir die Laudes aus dem Stundengebet der Kirche.

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Sie sind eingeladen, das Morgenlob der Kirche mitzubeten, die Laudes aus dem Stundengebet, das weltweit gebetet wird. Wir sind hier beim Radio, bei Radio Horeb verbunden mit den Brüdern und Schwestern vom gemeinsamen Leben, live zugeschaltet jetzt aus dem Kloster Maria Bronnen in Weilheim. Herzliche Einladung, sich anzuschließen.

Wir begrüßen alle, die jetzt über Radio Horeb mit uns verbunden sind und mit uns die Laudes beten. Wir beten die Laudes vom Samstag der zweiten Woche, Texte im Stundenbuch, Band 2, 3. Die Laudes beginnt auf der Seite 432.

Lasst uns jubeln vor dem Herrn und zujauchzen dem Fels unseres Heiles. Lasst uns mit Lob seinem Angesicht nahen, vor ihm jauchzen mit Liedern.

0: Denn der Herr ist ein großer Gott, ein großer König über allen Göttern. In seiner Hand sind die Tiefen der Erde, sein sind die Gipfel der Berge. Sein ist das Meer, das er gemacht hat, das trockene Land, das seine Hände gebildet.
1: Hört auf die Stimme des Herrn, damit ihr in das Land seiner Ruhe kommt.
0: Kommt, lasst uns niederfallen, uns vor ihm verneigen. Lasst uns niederknien vor dem Herrn, unserem Schöpfer. Denn er ist unser Gott, wir sind das Volk seiner Weide, die Herde von seiner Hand geführt.
1: Hört auf die Stimme des Herrn, damit er in das Land seiner Ruhe kommt.
0: Ach, würdet ihr doch heute auf seine Stimme hören, verhärtet euer Herz nicht wie in Meriba, wie in der Wüste am Tag von Massa. Dort haben eure Väter mich versucht, sie haben mich auf die Probe gestellt und hatten doch mein Tun gesehen.

und ich sagte, sie sind ein Volk, dessen Herz in die Irre geht, denn meine Wege kennen sie nicht. Darum habe ich in meinem Zorn geschworen, sie sollen nicht kommen in das Land meiner Ruhe.

Lesung aus dem Römerbrief. Segnet eure Verfolger, segnet sie, verflucht sie nicht. Freut euch mit den Fröhlichen und weint mit den Weinenden. Seid untereinander eines Sinnes, strebt nicht hoch hinaus, sondern bleibt demütig.

0: Gepriesen sei unser Herr Jesus Christus, zu ihm lasst uns beten. Christus, hilf uns.
1: Christus, hilf uns.
0: Am Morgen dieses Tages gedenken wir deiner Auferstehung. Schenke uns heute die Freude deiner Erlösten.
1: Christus, hilf uns.
0: Hilf uns, dass wir von dir Zeugnis geben und mit dir den Vater loben.
1: Christus, hilf uns.
0: Lass uns in jedem Menschen dein Bild erkennen. Nimm unseren Dienst an den Brüdern und Schwestern entgegen.
1: Christus, hilf uns.
0: Du bist der wahre Weinstock und wir sind die Rebzweige. Gib, dass wir in dir bleiben und Frucht bringen.
1: Christus, hilf uns.
0: Vater unser im Himmel,
1: geheiligt werde
0: dein Name, dein Reich komme, dein Wille geschehe, wie im Himmel, so auf Erden. Unser tägliches Brot gib uns heute und vergib uns unsere Schuld, wie auch wir vergeben unseren Schuldigern. Und führe uns nicht in Versuchung, sondern erlöse uns von dem Bösen. Dich lobe, Herr, unser Mund, dich lobe unser Leben. Von dir kommt alles, was wir sind und haben. Sei gepriesen durch Jesus Christus, deinen Sohn, unseren Herrn und Gott, der in der Einheit des Heiligen Geistes mit dir lebt und herrscht in alle Ewigkeit.
1: Amen.
0: Heilige Maria, Mutter des Lebens, heiliger Josef, heiliger Erzengel Michael, heiliger Vater Augustinus, heilige Theresia vom Kinde Jesus, heiliger Niklaus von Flü, heiliger Pfarrer von Ars, selige Anna Katharina Emmerich, unsere heiligen Schutzengel und Namenspatrone, alle Engel und Heiligen Gottes, die göttliche Hilfe sei alle Zeit mit uns.
1: Und mit uns seine abwesenden
0: Brüder und Schwestern. So segne und behüte euch an diesem Tag der allmächtige Gott, der Vater und der Sohn und der Heilige Geist.
1: Amen.
0: Geht hin in Frieden.
1: Dank sei Gott dem Herrn.
2: Aus dem Kloster Maria Bronnen in Weilheim übertrugen wir hier bei Radio Horeb das Morgenlob der Kirche. Gebetet haben wir mit den Brüdern und Schwestern vom gemeinsamen Leben. Schön, dass Sie mit dabei waren, dass Sie sich Zeit genommen haben. Liebe Leben, eine Herausforderung, das ist gleich unser Impuls um 7.30 Uhr mit Monsignore Wolfgang Huber, dem Präsidenten des katholischen Hilfswerks Missio München. 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

0: Mikrofon für Sie, Stefanie Feil. Guten Morgen. Mein Tipp für Sie ist heute unsere Rosenkranzübertragung aus Aparecida in Brasilien, heute um 17 Uhr. 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

Radio Horeb, Ihre christliche Stimme in Deutschland, 7.30 Uhr, halb acht, der Impuls. Hören Sie die Gedanken für den Tag, den Impuls heute von Monsignore Wolfgang Huber, dem Präsidenten des katholischen Hilfswerks Missio München, der heute am Gedenktag von Mutter Teresa an ihrem Beispiel darlegt, wie wichtig die gelebte Nächstenliebe auch in unserer Zeit ist.

Dann trat sie dem Orden der Schwestern von Loreto bei, nahm den Namen Teresa an. 1946 erhielt sie den Ruf Gottes, den Armen und Kranken im indischen Kalkutta zu helfen und gründete den Orden der Missionarin der Nächstenliebe. Ich bin schon zweimal an ihrem Grab gewesen und man spürt dort, wie auch eine besondere Ausstrahlung und Atmosphäre von diesem Ort auch ausgeht. Es war das letzte Mal unmittelbar nach der Pandemie und dort waren die Schwestern sehr dankbar, dass jemand aus Europa gekommen ist, um auch noch einmal deutlich zu machen, dass wir miteinander und untereinander verbunden sind und dass wir uns auch nicht von irgendwelchen Dingen eingrenzen lassen, sei es auch eine Pandemie. Weil die Mission der Nächstenliebe und der Liebe, sie zielt in erster Linie darauf ab, den Ärmsten zu helfen, ohne zu urteilen oder zu diskriminieren. Mutter Teresa, sie widmete ihr Leben den Kranken, den Waisen, den Leprakranken und Sterbenden und bot ihnen spirituelle Unterstützung, medizinische Versorgung und vor allem Dingen bedingungslose Liebe an. Eine Herausforderung. Aber sie tat das mit großem Engagement und die Schwestern der Nächstenliebe, die überall an unterschiedlichsten Brennpunkten unterwegs sind, tun das bis heute. Ihr Engagement basierte auf der Idee, dass jeder Mensch ein Kind Gottes ist und es verdient, mit Würde und Respekt behandelt zu werden. Für ihren unermüdlichen Einsatz erhielt Mutter Teresa im Laufe ihres Lebens zahlreiche Auszeichnungen und Anerkennungen, darunter auch 1979 den Friedensnobelpreis. Ihre Arbeit fand weltweit Anerkennung und Bewunderung und inspirierte Tausende von Menschen, in ihre Fußstapfen zu treten und ihr Leben dem Dienst an den Bedürftigsten zu widmen. Ich denke, dass das gerade heute in den Herausforderungen unserer Zeit ein großes Beispiel ist, das uns zeigen kann, wie kraftvoll Mission der Nächstenliebe und das Handeln aus Liebe auch sein kann und diese Welt verändern kann. Gott zu lieben und ihm zu dienen in den Bedürftigen, das zeigt, was Jesus Christus uns vorgelegt hat. Und es ist auch ein Weg der radikalen Nachfolge, die herausfordert, weil es in ganz besonderer Weise auch in Zeiten der Abgrenzung, der Egoismen, die herrschen, der Machtverhältnisse, die oft eben auch andere unterdrücken, ein wichtiges Element ist, um Friedensstifter für und dies in dieser Welt sein zu können. Wenn wir heute an Ihrem Gedenktag den Blick insbesondere darauf lenken dürfen, wie Nachfolge Jesu Christi für jeden und jede einzelne von uns mit Blick auf die jeweilige Lebenssituation aussieht und wie wir uns darin bestärken lassen können und dürfen, dann glaube ich, ist es eine Möglichkeit, unser Leben auf die Spur zu bringen und Mutter Teresa in uns auch wirken zu lassen. Auf die Frage, wie viele Wege es denn zu Gott gibt, hat der Papst Benedikt einmal geantwortet, es gibt so viele Wege, wie es Menschen in dieser Welt gibt. Und darauf zu reagieren, in respektvoller Weise miteinander umzugehen, drückt es auch aus, dass die Berufung, das Nachfolge immer ein individuelles Geschehen ist und dass derjenige, der eben auch aus unterschiedlichen Inspirationen handelt, die Wirklichkeit der Würde im anderen zu verwirklichen herausfordernd ist. Dazu, so denke ich, kann ein Rückzug, eine Besinnung auf die eigene Berufung durch Taufe, Firmung und die immerwährende Erneuerung in der Feier der Eucharistie und im Bußsakrament sehr hilfsreich sein,
um die eigenen Charismen

0: zu entdecken und sie dementsprechend für alle Menschen in Verbindung mit ihnen einzusetzen. Mutter Teresa hat dies insbesondere als Botschafterin und Gestalterin der Liebe und des Friedens unter den Menschen getan, indem sie den Ärmsten der Armen zur Seite stand und auf sie aufmerksam machte. Papst Franziskus nimmt diesen Blick auf die gesamte Menschheit hin in besonderer Weise für uns immer wieder auf. Er tut dies und tat dies insbesondere in der Enzyklika Fratelli Tutti. Ein besonderes Augenmerk legte er dabei auf den Lebensraum der Kirche, von uns als Gemeinschaft der Glaubenden und diesen von vornherein für die ganze Welt zu öffnen. Das ist es, was unsere Sendung ausmacht und wo wir auch immer wieder über den eigenen Kirchturm hinaus uns einbringen und auch bestärken lassen dürfen. Papst Leo hat dies auch in seiner Enzyklika Magnifica Humanitas fortgeschrieben. Die Pluralität und die Fremdheit der uns dort öfter begegnenden, nacheinander stehenden Lebenswelten bis hin ins Virtuelle fordert uns heraus. Angesichts von kultureller und religiöser Verschiedenheit, von Globalisierung und Migration, von Entchristlichung und Vereinnahmung religiöser Motive für politische Konflikte gilt es, das Unterwegssein zur Verantwortung aus Liebe zu gestalten, so dass wir immer ein Zeugnis geben, um von jener Hoffnung, die uns Jesus Christus gebracht hat, erfüllt zu sein. Und so dürfen wir miteinander diese unsere Welt gestalten, den anderen Menschen eine Perspektive geben und eröffnen, so dass jeder die Eigenheit der eigenen Person und Kultur besser erkennen kann. Ihren Reichtum, ihre Möglichkeiten, aber auch ihre Grenzen anzunehmen, das soll unser Menschsein ausmachen. Angesichts der Globalisierung wird das Konzept der Reinheit und Kultur als Realität zunehmend unhaltbar. Und deswegen haben weltoffene Begegnungen und Vielfalt an sich einen universalen Wert, weil sie alle Menschen betreffen. Und nur so kann die Würde des Menschen, wie sie Mutter Teresa in jeden, auch den Geschundenen, die ihr begegnet sind, angenommen. Gegenseitiges Lernen in der Begegnung mit Herz, Hand und Mund, das ermöglicht unsere Katholizität. Es ist auch ein wesentliches Element der Missionstheologie des Zweiten Vatikanums, dass Mission Katholizität bewirkt. Die Kirche ist im wahrsten Sinne des Wortes katholisch, indem sie sich auf die Vielfalt der Welt, der Völker und Kulturen einlässt. Daher ist das Wesen der Kirche selber Mission. Das heißt, die Kirche hat nicht nur eine Sendung, sondern die Kirche selbst und wir in ihr, wir sind Sendung. Die pilgernde Kirche ist ihrem Wesen nach missionarisch, das heißt als Gesandte unterwegs, da sie selbst ihren Ursprung aus der Sendung des Sohnes und der Sendung des Heiligen Geistes herleitet, gemäß dem Plan Gottes. Wir dürfen in dem Bewusstsein, dass Jesus Christus uns aufgerufen hat, zu lieben und zu dienen, dazu beitragen. Denn was auch immer wir aus Liebe zu ihm anderen Gutes tun, das bleibt. Mutter Teresa hat uns das gezeigt. Und so dürfen wir auf die Fürbitte der heiligen Mutter Teresa um den Segen des dreifaltigen Gottes für den heutigen Tag bitten. So segne und behüte uns der Vater und der Sohn und der Heilige Geist.
1: Amen. Amen. Liebe Leben, eine Herausforderung. Sie hörten den Präsidenten des katholischen Hilfswerks Mission München, Monsignore Wolfgang Huber, hier bei Radio Horeb, Ihrer christlichen Stimme in Deutschland. Auf das Leben der heiligen Mutter Teresa von Kalkutta schauen wir heute an ihrem Gedenktag übrigens auch in knapp 20 Minuten in der Reihe Kalenderblatt um 8 Uhr. Und in der Spiritualität um 14 Uhr hören Sie Pfarrer Andreas Gschwind von der Corpus Christi Bewegung für Priester aus Kappel in der Schweiz zur Bedeutung der Mutter Gottes im Leben der heiligen Mutter Teresa. Jetzt in Kürze, in wenigen Minuten, um 7:45 sind Sie eingeladen, die Texte der Lesehore aus dem Stundengebet der Kirche mit zu betrachten. 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

Sie sind jetzt eingeladen zu geistlicher Lektüre, liebe Hörerinnen und Hörer, zu den Texten der Lesehörer, die helfen wollen, eine tiefere Freundschaft mit dem lebendigen Gott zu leben. Wir hören zwei Texte, der erste wie immer aus der Bibel entnommen, aus dem zweiten Brief an Timotheus. Im vierten Kapitel hören wir vom heiligen Paulus einen Aufruf zu unerschrockenem Einsatz. Die zweite Lesung dann stammt aus der Feder der heiligen Hildegard von Bingen, Kirchenlehrerin aus dem 12. Jahrhundert. Wir hören aus einem Brief, den sie geschrieben hat. Beginnen wir mit der ersten Lesung, die Sie natürlich auch in der Bibel aufschlagen können, im Timotheusbrief im 4. Kapitel. Beide Texte finden Sie im Lektionar zum Stundenbuch, Lesereihe 2, Heft Nummer 7, ab der Seite 61. Hören wir den Appell des heiligen Paulus. Ich beschwöre dich bei Gott und bei Christus Jesus, dem kommenden Richter der Lebenden und der Toten, bei seinem Erscheinen und bei seinem Reich. Verkünde das Wort, tritt dafür ein, ob man es hören will oder nicht, weise zurecht, tadle, ermahne in unermüdlicher, geduldiger Belehrung. Denn es wird eine Zeit kommen, in der man die gesunde Lehre nicht erträgt, sondern sich nach eigenen Wünschen immer neue Lehrer sucht, die den Ohren schmeicheln. Und man wird der Wahrheit nicht mehr Gehör schenken, sondern sich Fabeleien zuwenden. Du aber sei in allem nüchtern, ertrage das Leiden, verkünde das Evangelium, erfülle treu deinen Dienst. Denn ich werde nunmehr geopfert und die Zeit meines Aufbruchs ist nahe. Ich habe den guten Kampf gekämpft, den Lauf vollendet, die Treue gehalten. Schon jetzt liegt für mich der Kranz der Gerechtigkeit bereit, den mir der Herr, der gerechte Richter, an jenem Tag geben wird. Aber nicht nur mir, sondern allen, die sehnsüchtig auf sein Erscheinen warten. Beeil dich, komm bald zu mir. Demas hat mich aus Liebe zu dieser Welt verlassen und ist nach Thessalonich gegangen. Crescens ging nach Galatien, Titus nach Dalmatien, nur Lukas ist noch bei mir. Bring Markus mit, denn er wird mein guter Helfer sein. Tychikus habe ich nach Ephesus geschickt. Wenn du kommst, bring den Mantel mit, den ich in Troas bei Carpus gelassen habe, auch die Bücher, vor allem die Pergamente. Alexander der Schmied hat mir viel Böses getan. Der Herr wird ihm vergelten, wie es seinen Taten verdienen. Nimm auch du dich vor ihm in Acht, denn er hat unsere Lehre heftig bekämpft. Bei meiner ersten Verteidigung ist niemand für mich eingetreten. Alle haben mich im Stich gelassen. Möge es ihnen nicht angerechnet werden. Aber der Herr stand mir zur Seite und gab mir Kraft, damit durch mich die Verkündigung vollendet wird und alle Heiden sie hören. Und so wurde ich dem Rachen des Löwen entrissen. Der Herr wird mich allem Bösen entreißen. Er wird mich retten und in sein himmlisches Reich führen. Ihm sei die Ehre in alle Ewigkeit. Amen. Grüße Priska und Avila und Aquila und die Familie des Onesiphorus. Erastus blieb in Korinth, Trophimus musste ich krank in Milet zurücklassen. Beeil dich, komm noch vor dem Winter. Es grüßen dich Eubulus, Pudens, Linus, Claudia und alle Brüder. Der Herr sei mit deinem Geist, die Gnade sei mit euch. Soweit dieser eindringliche Appell des heiligen Paulus, zu lesen im zweiten Brief an Timotheus im vierten Kapitel, der erste Text der heutigen Lesehure.

In der Betrachtung der Texte aus der Lese oder aus dem Stundengebet der Kirche kommen wir zur zweiten Lesung hier bei Radio Horeb und hören einen Ausschnitt aus dem Brief an den Magister Odo von Paris aus der Feder der heiligen Kirchenlehrerin Hildegard von Bingen. Sie schreibt über das Vatersein Gottes. Von einem gewissen Manne, der vor Gelehrsamkeit überströmt und mich befragte, hörte ich, dass das Vatersein des höchsten Gottes und seine Gottheit nicht identisch sei mit Gott. Und er bat mich, winziges Wesen, ich möchte hierüber mit besonderer Aufmerksamkeit zum wahren Licht emporblicken. Und ich schaute. Und erfuhr schauend in das wahre Licht, nicht durch mich und nicht in mir selber forschend, dass das Vatersein und die Gottheit Gott ist. Denn der Mensch kann nicht von Gott sprechen, wie von der menschlichen Natur des Menschen und wie von der Farbe eines von Menschenhand geschaffenen Werkes. Das lebendige Licht also spricht im geheimen Wort der Weisheit. Gott ist ganz und unversehrt und ohne zeitlichen Anfang. Darum kann er nicht wie der Mensch durch Reden in Teile unterschieden werden. Denn Gott ist wie kein anderer ein Ganzes. Nichts kann von ihm abgezogen und nichts zu ihm hinzugefügt werden, denn auch sein Vatersein und seine Gottheit ist er, der da ist, wie es heißt, ich bin der Ich Bin, und der ist, besitzt die Fülle. Inwiefern? Im Wirken, im Hervorbringen, im Vollenden. Wer immer also sagt, das Vatersein und die Gottheit seien nicht Gott, der nennt einen Mittelpunkt ohne Kreis. Und wer einen Mittelpunkt haben will ohne Kreis, der verneint den, der ewig ist. Wer immer also verneint, dass das Vatersein und die Gottheit Gott ist, verneint Gott, da er behauptet, in Gott sei eine Art Leere, was nicht ist. Denn Gott ist die Fülle, und was in Gott ist, ist Gott. Gott kann nicht durchsucht und nicht durchsiebt werden nach Menschenart, weil in Gott nichts ist, was nicht Gott ist. Das Geschöpf aber hat einen Anfang. Daher sucht die menschliche Vernunft, Gott in Begriffen zu erfassen, wie sie selbst entsprechend ihrer Eigenart von Begriffen voll ist. Soweit dieser Ausschnitt aus einem Brief von der heiligen Kirchenlehrerin Hildegard von Bingen. Ich lade Sie ein, diese Gedanken noch etwas nachklingen zu lassen bei einer Ihrer Kompositionen, einer Antiphon, einem gesungenen Text. Jetzt muss ich kurz in meinem Skript nachschauen. Ja, o quam mirabilis est, wie wunderbar ist es, dass das vorauswissende göttliche Herz zuerst alles Geschaffene erkannt hat.

0: zur Reihe Kalenderblatt grüßt Sie ganz herzlich Stefanie Feil Ihnen allen einen schönen guten Morgen. Gestern vor 10 Jahren, am 4. September 2016, ist Mutter Teresa von Kalkutta heilig gesprochen worden. Mutter Teresa war eine durch ihre humanitären Hilfsprojekte für Arme weltweit bekannte Ordensschwester der Missionarinnen der Nächstenliebe. Sie erhielt 1979 den Friedensnobelpreis. Nach ihrem Tod erhielt sie in Indien ein Staatsbegräbnis. Papst Franziskus hat sie im Jahr 2016 in das Verzeichnis der Heiligen aufgenommen. Diese Heiligsprechung war einer der Höhepunkte in dem seinerzeit von Papst Franziskus ausgerufenen Heiligen Jahr der Barmherzigkeit. Heute ist der liturgische Gedenktag von Mutter Teresa. Werner Loss stellt Ihnen die Heilige vor.
1: Agnes, so ihr Taufname, die spätere Mutter Teresa von Kalkutta, wird am 27. August 1910 in Skopje im heutigen Mazedonien geboren. Damals gehörte Skopje noch zum Osmanischen Reich. Als jüngstes von 3 Kindern erlebt sie eine behütete Kindheit. Die Mutter liebt Agnes besonders, denn schon früh spürt sie die religiöse Berufung ihrer Tochter. Bereits in jungen Jahren macht Agnes ihr viel Freude durch die vielfältige Tätigkeit in der Pfarrei, in der sie tanzt, singt, Freunden Gedichte schreibt und vieles andere tut. Hier ist auch der Ort, an dem sie zum ersten Mal mit den Missionsschwestern und ihrer Arbeit in Berührung kommt. Sofort zeigt sie eine große Begeisterung für deren Arbeit und schon im Alter von 12 Jahren gesteht sie ihrer Mutter, dass sie gerne ins Kloster eintreten möchte. 6 Jahre betet sie, sucht und fragt sich, was wohl der Weg ist, den Gott für sie bestimmt hat. Nach intensivem Gebet und langer Gewissenserforschung tritt sie schließlich im Alter von 18 Jahren in den Orden der Loreto-Schwestern ein. Die Loreto-Schwestern stellen in ihrer praktischen Arbeit insbesondere die Schulausbildung von benachteiligten Mädchen in den Vordergrund. Eine Schwester will sie werden, ein Leben voller Hingabe und Kontemplation führen. Und so wählt sie als Ordensnamen den der heiligen Therese von Lisieux. 3 Jahre nach ihrem Ordenseintritt reist Schwester Teresa bis ans andere Ende der Welt, nach Indien, Kalkutta. Sie wird von ihrer Oberin in den Unterrichtsdienst an die St. Mary's School in Kalkutta berufen, wo sie bald schon in ihrer Aufgabe als Leiterin und Professorin der Schule aufgeht. Die Schülerinnen rufen sie dort Ma Teresa, was so viel heißt wie Mutter Teresa. Dieser Name sollte ihr bleiben. Mutter Teresa ist zunächst zufrieden und glücklich. Doch von ihrem Zimmer aus sieht Mutter Teresa auf die Elendsviertel von Kalkutta mit seinen ärmlichen Behausungen. Sie sieht den Schmutz, die zerlumpten Kinder, die offenen Kloaken, die Krankheiten und den Hunger einer Großstadt, die damals wie heute ein einziger Sumpf von Not und Armut ist. Nach dem Unterricht geht sie oft hinüber, um den Slumbewohnern Medikamente und Verbandszeug zu bringen. Nach langem Gebet und Meditation ist sie sich auf einmal sicher, dass Gott etwas anderes von ihr will. Aber sie begreift noch nicht was. Am 10. September 1946 empfängt Mutter Teresa auf einer Fahrt im Zug durch die Stadt Kalkutta dann das, was sie als Berufung in der Berufung bezeichnet. Es ist die Eingebung, sie solle alles aufgeben und Jesus in die Slums folgen und ihm in Gestalt der Ärmsten der Armen dienen. Sie vernimmt diesen Ruf als göttlichen Ruf, ganz klar. Sie soll nicht lehren, sondern helfen. Hier beginnt nun das beispiellose Abenteuer von Mutter Teresa. 2 Jahre nach der Berufung in der Berufung verlässt sie ihr Kloster in der Tracht der einheimischen bengalischen Frauen, den weißen Sari mit den blauen Streifen, um in den Slums von Kalkutta zu leben und den Ärmsten der Armen zu dienen. Ihr Besitz ist äußerst spärlich, ein Kreuz und ein Rosenkranz. mehr nicht. Der Anfang ist schwer. Sie sieht und erlebt die große Not der Menschen, der Kranken und der Sterbenden auf der Straße, der ausgesetzten Säuglinge und Waisen. Doch sie kann nicht viel tun. Ihr bleibt nichts anderes übrig, als die Ärmsten der Armen zu besuchen, ihnen einen Rat oder auch nur ein Lächeln zu schenken, um so Gott in ihr Leben zu bringen. Am Abend aber steht sie todmüde auf der Straße. Wie viele andere, die dort leben, ist sie ohne ein Dach über dem Kopf, ohne Bleibe, ohne einen Bissen Brot, ohne ein Glas Wasser und auch ohne die geringste Sicherheit. Doch Mutter Teresa gibt niemals auf. Die ersten, die Mutter Teresa bemerkt, sind die Kinder, die sie anfangs mit einem Stock auf dem Boden schreibend unterrichtet. Unter freiem Himmel beginnt sie mit dem Unterricht für die obdachlosen Kinder. Durch ihre Anteilnahme am Schicksal der Kinder gewinnt sie schnell die Herzen der Eltern und wird bekannt als der Engel von Kalkutta. Nach einiger Zeit schließt sich ihr eine ehemalige Schülerin an. Durch weitere Berufungen kann die Missionsarbeit in den kommenden Jahren vergrößert werden. Aus den kleinen Anfängen heraus entstehen nun Schulen, Sterbehäuser und Krankenpflegestationen. Die Zahl der Schwestern steigt und Mutter Teresa nimmt, nachdem Indien die Unabhängigkeit erhält, die indische Staatsbürgerschaft an. Mit ihren Mitschwestern lebt sie wie die Ärmsten der Armen. Die Leistungen der Schwestern beeindrucken nicht nur die Kirche. Durch das Foto eines Journalisten, der auf Mutter Teresa aufmerksam geworden war, wird sie bald schon sehr bekannt. Im Jahre 1950 wird ihr Orden vom Papst als Orden der Missionarinnen der Nächstenliebe anerkannt. Mutter Teresa erhält daraufhin zahlreiche Auszeichnungen, diese immer als Auszeichnung nicht für sich selbst, sondern als Auszeichnung für die Armen betrachtet. Darunter ist auch der Friedensnobelpreis, den sie im Jahre 1979 erhält, wohl die bedeutendste Auszeichnung, welche die kleine Frau im Sari und ihren Orden nun weltbekannt macht. In demselben Jahr, in dem sie den Nobelpreis erhält, gibt es 158 neue Gründungen der Missionarinnen der Nächstenliebe. Am Heiligen Abend 1985 eröffnet Mutter Teresa in New York das sogenannte Geschenk der Liebe, ihr erstes Haus für AIDS-Patienten. In den späten 80er Jahren und während der 90er Jahre reist Mutter Teresa trotz zunehmender gesundheitlicher Probleme in der ganzen Welt umher. Neue Gemeinschaften entstehen in Südafrika, Albanien, Kuba und im Irak. 1997 kehrt Mutter Teresa nach Kalkutta zurück. Am 5. September dieses Jahres stirbt sie im Mutterhaus. Ihr Leichnam wird anschließend in die Kirche des Heiligen Thomas in Kalkutta überführt. Das ist nahe beim Loreto-Kloster, wo sie fast 69 Jahre zuvor zum ersten Mal in der Stadt war. Hunderttausende von Menschen aus allen Klassen und Religionen, aus Indien und dem Ausland, erweisen ihr die letzte Ehre. Sie erhält ein Staatsbegräbnis. Ihr Leichnam wird in einer Prozession durch die Straßen von Kalkutta geführt, auf einer Lafette, auf der schon Mahatma Gandhi und Pandit Nehru zur letzten Ruhestätte überführt wurden. Präsidenten, Premierminister, Königinnen und Könige und Sondergesandte als Vertreter von vielen Ländern auf der Welt sind bei ihrem Begräbnis anwesend.
0: Bernhard Loss hat Ihnen die heilige Mutter Teresa von Kalkutta vorgestellt. Heute am 5. September ist der liturgische Gedenktag der Heiligen. 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

0: Sie hören Radio Horeb, Ihre christliche Stimme in Deutschland, 8 Uhr und gleich 13 Minuten am Mikrofon für Sie, Stefanie Feil. Guten Morgen. Sachsen-Anhalt wählt morgen einen neuen Landtag. Die AfD liegt in den Umfragen bei über 40%. Das könnte für die absolute Mehrheit ausreichen, wenn Parteien wie die SPD, das BSW oder die Grünen an der 5%-Hürde scheitern. Im Interview des Tages sprechen wir heute mit Hermann Binkert, Gründer und geschäftsführender Gesellschafter des Meinungsforschungsinstitutes INSA Consulere, über die aktuellen Zahlen, die möglichen Mehrheitsverhältnisse und die starken Umfragewerte der AfD. Unsichere Zukunft Sachsen-Anhalt vor der Wahl, das ist unser Interview des Tages hier bei Radio Horeb, Ihrer christlichen Stimme in Deutschland, gleich in wenigen Minuten.
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0: 8.15 Uhr, Viertel nach 8.
1: 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Im Studio Pascal Gégan. Sachsen-Anhalt wählt morgen am Sonntag einen neuen Landtag. Und selten war die Ausgangslage so spannend. Die AfD liegt in aktuellen Umfragen bei rund 42% und ist damit fast doppelt so stark wie die CDU. Gleichzeitig kämpfen mehrere Parteien um den Einzug in den Landtag. Sollten SPD, Grüne oder BSW den Einzug ins Parlament verpassen, könnte die AfD mit absoluter Mehrheit regieren. Im Interview des Tages blicken wir heute mit Hermann Binkert, dem Gründer des Meinungsforschungsinstituts Insa Consulere in Erfurt, auf die aktuellen Zahlen, die möglichen Mehrheitsverhältnisse und die aktuelle Stimmung in Sachsen-Anhalt. Grüß Gott, Herr Binkert.
2: Grüß Gott, Herr Gregor.
1: Herr Binkert, morgen am Sonntag steht die Landtagswahl in Sachsen-Anhalt an. Laut der vergangenen Umfrage von Insa steht die AfD bei über 40%, die CDU bei etwas über 20% und die Linke bei 12%. SPD, BSW und Grüne kämpfen hingegen mit der 5%-Hürde. Wie verlässlich sind denn solche Daten und Umfragen? Kann sich da am Wahltag noch etwas groß daran ändern?
2: Also unsere Umfragen spiegeln immer die Stimmung zum Zeitpunkt der Erhebung. Jetzt haben wir am Dienstag das Feld oder Mittwoch das Feld abgeschlossen. Das heißt also, was in der letzten Woche jetzt noch lief oder am Wochenende läuft, wir denken immer so, ein Fünftel der Wählerschaft entscheidet sich in der Wahlwoche oder am Wahlwochenende. Das heißt, da ist noch ein bisschen Bewegung drin, aber meistens innerhalb der Lager, also dass vielleicht Leute, die jetzt die Linke wählen wollten, dass die jetzt zum Grünen switchen oder so. Aber es wird also nichts Fundamentales mehr passieren. Also die AfD wird mit großem Abstand die stärkste Kraft werden, dahinter die CDU. Die Linkspartei wird sicher drin sein, höchstwahrscheinlich auch die SPD. Und dann aber bei Grün und BSW wird es spannend. Wir haben jetzt knapp die Grünen drin, das BSW knapp draußen. Das sind die offenen Fragen. Wie viele Parteien kommen tatsächlich rein? Weil unsere Zahlen klar sagen, dass die AfD stärker sein wird als CDU, SPD und Linkspartei. Und nur wenn die Grünen noch mit reinkommen, würde es für eine parlamentarische Mehrheit der AfD nicht reichen. Kommt das BSW rein, ist davon auszugehen, dass das BSW und die AfD stärker sind als die restlichen Parteien zusammen, selbst wenn sie alle rein kämen. Und wir müssen berücksichtigen, Herr Gegoff, dass wir eine deutlich höhere Wahlbeteiligung haben werden, als das vor 5 Jahren der Fall war. Wir haben vor 5 Jahren eine Wahlbeteiligung von 60%. Ich rechne damit, dass wir in diesem Jahr über 70% Wahlbeteiligung haben. Das verändert natürlich auch viel.
1: Sie hatten gerade schon angesprochen, Herr Binkert, dass es entscheidend ist bei den Mehrheitsverhältnissen, welche Parteien oder wie viele Parteien in den künftigen Landtag einziehen. Für wie wahrscheinlich halten Sie es denn, dass es für die AfD für eine Alleinregierung reichen könnte?
2: Also absolute Mehrheiten sind in Deutschland ja eher ungewöhnlich. Meistens müssen Koalitionsregierungen geschlossen werden. Die Leute sind nicht so besonders affin dafür, dass jetzt eine Partei die ganze Macht braucht. Trotzdem ist es so, dass in Sachsen-Anhalt der Eindruck jetzt da ist, man kann wirklich was verändern. Man hatte bei den ersten 2 Landtagswahlen, die in diesem Jahr stattfanden, in Baden-Württemberg und Rheinland-Pfalz, war ja eigentlich klar, es kommt zu einer Koalition von Union und Grünen in Baden-Württemberg, war nur die Frage, welche Partei stellt den Ministerpräsidenten. Und in Rheinland-Pfalz war klar, es kommt zu einer Koalition zwischen Union und SPD. Auch da die Frage, wer stellt den Ministerpräsidenten. Aber die Konstellation war klar. Und jetzt haben wir in Sachsen-Anhalt tatsächlich eine Sache, wo es darum geht, wird jetzt die AfD regieren oder wird das Bündnis CDU, SPD, Linkspartei, werden die zusammen eine parlamentarische Mehrheit hinbekommen. Das heißt, da spielt sich tatsächlich was ab. Und das macht diese Wahl auch besonders spannend, führt dazu, dass eben Leute zur Wahl gehen, die sagen, jetzt wollen wir das umsetzen, dass die AfD da eine parlamentarische Mehrheit kriegt und andererseits auch viele zur Wahl gehen, weil sie sagen, genau das wollen wir verhindern.
1: Es gibt ja aktuell auch einen Aufruf, zum Beispiel aus strategischen Gründen SPD und Grüne zu wählen, damit die in den Landtag kommen, dann aus diesem, ja, aus einem taktischen Wahlverhalten heraus, um so die absolute Mehrheit der AfD zu verhindern. Kann dieses taktische Wählen bei dieser Wahl tatsächlich dann den Unterschied machen?
2: Ja, das taktische Wählen und das Organisieren hat natürlich schon seinen Sinn, weil man normalerweise sagen wir, es gibt diesen Fallbeileffekt. Parteien, die in der Gefahr sind, an der 5%-Hürde zu scheitern, da sagen viele Wähler, Moment, ich wähle die vielleicht doch nicht, weil ich möchte nicht, dass meine Stimme verloren geht. Dieses taktische Wählen motiviert ja ganz bewusst jetzt Parteien wie die Grünen, die SPD zu wählen, damit die eben über 5% kommen. Aber es ist natürlich unterm Strich fast null so ein Spiel, weil die Stimmen dann nachher, was weiß ich, von der CDU und von der Linkspartei weggehen, die eh in diesem Block mit drin sind. Ich glaube auch nicht, dass die Leute sich so wie Schachfiguren verschieben lassen. Ja? Also wer weiß schon, so viel dürfen wählen, damit es reicht, aber die anderen nicht, damit es nicht zu viel wird. Es gibt da ein bekanntes Beispiel. Die CDU hatte in Niedersachsen einmal bei einem Landtagswahlkampf massiv für die FDP geworben, mit dem Ergebnis, dass die FDP zweistellig wurde und die CDU total verloren hat, weil viele CDU-Wähler dann, Anführungszeichen, Leihstimmen an die FDP gaben. Die FDP toll Abschnitt, aber die CDU die Wahl deutlich verloren.
1: Radio Horeb, Ihre christliche Stimme in Deutschland. Im Studio Pascal Gigon. Im Interview des Tages sprechen wir heute mit Hermann Binkert, dem Gründer des Meinungsforschungsinstituts Insa Consulere, über die anstehende Landtagswahl in Sachsen-Anhalt morgen. Herr Binkert, die AfD ist laut Umfragen bei etwa 42%. Gegenüber dem Wahlergebnis von 2021 ist das fast eine Verdoppelung. Wer sind denn diese neuen Wähler und wie erreicht die AfD diese Menschen?
2: Also wir haben in der aktuellsten Umfrage die AfD bei 43% und noch ein zusätzlich mögliches Potenzial. Also Leute, die sagen, ich wähle jetzt noch eine andere Partei, aber kann mir es durchaus vorstellen, die AfD zu wählen. Da käme die AfD maximal sogar auf 48%. Wer sind die Wähler der AfD? Wir fragen ja auch regelmäßig bundesweit, welche Parteien haben sie schon einmal gewählt. Die AfD hat ihre Basis in ehemaligen Wählern von Union und SPD. Die große Mehrheit der Wähler der AfD haben früher auch schon mal Union oder SPD gewählt. Sie sind vielleicht zwischenzeitlich mal im Nichtwählerlager gewesen und wählen jetzt die AfD. Also ohne die Schwäche der früheren traditionellen Volksparteien CDU und SPD gäbe es die AfD in dieser Größenordnung nicht.
1: Die AfD, um aber auf 42% zu kommen, die muss ja zumindest im Wahlkampf ein bisschen etwas ja richtig machen. Oder ist es eher, dass die anderen Parteien im Wahlkampf ja nicht so gut performen?
2: Also die AfD hat zunächst mal den Vorteil, dass sie ein Alleinstellungsmerkmal hat, weil auch alle gegen sie da sind. Also sie ist eigentlich die, also ich bürgerlich-konservative, rechtskonservative Opposition, wo sich alle zusammenfinden, die sagen, es muss sich jetzt etwas ändern. Und die AfD hat erstmalig jetzt bei so einer Landtagswahl einen Spitzenkandidaten, der obendrein noch ankommt bei den Leuten. Mit Ulrich Siegmund, anders als das vor 5 Jahren der Fall war, noch ein anderer Spitzenkandidat da war, ist jetzt auch ein Spitzenkandidat da, den sich viele Bürger in Sachsen-Anhalt durchaus auch als Ministerpräsidenten vorstellen können, der Veranstaltungen hat, wo Tausende von Leuten hinkommen. Also der kommt auch an. Also das ist nicht nur jetzt nur eine Partei, die gewählt wird, sondern auch eine Person, mit der die Leute übereinstimmen. Man darf ja nicht vergessen, dass die AfD bisher hauptsächlich als Partei gewählt wurde und die Vorsitzenden eigentlich eher ein geringeren Grund hatten, dass man sie deshalb wegen der Person gewählt hat. Bei Ulrich Siegmund und der AfD in Sachsen-Anhalt ist es erstmalig etwas anderes. Auch da zieht der Spitzenkandidat bei unserer hypothetischen Ministerpräsidenten-Direktwahlfrage, liegt er deutlich vor dem amtierenden Ministerpräsidenten Sven Schulze.
1: Herr Binkert, die CDU, die liegt ziemlich abgeschlagen, rund 20 Prozentpunkte hinter der AfD aktuell. Was läuft denn aus Sicht der CDU aktuell falsch? Ist das eher ein Problem der Bundespartei, der Landesregierung oder vielleicht der Person Sven Schulze?
2: Also ich denke, da kommt mehreres zusammen. Zunächst mal hat Sven Schulze die unangenehme Aufgabe, Nachfolger eines sehr populären Ministerpräsidenten zu werden, also sein Vorgänger Hasselhoff kam bei der Bevölkerung gut an, hat auch dieses gute Wahlergebnis von über 37% gebracht vor 5 Jahren. Er hat jetzt relativ kurzfristig, vor einem guten halben Jahr, ist er ins Amt gekommen, konnte da jetzt auch noch nicht so viel eigene Akzente setzen. Und die CDU wird natürlich in Sachsen-Anhalt auch dafür verantwortlich gemacht, dass man sagt, ja, ihr regiert ja jetzt schon mehrere Jahrzehnte. Warum habt ihr das, was ihr uns jetzt versprecht, nicht schon vorher umgesetzt? Und zusätzlich, das haben Sie angesprochen, kommt der Punkt, dass die CDU im Bund regiert, Friedrich Merz Bundeskanzler ist, auch von der CDU, und die Bundesregierung, der Bundeskanzler, dramatisch negativ in der Bevölkerung ankommen. Wir haben 3/4 der Bevölkerung, die unzufrieden sind mit der Politik der Bundesregierung und des Bundeskanzlers. Das ist natürlich sehr viel Gegenwind für die CDU in Sachsen-Anhalt.
1: Dann Ihnen vielen herzlichen Dank, Herr Winkert, für diesen Ausblick auf diese Landtagswahl in Sachsen-Anhalt.
2: Ich bedanke mich bei Ihnen und wünsche Ihnen schönen Sonntag, schönes Wochenende und gesegneten Sonntag.
1: Hermann Binkert, Gründer und geschäftsführender Gesellschafter des Meinungsforschungsinstituts Insa Consulere, hier im Interview des Tages über die Landtagswahl morgen in Sachsen-Anhalt. 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Im Studio Pascal Gégan.

Nachrichten aus Kirche und Welt direkt aus der aktuellen Redaktion von Radio Horeb. Im Studio Balderschwang, Domagoj Klobuchar. Magdeburg. Die Wallfahrt des Bistums fällt in diesem Jahr auf den Tag der Landtagswahl in Sachsen-Anhalt. Morgen. Bischof Gerhard Feige ruft dazu auf, beide Ereignisse miteinander zu verbinden. Jede Stimme zählt. Unter dem Motto, du sollst ein Segen sein, lädt das Bistum Magdeburg morgen zur Wallfahrt auf das Gelände des Klosters Huisburg nahe Halberstadt ein. Das Bistum bittet die Besucherinnen und Besucher, vor oder nach der Wallfahrt wählen zu gehen. Gerade in einer Zeit gesellschaftlicher Herausforderungen seien Nächstenliebe, Solidarität und das Engagement für die Würde aller Menschen wichtiger denn je. 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Grand Rapids im US-Bundesstaat Michigan. Frauen beten für ihre Kinder und Verwandte, die den Glauben verloren haben.

0: für die Bekehrung ihres Sohnes zum katholischen Glauben gebetet. Sie gilt als Vorbild für die Ausdauer im Gebet. Wien. Eine Familie, die zusammen betet, bleibt vereint. Einmal hat die heilige Mutter Teresa im Zuge ihres damals bereits sechsten Österreich-Besuchs auch im Wiener Stephansdom gesprochen und dabei flammende Appelle an ihre Zuhörerinnen und Zuhörer gerichtet. Schauplatz 1988 war der damals gerade in Wien tagende Internationale Familienkongress. Die in Kalkutta wirkende Ordensfrau und Friedensnobelpreisträgerin, deren Heiligsprechung sich jetzt zum 10. Mal jährt, hatte damals den Ehrenschutz der Veranstaltung übernommen und sprach über Familie, Gebet, Nächstenliebe und Abtreibung. In eigener Sache. 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Das waren Meldungen aus Kirche und Welt. 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
1: Danke, Domagoj Klobuchar. Einen wunderschönen guten Morgen wünscht Ihnen hier aus dem Radio Horeb Medienhaus Balderschwang im Oberallgäu Stefanie Feil. Schön, dass Sie mit dabei sind. Hier bei Radio Horeb können Sie in Kürze unseren Programmdirektor Pfarrer Richard Kocher hören. Eine Bibelstelle meditieren, wie geht das? Dazu Pfarrer Kocher im Gespräch mit unserer Hörerin Frau Daniela aus Berlin gleich um 8.40 Uhr.

0: Aus Berlin erreicht uns Frau Daniela. Grüß Gott.
1: Ja, grüße Gott, Pfarrer Kocher. Ich habe folgende Frage. Sie hatten im vergangenen Jahr 3 gute Sendungen über das innerliche Gebet gehabt. Und mir, also es war theoretisch sehr gut gemacht. Mir fehlt allerdings so ein bisschen das Verständnis, wie sich das denn verhält mit der Meditation. Also ich habe das so verstanden, ich glaube, Sie hatten das auch irgendwann mal gesagt, schon länger her, man könnte sich aus der Bibel eine Stelle heraussuchen und die dann meditieren. Aber ich verstehe nicht, wie das mit Meditation gemeint ist.
0: Ja, gibt es verschiedene Möglichkeiten. Die Väter, vor allem die Wüstenväter, sprechen vom Kauen des Wortes Gottes. Also immer wieder sich da dieses Wort vorsagen, bis es gleichsam ins Un- und Unterbewusste sinkt, am Tag öfter über das Tun. Und es wird dann die erstaunliche Erfahrung gemacht, dass sich dieses Wort an uns eigentlich öfters erschließt. Meine Schwester hat lange gefastet bei Wasser und Brot oder hat immer wieder das getan, am Mittwoch und Freitag, wie in Medjugorje es erbeten worden ist. Und dann ging sie ihr plötzlich auf, was das Wasser bedeutet. Also das Wasser, das Wasser der Taufe, das Wasser der Reinigung. Mhm. Und dass man selber um die Taufgnade bittet, dass sie erneuert wird. Und so habe ich das auch oft erlebt. Ich denke jetzt zum Beispiel, ich meditiere persönlich jetzt oft, wie der verlorene Sohn zum Vater heimkommt. Und kommt da so abgerissen mit schlechter Kleidung, vielleicht stinkende Ware bei den Schweinen. Mhm. Und dann gibt ihm der Vater ein Gewand.
1: Ja.
0: Und das ist dann ein Gewand auch der Rechtfertigung sozusagen, dass er wird jetzt neu bekleidet und das Gewand der Sünde wird ausgezogen. Dann hat sich mir das so erschlossen, es ist ein Gewand, ist auch etwas Schönes.
1: Mhm.
0: Ein Gewand bringt die neue Würde zum Ausdruck. Und dann habe ich mir, plötzlich war das so da, irgendwie der Vater ist im Licht, dieses strahlende Licht auf dem Berg der Verklärung. Also dass uns einmal der Vater empfangen wird mit diesem neuen Gewand der Gnade, wenn wir zu ihm kommen. Also es sind unglaubliche Tiefen, die sich da einem erschließen, wenn man einfach mal ein bisschen so hineingeht dann. Mhm. Das ist so mit der Meditation wahrscheinlich gemeint. Ignatius von Loyola sagt, das soll dann so in 3 Schritten geschehen, also das ist die ignatianische Methode. Man wiederholt die Bibelstelle nochmals, indem man es nochmal versucht, nachdem man sie gelesen hat, vor sich selber nochmal herzusagen. Zweimal. Mhm. Dann soll man sich in die Situation hineinbegeben. Also zum Beispiel, wenn Maria Magdalena zum Grab des Herrn geht, dass man dann die Kühle des Morgens verspürt, vielleicht sogar die Nässe an den Füßen ein bisschen, wenn man nur Sandalen hat, die Sonne, die langsam aufgeht. Also richtig hineinbegeben, dann die Wachen, die wie zu Tode getroffen sind, auf dem Boden liegen und so weiter. Mhm. Und dann soll das zu einem liebenden Gebet werden, Herr. Also so ein Gebet der Aufmerksamkeit, Herr, bitte schenk mir ganz große Sehnsucht nach dir, nach deiner Liebe und lass mich dir als den Auferstandenen erfahren. Also so, das sind alles so verschiedene Möglichkeiten, wie man meditieren kann. Mhm. Und inneres Gebet meint, dass man nach Teresa von Avila, es soll ein Gespräch mit einem Freund sein, mit dem man oft und gerne zusammenkommt.
1: Aha.
0: Vielleicht was mir auch sehr geholfen hat, ist, dass ich mir vorstelle, ich gehe vom Kopf ins Herz.
1: Mhm.
0: Also wie das gleichsam runtersackt, da muss man ein bisschen atmen, ruhig werden.
1: Mhm.
0: Und dann stelle ich mir vor, mein Herz öffnet sich. Also es öffnet sich ganz weit, dass der Vater oder Jesus, je nachdem, der Geist, ganz mit seiner Liebe eintreten kann.
1: Und für einen Anfänger, welche Bibelstelle könnten Sie eine empfehlen für jemanden, der das wirklich die ersten Male macht?
0: Vielleicht hilft Ihnen Lukas 15.
1: Lukas 15.
0: Kleines vom verlorenen Sohn, 11 bis 32.
1: Okay.
0: Und dann gehen Sie das mal durch, der Vater streift Ihnen den Ring an die Hand. Mhm. Das ist nicht nur ein Schmuckstück, sondern ein Siegelring.
1: Yeah.
0: Spüren Sie diesen Ring, schauen Sie die Schönheit des Rings an, sehen Sie den Ring auch an den Händen des Vaters.
1: Okay,
0: das Gewand habe ich vorher schon erwähnt. Mhm. Dann der Vater, heißt es, küsst ihn auf die Backe, auf die Wange. verhindert dadurch, dass sie wie ein Sklave vor ihm auf die Füße fällt. Also dieser Kuss der Liebe. Und die Schuhe, der Sklave geht barfuß, Schuhe sind Kennzeichen des freien Mannes, also diese schönen Schuhe, die er anzieht, die Schuhe der Bereitschaft, für das Evangelium zu gehen. Also lassen Sie mal vom Herrn in gewisser Weise ausstaffieren. Lesen Sie diese Bibelstelle und fangen Sie mal damit an.
1: Okay.
0: Gut.
1: Gut, danke schön.
0: Bitte sehr. Dann alles Gute, Gottes Segen Ihnen.
2: Soweit Radio Horeb Programmdirektor Pfarrer Richard Kocher im Gespräch mit einer Hörerin. 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Und hier schon mal ein Tipp für den frühen Abend heute, unser Rosenkranz-Gebet aus Aparecida in Brasilien. Aus dem Nationalheiligtum unserer lieben Frau der erschienenen Empfängnis im brasilianischen Aparecida, der zweitgrößten Kirche der Welt, übertragen wir heute ab 17 Uhr den freudenreichen Rosenkranz. Weltweit verbindet sich die Hörerfamilie der Radio Maria Stationen, zu der ja auch Radio Horeb gehört, in einer großen Gebetsgemeinschaft. Seien Sie mit dabei in dieser weltweiten Gebetsgemeinschaft zum Rosenkranzgebet hier bei Radio Horeb ab 17 Uhr. Jetzt um 9 Uhr sind Sie eingeladen, die Heilige Messe mit zu feiern. Wir übertragen aus der Kirche St. Barbara in Gelsenkirchen im Bistum Essen. Zelebrant ist gleich Pfarrer Sven Becketal. Doch den weiteren Vormittag hier im Programm begleitet Sie mein ehrenamtlicher Kollege Josef Hitzenberger, der Sie schon im Studio München erwartet. Ich wünsche Ihnen ein erholsames Wochenende. Einen gesegneten Herz-Marien-Samstag. Am Mikrofon Ihre Stefanie Feil.

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Aus dem Studio München begrüßt Sie Josef Hitzenberger. Einen schönen guten Morgen wünsche ich Ihnen allen am heutigen Herz-Maria-Samstag. Wir übertragen nun die Heilige Messe aus der Kirche St. Barbara in Gelsenkirchen im Bistum Essen. Sie sind herzlich eingeladen, mitzufeiern. Wir begrüßen auch recht herzlich die Hörerinnen und Hörer von Radio Maria Schweiz. Zelebrant ist Pfarrer Sven Beckedahl. Mit einem Gebet bereiten wir uns auf die Heilige Messe vor. Im Namen des Vaters und des Sohnes und des Heiligen Geistes. Amen. Liebevolles Herz Mariens, der unbegreiflichen Liebe, die Gott dir entgegenbrachte, hast du dich ungeteilt hingegeben. Sorgsam hast du das Feuer der Liebe gehütet, das der Herr in dir entzündet hat. All dein Sinnen und Trachten galt dem allein wahren Gott. Nie hast du den Schöpfer den Geschöpfen nachgesetzt. Maria, Mutter der Liebe, erflehe uns eine tiefe Liebe zu Gott, eine Liebe, die uns ganz erfüllt. Eine Liebe, die die Menschen liebt um Gottes Willen. Erflehe uns die Gnade, in dieser heiligen Liebe zu wachsen, bis wir einst wie du heimgehen dürfen zu Gott, der unendlichen Liebe. Amen. Maria, Mutter der Kirche, erbitte uns viele geistliche Berufungen und christliche Familien. Amen.

Zum Einzug singen wir Lied Nummer 470, die Strophen 1 und 2. Aus dem Gotteslob, Lied 470, Strophen 1 und 2.

0: Im Namen des Vaters und des Sohnes und des Heiligen Geistes.
1: Amen.
0: Die Gnade und der Friede des auferstandenen Herrn Jesus Christus sei mit euch. Ein herzlicher Gruß aus dem schönen Ruhrgebiet, der geht an alle Schwestern und Brüder, die jetzt mit uns über Radio Horeb diese heilige Messe feiern. Vor 10 Jahren wurde diese kleine Frau heilig gesprochen. Heute feiern wir ihren Gedenktag, die heilige Mutter Teresa von Kalkutta. Großes hat sie getan, oder wir dürfen vielleicht besser sagen, Gott hat Großes durch sie getan, besonders in der Hinwendung zum Nächsten, zu den Ärmsten der Armen. Und so hat sie in jedem Armen eben Christus selber gesehen und ist ihm begegnet, so wie er es uns im heutigen Evangelium sagen wird. Wollen wir sie besonders ehren und um ihre Fürsprache sie anrufen, damit sie auch uns helfen möge, in der Liebe zum Nächsten zu wachsen, durch ihr Vorbild und ihr Zeugnis. Bevor wir an diesem Morgen die heiligen Geheimnisse feiern, wollen wir uns vorbereiten und vor Gott und voreinander unsere Schuld bekennen.
2: Ich bekenne Gott, dem Allmächtigen, und allen Brüdern und Schwestern, dass ich Gutes unterlassen und Böses getan habe. Ich habe persönlich die Gedanken, Worte und Werke durch meine Schuld, durch meine Schuld, durch meine große Schuld. Darum bitte ich die selige Jungfrau Maria, alle Engel und Heiligen und euch, Brüder und Schwestern, für mich zu beten bei Gott, unserem Herrn.
0: Der allmächtige Gott erbarme sich unser. Er lasse uns die Sünde nach und führe uns zum ewigen Leben.
1: Amen.

0: Lasset uns beten. Gott, du bist die Liebe. Du hast die Kirche gelehrt, dass wir dein Gebot erfüllen, wenn wir dich und unsere Nächsten lieben. Hilf uns, nach dem Vorbild der heiligen Mutter Teresa von Kalkutta, die Werke der Liebe zu tun, und nimm uns beim Gericht in die Schar deiner Auserwählten auf. Darum bitten wir durch Jesus Christus, deinen Sohn, unseren Herrn und Gott, der in der Einheit des Heiligen Geistes mit dir lebt und herrscht in alle Ewigkeit.
1: Amen. Lesung aus dem Buch Jesaja. So spricht Gott, der Herr. Ist nicht das ein Fasten, wie ich es wünsche? Die Fesseln des Unrechts zu lösen, die Stricke des Jochs zu entfernen, Unterdrückte freizulassen, jedes Joch zu zerbrechen? Bedeutet es nicht, dem Hungrigen dein Brot zu brechen, obdachlose Arme ins Haus aufzunehmen, wenn du einen Nackten siehst, ihn zu bekleiden und dich deiner Verwandtschaft nicht zu entziehen? Dann wird dein Licht hervorbrechen wie das Morgenrot, und deine Heilung wird schnell gedeihen. Deine Gerechtigkeit geht dir voran. Die Herrlichkeit des Herrn folgt dir nach. Wenn du dann rufst, wird der Herr dir Antwort geben. Und wenn du um Hilfe schreist, wird er sagen, hier bin ich. Wenn du Unterjochung aus deiner Mitte entfernst, auf keinen mit dem Finger zeigst und niemandem übel nachredest, den Hungrigen stärkst, den Gebeugten satt machst, dann geht im Dunkeln dein Licht auf und deine Finsternis wird hell wie der Mittag. Der Herr wird dich immer führen, auch im dürren Land macht er dich satt und stärkt deine Glieder. Du gleichst einem bewässerten Garten, einer Quelle, deren Wasser nicht trügt. Wort des lebendigen Gottes.

In jener Zeit sprach Jesus zu seinen Jüngern: Wenn der Menschensohn in seiner Herrlichkeit kommt und alle Engel mit ihm, dann wird er sich auf den Thron seiner Herrlichkeit setzen. Und alle Völker werden vor ihm versammelt werden. Und er wird sie voneinander scheiden, wie der Hirt die Schafe von den Böcken scheidet. Er wird die Schafe zu seiner Rechten stellen, die Böcke aber zur Linken. Dann wird der König denen zu seiner Rechten sagen: Kommt her, die ihr von meinem Vater gesegnet seid, empfangt das Reich als Erbe, das seit der Erschaffung der Welt für euch bestimmt ist. Denn ich war hungrig und ihr habt mir zu essen gegeben. Ich war durstig und ihr habt mir zu trinken gegeben. Ich war fremd und ihr habt mich aufgenommen. Ich war nackt und ihr habt mir Kleidung gegeben. Ich war krank und ihr habt mich besucht. Ich war im Gefängnis und ihr seid zu mir gekommen. Dann werden ihm die Gerechten antworten und sagen: Herr, wann haben wir dich hungrig gesehen und dir zu essen gegeben oder durstig und dir zu trinken gegeben? Und wann haben wir dich fremd gesehen und aufgenommen oder nackt und dir Kleidung gegeben? Und wann haben wir dich krank oder im Gefängnis gesehen und sind zu dir gekommen? Darauf wird der König ihnen antworten: Amen, ich sage euch, was ihr für einen meiner geringsten Brüder getan habt, das habt ihr mir getan.

0: Liebe Schwestern und Brüder in Christus und seiner Kirche, das Lebenszeugnis und Glaubenszeugnis der heiligen Mutter Teresa von Kalkutta bewegt und beschäftigt die Welt bis zum heutigen Tag. Gut, die jüngere Generation kennt sie nicht mehr. Aber selbst in unserem Sprachgebrauch ist eingegangen, dass jemand, wenn er etwas sehr Gutes und Aufopferndes für jemand anders tut, es so tut wie Mutter Teresa. Ich darf seit über 25 Jahren die Schwestern von Mutter Teresa hier bei uns in Essen, in der Stadt Essen, begleiten. Und es sind auch persönliche Glaubenszeugnisse, die die Ordensschwestern geben in ihrem Dienst an den Ärmsten der Armen. Denn das ist das vierte Gelübde, das sie zusätzlich ablegen und das ihr Charisma ausmacht. Mutter Teresa ist ja in einem Orden gewesen in Indien, der ein Schulorden gewesen ist. Über Irland ist sie dorthin gelangt und hat immer wieder auch über die hohen Mauern des Klosters und der Schule die tiefe, tiefe Armut und Zerrissenheit in der indischen Gesellschaft gesehen, die ja nach Kasten organisiert ist. Und man kann nicht von einer Kaste in die andere hinaufsteigen durch viel Leistung, sondern wenn man zu den Ärmsten der Armen gehört, muss man ja quasi auch die Schuld begleichen, die man im vorhergehenden Leben auf sich geladen hat. Menschen, die auf der Straße gestorben sind. Bei einer Zugfahrt hat sie einen Satz im Hinterkopf gehabt, der sie nicht mehr losgelassen hat. Als sie auf dem Bahnhof war, um eben in eine andere Stadt zu fahren, zu Exerzitien, nach Darjeeling, hat sie einen Bettler gehört, der immer rief, ich habe Durst, ich habe Durst, ich habe Durst, ich habe Durst, ich habe Durst. Und auf dieser langen Zugfahrt in ihre Exerzitien ist dieser Satz immer wieder in ihr hochgekommen. Ich habe Durst, ich habe Durst, ich habe Durst. Und nichts anderes haben wir gerade von Jesus im Evangelium gehört. Ihr habt mir zu trinken gegeben. Ich war durstig. Und Mutter Teresa hat das verstanden als den Weckruf überhaupt, um sich dann um die Ärmsten der Armen in Kalkutta zu kümmern. Und sie hat ihren Schwestern immer gesagt, und ich finde, das ist eine sehr eindrucksvolle und aber sehr einfache und simple Katechese. Sie hat gesagt, ihr tragt das Evangelium immer an einer Hand. Die Aussage Jesu, das habt ihr mir getan. Der Daumen und die vier Finger, das habt ihr mir getan. Das hat sie den Schwestern oft gezeigt, um deutlich zu machen, was ist deine Berufung? Nämlich der selbstlose Dienst an den Ärmsten der Armen. Aber es ging ihr nicht nur darum, den Körper, den Leib zu pflegen oder auch in den Tod zu begleiten, sondern auch die Seele. Und so hat sie den Ruf Jesu vom Kreuz, ich bin durstig, ich habe Durst, I'm thirsty, auch verstanden als geistlichen Aufruf, eben den Menschen nicht nur leiblich zu versorgen, sondern auch geistlich. Und dabei hat sie nie versucht, jemanden zum Christentum zu bekehren. Jeder durfte zu ihr kommen. Aber diese Begegnung Jesu im Ärmsten der Armen ist etwas, was uns Jesus heute noch einmal nicht nur in Erinnerung ruft, sondern auch ins Stammbuch geschrieben hat. Denn es geht bei der Rede Jesu am Ende des Matthäus-Evangeliums um das Gericht, um das Weltgericht und um das persönliche Gericht. Mutter Teresa hat davon gewusst, hat nicht in tiefster Angst davor gelebt, sondern in dem tiefsten Ansporn, eben genau das Richtige zu tun und Jesus nicht nur in der Eucharistie, da natürlich an der ersten Stelle, sondern auch in den Ärmsten der Armen zu begegnen. Das hast du mir getan. Und das ist für uns ein gutes Glaubens- und Lebenszeugnis, dass auch wir immer mehr verstehen, dass der Dienst an den Ärmsten der Armen ein Dienst ist an Jesus. Nun hat Mutter Therese auch gesagt, es ist der selbstlose Dienst an den Ärmsten der Armen. Dieses Wort selbstlos ist nicht nur ein freundliches, gut gemeintes Adjektiv, sondern diese Selbstlosigkeit resultiert daher, dass man, wenn man dieses vierte Gelübde abgelegt hat, selber auch nichts persönlich besitzt. Ich weiß, dass die Schwestern 3 Saris, also 3 Ordenskleider besitzen, eigentlich sonst nichts. Und dass sie versuchen, genauso zu leben wie die Ärmsten der Armen. Also ohne Internet, zwar mit Telefon und in den meisten Ländern auch ohne Waschmaschine oder irgendwelchen anderen Hilfsmitteln, um eben diese Selbstlosigkeit wirklich auch selber zu leben. Und Mutter Therese hat eine ganze Spiritualität daraus entwickelt, aus dem praktischen Tun, dass man eben, wenn man zum Orden gehört, auch in den kleinsten Dingen Jesus findet und auch die kleinsten Aufgaben, und so seien sie noch so unbedeutend und seien sie auch noch so manchmal ja auch in der Pflege der Kranken und der Sterbenden auch so herausfordernd zu sein, dass man es mit ganz viel Liebe für Jesus tut. Und das verändert die Welt. Und das hat die Welt verändert. Ich erinnere daran, dass sie, als sie den Friedensnobelpreis bekam, eine flammende Rede gegen die Abtreibung gehalten hat. Und das geht nur dann so, wenn man klar hat, wem man folgt und dass man sein ganzes Leben auf ihn gesetzt hat. Diesen Mut, diese Kraft, diese Überzeugung, dieses Authentischsein, das ist etwas, das hat die Menschen begeistert, egal welcher Religion sie angehört haben. Wenn Mutter Therese einen Wunsch hatte, dann hat sie sehr auf die Gottesmutter Maria geschaut, die ja auch selbstlos ihr Leben für Jesus gegeben hat. Und sie hat sehr viel Wert darauf gelegt, auf die wundertätige Medaille. Und immer wenn sie etwas wollte, dann hat sie dort eine wundertätige Medaille versteckt. In Kalkutta wollte sie mal ein neues Haus haben für die Sterbenden und ist mit 2 Schwestern durch das Villenviertel gelaufen und fand ein Haus, wo sie sagt, das wäre schön, wenn wir das hätten, und hat eine wundertätige Medaille über die Mauer auf den Rasen dieses Hauses geworfen. Und 2 Tage später kam der Besitzer und hat ihr das Haus angeboten. Sie wollte in ihrer Heimat in Albanien auch, dass die Schwestern dort eine Niederlassung haben, um sich um die Ärmsten der Armen zu kümmern, in Tirana. Und sie hatte sogar einen Besuch bei dem kommunistischen Staatspräsidenten, einem Diktator. Und Albanien war ein schwer antichristliches Land. Aber alle wollten sich mit ihr schmücken, weil es die ganze Weltöffentlichkeit den Fokus auf das Land und vor allen Dingen auf diesen tollen Präsidenten richtete. Und sie hat ihn gebeten, dort 3 oder 4 Schwestern in einem Haus zuzulassen, damit sie sich um die Ärmsten der Armen in Tirana, in der Hauptstadt, kümmern können. Und der Präsident hat das strikt abgelehnt. Und im Rausgehen hat sie eine wundertätige Medaille in die Blumenvase am Präsidentenpalast platziert, versteckt. Und einen Tag später kam der Anruf, dass der Präsident nun doch möchte, dass 3, 4 Schwestern kommen. Ich wollte das nur mal so erzählen, weil das sind so Geschichten, die kennt man nicht so gut. Aber viele der Schwestern, die ich im Laufe der 25 Jahre kennenlernen durften und die Mutter Therese noch persönlich kannten, haben das erzählt. Dieses tiefe Gottvertrauen hat sie auch gelebt, obwohl sie, ja, wie wir wissen, durch ein Buch eben lange Zeit noch der Gottesferne erlebt hat, wo das Gebet trocken war, wo sie einfach treu geblieben ist. Auch das ein wichtiges Lebenszeugnis, auch für uns ganz persönlich. Und so darf ich Sie jetzt einladen, dass wir eines Ihrer Lieblingsgebete zu den Fürbitten nun gemeinsam beten, dass Sie im Gotteslob finden unter Nummer 19, Abschnitt 4, und dass die Schwestern von Mutter Therese in der ganzen Welt immer nach der Heiligen Messe neben anderen Gebeten gemeinsam beten. So darf ich Sie nun einladen, dieses Gebet des heiligen Franziskus miteinander nun zu beten. Herr, mach mich zu einem Werkzeug deines Friedens, dass ich liebe, wo man hasst, dass ich verzeihe, wo man beleidigt, dass ich verbinde, wo Streit ist, dass ich die Wahrheit sage, wo Irrtum ist, dass ich Glauben nehme, wo Zweifel tut, dass ich Hoffnung wecke, wo Verzweiflung quält, dass ich Licht entzünde, wo Finsternis regiert, dass ich Freude bringe, wo der Kummer wohnt. Herr, lass mich trachten, nicht, dass ich getröstet werde, sondern dass ich tröste. Nicht, dass ich verstanden werde, sondern dass ich verstehe. Nicht, dass ich geliebt werde, sondern dass ich liebe. Denn wer sich hingibt, der empfängt. Wer sich selbst vergisst, der findet. Wer verzeiht, dem wird verziehen. Und wer stirbt,
1: wollen wir nun die Gaben für die Feier des Opfers bereiten.
2: Wir singen zur Gabenbereitung Lied 455, Strophen 1 und 2. 455, Strophen 1 und 2.

Dies heilige Messopfer wird Gott dem Herrn dargebracht für Leben und Verstorbenen der Familien Feld und Dug, um Bekehrung der Sünder und für Markus um Heilung an Leib und Seele. So betet, Brüder und Schwestern, das mein und euer Opfer, Gott, dem allmächtigen Vater, gefallen. Amen. Barmherziger Gott, wir feiern an diesem Altar das Werk, das Christus in seiner großen Liebe für uns getan hat. Nimm die Gaben deines Volkes an und gib, dass wir nach dem Beispiel deiner Heiligen feststehen in der Liebe zu dir und zu den Menschen. Darum bitten wir durch Christus, unseren Herrn. Amen.

0: Ja, du bist heilig, großer Gott, und alle deine Werke verkünden dein Lob. Denn durch deinen Sohn, unseren Herrn Jesus Christus, und in der Kraft des Heiligen Geistes erfüllst du die ganze Schöpfung mit Leben und Gnade. Bis ans Ende der Zeiten versammelst du dir ein Volk, damit deinem Namen das reine Opfer dargebracht werde, vom Aufgang der Sonne bis zum Untergang. Darum bitten wir dich, allmächtiger Gott, heilige unsere Gaben durch deinen Geist, damit sie uns werden, Leib und Blut deines Sohnes, unseres Herrn Jesus Christus, der uns aufgetragen hat, dieses Geheimnis zu feiern. Denn in der Nacht, da er verraten wurde, nahm er das Brot und sagte Dank, brach es, reichte es seinen Jüngern und sprach: Nehmet und esset alle davon. Das ist mein Leib, der für euch hingegeben wird. Ebenso nahm er nach dem Mahl den Kelch, dankte wiederum, reichte ihn seinen Jüngern und sprach: Nehmet und trinket alle daraus. Das ist der Kelch des neuen und ewigen Bundes. Mein Blut, das für euch und für alle vergossen wird zur Vergebung der Sünden, tut dies zu meinem Gedächtnis. Geheimnis des Glaubens.
1: Deinen Tod, O Herr, verkünden wir, und deine Auferstehung preisen wir, bis du kommst in Herrlichkeit.
0: Darum, gütiger Vater, feiern wir das Gedächtnis deines Sohnes. Wir verkünden sein heilbringendes Leiden, seine glorreiche Auferstehung und Himmelfahrt und erwarten seine Wiederkunft. So bringen wir dir mit Lob und Dank dieses heilige und lebendige Opfer dar. Schau gütig auf die Gabe deiner Kirche, denn sie stellt dir das Lamm vor Augen, das geopfert wurde und uns nach deinem Willen mit dir versöhnt hat. Stärke uns durch den Leib und das Blut deines Sohnes und erfülle uns mit seinem Heiligen Geist, damit wir ein Leib und ein Geist werden in Christus. Er mache uns auf immer zu einer Gabe, die dir wohlgefällt, damit wir das verheißene Erbe erlangen mit deinen Auserwählten, mit der seligen Jungfrau und Gottes Mutter Maria, ihrem Bräutigam, dem heiligen Josef, mit deinen Aposteln und Märtyrern, der heiligen Mutter Teresa von Kalkutta, dem heiligen Urbanus, der heiligen Barbara und mit allen Heiligen, auf deren Fürsprache wir vertrauen. Barmherziger Gott, wir bitten dich, dieses Opfer unserer Versöhnung bringe der ganzen Welt Frieden und Heil. Beschütze deine Kirche auf ihrem Weg durch die Zeit und stärke sie im Glauben und in der Liebe. Deinen Diener, unseren Papst Leo, unseren Bischof Franz Josef und die Gemeinschaft der Bischöfe, unsere Priester und Diakone, alle, die zum Dienst in der Kirche bestellt sind, und das ganze Volk deiner Erlösten. Erhöre, gütiger Vater, die Gebete der hier versammelten Gemeinde und führe zu dir auch alle deine Söhne und Töchter, die noch fern sind von dir. Erbarme dich unserer verstorbenen Brüder und Schwestern und aller, die in deiner Gnade aus dieser Welt geschieden sind. Nimm sie auf in deine Herrlichkeit und mit ihnen lass auch uns, wie du verheißen hast, zu Tische sitzen in deinem Reich. Darum bitten wir dich durch unseren Herrn Jesus Christus, denn durch ihn schenkst du der Welt alle guten Gaben.

0: zu Hilfe mit deinem Erbarmen und bewahre uns vor Verwirrung und Sünde, damit wir voll Zuversicht das Kommen unseres Erlösers Jesus Christus erwarten. Herr Jesus Christus, du hast zu deinen Aposteln gesagt: Frieden hinterlasse ich euch, meinen Frieden gebe ich euch. Deshalb bitten wir dich, schau nicht auf unsere Sünden, sondern auf den Glauben deiner Kirche und schenke ihr nach deinem Willen Einheit und Frieden. Der Friede des Herrn sei allezeit mit euch. Gebt einander ein Zeichen dieses Friedens.
1: Zum Agnus Dei 133.

So seht das Lamm Gottes, das hinwegnimmt die Sünde der Welt. Was ihr den geringsten meiner Brüder getan habt, das habt ihr mir getan.

Mein Jesus, ich glaube, dass du im allerheiligsten Sakrament des Altares zugegen bist. Ich liebe dich über alles und meine Seele sehnt sich nach dir. Da ich dich aber jetzt im Sakrament des Altares nicht empfangen kann, so komme wenigstens geistigerweise zu mir. Ich umfange dich, als wärest du schon bei mir und vereinige mich mit dir. Ich bete dich in tiefster Ehrfurcht an. Lass nicht zu, dass ich mich je von dir trenne. Amen.

0: Lasset uns beten. Barmherziger Gott, wir haben soeben das Brot des Lebens empfangen am Gedenktag der heiligen Mutter Teresa von Kalkutta, die du uns als Vorbild echter Frömmigkeit und selbstlosen Helfens geschenkt hast. Lass auch uns aus der Kraft der heiligen Speise, die wir in leiblicher oder geistlicher Weise empfangen haben, in der Liebe zu dir wachsen und uns mühen im Dienst an deinem Volk. Darum bitten wir durch Christus, unseren Herrn. Amen. Herzlicher Gruß noch einmal an die Hörerinnen und Hörer von Radio Horeb und wünschen wir Ihnen von hier aus einen gesegneten Tag. Und den Segen dazu wollen wir uns jetzt von Gott erbitten. Der Herr sei mit euch. Die Fürsprache der allerseligsten Jungfrauen Gottes, Mutter Maria, der heiligen Mutter Teresa von Kalkutta, eurer heiligen Namenspatron und Schutzengel, segne und bewahre euch der allmächtige Gott, der Vater und der Sohn und der Heilige Geist. Gehet hin in Frieden.
1: Zum Schluss loben wir den Herrn in seinen Heiligen mit dem Lied 542, Strophen 1, 2 und 5. 542, Strophen 1, 2 und 5.

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Wir übertrugen die Heilige Messe aus der Kirche St. Barbara in Gelsenkirchen im Bistum Essen. Herzlichen Dank an den Zelebranten Pfarrer Sven Becketal.

0: Ich bin Luna Moschkau, ich bin 19 Jahre. 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
1: 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Wir schauen nun auf das weitere Programm. 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
1: Guten Morgen, hier bei Radio Horeb geht es jetzt nahtlos weiter mit der Lebenshilfe. Mein Name ist Gabi Fröhlich und ich hoffe, dass Sie vor der Heiligen Messe gut gefrühstückt haben, denn die kommende Stunde könnte sehr appetitanregend sein. Es geht bei uns um Pizza und anderes Fladengebäck. Ich vermute, dass es nicht nur in unserer Familie so ist. Pizza geht eigentlich immer. Man mag über den Belag streiten, aber wenn es im Haus nach Pizza duftet, ist der Jubel sicher. Manchmal kann eine Tiefkühlpizza lebensrettend sein, zum Beispiel wenn eine Bande verhungerter Kinder urplötzlich in der Tür auftaucht. Aber auch bei uns in Deutschland wagt sich so mancher hin und wieder mit eigenen bemehlten Händen an die Köstlichkeit aus Italien. Nun ist aber Pizza nicht gleich Pizza. Es gibt die dicke neapolitanische und die knusprig dünne römische Pizza, runde Pizza, Pizza a taglio, die sogenannte amerikanische Pizza, um nur einige Varianten zu nennen. Und natürlich hat nicht nur Italien sein Fladengebäck. Denken wir etwa an den Flammkuchen, die Dinette, die Weihe und andere regionale Spezialitäten, die den Sprung schon über manche Grenzen geschafft haben. In die Geschichte und die Backkunst des Fladengebäcks führt uns heute wieder Daniel Blattert ein. Er ist Müllermeister der traditionsreichen Blattert-Mühle in Bonndorf im Schwarzwald. Seit 200 Jahren betreibt die Familie Blattert dort eine Mühle, früher ganz klassisch vom Bachwasser betrieben. Inzwischen steht dort ein moderner Mühlenbetrieb mit Kornhaus, Café, Mühlenladen und gläserner Backstube. Mit Daniel Blattert malt bereits die 6. Generation in Bonndorf und man staunt, welche unterschiedlichsten Sorten an Mehl es gibt, wenn man sich da auf der Internetseite umschaut. Und nebenbei bietet die Blattert-Mühle auch Backkurse an. Und so freue ich mich, hier nun Daniel Blattert begrüßen zu dürfen, den Chef des ganzen Ladens. Guten Morgen.
2: Guten Morgen, Frau Fröhlich.
1: Herr Blattert, spielt die Pizza auch in Ihrem Familienleben eine Rolle?
2: Ja, das ist so ähnlich wie bei Ihnen. Also zum einen war das bei meinem Aufwachsen auch immer wieder Tradition, dass es eine Pizza gab oder ein anderes Fladengebäck. Und heute, ich habe zwei Kinder, macht man denen die allergrößte Freude, wenn es nach Pizza riecht. Aber jede Person im Haushalt hat tatsächlich andere Vorlieben beim Belag.
1: Welche wären das bei Ihnen, wenn ich fragen darf?
2: Also ich habe immer gern auch etwas, was in die Richtung Frutti di Mare geht, also Fisch, Thunfisch. Dann natürlich, wenn wir von der Pizza in Richtung Flammkuchen schauen, der Schwarzwälder Schinken, der Speck mit auf dem Sauerrahmbelag. Das sind meine Favoriten.
1: Bekannt ist ja besonders bei uns die Pizza, aber eigentlich ist so die Erfindung des Fladengebäcks nicht unbedingt nur in Italien. Das hat eine lange Geschichte in verschiedensten Regionen.
2: Genau, das Fladengebäck, wenn wir es mal so ganz allgemein ausdrücken möchten, gehört in unterschiedlichsten Regionen und Ländern zum Backtag der Bäuerin dazu und hat den Ursprung darin, dass der Backtag für die Bäuerin immer ein sehr arbeitsreicher Vormittag war. Und so um die Mittagszeit war der Ofen nicht nur angefeuert, sondern auch abgebrannt, bereit fürs Brot. Und die Bäuerin hatte dann oft keine Zeit, um für die ganze Mannschaft zu Mittag zu kochen und hat dann einfach vom Brotteig Stücke abgebrochen, das mit irgendwas belegt, sei es nur mit Kartoffeln und ein bisschen abgeschöpftem Rahm oder eben mit Tomatensoße in Italien, also je nach Region ganz unterschiedliche Beläge, und hat dann kurz vor Mittag den Fladen gebacken, damit was auf den Tisch kam. Aber die rein praktische, der rein praktische Hintergrund war nicht das einzige, sondern dieser Fladen, und darauf weist der Begriff Flammkuchen am besten hin, der hatte auch einen technischen Hintergrund. Und zwar, wenn das Feuer abgebrannt war, war der Ofen immer zu heiß fürs Brot. Und man musste auf die richtige Hitze warten, also dass der Ofen in der Hitze fällt. Und es war immer auch ein bisschen schwierig zu beurteilen, Und dann wurde dieser Fladen nach der Flamme gebacken, deshalb Flammkuchen. Und wenn der sehr, sehr schnell fertig war, war technisch klar, dass der Ofen noch zu heiß war. Also diese Erfahrung von Backzeit des Fladens hat einen Rückschluss darauf zugelassen, wie heiß der Ofen war, weil es ja früher keine Thermometer gab. Also von daher war der Fladen immer ganz praktisch, damit es was zwischen die Zähne gab zur richtigen Zeit, aber auch technisch notwendig, um zu beurteilen, ob der Ofen schon Brotbacktemperatur hat oder eben noch zu heiß war.
1: Das heißt einfach auch praktische Gründe. Wie ist das denn, wenn Sie jetzt zum Beispiel Pizza backen, Herr Blattert, bei sich, machen Sie das weiterhin auch, wie man das früher gemacht hat, im Holzofen oder geht das eigentlich genauso gut in einem normalen Küchenofen?
2: Also was Sie benötigen, um eine ganz tolle Pizza zu machen, ist ein sehr heißer Ofen. Das hat man im Privathaushalt normalerweise nicht die Möglichkeit, den Ofen über 350, also irgendwas zwischen 350 und 450 Grad aufzuheizen. Das geht leider nicht, auch nicht in unserem privaten Backofen. Wir haben zwar einen typischen Brotbackofen, auch im Haushalt, aber auch der geht nur bis 270 Grad. Generell gilt, wenn man zu Hause backt, den Ofen einfach bis an Anschlag aufzuheizen. Wer sowas hat wie ein Pizzastein, ein Backstein oder ein Backstahl, gibt es inzwischen auch, der soll das mit aufheizen, damit einfach unheimlich viel Wärmespeicher da ist. Jetzt zu Ihrer Frage, wie es bei uns zugeht. Bei uns wird die Pizza eben zu Hause gebacken und dann haben wir die ganz normalen Voraussetzungen, wie jeder andere auch. Und ich besitze zwar einen Holzofen, der auf Räder ist, den benötigen wir gelegentlich für Vorführungen außer Haus. Den stelle ich dann schon mal auf die Terrasse, wenn eine Party ansteht oder große Gruppen im Haus sind. Aber das kommt eher selten vor.
1: Das ist halt auch aufwendig, nicht? Dann erstmal die richtige Hitze überhaupt herzustellen und so. Das ist dann nicht für den Alltag so praktisch, kann man dann machen, eben wenn man eh draußen ist und das nebenher so macht. Aber eigentlich habe ich verstanden, das, was man so kennt aus einer italienischen Pizzeria, dass man da so einen Holzofen hat und dann die Pizza reinkommt und wirklich nach ein paar Minuten fertig raus. Das ist eigentlich so das Ideale.
2: Ja, wobei, ich bin da gar nicht so sehr der Romantiker. Feuer ist immer was Schönes, das ist auch schön anzusehen. Auch das Feuer ist am Ende nicht spielentscheidend, sondern die Hitze. Schauen Sie mal einem Pizzabäcker über die Schulter, der in einem elektrischen Ofen backt. Da ist dann einfach der elektrische Ofen auf 350 Grad oder 400 Grad aufgeheizt. Und die ist dann genauso lecker, wenn es auch nicht ganz so romantisch anzuschauen ist.
1: Das ist jetzt eigentlich schon der Backvorgang. Deshalb haben wir jetzt die ganzen Etappen, die erstmal überhaupt zur Pizza hinführen, übersprungen. Gucken wir mal zurück. Herr Blattert, bei Ihnen ist es ja so, Sie sind ja der absolute Spezialist für das Thema Mehl. Und schon da ist es so, wenn man jetzt mit Italienern spricht, wenn es nicht das richtige Mehl ist, fängt man gar nicht erst an. Wir machen es manchmal einfach nur mit dem Weizenmehl, was hier ist, wird auch irgendwie. Aber was ist denn das richtig gute Mehl, wenn man jetzt eine gute Pizza machen will? Was für Mehl sollte man dafür nehmen?
2: Wenn ich vielleicht mal kurz damit anfangen darf, mit dem Stichwort Spezialist fürs Mehl. Vielleicht fragen sich einige Zuhörer, naja, der Müller, der weiß zwar, wie man Mehl macht, aber wie kommt der dazu, jetzt heute Vormittag über die Pizza zu sprechen? Das kommt daher, das Schöne an dem Beruf von uns Müllern ist Folgendes, dass wir dadurch, dass wir ganz unterschiedliche Kunden haben, die ganz unterschiedlich backen, die auch ganz unterschiedliche Hintergründe und ganz unterschiedliche Philosophien haben, all die Personen haben wir in der Kundschaft und sprechen natürlich auch mit ganz unterschiedlichen Leuten. Und dass die Pizzabäcker Kunden sind, das ist bei uns im Betrieb seit den 80er Jahren so. Damals stand oft noch die italienische Mama an der Knetmaschine in der Pizzeria, so die Einwanderer der ersten Generation aus Italien. Oft sprach die nicht Italienisch. Und die Italiener sind seither eine sehr treue Kundschaft bei uns, weil die eben italienisches Mehl gewohnt sind und mit dem normalen, billigen Discount-Mehl in Deutschland nicht zurechtkamen. Und hier haben sich sehr treue Kundenbeziehungen und auch Freundschaften entwickelt.
1: Also von der italienischen Mama an, die noch selbst am geknetet hat, haben sie die Kunden betreut und deshalb auch erfahren, was die für Bedürfnisse haben von den Originalen, diejenigen, die es mit nach Deutschland gebracht haben.
2: Genau. Bevor ich erzählen möchte, was es beim Mehl drauf ankommt, möchte ich hinführen, dadurch, welche Probleme die Leute hatten, die italienisches Mehl gewohnt waren. Eine typische Pizzeria macht einen Teig ein oder zwei Tage, bevor man den benötigt, lässt den in der Knetschüssel, in der Knetmaschine kurz aufgehen und sobald er sich entspannt hat, werden Ballen geformt und auf Holzbretter, solche Holzschubladen gelegt und diese Holzbretter kommen dann in den Kühlschrank. Das haben sicherlich schon viele in der Pizzeria beobachtet, dass die Bäcker hier solche Holzbretter aus dem Kühlschrank rausziehen und dann vielleicht 12 solche Balle auf dem Brett stehen, liegen haben und es dann benutzen. Diese Ballen laufen mit dem billigen Discountmehl gnadenlos auseinander, sind nach dieser langen Teigreifezeit klebrig und nicht mehr zu verarbeiten. Und deshalb waren die dann auf der Suche nach einem anderen Mehl und sind nicht nur bei uns, sondern natürlich auch noch bei anderen Müllern fündig geworden, die darauf Wert legen, sehr eiweißreiche Mehle herzustellen. Es kommt auf eine Eiweißgruppe an, und zwar auf die Familie der Gluten-Eiweißbausteine. Die müssen in besonders hohem Maße im Mehl vorhanden sein, dass der Teig über die lange Reifezeit seine Stabilität behält. Und außerdem muss es ein Mehl sein, welches nicht allzu viele Enzyme hat, die den Teig über die lange Reifezeit abbauen. Enzymatik ist zwar wichtig und wertvoll, darf aber auch nicht zu viel sein. Und in Italien haben diese Mehle Tradition. Wenn man dort im Supermarkt ein Mehl kauft, dann hat man meistens ein Mehl, was dann auch für diesen Anspruch passt. Und in Deutschland gibt's eben in Deutschland hat es so die Tradition, dass Mehl einfach als Grundnahrungsmittel sehr billig sein muss. Und ein billiges Mehl kann man nur mit billigem Weizen herstellen. Und das ist dann eigentlich auch ein Rückschluss darauf, dass diese wertvollen Bestandteile vom Weizen her gar nicht drin sein können. Sonst geht nämlich der Kollege, der billiges Mehl produzieren möchte oder muss, pleite. Also es geht gar nicht, teuren Weizen für billiges Mehl zu verwenden. Also, wir brauchen ein Mehl, welches sehr eiweißreich ist. Und inzwischen ist es so, auch so durch den Austausch im Internet, dass viele Menschen glauben, wenn man eine gute Pizza machen möchte, dann muss man italienisches Mehl verwenden. Das möchte ich ein bisschen korrigieren. Wenn man eine gute Pizza machen möchte, muss man Mehl mit sehr viel Eiweiß der Glutenfamilie verwenden. Und wo das dann hergestellt wird, spielt keine Rolle.
1: Das heißt, man schaut, wenn man eine Mühle in der Nähe hat, so wie die Ihre, fragt man dort gezielt nach. Ich brauche für Pizza Mehl, eiweißhaltiges Mehl. Und oder man schaut, kann man sowas dann auch im Supermarkt finden? Pizzamehl zum Beispiel, ist, wenn da Pizzamehl draufsteht, ist das dann solches? Geht man dann davon aus?
2: Also natürlich ist der Begriff Pizzamehl schon irgendwie den Hinweis, dass es für diesen Anspruch genügt. Ich würde jetzt sagen, dass sicherlich nicht 100% der Mehle, wo Pizzamehl draufsteht, auch ein ganz hervorragendes Mehl ist, aber das geht sicherlich in die Richtung. Also im Supermarkt gibt es von deutschen Industriekollegen Pizzamehle, die gut sind. Dann gibt es natürlich im Supermarkt inzwischen auch italienische Mehle. Und wer in die Mühlenläden geht, der kann den Müllerkollegen mal fragen, wie viel Eiweiß enthält denn dein Mehl in der Regel? Und wenn der 13% oder mehr als Antwort gibt, dann sind wir in dem Bereich, wo wir in der Qualität eines typischen Pizzamehls aus Italien sind, auch wenn es im Allgäu, im Schwarzwald oder in Niederbayern hergestellt wurde.
1: Mhm. Wie sieht es mit denen aus, die zum Beispiel gerne mit Dinkel backen? Geht das auch, eine Dinkelpizza?
2: Das geht. Allerdings muss man den Dinkel kennen. Diejenigen, die gerne mit Dinkel backen, wissen, dass der Dinkelteig ein bisschen eine Diva ist. Man muss den sehr weich und flüssig herstellen, damit der nicht zu trocken wird. Und das führt dann immer dazu, dass er schlecht formbar ist. Also ich empfehle, wenn man mit 100% Dinkel arbeitet, weiche Teige zu machen und diesen mit feuchten Händen dann zur Teigplatte auseinanderzuziehen nach der Gehzeit oder vielleicht auch mit öligen Händen, damit eben dieser Kompromiss zwischen Fluffigkeit, sprich weichem Teig, und Formbarkeit auch dass man den auch hinbekommt, den Kompromiss.
1: Mhm. Als Sie gesagt haben, eben Herr Blattert, dass gerade für das Pizzamehl es wichtig ist, dass das Mehl sehr eiweißhaltig aus dem Spektrum der Glutene ist, dachte ich an die doch zunehmende Zahl an Menschen, die irgendwie mit Glutenallergie zurechtkommen müssen. Haben die auch eine Chance auf eine Pizza? Gibt es für die irgendein Mehl, was sie verwenden können?
2: Diese Annahme, dass alle Menschen, die von Weizengebäcken Bauchweh bekommen, dass alle eine Glutenallergie haben oder auf Gluten verzichten müssen, das stimmt leider nicht. Oder ich muss sagen, es stimmt glücklicherweise nicht. Im Grunde haben mit Gluten die Zöliakie-Kranken Probleme. Und die sind wirklich zu bedauern, weil die komplett auf die üblichen Getreidesorten verzichten müssen. Man muss das aber mal ins rechte Licht rücken. Zöliakie-krank sind etwa 1% der Bevölkerung. Jetzt gibt's aber eine ganz, ganz große Zahl, die ich als weizensensibel, weizensensitiv bezeichne. Und denen wird je nach Arzt oder Heilpraktiker empfohlen, sich glutenfrei zu ernähren. Das funktioniert dann auch, weil die dann kein Bauchweh mehr haben. Aber hier ist das Problem nicht in der Wurzel verstanden und denen wird etwas geraten, was gar nicht notwendig ist. Die meisten Leute, die weizensensibel sind, haben kein Problem mit Weizen, sondern die haben ein Problem mit nicht durchfermentierten Teigen. Das heißt, wenn die Weizen oder Dinkel mit langer Teigführung verwenden würden, also entweder ein selbstgemachter Teig oder auch ein gekauftes Brot, was so hergestellt ist, dann haben die plötzlich keine Probleme mehr, weil die Fermente im Teig, wenn die lange Zeit haben, die sogenannten FODMAPs abbauen. Und diese FODMAPs sind oft schlecht verdaulich. Und das hört sich jetzt vielleicht ein bisschen für diejenigen, die immer so beim Gluten was Böses vermuten, eigenartig an. Aber das ist wirklich zigfach zurückgemeldet von Backkursteilnehmern und auch von Kunden, dass das tatsächlich stimmt. Sie haben, seit sie mit langer Teigführung arbeiten, kein Problem mehr mit Brot, sei es aus Weizen oder aus Dinkel.
1: Also die lange Teigführung, das kommt gleich auch, weil die bei der Pizza ja wirklich wichtig auch ist. Aber da kann man sich sicher, wenn man betroffen ist, nochmal eingehender erkundigen, ob es da vielleicht die Möglichkeit gibt, doch mit Weizenmehl klarzukommen. Muss man sich ja dann selber nochmal in einem Einzelfall mit einem Fachperson prüfen. Vielleicht noch für diejenigen, die wirklich Zöliakie haben, gibt es da eine Möglichkeit, mit irgendeinem Mehl doch noch so ein Fladengebäck zu machen oder müssen die dann leider ganz außen vor bleiben?
2: Nee, also es gibt ganz schöne glutenfreie Mehlmischungen. Ich habe da auch ein paar im Sortiment, die stellen wir aber nicht selbst her, das geht ja gar nicht, weil wir ja Weizen- und Dinkelbetrieb sind, da dürfen wir auf unseren Anlagen dann nichts herstellen, was anschließend glutenfrei heißen dürfte. Also ich zum Beispiel verkaufe Produkte von der Firma Hammermühle, das ist eine kleine Mühle in der Pfalz, die dann glutenfreie Mischungen in ganz unterschiedlichster Form herstellen. Und es funktioniert auch. Also wer Glutenallergiker ist, weiß, dass das nicht so ganz einfach ist insgesamt. Aber wenn man da zum richtigen Hersteller greift, dann gelingt das auch.
1: Das war jetzt mal der erste Teil hier in unserer Lebenshilfesendung zum Thema leckeres Fladengebäck zum Selberbacken, Pizza und Co. Mit dem Müllermeister Daniel Blattert ging es jetzt erstmal um, was ist das richtige Mehl. Gleich geht's dann weiter nach einer Musik mit der Verarbeitung des Mehls, denn die Teigzubereitung ist ja dann ebenso wichtig wie auch die Auswahl des richtigen Mehls.

0: Die hieß Desi, ein spanisches Marienlied. Du hast Ja gesagt, hier in der Lebenshilfe bei Radio Horeb. Heute mit dem Thema Pizza und Co. Leckeres Fladengebäck zum Selberbacken. Mit dem Müllermeister Daniel Blattert, der in einer ganz langen Familientradition eine Mühle im Schwarzwald betreibt. Inzwischen ein hochmoderner Mühlenbetrieb mit Mühlenladen und eben auch Backkursen. Denn das Mehl und das Backen ist die große Leidenschaft von Daniel Blattert. Wir haben jetzt einiges beim Thema Fladengebäck und Pizza und Co. gehört über das richtige Mehl. Vielleicht noch ein kurzer Nachschub, Herr Blattert. Wie sieht es aus, wenn man andere Fladengebäcke backt? Gilt dann da was Ähnliches wie für die Pizza oder jetzt zum Beispiel für, wenn man den Flammkuchen nimmt oder anderes Fladengebäck? Ist das immer so ein bisschen die gleiche Logik? Es braucht das Mehl mit ganz viel Eiweiß drin, damit es gut wird?
1: Ja, das würde ich schon sagen. Also bei den traditionellen Fladengebäcke, die man jetzt hier in Deutschland oder im deutschen Sprachraum kennt, kann man es nicht so ganz streng sehen, weil üblicherweise wird eben immer was vom Brotteig weggenommen. Brotteig ist jetzt im badischen, im alemannischen Sprachraum oft irgendwas mit 70% Weizen und 30% Roggen. Diese Teige wurden einfach genommen und dann im Badischen sagt man Waje, im Schwäbischen Dinnele und eben im Elsässischen Flammkuchen, dann wurde das damit gemacht. Von daher sieht man das gar nicht so streng. Wenn ich jetzt aber geplant so ein Gebäck mache, dann nehme ich nicht irgendein Mehl, sondern nehme ich auch das, was für die Pizza eben das Richtige ist, und zwar ein Weizenmehl 550 mit sehr hohem Eiweißgehalt. Mhm.
0: Jetzt kommen wir zu dem weiteren Verlauf. Wir haben also das richtige Mehl hoffentlich. Und jetzt geht es weiter mit der Zubereitung des Mehls. Dann stellt sich die erste Frage, Herr Blattert, Hefe, Sauerteig, was nehmen Sie?
1: Ich nehme Hefe, aber sehr wenig. Der Sauerteig ist für die Pizza eher sowas für Philosophen. Diejenigen, die einfach vielleicht sich mit dem Teig, wenn sie eine Pizza machen möchten, schon mal 3 Tage vorher beschäftigen möchten. Das ist eine schöne Sache. Das führt auch wirklich zu Knusprigkeit und Aroma. Aber für einen alltäglichen hauswirtschaftlichen Ablauf taugt es meines Erachtens nicht. Und der Sauerteig hat so die letzten 4-5 Jahre den Ruf bekommen, dass er nur das einzig Seligmachende ist. Und da möchte ich widersprechen. Es ist genauso seligmachend, wenn man wenig Hefe verwendet. Mit dieser wenigen Hefe und Wasser und Mehl einen Poolisch zubereitet. Poolisch ist ein Wort, was die Älteren unter uns auch als traditioneller Vorteig Hefelhebel kennen. Je nachdem, aus welcher Region das man stammt. Und dann wird das ähnlich aromatisch und ähnlich knusprig, wie wenn man jetzt einen Sauerteig verwenden würde. Sauerteig für die Sauerteigliebhaber und diejenigen, die wissen, wie man damit umgeht, ja, gerne. Aber es ist nicht notwendig, um eine tolle Pizza zu machen, um wieder auf die Italiener zu kommen. Die Italiener verwenden in guten Pizzerien auch wenig Hefe, aber dann mit langer Teigführung, vielleicht noch ein Lievito Madre, vielleicht sprechen wir darüber später noch.
0: Wenn Sie sagen, nicht viel, was meinen Sie dann? Wie viel ist das dann auf ein Kilo Mehl?
1: Wenn man eine 12-Stunden Teigführung macht, dann wären das auf ein Kilo Mehl 10 Gramm frische Hefe, das entspricht 5 Gramm Trockenhefe. Und wenn man eine 24-Stunden-Führung macht, dann wäre das 5 Gramm frische Hefe, dementsprechend 2-3 Gramm Trockenhefe.
0: Mhm. Also wirklich viel weniger, als man sonst reinzutun gewöhnt ist. Vielleicht noch ein Wort zu dem Lievito Madre aus Italien. Was ist das?
1: Der Begriff Lievito Madre heißt übersetzt Mutterhefe. Ist aber eigentlich keine Hefe, sondern ein sehr milder Weizensauerteig. Ich glaube nicht, dass sehr viele Familien in Italien immer so ihren eigenen Weizensauerteig ziehen, aber man weiß schon, was es ist. Interessanterweise wird er in der Backindustrie sehr häufig eingesetzt. Diese Dolce, also die süßen Stücke, die süßen Hefeteile in Italien, sind sehr oft mit Weizensauerteig hergestellt und deshalb so verträglich, dass es dafür taugt, jeden Morgen ein Dolce, also ein süßes Stückchen mit seinem Espresso zu genießen, ohne dass man da auf Dauer Probleme damit bekommt. Die Vito Madre gibt es inzwischen auch als Fertigprodukt, und zwar ein Kollege in Südtirol, die Familie von Berg, von der Meraner Mühle, denen ist gelungen, einen Vito Madre zu trocknen auf eine Art und Weise, wo er aktiv bleibt. Normalerweise gehen die Sauerteige in ihrer Bioaktivität kaputt, wenn man die trocknet. Aber der Müller-Familie von Berg in Südtirol ist gelungen, den so zu trocknen, dass er wieder aktivierbar ist. Und mit dem Produkt habe ich jetzt an Ostern auch unseren Osterzopf gebacken. Ist also schon eine schöne Sache. Man braucht allerdings Zeit. Und hier appelliere ich sehr dazu, Backen nicht zur Wissenschaft zu erheben im Alltag, sondern eine Vorgehensweise zu wählen, die immer hauswirtschaftlich sinnvoller Aufwand auch zu machen ist. Und damit wären wir eigentlich wieder beim Thema Backhefe.
0: Also das Wichtige ist, was wir mitnehmen, ist, es braucht die richtige Zeit zum Gehen für den Teig.
1: Ja.
0: Und das heißt, man sollte nicht 2 Stunden vorher am Nachmittag anfangen, den Teig vorzubereiten, sondern das Beste ist, sich am Tag vorher zu überlegen, den Teig fertig zu machen. Also eben mit der Mischung dann zum Beispiel 1 Kilogramm Mehl auf 5 Gramm Hefe, wenn man 24 Stunden vorher es macht. Und dann mischt man das Ganze mit Wasser, Salz, Olivenöl oder was tun Sie sonst noch rein?
1: Also ich möchte Ihnen jetzt heute 2 Vorgehensweisen vorstellen. Zum einen die Poolish-Führung und zum anderen die Kühlschrankführung. Ich möchte mal mit der Poolish-Führung beginnen. Wir gehen von 1 Kilo Weizenmehl, 550 aus. Dann nehmen Sie davon 300 Gramm ab, vermischen das mit 300 Milliliter kaltem Wasser, geben 10 Gramm Hefe in diesen Brei rein und lassen diesen Brei, diesen Poolish, für 12 Stunden in der Küche abgedeckt stehen. Nach 12 Stunden geben Sie das restliche Mehl dazu, 20 Gramm Salz und 1 Esslöffel Olivenöl und kneten den zum Teig kräftig durch. Kneten ist eine ganz wichtige Sache, weil sich dabei das Klebergerüst, das Teiggerüst ausbildet. Und wenn der geknetet ist, bleibt er nochmal 2 Stunden bei Zimmertemperatur stehen. Und danach können Sie die Stücke portionieren, wie Sie es dann für Ihre Blechgröße oder Ihre Portionsgrößen benötigen. Und dann geht es ja ganz normal weiter mit Ausrollen und Belegen und Backen. Das zur Poolish-Führung. Und jetzt bitte vermischen Sie das nicht. Gibt es noch eine andere Variante der langen Teigführung, und zwar die Kühlschrankführung. Da gehe ich jetzt mal von einer 24-Stunden-Führung aus. Dazu nehmen Sie auch 1 Kilo Mehl. Dann verwenden Sie insgesamt 650 Milliliter Wasser. In dem Fall 5 Gramm Hefe, 20 Gramm Salz. Das wird alles sofort kalt zusammengeknetet, kräftig kneten. Dann decken Sie Ihre Teigschüssel mit einem Pfannendeckel ab und stellen Sie den für 24 Stunden in den Kühlschrank. Nach dieser Reifezeit können Sie es auch portionieren und dann Ihre Pizzen oder andere Flade belegen. Ich hoffe, dass die 2 Varianten nicht verwirrend sind, und aber beides führt dazu, dass nicht nur die Hefe Alkohol und Säure entwickelt, was einen guten Geschmack gibt, sondern beide Varianten führen dazu, dass die Fermente ihre Arbeit machen. Die Fermente bauen nicht nur die FODMAPs ab, die für viele Menschen unverträglich sind, sondern die bauen auch die Stärke zu Teilen so weit ab, dass Malzzucker entsteht. Und der Malzzucker, der führt zur Knusprigkeit und zum Krusssein des Randes. Also deshalb, also im Grunde gibt es drei Dinge, die die lange Teigführung ausmachen. Aromabildung, Verträglichkeit und Knusprigkeit.
0: Und für diejenigen, die nicht den großen Kühlschrank zur Verfügung haben, die können

0: darauf hin, dass viele Menschen vor dem Hefeteig Respekt haben und immer so ein bisschen Angst haben, dass es nicht funktioniert. Aber das sehe ich sehr gelassen. Wenn man dem Teig Zeit lässt, dann passiert da immer etwas. Also da braucht niemand Angst davor haben, dass wenn Sie jetzt so eine Variante wählen, dass da nichts passiert, sondern die Mikroorganismen, die finden ihren Weg, ihre Arbeit zu tun.
1: Und der Teig, muss der sich dann um eine bestimmte Dimension vergrößert haben, dass man sieht dann hinterher, wenn er jetzt im Kühlschrank geruht hat, dass er jetzt so weit ist, dass man ihn nehmen kann?
0: Genau, also diese 10 Gramm für 12 Stunden oder 5 Gramm für 24 Stunden müsste passen, dass der Teig sich nach dieser Zeit verdoppelt hat. Diese Verdoppelung, das wissen ja viele, ist schon ein Zeichen dafür, dass der Teig dann im richtigen Maß gegangen ist.
1: Und man muss ihn dann nicht hinterher, wenn man ihn portioniert hat, nochmal gehen lassen, sondern dieses einmal gehen reicht dann auch?
0: Man muss nicht. Es ist allerdings sinnvoll, dass wenn man es portioniert hat, dann kann man das auch so ein bisschen zu Ballen formen, wie es der Pizzabäcker auch macht. Und wenn man diese Ballen nochmal eine halbe Stunde entspannen lässt, dann hat man sehr viel einfacher, den Teig auszuwählen. Wer schon mal staunend dem Pizzabäcker zugeschaut hat, wie kinderleicht er eine Pizzaplatte über seine Hände wirft oder sogar auf dem Finger durch die Luft wirft und dadurch eine Hefeteigplatte auswählt, der fragt sich vielleicht, warum er sich zu Hause so sehr müht mit dem Hefeteig. Also wenn man den Hefeteig ausrollen möchte, dann wehrt sich der Teig ja sehr oft und schnalzt wieder so zusammen. Man kriegt ihn fast nicht auseinander. Der Trick hier ist ein entspannter Teig. Also wenn er portioniert ist in Ballenform, nochmal eine halbe Stunde ruhen lassen, dann ist er entspannt, dann sind die Teigstrukturen entspannt und dann lässt er sich auch gut ausrollen bzw. mit den Händen dehnen.
1: Wir haben jetzt also den Teig gehen lassen. Jetzt sind wir beim Hefegebäck. Sie haben schon gesagt, das mit dem Sauerteig überlassen wir den Sauerteig-Spezialisten. Wir gehen jetzt hier für den Alltag mit der Hefe weiter. Der Teig ist also gegangen, je nach Zubereitungszeit 12 bis 24 Stunden. Dann nochmal das Stück, wenn man es portioniert hat, kurz ruhen lassen, damit der Teig sich entspannt. Dann kann man, jetzt weiß ich auch wenigstens, Herr Blattert, warum dieser Teig bei uns immer so zurückschnalzt. Das liegt daran, dass er nicht nochmal eine Zeit hatte, sich auszuruhen und zu entspannen. Also nochmal 30 Minuten stehen lassen und dann die Portionsstücke einzeln ausrollen. Wie dick oder wie flach macht man das? Es gibt ja auch unterschiedlichste Formen von Pizza, selbst in Italien. Eben wie gesagt, die dicke neapolitanische Pizza habe ich eingangs erwähnt oder diese ganz flache römische, die sind ja schon sehr, sehr verschieden. Hängt das alleine mit der Art und Weise, wie man ausrollt, zusammen? Oder woran liegt das, dass es mal die dicken Varianten gibt und mal die dünnen?
0: Das sind das schlicht regionale Spezialitäten. Also das ist ja auch, braucht man gar nicht unbedingt nach Italien schauen, das haben Sie ja jetzt schön erwähnt, die unterschiedlichen Macharten. Auch der Elsässer Flammkuchen ist sehr viel dünner wie die oberschwäbische Dinette, obwohl der Belag so ziemlich dasselbe ist. Das sind einfach regionale Besonderheiten. Und da kann man sich ja oft auch mal was vornehmen im Küchenalltag, im Haushaltsalltag. Ist die Pizza dann manchmal ein bisschen dicker, als dass man sich's vorgenommen hatte, was dann zu Fachsimpeleien beim Mittagessen führt. Also das braucht man jetzt gar nicht irgendwie unheimlich zu erhöhen. Natürlich gibt's Vorlieben, dass die eine sagen, mir schmeckt die dicke, mir schmeckt die dünne besser. Und so diese ganz dünnen Pizzen in Italien, das schaffen sie nicht durch Ausrollen. Das geht am Ende nur noch durch Dehnen.
1: Also von Hand dehnen, das, was Sie eben beschrieben haben beim Pizzabäcker.
0: Genau.
1: Ja, ich meine, wer das versuchen will, kann das sich vor Ort dann wahrscheinlich anschauen. Das jetzt hier im Radio zu beschreiben, dürfte schwierig sein. Wir gehen mal davon aus, wir rollen aus, oder?
0: Wir gehen davon aus, dass wir zumindest den ersten Schritt ausrollen. Und wenn es dann mühsam wird mit dem Ausrollen, empfehle ich auch den Fladen nochmal 5 Minuten entspannen zu lassen. Und dann von Hand nochmal so ein bisschen nachzudehnen. Also Sie werden erst

0: Bewusstsein, was 1, 2 oder gar 5 Minuten Entspannungszeit ausmacht in der Formbarkeit des Teiges. Also ich bin da selbst immer wieder erstaunt. Ich zeige ja beim Backkurs oft so das strenge Formen für Hefezöpfe. Selbst 30 Sekunden Entspannungszeit hilft, dass es dann mit der Formgebung wieder sehr viel einfacher weitergeht. Also 5 Minuten macht da sicherlich eine Welt aus, ein ganz großer Unterschied.
1: Das ist das Ausrollen oder auch das dann mit den Händen versuchen zu ziehen. Eben, da muss man das wahrscheinlich vorsichtig machen, dass keine Löcher reinkommen. Aber wenn der Teig eben vorher gut zubereitet wurde, dann ist es sicher viel einfacher, das dann auch so hinzubekommen, ohne dass der Teig reißt. Ich würde jetzt gerne Dr. Schildhauer mit in diese Sendung holen. Er ruft uns aus Dietramszell südlich von München an. Ich grüße Sie, Dr. Schildhauer.
2: Grüße Sie. Ich habe nur eine Anfängerfrage mit Pizza. Ich habe eigentlich mit Hefeteig nur Erfahrungen mit schlesischen Streuselkuchen und Ähnlichem. Und jetzt weiß ich auch, warum er sich manchmal gut ausrollen lässt und manchmal nicht, je nachdem, ob er dann noch mal ein bisschen gegangen ist oder nicht, habe ich schon gelernt. Die beiden Rezepte, die Sie gesagt haben, das eine, was man gehen lässt in der Küche und das andere, was man gehen lässt im Kühlschrank, haben sich damit unterschieden, dass bei dem ersten Olivenöl dabei war und bei dem zweiten nicht? Oder war das ein Versehen? Kommt zu dem zweiten auch Olivenöl?
0: Das war ein Versehen. Also eigentlich wollte ich beide gleich beschreiben von der Zutat her. Wollte ich exakt gleich vorgehen und nur diese unterschiedlichen Varianten vorstellen. Allerdings ist das Olivenöl auch nicht spielentscheidend. Also das kann man auch weglassen.
2: Ah ja, danke.
0: Bitteschön.
1: Ja. Also Olivenöl ist mehr so eine Geschmacksfrage, ob man das gerne da drin haben möchte.
0: Genau, also da machen wir uns einfach da bewusst, dass es unterschiedliche Fladengebäcke gibt. Und im Elsässer Flammkuchen und in der Oberschwäbische Dinette war noch nie Olivenöl drin.
1: Ja, danke Frau Schildhauer.
2: Schildhauer, danke.
1: Wir werden übrigens, Herr Blattert wird die Rezepte dann auch bei sich auf die Internetseite stellen, unter die Rezepte-Rubrik, richtig, Herr Blattert, dann später?
0: Genau, und da lassen Sie uns bitte noch 2 Tage Zeit. Das haben wir heute Morgen vereinbart und das kommt dann die nächsten Tage.
1: Werden das dann so machen, dass wenn Sie genaue Rezepte möchten, dann können Sie dann ab übermorgen oder in 3 Tagen mal auf der Internetseite von der Blattert-Mühle nachschauen. Da gibt es eine ganze Rubrik mit Rezepten. Ich werde das am Ende der Sendung noch ansagen, wo Sie dann schauen können und dann wird das dann nochmal im Detail stehen. Oder Sie hören einfach die Sendung hier nach und spulen vor in die zweite halbe Stunde, da wird es dann genauer erklärt. Eine weitere Hörerin oder Hörer ruft an. Guten Morgen.
3: Ja, guten Tag. Ich habe einmal einen Pizzabäcker aus dem Raum Frankfurt getroffen, der erzählte, dass er bei Vollmond Kanister an einer bestimmten Quelle abfüllt. Ja, also manchmal geht die Orientierung am Himmel auch bei Katholiken etwas zu weit, finde ich. Was mir persönlich hilft, wenn ich sehr großen Hunger habe, dass ich dann vielleicht an einer Bäckerei vorbeikomme, ohne was zu kaufen, die Tür aufmache und denke, ach, das riecht so gut. Und dann gehe ich einfach weiter und sage den Leuten, dass es riecht bei ihnen so sehr lecker. Ja, also ohne dass es bei Pizza im Besonderen vielleicht funktioniert, da würde man wahrscheinlich dann einen Heißhunger bekommen. Ja, vielen Dank für die Hintergrundinformationen. Ja.
1: Vielleicht machen Sie sich irgendwann selber auch dran, das zu versuchen, selber mit der Pizza aus der eigenen Bäckerei. Danke für Ihren Anruf. Alles Gute Ihnen auch. Herr Blattert, ich würde gerne
0: Vollmond noch was sagen.
1: Ja, gerne.
0: Also das wird ja sehr oft kolportiert, dass es eine richtige Mondstellung zum Backen gibt. Und es ist ja sicherlich bekannt, dass die Familie Blattert jetzt gar nicht anthroposophisch angehaucht ist, sondern wirklich hier sehr traditionell katholisch lebt. Allerdings hat meine Mutter schon Jahrzehnte den Aussaatkalender von den Anthroposophen. Und dort steht eben drin, wann man Brot backen soll. Jetzt ist es so, dass wir immer freitags gewerblich Brot backen, weil immer freitags unser Brotverkauf ist. Und es wird auch wirklich immer gut, ganz egal, wie der Mond steht. Mhm. Wenn es allerdings mal ganz hervorragend wird und wir uns wundern, warum es wirklich ein Leib ausschaut wie der andere, dann machen wir uns manchmal den Spaß, hinterher in den Kalender zu schauen. Und es ist tatsächlich so, an den Tagen, wo wir nicht nur fröhlich übers Ergebnis sind, sondern wieder wundernd erstaunt übers Ergebnis, dann war immer ein Brotbacktag auch im Aussaattagekalender. Also von daher, ich backe nicht nach Mondkalender. Ich beobachte aber, dass wenn es außergewöhnlich gut wird, auch ein anthroposophischer Brotbacktag war. Also ich rate, also zur Gelassenheit.
1: Man kann eine gute Pizza zu jedem Tag im Monat backen, sagen Sie. Obwohl ja vielleicht, ich meine, ist ja, wir haben die ganze Natur ja wissenschaftlich mitnichten komplett durchleuchtet. Wer weiß, was Anziehungskräfte und Mond hat ja was, das weiß man ja wissenschaftlich auch mit Anziehung, Erdanziehung und so weiter zu tun. Die ganze Ozeane bewegen sich nach dem Mond. Wer weiß, vielleicht bewegt sich auch ein Teig mal nach dem Mond. Für mich ist das jetzt noch nicht mal unbedingt Hexerei oder Zauberei, sondern es kommt auf die Haltung wahrscheinlich an, mit der man dahinter steht.
0: So sehe ich das auch. Also wenn es hat einen Einfluss, das ist unsere Beobachtung, aber wir lassen uns von der Erkenntnis nicht leiten, irgendwie die Tage und Wochen auch noch danach zu richten.
1: Ja, und von einer Pflanze, die wächst und sich vielleicht wirklich nach Kräften außen ausstreckt, ja, hin zurückzuschließen, ob wann fülle ich das Mehl ab, das ist ja nochmal ein weiterer Schritt.
0: Genau.
1: Aber das so in Klammern. Ich danke für den Einwurf. Wenn Sie Fragen haben, liebe Hörerinnen und Hörer, 089-517-008-008 ist die Nummer zur Sendung. Aber hier geht es jetzt auch ganz besonders ums Backen selber. Herr Blattert, also wir haben den Teig gehen lassen. Wir haben es jetzt geschafft, ihn auszurollen und in eine schöne Form zu bringen, weil wir eben den Teig haben genug ruhen lassen. Jetzt geht's also in den Backofen und da schließen wir jetzt wieder an. Ne, erst geht's ans Belegen, bevor es in den Backofen geht. Vielleicht noch ganz kurz, ich meine, Belage gibt's ja so viele, wie es Geschmäcker gibt. Also manche lieben die Ananas mit dem Schinken, andere finden das ganz grauslich und manche möchten es vegetarisch haben, vegan haben. Also es gibt ja wirklich ganz, ganz, ganz unterschiedliche Belegarten. Gibt es dennoch irgendetwas, was man beachten sollte? Also ich kann mir zum Beispiel vorstellen, dass es nicht unerheblich ist, ob man eine Tomatensoße drauf macht und das Ganze dann 1,5 Stunden stehen lässt.
0: Also das Belege ist die letzte Amtshandlung vor dem Backofen. Also ich rate nicht dazu, es zu belegen und dann 1,5 Stunden stehen zu lassen, weil sich ja dann der Teig auch wieder verändert, auch aufwölbt und dann vielleicht sogar die Tomatensoße runterläuft. Also dieses Auswählen, Belege ist quasi kurz bevor es in den Ofen kommt, der richtige Zeitpunkt. Ich glaube, dass die Pizza Hawaii, also mit Ananas und Kochschinken, eine deutsche Erfindung ist. Ich glaube nicht, dass man das in Italien gekannt hat, bevor die Touristen Italien überholt haben. Also hier ist ja wirklich alles richtig. Auch hier gibt's Fachsimpeleien zwischen meiner Frau und meinen Kindern. Wenn wir Pizza essen, der eine hätte gerne einen dickeren Belag, der andere einen dünner. Ich denke, so eine typische italienische Pizza hat eher wenig Tomatensoße und eher wenig Belag. Aber da gibt's natürlich Vorlieben und hier ist letztlich alles gut, was am Ende gut schmeckt.
1: Der Belag ist dann also drauf, je nach Geschmack und was der Einzelne gerne möchte. Und jetzt geht's also in den Backofen, Herr Blattert. Und der, haben Sie gesagt, das Wichtigste ist, er sollte am Anfang so heiß sein wie möglich. Bleibt er dann auch so heiß oder dreht man ihn dann runter? Also so heiß wie möglich, wenn er nicht über 300, ich weiß nicht, wie viel Grad geht, oder? Wie viel ist das Maximum?
0: Also generell bis an Anschlag aufheizen. Bis an Anschlag ist beim einen 230 Grad, beim nächsten können es auch 270 Grad sein für die Pizza, fürs Ladegebäck generell aufheizen bis an Anschlag und bei voller Hitze komplett durchbacken. Eine Pizza ist dann fertig, wenn sie fertig ausschaut, also wenn sie am knusprigen Rand anfängt, sehr dunkelbraune Stellen zu bekommen. Das kann je nach Hitze im Ofen zwischen 15 und auch 35 Minuten gehen. Das ist jetzt sehr vom Backofen abhängig. Wer die Möglichkeit hat, also wer jetzt zum Beispiel seine Pizza wirklich im runden Pizzablech belegt, sollte oder kann dann, auch wenn er keinen Pizzastein hat, sein normales Blech mit aufheizen. Der Hitzespeicher des normalen Blechs führt schon ein bisschen dazu, dass man so einen Steineffekt bekommt. Also der Stein ist ja quasi eine aufgeheizte Unterlage, auf die die Pizza entweder pur draufkommt oder mit Backpapier oder eben mit einem Pizzablech. Und dieses Aufheizen der Unterlage ist jetzt nicht generell nur vom Thema Stein abhängig. Da kann man auch ein Metall aufheizen. Und die einfachste Variante, Metall aufzuheizen, ist das eigene Blech mit aufzuheizen. Allerdings ist das jetzt nicht ein Ratschlag, den man unbedingt so machen muss, weil der hat auch einen Nachteil. Es wird ein bisschen unbequem. Es ist natürlich sehr viel bequemer, das Blech draußen zu haben, seine Pizza auf dem Blech zu belegen und dann das kalte Blech mit der Pizza reinzuschieben. Das ist im positiven Sinne sehr bequem, also nicht bequem im Sinne von einem negativen Unterton, sondern im positiven Sinne sehr bequem. Und wer sich aber zutraut, das anders zu machen, nämlich das Blech heiß mit aufzuheizen und dann mit so einem Holzschieber die Pizza aufs heiße Blech rutschen zu lassen, der kann das gerne tun. Die Knusprigkeit wird es ihm danken.
1: Und diese Steine, die findet man wahrscheinlich, wenn man sucht, entweder im Internet oder so, oder auch diese Metalle, die dann eben, dass die Hitze einfach sehr gut halten und auch die Pizza wahrscheinlich von unten richtig knusprig werden lassen.
0: Genau. Und wer zum Beispiel im Garten einen Grill stehen hat und dort einen Grillstein mit zum Grill gekauft hat, dieser Stein ist nicht nur im eigenen Grill gut, der macht sich auch im Backofen gut. Also da braucht man keine Angst haben, irgendwelche Materialien auch anderweitig einzusetzen.
1: Legt man also einfach in den Ofen rein.
0: Genau, wenn man Platz hat, ja.
1: Ja. Frau Kopfmüller ruft uns noch an hier in der Lebenshilfe bei Radio Horeb. Guten Morgen, Frau Kopfmüller, aus der Nähe von München auch. Grüße Sie.
4: Guten Morgen, hier ist Kopfmüller. Ich wollte was fragen wegen Dinkelmehl. Und zwar erstens, welche Sorte der Herr Blattert da benutzt oder ob er da welche empfiehlt und ob Dinkelmehl mit dem Eiweiß sich anders verhält als Weizenmehl.
1: Kurz haben wir es am Anfang, sind wir kurz darauf eingegangen, in einem Schlenker vielleicht noch ein bisschen genauer auf die Frage von Frau Kopfmüller, Herr Blattert.
0: Genau. Um Dinkelpizza zu backen, können Sie sowohl Dinkel 405, Dinkel 630 oder auch Dinkel 1050 verwenden. Das ganz gängige Dinkelmehl ist das Dinkelmehl 630. Von daher gehe ich mal davon aus, dass Sie das wahrscheinlich zu Hause haben und auch verwenden. Dinkel enthält sehr viel Eiweiß der Glutenfamilie. Also von daher sind wir bei Dinkel immer auch auf der sicheren Seite. Die Problematik ist, dass diese Teigstrukturen, die sich daraus bilden beim Dinkel, sich sehr vom Weizen unterscheiden. Und zwar sind sie weicher in ihrer Struktur. Wenn man einen Dinkelteig mit der Konsistenz knetet, wie man es beim Weizenteig gewohnt ist, dann sind die Dinkelteige zu trocken. Man muss die Dinkelteige weicher machen, damit sie auch eine Fluffigkeit bekommen. Trocken bedeutet nämlich nicht nur geschmacklich trocken, sondern auch wenig elastisch. Also die gehen dann schlecht auf, wenn sie zu trocken sind. Also sie müssen die weicher machen, damit sie schön aufgehen. Und wenn der weich ist, haben sie die Problematik, dass es ein bisschen mühsam ist, die dann zum Pizzafladen auseinanderzudehnen. Also diese Problematik hat man beim Thema Dinkel nicht nur bei Pizza, sondern bei allen Gebäcken, dass man hier der richtige Kompromiss zwischen Elastizität und Formbarkeit hinbekommt. Also von daher wenn Sie vielleicht Dinkel schon gewohnt sind, kennen Sie die Problematik vielleicht? Ich empfehle mit nassen Händen oder öligen Händen die Teigplatte zu bearbeiten und weniger mit dem Wellholz, weil beim Wellholz klebt es dann gerne ans Holz an und dann müssen Sie einen Haufen Mehl verwenden zwischen Wellholz und Teig als Arbeitsmehl und das ist nicht so sehr zielführend für eine leckere Pizza.
4: Haben Sie auch selber Dinkel, den Sie anbauen und verkaufen? Weil ich wollte immer wissen, ob es gibt auch so falschen oder gekreuzten Dinkel und echten Dinkel. Oder ist es egal, welchen Dinkel man da nimmt?
0: Nee, das ist gar nicht egal.
4: Die Mehlausmalung, sondern die Anbausorte vom Korn selber, meine ich.
0: Genau. Also wir verwenden nur Sorten, in denen die keine Weizengenome eingekreuzt sind. Da gibt es so ein bisschen unterschiedliche Interpretationen davon, was alles Urdinkel ist. Wir verwenden Zollernspelz und Frankenkorn. Das ist der richtige Kompromiss zwischen dem, wo der Landwirt auf dem Feld wenig Theater hat und dem, dass es eben keine Weizengenome enthält. Also unser Dinkel ist Dinkel, wie man es einfach von der Denkweise von der heiligen Hildegard her auch bezeichnen kann. Also das spielt schon eine Rolle. Wenn Sie sich mit Dinkel ernähren wollen, dann sollten Sie auch Dinkelprodukte kaufen.
4: Also Frankenkorn war das, oder? Frankenkorn?
0: Ja, und zwar mit CK, nicht fränkischer Dinkel.
4: Ah, okay, mit CK.
0: Sondern mit CK Frankenkorn.
4: Ja, vergesst Gott, vielen Dank.
1: Ja, danke schön für Ihre Frage, Frau Kopfmüller, denn es gibt ja einige, die hier sich gerne mit den Produkten, die die heilige Hildegard empfiehlt, kochen und backen. Und da ist das sicher dann auch ein wichtiger Hinweis. Danke für die Nachfrage. Eine letzte Hörerin haben wir noch hier dabei. Frau Haag aus Waiblingen bei Stuttgart meldet sich noch. Grüß Sie, Gott.
5: Ja, grüß Gott. Herzlichen Dank für die informative Sendung. Ich backe schon seit Teenagerzeit sehr viel und gerne. Ich gebe auch Kurse in der Volkshochschule und meine Frage ist, Sie sprachen an manchen Tagen von einem hervorragenden Backergebnis. Welche sind die Kriterien, die Sie dann erlebt haben an dem hervorragenden Backergebnis?
0: Also wie ich beurteile, dass es ganz besonders schön geworden ist.
5: Besonders luftig war oder
0: besonders leicht. Das sind dann einfach solche optischen Eindrücke. Also wir backen freitags 800 Laibe Brot. Da ist ja jeder charakteristisch so ein bisschen so ein eigener, also 800 verschiedene Laibe, alle sind schön. Und wenn halt schön nicht ausreicht, um das zu beschreiben, sondern wenn die wunderschön geworden sind optisch, dann war das für uns ein Kriterium, mal nachzuschauen, was denn heute wieder besonders war.
5: Mhm. Und auch Formbarkeit, ist die auch leichter gewesen?
0: Nee, das stelle mir eigentlich erst fest beim fertig gebackenen Laib.
5: Ja. Vielen herzlichen Dank.
0: Bitte schön.
1: Ihnen viel Freude am Backen. Alles Gute. Ja. Ihnen auch weiterhin viel Freude.
5: Okay. Danke sehr.
1: Noch ein letztes, Herr Blattert. Das heißt, wir haben die Pizza ja jetzt im Ofen gehabt, eben sehr heiß reingeschoben und dann im Optimalfall noch entweder durch einen Pizzastein oder ein Eisen noch von unten gut geheizt. Ist es gut, dann daneben stehen zu bleiben und zu gucken, wann sie fertig ist, um sie dann zügig rauszuholen oder gibt es so eine Zeit, die man einstellen kann?
0: Sie sollten einmal dabei stehen bleiben, um Ihren Backofen kennenzulernen. Vielleicht notieren Sie sich das dann auch, ob das eben nach 15 oder erst nach 30 Minuten der Fall war. Und dann passt das auch. Und dann würde ich in Zukunft die Sache so alltäglich sehen, dass Sie eben nicht nebendran stehen bleiben. Ich appelliere sehr dafür, dass Backen etwas Alltägliches haben soll. Und wenn Ihre Gulaschsuppe kocht, dann bleiben Sie auch nicht daneben stehen, sondern gehen anderen Tätigkeiten nebenbei nach und Backen darf so etwas Alltägliches haben wie Kochen. Und von daher wird die Erfahrung dazu führen, dass Sie nicht mehr so als wachend neben dem Ofen stehen, sondern das einfach dann von alleine passiert.
1: Das ist ja auch etwas Schönes, was man mit der ganzen Familie machen kann, nicht, dass man dann einfach gemeinsam backt. Einen ganz kleinen Schlenker würde ich noch tun zum Schluss. Für alle diejenigen, die einen geschlossenen Kamin haben zu Hause oder Kaminofen, einen Ofen haben, wenn da das Fach, das Holzfach groß genug ist, dann kann man da rein, wenn das Holz niedergebrannt ist und es eine Glut gibt, wenn das ein Ofen ist, der gut gebaut ist, dann kann man da mit Schamottsteinen auch ein kleines Fach reinbauen und dann direkt in so einem runtergebrannten Kaminofen eine Pizza direkt auf diesen Schamottstein machen, ist dann der Holzofeneffekt. Das geht also. Wir haben das ausprobiert. Man muss ein bisschen die richtige Temperatur erwischen, aufpassen, dass es weder zu heiß noch zu kalt ist, aber es funktioniert. Herr Blatter, das heißt, da kann man auch einfach probieren.
0: Genau. Und wer jetzt mit dem Holzofen zu Hause probiert, dem empfehle ich, ein Holzofenthermometer sich anzuschaffen, weil das einfach dann für die Zukunft besser reproduzierbar ist. Was Sie nicht machen dürfen, ist der übliche Thermometer aus dem Haushaltswarefachgeschäft zu verwenden, der bis 300 Grad geht, weil diese Holzöfen sind immer heißer, 500, 600 Grad. Und wenn der kleine Thermostat bis 300 Grad einmal überdreht hat, ist er kaputt. Also von daher würde ich denjenigen, die zu Hause sich ans Thema Holzofen machen, als kleine Investition empfehlen, ein Holzofenthermometer zu kaufen, welches 500, 600 Grad aushält.
1: Also wir haben das einfach so gemacht, dass wir drei Schamottsteine haben. Einer steht rechts, einer links an der Wand senkrecht und noch einer oben quer drauf. Und dann auf diesem Stein, der oben drauf liegt, kann man dann einfach die Pizza mit einem kleinen Holzbrettchen, wie das der Pizzabäcker macht, draufschieben. Ist halt nicht so riesig groß, aber der Ofen brennt und man kann es schön nebenher machen. Also das nur so als kleiner Seitentipp für diejenigen, die diese Möglichkeit haben. Vielen Dank, Herr Blattert, für diese Sendung zum Thema Pizza und Co. Leckeres Fladengebäck zum selber Backen. Weiter nochmal der Hinweis, dass auch die anderen Fladengebäcke, die genannt wurden, wie zum Beispiel der Flammkuchen, der ja auch bekannter ist, die gehen im Grunde alle nach dem gleichen Prinzip, oder?
0: Genau.
1: 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Das finden Sie alles auf der Internetseite und eben auch eine Rubrik mit Rezepten. Und in diese Rezepte-Rubrik wird dann in den nächsten Tagen noch Pizza-Rezept eingefügt. Vielen, vielen Dank, Herr Blattert, dass Sie das für uns machen. Und ja, wir freuen uns sehr, wenn Sie weiterhin auch immer wieder mal mit uns bei uns dabei sind, Herr Blattert. Das ist immer schön von Ihnen zu hören und eben Appetit zu bekommen und Lust zu bekommen, selber sich wieder an den Backofen zu stellen. Vielen herzlichen Dank auch für die vielen Insider-Tipps des Fachmanns für Mehl.
0: Es ist auch für mich immer eine Freude und ganz besonders freut mich, wenn dann jemand im Mühlenladen zu Besuch ist und dann noch erwähnt, dass er doch Radio Horeb den Kontakt erhalten hat und ja sich dann auch outet als Hörer. Von daher, also, vielen Dank.
1: Wenn Sie mal in die Blattertmühle gehen, dann sagen Sie ruhig, Sie haben Radio Horeb, Herrn Blattert, gehört. Dankeschön.
0: Okay, vielen Dank allen Hörern und Hörerinnen.
1: Alles Gute auch Ihnen, Herr Blattert. Und noch der Hinweis auf die Internetseite, unter der Sie dann auch unsere Sendung nachhören können. Die heißt horeb.org und da finden Sie im Infofeld zur Sendung auch weitere Informationen oder eben auch in der Mediathek diese Sendung in Kürze zum Nachhören unter der Rubrik Christ und Welt. Alles Gute, Gabi Fröhlich mein Name und Ihnen noch eine gesegnete Zeit.
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Nachrichten aus Kirche und Welt direkt aus der aktuellen Redaktion von Radio Horeb. Im Studio Balderschwang, Domagoj Klobuchar. Magdeburg. Die Wallfahrt des Bistums fällt in diesem Jahr auf den Tag der Landtagswahl in Sachsen-Anhalt. Morgen. Bischof Gerhard Feige ruft dazu auf, beide Ereignisse miteinander zu verbinden. Jede Stimme zählt. Unter dem Motto »Du sollst ein Segen sein« lädt das Bistum Magdeburg morgen zur Wallfahrt auf das Gelände des Klosters Huisburg nahe Halberstadt ein. Das Bistum bittet die Besucherinnen und Besucher, vor oder nach der Wallfahrt wählen zu gehen. Gerade in einer Zeit gesellschaftlicher Herausforderungen seien Nächstenliebe, Solidarität und das Engagement für die Würde aller Menschen wichtiger denn je. 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Grand Rapids im US-Bundesstaat Michigan. Frauen beten für ihre Kinder und Verwandte, die den Glauben verloren haben. Seit der Gründung vor 5 Jahren haben sich mehr als 200 Gebetsgruppen gebildet. Die katholische Gebetsinitiative Millions of Monicas wurde vor 5 Jahren in den USA gegründet. Hier finden sich Mütter, die für ihre Kinder, aber auch für alle anderen aus ihrer Familie und ihrem Umfeld beten, die Schwierigkeiten mit dem Glauben oder diesen ganz verloren haben. Mittlerweile gibt es über 200 Gebetsgruppen in den USA, 10 in Kanada, je eine in Australien, Mexiko, Costa Rica und Großbritannien. Der Name der Initiative kommt von der heiligen Monika, der Mutter des heiligen Augustinus. Monika war Christin und hat viele Jahre für die Bekehrung ihres Sohnes zum katholischen Glauben gebetet. Sie gilt als Vorbild für die Ausdauer im Gebet. Wien. Eine Familie, die zusammen betet, bleibt vereint. Einmal hat die heilige Mutter Teresa im Zuge ihres damals bereits 6. Österreich-Besuchs auch im Wiener Stephansdom gesprochen und dabei flammende Appelle an ihre Zuhörerinnen und Zuhörer gerichtet. Schauplatz 1988 war der damals gerade in Wien tagende Internationale Familienkongress. Die in Kalkutta wirkende Ordensfrau und Friedensnobelpreisträgerin, deren Heiligsprechung sich jetzt zum 10. Mal jährt, hatte damals den Ehrenschutz der Veranstaltung übernommen und sprach über Familie, Gebet, Nächstenliebe und Abtreibung. In eigener Sache. 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Das waren Meldungen aus Kirche und Welt. 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

0: Es folgt nun die Generalaudienz mit Papst Leo dem 14. Immer mittwochs begrüßt der Heilige Vater die Gläubigen auf dem Petersplatz zur Generalaudienz. Dort gibt Papst Leo in Katechesen neue Impulse für das Glaubensleben und richtet unter anderem einen Gruß explizit an alle deutschsprachigen Pilger. Aktuell hält Papst Leo eine Katechesenreihe zum Thema »Das Zweite Vatikanische Konzil« in seinen Texten »Gaudium et Spes, die Kirche in der Welt von heute«. Hören Sie jetzt die Lesung aus dem Johannesbrief und dann die Katechese von Papst Leo dem 14. Es übersetzt für Sie Silvia Kritzenberger von Radio Vatikan.
1: Nel nome del Padre, del Figlio e dello Spirito Santo.
2: Amen.
1: La pace sia con voi.
3: Lesung aus dem Johannesevangelium. Denn Gott hat die Welt so sehr geliebt, dass er seinen einzigen Sohn hingab, damit jeder, der an ihn glaubt, nicht verloren geht, sondern ewiges Leben hat. Denn Gott hat seinen Sohn nicht in die Welt gesandt, damit er die Welt richtet, sondern damit die Welt durch ihn gerettet wird. Wort des lebendigen Gottes.
4: Ja, und wir hören jetzt die Katechese von Papst Leo. Heute zur Pastoralkonstitution Gaudium et Spes. Die Kirche, die der Welt zuhört und ihr dient, ist das heutige Thema.
1: Buongiorno e benvenuti.
4: Liebe Brüder und Schwestern, guten Tag und herzlich willkommen. Mit der heutigen Begegnung beginnen wir über die Pastoralkonstitution Gaudium et Spes nachzudenken. Mit ihr wollte das Zweite Vatikanische Konzil ein grundlegendes Thema vertiefen: das Verhältnis der Kirche zur Welt von heute. Schon in seiner Eröffnungsansprache am 11. Oktober 1962 war es dem heiligen Johannes dem 23. ein Anliegen, den sogenannten Unglückspropheten zu widersprechen, die, obgleich von großem Eifer für die Religion erfüllt, dennoch zu sagen pflegen, dass unsere Zeit im Vergleich zu den vergangenen Jahrhunderten in jeder Hinsicht schlechter geworden sei. Ja, sie verhalten sich sogar, als könnten sie nichts aus der Geschichte lernen. Daraus ergab sich folgende den Konzilsvätern anvertraute Aufgabe. In der gegenwärtigen Situation, in der die Menschheit offenbar in eine neue Ordnung der Dinge eintritt, gilt es vielmehr, die geheimnisvollen Pläne der göttlichen Vorsehung zu erkennen. Sie erfüllen sich im Laufe der Zeit durch das Wirken der Menschen oft über deren Erwartungen hinaus und ordnen in ihrer Weisheit alles, auch die widrigen menschlichen Umstände, zum Wohl der Kirche. Drei Jahre später machte die Promulgation von Gaudium et Spes deutlich, dass diese Unterscheidung zum Wesen der Kirche gehört und die pastorale Ausrichtung ein wesentlicher Bestandteil von ihr ist. Daher die Bezeichnung Pastoralkonstitution. Dabei handelt es sich keineswegs um naiven Optimismus, sondern um eine erneuerte Treue gegenüber dem Geheimnis Christi. Durch seine Menschwerdung hat sich Christus dafür entschieden, unser Leben zu teilen. Er ist in allem den Brüdern gleich geworden und hat die Folgen der Sünde auf sich genommen, indem er sich als Lösegeld hingegeben hat für alle. Diese Teilhabe an unserem Menschsein ist der Weg, den Christus der Kirche aufträgt. Deshalb beginnt die Konzilskonstitution Gaudium et Spes auch mit der Erklärung, dass die Kirche die Freude und Hoffnung, Trauer und Angst der Menschen von heute, besonders der Armen und Bedrängten aller Art, als ihre eigenen empfindet. Es ist eine Teilhabe, die uns dazu aufruft, angesichts der Ereignisse, die sich vor unseren Augen abspielen, der Geschichte und des Lebens der Menschen, nicht passiv und gleichgültig zu sein. Vor allem angesichts des raschen und tiefgreifenden Wandels, den wir heute erleben. Wir dürfen keine gleichgültigen Zuschauer bleiben. Vielmehr gilt es, mit dem Herzen zuzuhören, sich herausfordern zu lassen und sich einzubringen. Mit Christus und gestützt von der Kraft seines Geistes sind die Gläubigen gerufen, die Nöte ihrer Brüder und Schwestern mitzutragen, besonders die Not derer, die unter Ungerechtigkeit, Diskriminierung und Gewalt leiden. Denn nur durch Anteilnahme und tatkräftiges Engagement können wir angemessene Antworten finden, stets getragen von der Gewissheit, dass die Leiden der gegenwärtigen Zeit nichts bedeuten im Vergleich zu der Herrlichkeit, die an uns offenbar werden soll. In diesem Sinne eröffnet die Nähe zur Menschheit einen tieferen Zugang zum Verständnis der Ereignisse, ja auch der Offenbarung selbst. Aus dieser Perspektive erinnert uns Gaudium et Spes an die bleibende Pflicht der Kirche, nach den Zeichen der Zeit zu forschen und sie im Licht des Evangeliums zu deuten. Diese Konzilskonstitution hat die Kirche daher zu einem fortwährenden Bemühen um Umkehr aufgerufen, um Zeugnis dafür abzulegen, dass sie von keinem irdischen Ehrgeiz getrieben wird, sondern nur dieses eine Ziel verfolgt, unter der Führung des Geistes, des Trösters, das Werk Christi selbst weiterzuführen, der in die Welt kam, um der Wahrheit Zeugnis zu geben, zu retten und nicht zu richten, zu dienen, nicht sich dienen zu lassen. Dabei geht es nämlich nicht um eine rein moralische Haltung. Papst Franziskus hat uns daran erinnert, dass für die Kirche die Option für die Armen in erster Linie eine theologische Kategorie und erst an zweiter Stelle eine kulturelle, soziologische, politische und philosophische Frage ist. Wir sind gerufen, Christus in ihnen zu entdecken und uns zu Wortführern ihre Interessen zu machen, aber auch ihre Freunde zu sein, sie anzuhören, sie zu verstehen und die geheimnisvolle Wahrheit, Weisheit anzunehmen, die Gott uns durch sie mitteilen will. Die christliche Teilhabe verpflichtet uns, die Wirklichkeit anzunehmen und zugleich die Widersprüche offenzulegen, von denen das persönliche und gesellschaftliche Leben der heutigen Welt geprägt ist. Zum Beispiel einen wissenschaftlichen und technologischen Fortschritt, der immer neue Möglichkeiten bietet, jedoch nur einigen wenigen und den der Mensch nicht immer in seinen Dienst zu stellen vermag. Oder ein klares Verständnis der Gesetze des gesellschaftlichen Lebens, das jedoch mit Unsicherheiten hinsichtlich der Richtung, die man ihm geben soll, einhergeht. Oder auch eine größere Verfügbarkeit von Reichtum, Möglichkeiten und wirtschaftlicher Macht, die jedoch leider heute wie zur Zeit des Konzils dazu führt, dass noch immer ein ungeheurer Teil der Bewohner unserer Erde Hunger und Not leidet. Oder ein gemeinsames Bewusstsein, dass die Zukunft des Planeten auf dem Spiel steht. Und die Unfähigkeit, auf egoistischen Konsum zu verzichten und die Illusion aufzugeben, Krieg sei ein wirksamer Weg, Frieden zu schaffen. In einer Zeit, die von tiefgreifenden Veränderungen geprägt ist, aus denen beunruhigende Ungleichgewichte entstehen, ist die Kirche gerufen, dem Menschen zu dienen, indem sie auf die tiefsten Fragen seines Herzens und auf die Sehnsüchte hört, die ihn bewegen, und in Christus den Schlüssel, den Mittelpunkt und das Ziel der ganzen Menschheitsgeschichte erkennt. Deshalb muss sich in der Kirche auf jeder Ebene und zu jeder Zeit die barmherzige Kenosis Christi verwirklichen. Er hielt nicht daran fest, Gott gleich zu sein, sondern entäußerte sich und nahm die Gestalt eines Sklaven an und war gehorsam bis zum Tod. Bis zum Tod am Kreuz. Liebe Brüder und Schwestern, mögen Freude und Hoffnung die Kennzeichen einer Kirche sein, die das Evangelium verkündet und bezeugt und den Frauen und Männern unserer Zeit nahe ist.
3: Heiliger Vater, die Gläubigen deutscher Sprache möchten Ihnen ihre herzliche Zuneigung und aufrichtige Verbundenheit bekunden und versichern Sie zugleich Ihres Gebets in allen Anliegen Ihres universalen apostolischen Dienstes. Zum Abschluss dieser Audienz singen wir gemeinsam das Vaterunser in lateinischer Sprache. Danach wird der Heilige Vater den apostolischen Segen erteilen. Gern schließt er darin ihre Angehörigen ein, besonders die Kinder, die älteren Menschen und die Leidenden. Er segnet auch die Rosenkränze und die übrigen Andachtsgegenstände, die sie dafür mitgebracht haben. Es folgt nun eine Zusammenfassung der Katechese des Heiligen Vaters in deutscher Sprache. Liebe Brüder und Schwestern, im Rahmen unserer Katechesereihe zu den Dokumenten des Zweiten Vatikanischen Konzils beginnen wir heute mit der pastoralen Konstitution Gaudium et Spes. Ihr Thema ist die Beziehung der Kirche zur Welt von heute. Dabei stehen die Unterscheidung der Zeichen der Zeit im Licht des Evangeliums und daran anschließend das ermutigende Zeugnis inmitten der Welt im Mittelpunkt. So sind also Freude und Hoffnung, Trauer und Angst der Menschen von heute, besonders der Armen und Bedrängten aller Art, auch Freude und Hoffnung, Trauer und Angst der Jünger Christi. Die Kirche ist daher dazu bestimmt, unter Führung des Geistes, des Trösters, das Werk Christi selbst weiterzuführen, der in die Welt kam, um der Wahrheit Zeugnis zu geben, zu retten, nicht zu richten, zu dienen, nicht sich bedienen zu lassen. Der Heilige Vater richtet nun einen kurzen Gruß auf Italienisch an die deutschsprachigen Gläubigen.
1: Saluto cordialmente i pellegrini di lingua tedesca. Partecipiamo con gioia e speranza all'opera evangelizzatrice della Chiesa, perché la luce di Cristo possa risplendere nei cuori di tutti gli uomini.
3: Herzlich grüße ich die Pilger deutscher Sprache. Nehmen wir mit Freude und Hoffnung am Evangelisierungswerk der Kirche teil, damit das Licht Christi in den Herzen aller Menschen erstrahlen möge.
1: Rivolgo il mio cordiale benvenuto ai pellegrini di lingua italiana.
4: Ein herzliches Willkommen den italienischsprachigen Pilgern.
1: In particolare ai gruppi parrocchiali.
4: Ein besonderer Gruß geht an die Pfarrgruppen. Ich lade Sie alle ein, Ihr Leben am Evangelium auszurichten, um in der Gesellschaft zu Sämännern der Liebe Christi zu werden. Ich grüße auch die ehrenamtlichen Helfer des Vereins ABIO aus Verona. und spreche Ihnen meine Anerkennung aus für Ihren Einsatz zugunsten der kleinen Patienten und ihrer Familien. Abschließend gehen meine Gedanken zu den jungen Menschen, den Kranken und den Jungvermählten. Morgen feiern wir das Gedenken an den heiligen Papst Gregor den Großen, der in der Petersbasilika seine letzte Ruhestätte gefunden hat. Wegen seines außergewöhnlichen Wirkens als Hirte in für die Gesellschaft und die Kirche schwierigen Zeiten wird er als der Große bezeichnet. Eine Größe, die Kraft und Stärke aus dem lebendigen Glauben an Christus schöpfte. Möge sein Beispiel in jedem von euch ein erneuertes und tiefes Vertrauen auf Gott wecken, Quelle der Gnade und der Hoffnung für die ganze Welt. Euch allen meinen Segen.

Die Generalaudienz von Papst Leo XIV. Hier bei Radio Horeb. Es hat für Sie übersetzt Silvia Kritzenberger von Radio Vatikan. Papst Leo XIV. Hält während der Generalaudienz aktuell eine Katechisenreihe zum Thema das Zweite Vatikanische

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8: 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Wir beten die Sechs, das Mittagslob der Kirche, heute mit Subregens Egon Bierschenk aus Erfurt. Sie sind herzlich eingeladen, mitzubeten.

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Sie sind jetzt herzlich eingeladen, mit uns die Sechs das Mittagslob der Kirche zu beten. Dazu sind wir nun verbunden mit Subregens Egon Bierschenk aus Erfurt. Den Hymnus finden Sie im Grünen Stundenbuch auf Seite 145, das Psalterium, die Kurzlesung und die Oration auf den Seiten 438 und folgende oder im Internet unter www.stundengebet.de.

0: Guten Tag, Herr Subregens. Darf ich Sie bitten, mit dem Gebet zu beginnen?
1: O Gott, komm mir zu Hilfe.
0: Herr, eile mir zu helfen.
1: Ehre sei dem Vater und dem Sohn und dem Heiligen Geist.
0: Wie im Anfang, so auch jetzt und alle Zeit und in Ewigkeit. Amen. Halleluja.
1: O Gott, du lenkst mit starker Hand den wechselvollen Lauf der Welt. Machst, dass den Morgen mildes Licht, den Mittag voller Glanz erhält.
0: Lösch aus die Glut der Leidenschaft und tilge allen Hass und Streit. Erhalte Geist und Leib gesund, schenk Frieden uns und Einigkeit.
1: Du Gott des Lichts, auf dessen Reich der helle Schein der Sonne weist, dich loben wir aus Herzensgrund, Gott Vater, Sohn und Heiliger Geist. Amen. Himmel und Erde werden vergehen, aber meine Worte werden nicht vergehen.
0: Himmel und Erde werden vergehen, aber meine Worte werden nicht vergehen.
1: Herr, nach deiner Hilfe sehnt sich meine Seele. Ich warte auf dein Wort.
0: Meine Augen sehnen sich nach deiner Verheißung. Sie fragen, wann wirst du mich trösten?
1: Ich bin wie ein Schlauch voller Risse. Doch deine Gesetze habe ich nicht vergessen.
0: Wie viele Tage noch bleiben deinem Knecht? Wann wirst du meine Verfolger richten?
1: Stolze stellen mir Fallen. Sie handeln nicht nach deiner Weisung.
0: Zuverlässig sind all deine Gebote. Zu Unrecht verfolgt man mich. Komm mir zu Hilfe.
1: Fast hätte man mich von der Erde ausgetilgt. Dennoch halte ich fest an deinen Befehlen.
0: In deiner großen Huld lass mich leben. Und ich will beachten, was dein Mund mir gebietet.
1: Ehre sei dem Vater und dem Sohn und dem Heiligen Geist.
0: Wie im Anfang, so auch jetzt und alle Zeit und in Ewigkeit. Amen.
1: Himmel und Erde werden vergehen, aber meine Worte werden nicht vergehen. Du bist meine Zuflucht, Herr, ein fester Turm gegen die Feinde.
0: Du bist meine Zuflucht, Herr, ein fester Turm gegen die Feinde.
1: Gott, höre mein Flehen, achte auf mein Beten.
0: Vom Ende der Erde her rufe ich zu dir, denn mein Herz ist verzagt. Führe mich auf den Felsen, der mir zu hoch ist.
1: Du bist meine Zuflucht, ein fester Turm gegen die Feinde.
0: In deinem Zelt möchte ich Gast sein auf ewig, mich bergen im Schutz deiner Flügel.
1: Denn du, o Gott, hast mein Gelübde gehört und denen das Erbe gegeben, die deinen Namen fürchten.
0: Füge den Tagen des Königs noch viele hinzu. Seine Jahre mögen dauern von Geschlecht zu Geschlecht.
1: Er throne ewig vor Gottes Angesicht. Huld und Treue mögen ihn behüten.
0: Dann will ich allzeit deinem Namen singen und spielen und Tag für Tag meine Gelübde erfüllen.
1: Ehre sei dem Vater und dem Sohn und dem Heiligen Geist.
0: Wie im Anfang, so auch jetzt und alle Zeit und in Ewigkeit. Amen.
1: Du bist meine Zuflucht, Herr, ein fester Turm gegen die Feinde. Vor den Schrecken des Feindes schütze mein Leben, o Herr.
0: Vor den Schrecken des Feindes schütze mein Leben, o Herr.
1: Höre, o Gott, mein lautes Klagen. Schütze mein Leben vor dem Schrecken des Feindes.
0: Verbirg mich vor der Schar der Bösen, vor dem Toben derer, die Unrecht tun.
1: Sie schärfen ihre Zunge wie ein Schwert, schießen giftige Worte wie Pfeile.
0: Um den Schuldlosen von ihrem Versteck aus zu treffen. Sie schießen auf ihn, plötzlich und ohne Scheu.
1: Sie sind fest entschlossen zu bösem Tun. Sie planen, Fallen zu stellen und sagen, wer sieht uns schon?
0: Sie haben Bosheit im Sinn, doch halten sie ihre Pläne geheim.
1: Ihr Inneres ist heillos verdorben. Ihr Herz ist ein Abgrund.
0: Da trifft sie Gott mit seinem Pfeil. Sie werden jählings verwundet.
1: Ihre eigene Zunge bringt sie zu Fall. Alle, die es sehen, schütteln den Kopf.
0: Dann fürchten sich alle Menschen, sie verkünden Gottes Taten und bedenken sein Wirken.
1: Der Gerechte freut sich am Herrn und sucht bei ihm Zuflucht. Und es rühmen sich alle Menschen mit redlichem Herzen.
0: Ehre sei dem Vater und dem Sohn und dem Heiligen Geist.
1: Wie im Anfang, so auch jetzt und alle Zeit und in Ewigkeit. Amen. Vor dem Schrecken des Feindes schütze mein Leben, o Herr.
0: Lesung aus dem ersten Buch der Könige. Sei stark und mannhaft. Erfülle deine Pflicht gegen den Herrn, deinen Gott. Geh auf seinen Wegen und befolge alle Gebote, Befehle, Satzungen und Anordnungen, die im Gesetz des Mose niedergeschrieben sind. Dann wirst du Erfolg haben bei allem, was du tust und in allem, was du unternimmst.
1: Herr, führe mich auf dem Pfade deiner Gebote.
0: An ihm habe ich Gefallen.
1: Lasset uns beten. Herr, du Feuer ewiger Liebe, entzünde unser Herz mit deiner Glut, damit wir dich über alles lieben und aus Liebe zu dir auch unsere Schwestern und Brüder. Darum bitten wir durch Christus, unseren Herrn.
0: Amen.
1: Der Herr sei mit euch.
0: Und mit deinem Geiste.
1: Und so segne und behüte euch der gute Gott, der Vater und der Sohn und der Heilige Geist.
0: Amen.
1: Singet Lob und Preis.
0: Dank sei Gott dem Herrn. Herzlichen Dank, Herr Subregens, für das gemeinsame Gebet. 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Dies war die 6. Das Mittagslob der Kirche. Wir beteten mit Subregens Egon Bierschenk aus Erfurt. Um 12 Uhr folgt das Angelusgebet und die Mittagsansprache mit Pfarrer Thomas Sauter aus Lustenau in Österreich. Ich darf mich nun von Ihnen verabschieden und wünsche Ihnen ein schönes Wochenende. Alles Gute und Gottes Segen für Sie. Für Sie am Mikrofon war Josef Hitzenberger. Astrid Mooskopf im Studio Balderschwange wartet Sie schon und wird Sie durch den Nachmittag begleiten. 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

Ein Gruß an die Gottesmutter, auf Italienisch eben in der Musik und jetzt gemeinsam im Gebet um 12 Uhr bei Radio Horeb und Radio Maria, mit Ihnen, liebe Hörerinnen und Hörer, verbunden im Gebet. Wir beten gemeinsam den Angelus, den Engel des Herrn. Wir gedenken der Stunde, als der Engel zu Maria kommt. Sie fragt, ob sie Mutter Jesu, Mutter des Erlösers werden möchte, und sie zustimmt. Der erste Schritt des Heils ist getan. Diese Stunde gedenken wir und wollen uns damit auch ganz besonders an die Hand der Gottesmutter begeben. Wir beten gemeinsam mit Pfarrer Thomas Sauter aus Lustenau in Österreich. Er ist uns telefonisch verbunden. Von ihm hören wir auch die Mittagsansprache und empfangen den Segen für den Tag. Außerdem, heute am Herz-Mariä-Sühne-Samstag, beten wir auch die Weiherneuerung des Radios an die Gottesmutter. Es ist 12 Uhr.

0: Der Engel des Herrn fasste Maria die Botschaft.
1: Und sie empfing vom Heiligen Geist.
0: Gegrüßet seist du, Maria, voll Gnade, der Herr ist mit dir. Du bist gebenedeit unter den Frauen und gebenedeit ist die Frucht deines Leibes, Jesus.
1: Heilige Maria, Mutter Gottes, bitte für uns Sünder, jetzt und in der Stunde unseres Todes. Amen.
0: Maria sprach, siehe, ich bin die Magd des Herrn.
1: Mir geschehe nach deinem Wort.
0: Gegrüßet seist du, Maria, voll der Gnade, der Herr ist mit dir. Du bist gebenedeit unter den Frauen und gebenedeit ist die Frucht deines Leibes, Jesus.
1: Heilige Maria, Mutter Gottes, bitte für uns Sünder, jetzt und in der Stunde unseres Todes. Amen.
0: Und das Wort ist Fleisch geworden.
1: Und hat unter uns gewohnt.
0: Gegrüßet seist du, Maria, voll der Gnade, der Herr ist mit dir. Du bist gebenedeit unter den Frauen und gebenedeit ist die Frucht deines Leibes, Jesus.
1: Heilige Maria, Mutter Gottes, bitte für uns Sünder, jetzt und in der Stunde unseres Todes. Amen.
0: Bitte für uns, heilige Gottesmutter,
1: dass wir würdig werden der Verheißungen Christi.
0: Lasset uns beten, allmächtiger Gott, gieße deine Gnade in unsere Herzen ein. Durch die Botschaft des Engels haben wir die Menschwerdung Christi, deines Sohnes, erkannt. Lass uns durch sein Leiden und Kreuz zur Herrlichkeit der Auferstehung gelangen. Und darum bitten wir durch Christus, unseren Herrn.
1: Amen.
0: Herr, gib allen unseren Verstorbenen die ewige Ruhe.
1: Und das ewige Licht leuchte ihnen.
0: Lass sie ruhen im Frieden.
1: Amen.
0: Beten wir noch in der Meinung und für die Person unseres heiligen Vaters. Vater unser im Himmel, geheiligt werde dein Name. Dein Reich komme, dein Wille geschehe, wie im Himmel, so auf Erden.
1: Unser tägliches Brot gib uns heute und vergib uns unsere Schuld, wie auch wir vergeben unseren Schuldigern. Und führe uns nicht in Versuchung, sondern erlöse uns von dem Bösen.
2: Amen.
0: Gegrüßet seist du, Maria, voll der Gnade, der Herr ist mit dir, du bist gebenedeit unter den Frauen. Gebenedeit ist die Frucht deines Leibes, Jesus.
1: Heilige Maria, Mutter Gottes, bitte für uns Sünder, jetzt und in der Stunde unseres Todes. Amen.
0: Ehre sei dem Vater und dem Sohn und dem Heiligen Geist.
1: Wie im Anfang, so auch jetzt und alle Zeit und in Ewigkeit. Amen.
0: So wollen wir jetzt noch Radio Horeb und Radio Maria der Gottesmutter weihen. Freue dich, Jungfrau Maria, in Jubel geht die Verkündigung des Wortes hinaus in die Welt, über die Wellen des Äthers bis an die äußersten Grenzen einer nach Heil dürstenden Erde.
1: In deinem jungfräulichen Schoße ist Gottes Wort Fleisch geworden. Verbreitet in alle Himmelsrichtungen, erfüllt es die Herzen mit Freude und Frieden.
0: Es ist für die Kirche aus deinem mütterlichen Herzen ein großartiges Geschenk der Liebe entstanden. Es sind Radio Maria und Radio Horeb, demütig in deinem Dienst im Weinberg des Herrn.
1: Als Weltfamilie, die du vereinst aus den Völkern und Nationen, weihen wir uns dir und rufen dich an als Königin aller Herzen.
0: Glaube und Liebe, Hoffnung und Frieden sind die frohe Botschaft, die deine Kinder in Demut und Treue ihren Brüdern und Schwestern überbringen.
1: Breite deinen Mantel über das Leiden der Welt, über die Armen und die Kranken, die Einsamen und Bedrückten. Alle Irrenden, die das Licht suchen, mögen darunter Schutz finden.
0: Bald komme die Zeit der Gnade, des endgültigen Triumphes deines unbefleckten Herzens. Lass uns dir dienen mit unserem Leben, sodass auf Erden das leuchtende Morgenrot der Kultur der Liebe erstrahlt. In der Gemeinschaft mit dem dreieinigen Gott, dem Vater und dem Sohn und dem Heiligen Geist und zu seiner Verherrlichung.
1: Maria, Königin unseres Radios,
2: bitte für uns.

0: Liebe Hörerinnen und Hörer, heute am 5. September, und das habt ihr ja bestimmt schon 100 Mal gehört, jetzt heute bestimmt, feiern wir die Mutter Teresa. Und vielleicht habt ihr es auch schon gehört, ich weiß es ja nicht, gibt es dieses schöne Zitat, das auf einem ihrer Bücher hinten drauf steht, einer ihrer Biografien, sei mein Licht. Sollte ich einmal, und ich sage es jetzt aus dem Kopf heraus, aus dem Gedächtnis, sollte ich einmal eine Heilige werden, dann werde ich eine Heilige sein, die im Himmel fehlen wird. Eine Heiligkeit, eine Heilige der Finsternis oder der Dunkelheit. Denn ich werde im Himmel unaufhörlich fehlen, um all den Menschen ein Licht anzuzünden, die in Dunkelheit leben müssen. Und dieses Zitat, liebe Hörerinnen und Hörer von Mutter Teresa, das gefällt mir eigentlich so gut. Das gefällt mir wirklich so gut, weil eben das drückt so aus, diese Fürbittemacht der Heiligen bei Gott. Das drückt es für mich so aus, da wo sie am allermeisten Mutter Teresa gelitten hat, da darf sie uns jetzt vom Himmel her und heute vom Himmel her immer und heute an ihrem Gedenktag ganz besonders, darf sie uns helfen. Genau um uns, all jenen, die es schwer haben, die leidend sind, die ein Kreuz zu tragen haben, eben, die leiden für sie alle, ihnen allen darf sie ein Licht anzünden. Ihnen darf sie allen ein Licht anzünden. Und da wollen wir doch Mutter Teresa heute so ganz besonders anstellen auch, weil sie hat in dieser Dunkelheit, hat sie für uns auch um Christus, um den Glauben an ihn gerungen. Diese Treue, die sie gelitten hat, erlitten hat, und zwar nicht bloß über Tage und Wochen, sondern über Monate und Jahre, für die darf sie uns heute helfen. Und da war sie ganz treu. Da war sie ganz, ganz treu. Da war sie auch ganz treu, und das habe ich so gelesen heute ein bisschen, habe ich einfach so aufgeschlagen in ihrem Buch. Da war sie so ganz treu auch ihrem Beichtvater oder auch eben den Sakramenten, dem Gebet, der Beichte vor allem auch, der Eucharistie, der Anbetung. Und das hat mir so gefallen. Diese Treue, die darf sie uns heute schenken, die sie für uns erwirkt, bei Gott erwirkt oder wie auch erlitten oder noch schöner gesagt, erliebt hat. Und da ist Mutter Teresa und so hat sie ihr Werk aufgebaut. So hat sie ihr Werk aufgebaut, dieses Werk eben der Missionarinnen der Nächstenliebe. Das ist einfach großartig. Das ist einfach schön. Und so wächst alles in der Kirche durch diese Hingabe, durch die Hingabe und durch das Vertrauen. Denn durch die Hingabe und das Vertrauen beginnt Jesus in uns, in unserer Seele oder in unserem Herzen, beginnt Jesus zu leben, zu wirken, uns zu entzünden, damit wir erkennen, was Gott von uns will, welchen Plan er mit unserem Leben hat. Vergessen wir es nicht, Vertrauen und Hingabe, das sind für mich die zwei wichtigsten Punkte, auf die wir so schauen, auf die wir so achten sollen. Dass Gott mich nie im Stich lässt, dass er mir immer nahe ist, damit, dass er mich nie fallen lässt, sondern dass er mich um sich, dass er sich um mich immer kümmert, eben wie ein Vater um seine Kinder. Und zwar um jedes Kind ganz persönlich. Liebe Hörerinnen und Hörer, vielleicht haben wir heute noch irgendwie Zeit oder die Ruhe dazu, um die heilige Mutter Teresa, vielleicht habt ihr auch ein Buch von ihr, eine Biografie oder mit Zitaten, oder von Leo Marsburg gibt es ja auch ein tolles Buch, da gibt es auch tolle Bücher über Mutter Teresa, der sie ja lange, lange begleitet hat. Vielleicht habt ihr da noch Zeit, so ein bisschen zu stöbern, zu lesen, euch inspirieren zu lassen. nutzen wir diese Gedenktage dieser großen Heiligen. Und im September, Oktober, da kommen ja noch einige solcher Kaliber, möchte ich einmal sagen, Kaliber an Gnade. Bitten wir den Herrn jetzt um seinen Segen. Der Herr sei mit euch.
1: Und mit deinem Geiste.
0: Und so segne und beschütze euch alle. Alle, die ihr jetzt zugehört habt, mitgebetet habt, der allmächtige und barmherzige Gott, der Vater und der Sohn und der Heilige Geist.
1: Amen.
0: Amen.
1: Einen ganz herzlichen Dank Ihnen, Pfarrer Thomas Sauter. Danke für diese Mittagsansprache, für Ihren Segen. Danke für die Verbundenheit im Gebet hier heute am Herz-Maria-Sühne-Samstag auf Radio Horeb und Radio Maria. Liebe Hörerinnen und Hörer, Mutter Teresa war das Thema der Mittagsansprache und wird es auch gleich in Teilen auch noch des Wochenmagazins sein. Dort sind wir dann im Gespräch nämlich verbunden mit Monsignore Dr. Leo Marsburg, dem langjährigen Begleiter von Mutter Teresa, der ein bisschen, wenn ich das so sagen darf, aus dem Nähkästchen plaudert. Bleiben Sie also dran und wenn Sie die eben gehörte Mittagsansprache nachhören möchten, können Sie das ganz unkompliziert tun bei uns auf horeb.org in der Mediathek in der Rubrik Mittagsansprache.

0: Hallo und herzlich willkommen zum Wochenmagazin bei Radio Horeb, sagt Ihnen heute Astrid Mooskopf. Der 5. September, der Gedenktag von Mutter Teresa. Ihre Geschichte, ihr Engagement ging um die Welt. Über die Grenzen der Kirche hinaus machte sie ihr Engagement für die Ärmsten, für die Vergessensten in Kalkutta, in Indien, in der Welt bekannt. Sie wurde ein Vorbild und sie ist eine Heilige. Gestern, vor 10 Jahren, hat Papst Franziskus sie heilig gesprochen. Ihre Geschichte bewegt und berührt uns immer noch und wir werden nicht müde, von Begegnungen und Erfahrungen von und mit ihr zu hören. Im Gespräch sind wir deswegen heute im Interview der Woche mit Monsignore Leo Maasburg, der sie über viele Jahre lang begleitet hat und vieles mit ihr erlebt hat, was hörenswert ist und was das Staunen über diese kleine Frau im weißen Sari mit dem blauen Streifen noch größer macht. Mein Kollege Pascal Guégan war mit ihm im Gespräch und natürlich haben sie da angefangen, wo es immer beginnt, nämlich mit der ersten Begegnung, die Monsignore Leo Maasburg mit Mutter Teresa hatte.
1: Also die Frage, wie ich sie kennengelernt habe, war über meinen Bischof, der war mit ihr sehr befreundet und der brauchte einen Dolmetscher, um mit ihr sprechen zu können, weil sie zwar zwei slawische Sprachen war, ihnen gemeinsam, aber sie konnten ernstere Dinge nicht so genau besprechen, deswegen brauchten sie einen Übersetzer. Aber sie haben gesagt, ich habe sie kennengelernt. Ja, Mutter Teresa kennenlernen ist nicht so einfach, weil ich glaube, die 7 Jahre, die ich sie begleitet durfte auf vielen ihrer Reisen, war ein ständiges, immer tiefer kennenlernen, immer etwas Neues kennenlernen, immer wieder überrascht sein. Und das hat eigentlich bis heute nicht ganz aufgehört.
2: Und haben Sie schon damals geahnt, als Sie Mutter Teresa ja das erste Mal erlebt haben, dass das jemand ganz Besonderes ist, der Ihnen da gegenüber steht oder sitzt?
1: Also ich war damals in Rom und in Rom gab es viele Heilige. Und deswegen war man so hochgejubelten Heiligen gegenüber ein wenig skeptisch. Und ich erinnere mich sehr gut, meine erste Begegnung war eher skeptisch. Ich habe Mutter Teresa von der Ferne gesehen, habe gedacht, alle drängen sich um sie, das wird schon so auch so eine Heilige sein. Aber das hat sich dann vollkommen gewandelt, wie ich das erste Mal ihr die Hand geben durfte, was ohnehin schon sehr selten ist, weil sie ja eine Non-Touch-Person war. Sie war ganz in der indischen Kultur hineingewachsen und hat eigentlich keinen Handshake, keinen Händeschütteln geprägt. Aber sie hat eine so warme, weiche, aber gleichzeitig sehr starke Hand gehabt. Und das zeigt schon hin auf einige ihrer Eigenschaften. Sie war äußerlich furchtbar zärtlich, wirklich aufmerksam, liebevoll, aber sie hat ganz genau gewusst, was sie will und wohin sie will und meistens auch, wie sie das erreichen wird.
2: Sie haben, wie Sie bereits erzählt haben, Mutter Teresa dann einige Jahre lang begleitet. Sie waren ihr geistlicher Begleiter zum Teil, sie waren auch als Übersetzer tätig. Wie kam es denn dazu und was haben Sie in diesen Jahren so alles erlebt? Gibt es da vielleicht auch eine Geschichte, die Ihnen besonders in Erinnerung geblieben ist?
1: Also die Geschichten, die mir in Erinnerung geblieben sind, habe ich alle niedergeschrieben in meinem Buch über die Mutter Teresa und bin sehr glücklich, dass ich sie niedergeschrieben habe, weil wenn man älter wird, beginnt man alles zu vergessen, auch die eigenen Geschichten. Und ich lese manchmal Geschichten mit großem Interesse wieder und denke mir, schau, wie interessant das damals war. Aber mit der Mutter Teresa war es wirklich so, dass man Geschichten erlebt hat. Es war eigentlich, jeder Tag war ein neues Erlebnis und sie war nie langweilig, sondern es war immer dieser Hauch oder diese Atmosphäre des Neuen, des Hellen, des Entdeckenden, des tiefere Einsicht in Christus bekommen. Weil das war ihre einzige Absicht, den Menschen zum Herzen Jesu hinzuführen. Sie war vollkommen christozentrisch, sie war ganz auf Christus ausgerichtet. Lediglich die Mutter Gottes war die Führerin dorthin, auf Christus hin. Und das ist ein sehr gutes Rezept. Sie hat das dann in vielen, vielen ihrer Grußkarten und Glückwunschkarten hat sie das geschrieben. Be only all for Jesus through Mary. Sei ganz, gehöre ganz Jesus durch Maria. Ich glaube, ich könnte ich jede Geschichte erzählen. Es ist eine sehr schwierige Auswahl. Und ich würde am liebsten über eine sehr banale Geschichte sprechen, nämlich über eine Einladung, eine Staatseinladung nach Madras, in der Mutter Teresa dort begrüßt worden ist, ganz überschwänglich mit Reden und so weiter. Und ich hatte mich aus der Begleitungsgruppe entfernt, weil ich einen Freund gesehen habe außerhalb, bin zu dem ins Auto gestiegen und habe mir gedacht, der wird schon losfahren, wenn alle losfahren. Die waren alle schon in einer Schlange aufgefädelt, die Autos vorne, das Militär, Polizei, die ganzen VIP-Autos und dann die Journalisten. Und da habe ich gewartet und mit ihm getratscht. Und nach über einer 40 Minuten sowas kommt ein offensichtlicher hoher Polizeioberst daher und ruft laut, Vater Leo, Vater Leo. Und ich habe gedacht, der kann mich nicht meinen. Und dann kommt er her und sieht das weiße Gesicht im Auto und sagt, ja, are you Father Leo? Sind Sie Pater Leo? Und ich sage, ja, das bin ich. Oh, bitte, Vater, kommen Sie, Mutter Teresa lässt uns nicht losfahren, bis Sie nicht bei ihr im Auto sind. Ich bin natürlich, ich war eher, wie soll ich sagen, eher geniert und konnte, hätte leicht unter dem roten Teppich drunter durchgehen können. Aber dann saß ich im Auto und da kam jetzt die eigentliche Pointe-Geschichte. Ich habe mir gedacht, jetzt wird sie mit dem Kopf waschen, ganz ordentlich. Sie saß dort im hinteren Sitz und ich saß links, in der Mitte saß sie und rechts der Erzbischof von Kalkutta. Und dann ist das Ganze losgegangen mit großem Tatütata und ich mir dachte, was wird sie jetzt sagen? Sie hat gar nichts gesagt zunächst. Und dann sagt sie, dreht sich zu mir und sagt, deutet nach hinten und auf die Rückscheibe und sagt, Vater, you see, siehst du das? Und ich habe gesagt, ja, ja. Dort stand ganz groß drauf VVIP, Very, Very Important Person. Und dann kurze Stille, dann, Vater, weißt du, was das heißt? Und ich sage, ja, Mutter, ich weiß. Wieder Stille. Nach einiger Zeit, Vater, was heißt es denn? Und ich sage, ja, es heißt sehr, sehr wichtige Person. Very, very important person. Wieder Stille. Nach einiger Zeit, Vater, wen meinen die denn? Und ich sage, ja, Mutter, natürlich Sie und den Erzbischof. Wieder Stille. Und dann sagt sie, Vater, warum sagen die das von uns? Und ich sage, ja, Mutter Therese, wegen Ihnen, wegen dem Erzbischof. Und dann sagt sie drauf, oh nein, oh nein. They say that because we bring them Jesus. Die sagen das, weil wir ihnen Jesus bringen.
2: Mutter Therese, die hat ja einen Großteil ihres Lebens an ja, den Kranken, den sterbenden Waisen gewidmet. Dafür ist sie ja auch sehr bekannt. Warum hat sich Mutter Therese gerade diesen Leidenden und den Ärmsten der Armen gewidmet?
1: Das lässt sich sehr leicht beantworten, weil die Sehnsucht Jesu am Kreuz, kommt sie zum Ausdruck, mich dürstet, nicht nur nach Wasser, sondern mich dürstet nach Liebe und nach Seelen. Jesus fasst am Kreuz, nach dem Bericht des heiligen Johannes im 19. Kapitel, fasst Jesus noch einmal seine ganze Mission zusammen. Mich dürstet, ich sehne mich nach den Seelen, nach der Liebe der Menschen. Und die Mutter Teresa wollte das aus ganzem Herzen beantworten. Wie kann ich diesen Durst Jesu stillen? Und da hat sie als sehr wohl ausgebildete Ordensschwester natürlich gewusst, was immer den geringsten eurer Brüder getan habt, das habt ihr mir getan. Und das war für die Mutter Teresa das Motiv für alle ihre Tätigkeit mit den Armen. Und die Armen waren für sie nicht nur die in Matthäus aufgeführten Hungrigen und Durstigen und Nackten und Kranken, sondern die Armen waren für sie alle Menschen, die fern waren von Jesus. Die Armut war nicht nur die materielle Armut, sondern die Armut war auch die soziale Armut. Sie hat gesagt, die materielle Armut ist relativ leicht zu beseitigen. Wir geben ihnen das, was sie brauchen, und sie sind zufrieden. Bei der sozialen Armut, wenn jemand keinen Sinn im Leben mehr hat, wenn jemand wie sie es genannt hat, a throwaway of society, ein Wegwerfprodukt der Gesellschaft war, weil er alt war, weil er nicht mehr produktiv war, weil er vielleicht geistig gestört war, dann war das für sie viel, viel größere Armut, weil sie gesagt hat, es ist viel schwerer, diesen Menschen zu helfen, wieder in die Gesellschaft bzw. in eine Beziehung zu Jesus zu kommen, wenn sie sich so als weggeworfen empfinden. Also die Armut war letztlich dann die dritte Ebene, die Sünde. Das war für sie die Ärmsten der Armen. Und sie hat ja auch einmal gesagt, sollte ich hier eine Heilige sein, dann werde ich vom Himmel abwesend sein, am dunkelsten Ort der Erde, um dort ein kleines Licht zu entzünden.
2: Und vor nunmehr 10 Jahren, also am 4. September 2016, da wurde Mutter Teresa ja heilig gesprochen. Sie haben sie ja eben über mehrere Jahre begleitet und sie waren dann auch in den Vorbereitungen des Prozesses zur Seligsprechung damals daran beteiligt. Wie war das denn damals für Sie, diese Heiligsprechung? Wie haben Sie das erlebt?
1: Das war im Grunde sehr aufregend. Diese innere Aufregung, dass da ein Mensch heilig gesprochen wird, den man selbst gekannt hat, die erfahre ich heute manchmal noch, wenn ich so junge Mädchen, die Teresa heißen, frage, nach welcher Heiligen seid ihr da genannt? Und das sind schon sehr viele, die nach der Heiligen Mutter Teresa genannt sind. Und da sage ich ja, ihr wisst, ich habe eure Namenspatronin gekannt, persönlich. Und da muss ich immer lachen, weil wie oft kommt denn das vor, dass man den Namenspatron persönlich kennt? Und das war bei Mutter Teresa schon sehr aufregend zu erfahren, dass das so schnell, Johannes Paul hat extra dispensiert von der Wartefrist von 5 Jahren. Der Prozess durfte gleich nach dem Tod oder sehr bald nach dem Tod beginnen. Und da war eine Riesenmenge von Unterlagen und Videos und Aufnahmen und so weiter aufzuarbeiten für den Seligsprechungsprozess. Und dadurch hat man die Person, die man persönlich gekannt hat, plötzlich durch die Augen von vielen hundert anderen Menschen auch noch gesehen. Und das war sehr aufregend. Das war wirklich sehr, sehr beeindruckend. Und ich muss sagen, ich habe sie natürlich noch viel besser kennengelernt und auch heute noch. Wie gesagt, aber es hört nicht auf, man lernt so eine Heilige immer tiefer kennen, weil man letztlich ja Christus selbst in den Heiligen tiefer kennenlernt.
2: Dann Ihnen vielen herzlichen Dank für diesen Überblick zu dem beeindruckenden Leben von Mutter Teresa. Dürfte ich Sie zum Abschluss noch um Ihren Segen bitten?
1: Der Herr sei mit euch.
2: Und mit deinem Geiste.
1: Herr, in diesem Segen bitte ich, dass du den Hörern von Radio Horeb oder wo immer wir gehört werden, die Gnade gibst, zu verstehen, dass du in der Eucharistie und in den Armen gegenwärtig bist und auf uns wartest und geliebt werden willst. Und so segne euch der dreieine Gott, der Vater, der Sohn und der Heilige Geist.
2: Amen.
1: Amen.
0: Das war Monsignore Leo Marsburg hier im Gespräch mit Pascal Guégan über Mutter Teresa. Diese kleine Frau im weißen Sari mit blauen Streifen. Sie ist die Gründerin der Missionarinnen der Nächstenliebe und sie hat ihr Werk damals in den Slums von Kalkutta begonnen. Bis heute wirken die Missionarinnen der Nächstenliebe rund um den Erdball in den vergessenen Winkeln, wo die Armut am größten ist und das menschliche Leid zum Himmel schreit, aber ungehört bleibt von den Ohren einer übersättigten Zivilisation. Monsignore Leo Marsburg hat Mutter Teresa 7 Jahre lang begleiten dürfen, hat sie aus der Nähe erlebt und aus diesen Erfahrungen hat er uns ein wenig hier erzählt im Interview der Woche. Ein Interview, das Sie nachhören können bei uns auf der Internetseite auf horeb.org. Dort finden Sie in der Mediathek dieses Interview zum kostenlosen Download, auch dann gerne zum Weitergeben an Interessierte. Und das ist eben auch gerade jetzt ein passender Aufruf, vielleicht an diesem Tag, am Tag, dem Gedenktag der Mutter Teresa, das einfach Freunden und Bekannten zu schicken oder in den WhatsApp-Status zu stellen, um darauf aufmerksam zu machen und auch um unser Programm hier bei Radio Horeb bekannt zu machen.

0: Sie hören Radio Horeb mit dem Wochenmagazin. Am Mikrofon ist für Sie Astrid Mooskopf. Und wir schreiten jetzt hier im Programm zum Wochenkommentar. Der Herz-Mariä-Sühne-Samstag, das ist der erste Samstags eines Monats. Er ist ganz besonders der Gottesmutter geweiht. Ihrer wollen wir ganz besonders gedenken im Gebet und uns auch besonders um ihre Fürsprache bemühen. Der Gottesmutter zu begegnen, das ist auch immer mehr ein steigendes Bedürfnis vieler Pilger auf der ganzen Welt. Ein besonders beliebter Anlaufpunkt, um eine solche Begegnung zu haben, ist Medjugorje geworden. Medjugorje, der Pilgerort in Kroatien. Dort finden sich jährlich Millionen Pilger aus der ganzen Welt, aber ganz besonders aus dem europäischen Raum ein. Auch der Weihbischof von Paderborn, Matthias König, war in Medjugorje. Von seinen Erfahrungen dort hat er uns im Wochenkommentar berichtet.
1: In welchem Land liegt denn eigentlich dieser schreckliche Wallfahrtsort? Letzten Samstag bei einem Konvent.

weil sie von dieser besonderen Atmosphäre des Gnadenortes Kraft ziehen und sich angezogen fühlen. Für mich war das ein besonderes Erlebnis, denn ich hatte natürlich vorher schon vieles gehört von Medjugorje und bin zweimal vor 24 Jahren und zwei Wochen bevor diese Wallfahrt stattfand, tatsächlich auf einem Weg nach Kroatien durch Medjugorje gekommen. Aber bei dem ersten Mal war gar nichts, das war in der Mittagszeit und 24 Jahre zurück war sicherlich auch schon viel in Medjugorje los, aber ich kam offenbar zu einer Zeit, wo dieses viele gerade eben nicht vorhanden war. Und vor zwei Wochen sind wir zwei Stunden bei großer Hitze da durchgelaufen. Da kann man natürlich auch nicht die wahre Atmosphäre ermessen. Aber jetzt, von Dienstag bis Samstag, mit 40 Leuten aus der Umgebung hier von Paderborn, wo ich Weihbischof bin, und darüber hinaus. Das war eine begnadete Zeit. Wie gesagt, vorher hatte ich einiges gehört, dass das ein Ort ist, wo die ganz besonders Frommen sich sammeln. Ein Ort ist, wo Menschen hinkommen, sehr skeptisch, vielleicht auch manchmal ein bisschen spöttisch. Ach, da gibt's Marienerscheinungen und dann noch jeden Tag. Und dann geläutert und manchmal sogar völlig verwandelt, bekehrt zurückkommen. Ein österreichischer Bischof hat gesagt, ich hätte die Hälfte meiner Priesterberufungen nicht, wenn es Medjugorje nicht gäbe. Und ein anderer, es wird Johannes Paul II. Zugeschrieben, aber das kann ich nicht nachhalten, hat gesagt, Medjugorje ist der Beichtstuhl der Welt. Ich habe das selber so erfahren dürfen. Einmal mit einer Gruppe intensiver, starker Beter unterwegs zu sein. In der Gruppe waren viele, die öfter bereits in Medjugorje waren oder regelmäßig dorthin kommen. Aber es waren eben auch Menschen wie ich, die zum ersten Mal diesen Wallfahrtsort in Gemeinschaft erfahren oder überhaupt dort zu Gast waren. Ich durfte jeden Morgen, Mittwoch, Donnerstag und Freitag um 9 Uhr in der Pfarrkirche St. Jakobus die deutschsprachige Messe halten und habe mich gefreut, dass die Kirche jedes Mal voll war, manchmal sogar übervoll, sodass Menschen stehen mussten. Und es war eine Freude im Singen und im Mitfeiern, im Zuhören und in der Stille, vor allem in der Begegnung mit Christus im Wort und Sakrament, die mit Händen zu greifen war. Und dann habe ich erlebt, was dort echtes Pilgern bedeutet. Auf den Erscheinungsberg hinaufzusteigen ist wirklich eine äußerst mühsame Sache. Und noch mühsamer ist der Aufstieg auf den Kreuzberg. Meine pilgererfahrene Haushälterin hat gesagt, ich bin noch nie einen solchen Kreuzweg gegangen, der mich so an die Grenzen geführt hat. Menschen sind sogar zur Sühne und zur Buße barfuß über diese schrecklich scharfen und spitzen Steine gestiegen. Ich gebe zu, zu so viel Aszese habe ich mich nicht durchringen können. Ich war froh, heil und wohlbehalten hoch und auch wieder herunterzukommen. Aber es war ein Erlebnis, da oben zu stehen, auf dem Erscheinungsberg, herunterzuschauen in die bosnische Landschaft, sonnenverbrannt und bei großer Hitze und von so vielen Menschen umringt, die mit großer Ehrfurcht vor der Marienfigur dort an dem Ort der ersten oder zweiten Erscheinung niederknieten und die sichtbar für andere auch spürbar ganz viele Lasten dort den Berg mit hinaufgetragen hatten. Die legten sie manchmal unter Tränen dort ab. Und ich durfte Gast sein bei einer der Erscheinungen bei der Seherin Maria Pavlovic, die ein Exerzitienhaus hat, wo sich zu der Abendzeit über 300 Menschen verschiedensten Alters und auch verschiedenster Nationalität versammelten. Das war eine ganz dichte Atmosphäre im gemeinsamen Rosenkranzgebet, bis die Seherin dann vor die Marienstatue ging, dort niederkniete, betete und auf einmal mitten im Gebet innehielt und nur noch zur Statue aufblickte, wo sie dann die Botschaft der Gottesmutter empfing. Sie selber ist eine völlig normale, herzliche, zugewandte Frau. Ich konnte kurz mit ihr sprechen und ihr einige der Intentionen mitgeben, die man mir mit nach Medjugorje aufgetragen hatte, zu tragen. Und das war etwas sehr Frohmachendes. Zum einen, weil eben irgendwie deutlich ist, Gott wirkt auch in unsere Welt hinein, auch wenn wir das manchmal kaum fassen können, weil es ja gegen alle Naturgesetze verstößt. Und zum anderen, er lässt sich eben nicht von menschlicher Skepsis überwältigen, sondern gibt seine Botschaft in diesem Falle durch die Gottesmutter, die Mutter seines Sohnes, auch weiterhin zu

0: vor 2 Jahren hat der Vatikan ein Nihil Obstat erlassen. Das heißt, es steht nichts der Wallfahrt entgegen. Bis dahin haben sich gerade die Deutschen und auch die deutschen Bischöfe brav relativ zurückgehalten mit offiziellen Wallfahrten. Jetzt scheint eben gerade auch unter uns Bischöfen ein Erwachen zu sein, denn nach mir wurden für diese Woche schon weitere bischöfliche Besuche angekündigt. Ich werde Sie bei der künftigen Bischofskonferenz Ende September mal nach Ihren Erfahrungen fragen. Ich auf jeden Fall bin sehr berührt, ein ganzes Stück erleichtert mit all den Anliegen und Lasten, die man mir mitgegeben hat und die ich selber mitgetragen habe, nach Paderborn zurückgekehrt, dankbar für diese Erfahrung. Und eines war noch besonders eindringlich. Wir haben den Ursprung von Mary's Meals besuchen können, einer Hilfsorganisation, die sich in Medjugorje gegründet hat und die auch deswegen den Namen, die Mahlzeiten Mariens trägt, Mary's Meals. Ein Schotte hat sie begründet nach einer Wallfahrt, die er selber vor über 40 Jahren nach Medjugorje gemacht hat. 3 Millionen Kinder, Schulkinder werden jeden Tag durch Mary's Meals mit einer Mahlzeit versehen, die sonst an diesem Tag nichts zu essen hätten. Da sieht man, wie dann eben Wallfahren, Glaube immer auch Auswirkungen auf das praktische Tun hat. Und das ist das, was mir Anstoß ist, dass eben auch das, was bei so einer Wallfahrt mir als Pilger und anderen als Pilger und Pilgerinnen geschenkt wurde, sich auswirken möge auf unser praktisches Tun, so wie Glaube ja immer danach verlangt, dass er auch in konkrete Taten umgesetzt wird. Ich habe keinen schrecklichen Wallfahrtsort erlebt, sondern einen Gnadenort, und dafür bin ich unendlich dankbar.
1: Das hat uns Weihbischof Matthias König aus dem Bistum Paderborn erzählt über seine erste Wallfahrt nach Medjugorje, dem bosnisch-herzegowinischen Wallfahrtsort, Marienwallfahrtsort, eine Pilgerstätte, die Millionen Pilger jährlich anzieht. Und wir haben gehört, was er dort erlebt hat. Auch für Sie, liebe Hörerinnen und Hörer, die Sie vielleicht noch nie in Medjugorje gewesen sind, eine Ermunterung und ein Ansporn, auch mal dort vorbeizuschauen. Diesen Kommentar, diese Ansprache von Weihbischof Matthias König können Sie bei uns nachhören auf der Internetseite in der Mediathek in der Rubrik Wochenkommentar, sowie eben auch alle Beiträge unseres Wochenmagazins. Das ganze Wochenmagazin ist noch nicht ganz zu Ende, aber fast. Hier folgen jetzt noch die Veranstaltungshinweise mit einem Ausblick auf Events, auf Vorträge, Tagungen, alles, was das christliche Herz so begehrt. Veranstaltungen eben, die vielleicht für Sie interessant sind, haben wir zusammengestellt. Dazu gibt es gleich dann mehr. Ich freue mich, mit Ihnen hier durch dieses Wochenmagazin gegangen zu sein, und dann wünsche ich Ihnen viel Freude mit dem weiteren Programm, das dann um 13 Uhr anschließt, mit unserem Musikmagazin, zu dem Sie dann Hans-Martin Lochner begrüßt. Alles Gute, Gottes Segen. Schön, dass Sie mit dabei sind. Mein Name ist Astrid Mooskopf.

Das Rosenkranzgebet. Wo Maria erscheint, da bittet sie ganz besonders, den Rosenkranz zu beten. Und sie erscheint auch eigentlich nie ohne ihren Rosenkranz. Auch heute hier bei Radio Horeb sind wir im Gebet des Rosenkranzes dementsprechend verbunden. Heute ist ja auch Herz-Marie-Sühne-Samstag. Wir wollen den Rosenkranz beten und sind dazu verbunden heute um 17 Uhr mit der gesamten Hörerfamilie von Radio Maria weltweit. Der Rosenkranz wird gebetet im zweitgrößten Marienheiligtum der Welt, und zwar in Brasilien in Aparecida. Und von dort aus übertragen wir diesen Rosenkranz, es ist der Freudenreiche, live, bei dem Sie hoffentlich dann auch mit dabei sind. Wenn Sie also gerne mitbeten möchten in der Gemeinschaft der Hörerfamilie, mit Maria auf dem Weg heißt dieses gemeinsame Rosenkranzgebet, dann schalten Sie ein heute um 17 Uhr und beten Sie für Frieden in der Welt, für Radio Maria, für die Verkündigung des Wortes und in den Anliegen der Mutter Gottes. Eine ganz herzliche Einladung.

Sie hören nun die Veranstaltungshinweise bei Radio Horeb, Ihrer christlichen Stimme in Deutschland. Für Sie im Studio Balderschwang im Oberallgäu, Kilian Reisner. Pfarrer Dr. Richard Kocher, der Programmdirektor von Radio Horeb, kommt am Samstag, den 24. Oktober, auf den Lindenberg bei St. Peter im Schwarzwald. Auf Einladung des katholischen Männerwerks der Erzdiözese Freiburg spricht Pfarrer Kocher über die eucharistische Anbetung. Sein Thema: das Geheimnis des Glaubens neu entdecken. Der Nachmittag in der Wallfahrtskirche Maria Lindenberg beginnt um 13.30 Uhr. Zunächst stellt sich Radio Horeb vor. Der Vortrag von Pfarrer Kocher beginnt um 14 Uhr. Danach gibt es einen Buchverkauf, eine Signierstunde und Zeit für Gespräche. Um 16.30 Uhr feiert Pfarrer Kocher mit den Teilnehmern die Heilige Messe. Der Eintritt ist frei, um eine Spende für Radio Horeb wird gebeten. Weitere Informationen finden Sie unter www.horeb.org. Das päpstliche Hilfswerk Kirche in Not lädt nächsten Sonntag am 13. September nach Augsburg ein. Bei einem Gebets- und Solidaritätstag geht es um die Christen im Heiligen Land. Beginn ist um 14.30 Uhr im Haus St. Ulrich. Zu Gast ist Bernhard Poggi. Er leitet das Priesterseminar in Beit Jala bei Bethlehem im Westjordanland. Poggi berichtet über die aktuelle Lage der Christen im Heiligen Land und spricht anschließend mit dem Augsburger Bischof Bertram Mayer über die Zukunft der christlichen Gemeinschaft. Gegen 16.15 Uhr ziehen die Teilnehmer zum Augsburger Dom. Dort beginnt um 17 Uhr eine ökumenische Kreuzwegandacht für die verfolgte Kirche. Geleitet wird die Andacht von Bischof Bertram Mayer. Wir von Radio Horeb übertragen den Nachmittag aus dem Haus St. Ulrich und die Andacht im Dom live. Weitere Informationen finden Sie unter www.horeb.org. Am Sonntag, den 13. September, startet in Prien am Chiemsee in Oberbayern eine Schiffsprozession mit der Fatima Pilgermadonna der Organisation Deutschland betet Rosenkranz. Abfahrt ist um 18 Uhr am Steg 7 in Prien am Chiemsee. Die Rundfahrt dauert 2 Stunden. An Bord wird die Heilige Messe gefeiert, außerdem gibt es gestaltete Anbetung und Lobpreis. Die geistliche Begleitung übernimmt Pfarrer Martin Strasser. Die Schiffsprozession findet bei jedem Wetter statt. Weitere Informationen zur Schiffsprozession finden Sie unter www.horeb.org. Papst Leo XIV. In Frankreich. Leo besucht am Montag, 28. September, Metz in Lothringen. Der pastorale Raum Daun in der Vulkaneifel organisiert dazu eine Busfahrt. Abfahrt ist um 9 Uhr am Mitfahrerparkplatz in Mähren. Um 16 Uhr feiert Papst Leo XIV. Die Heilige Messe im Stephansdom. Die Reisegruppe verfolgt den Gottesdienst auf einer Großleinwand. Außerdem besteht die Möglichkeit, den Papst bei seiner Fahrt mit dem Papamobil zu sehen. Auf der Rückfahrt ist eine Einkehr in einem lothringischen Restaurant geplant. Gegen 23 Uhr soll der Bus wieder in Mähren ankommen. Weitere Informationen finden Sie unter www.horeb.org. 4 Tage und 120 Kilometer zu Fuß. Von Donnerstag, 10. September bis Sonntag, 13. September führt die Köln-Keveler Wallfahrt von Köln bis nach Kevela an den Niederrhein. Zum Auftakt feiern die Pilger am Donnerstag um 8 Uhr ein feierliches Hochamt in der Basilika St. Ursula in Köln. Unterwegs gibt es Gottesdienste in Neuss und Wachtendonk. Auch eucharistische Anbetung und Komplett gehören zum Programm. Am Sonntag um 16 Uhr endet die Wallfahrt mit einem Hochamt in der Basilika St. Marien in Kevela. Kurz zuvor schließen sich dazu auch Pilger aus den Niederlanden an. Weitere Infos zur Köln-Kevela-Wallfahrt finden Sie unter www.horeb.org. Auf unserer Website www.horeb.org können Sie alle Veranstaltungshinweise auch noch einmal nachlesen. Die Termine finden Sie unter Programm und dann Veranstaltungshinweise. Wenn Sie möchten, dass wir auch Ihre Veranstaltung ankündigen, schreiben Sie uns gerne eine E-Mail an veranstaltungshinweise@radiohoreb.de. Unsere Veranstaltungshinweise hören Sie immer am Samstag um 12.50 Uhr. Ich wünsche Ihnen eine gesegnete neue Woche. Aus dem Studio Balderschwang, Kilian Reisner.

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Lieber Hörer, zu unserer Sendung Singe dem Herrn begrüßt Sie Dr. Hans-Martin Lochner. Heute steht nur ein einziges Werk auf unserem Programm, die Missa Votiva von Jan Dismas Zelenka. Zelenka ist 1679 im böhmischen Dorf Launowitz zur Welt gekommen. Nach seiner Ausbildung in Prag kam er an den Hof des polnischen Königs und des sächsischen Kurfürsten August des Starken. 1715 wurde er nach Wien und Italien auf eine Studienreise geschickt. 1719 kehrte er dann nach Dresden zurück, wo er bis zu seinem Ende am Hof, der berühmten Hofkapelle, wirkte. Zelenka schrieb viele Werke der geistlichen Musik, darunter 20 Messen sowie mehrere Litaneien und Motetten. Die jetzt zu Gehör kommende Messe ist 1740 entstanden. Der Komponist war damals vor längerer Zeit krank gewesen und hatte das Gelübde getan, er werde eine Messe schreiben, falls er tatsächlich wieder gesunden würde. Von daher stammt auch der Name Missa Votiva. Und aus dem gleichen Grund hat er der Messe auch einige Verse aus Psalm 116 vorangestellt. Es heißt dort: Ich will dir ein Opfer des Dankes bringen und anrufen den Namen des Herrn. Ich will dem Herrn meine Gelübde erfüllen, offen vor seinem ganzen Volk, in den Vorhöfen, am Hause des Herrn, in deiner Mitte, Jerusalem. Die Messe umfasst die üblichen Teile, Kyrie, Gloria, Credo, Sanctus und Agnus Dei. Da aber die gesamte Messe unsere Sendezeit übersteigen würde, müssen wir heute das Credo auslassen. Wir werden es aber in der kommenden Woche nachholen. Die Messe ist abwechslungsreich. Chöre, Soli, instrumentale Zwischenmusik wechseln miteinander ab, ebenso rasche und mehr besinnliche Teile.

Liebe Hörer, in unserer Sendung mit geistlicher Musik hörten Sie heute die Missa Votiva von Jan Dismas Zelenka. Es sangen und musizierten das Kollegium 1704 und das Kollegium Vokale. Die Solisten waren Hanna Placikova, Sopran, Marketa Kukrova, Alt, Thomas Korinek, Tenor und Thomas Kral, Bass. Der Dirigent war Vaclav Lux. Damit endet wieder unsere geistliche Musik. Es verabschiedet sich von Ihnen Ihr Dr. Hans-Martin Lochner aus dem Studio in Königsdorf.

Nachrichten aus Kirche und Welt direkt aus der aktuellen Redaktion von Radio Horeb. Im Studio Balderschwang, Domagoj Klobuchar. Magdeburg. Die Wallfahrt des Bistums fällt in diesem Jahr auf den Tag der Landtagswahl in Sachsen-Anhalt. Morgen. Bischof Gerhard Feige ruft dazu auf, beide Ereignisse miteinander zu verbinden. Jede Stimme zählt. Unter dem Motto, du sollst ein Segen sein, lädt das Bistum Magdeburg morgen zur Wallfahrt auf das Gelände des Klosters Huisburg nahe Halberstadt ein. Das Bistum bittet die Besucherinnen und Besucher, vor oder nach der Wallfahrt wählen zu gehen. Gerade in einer Zeit gesellschaftlicher Herausforderungen seien Nächstenliebe, Solidarität und das Engagement für die Würde aller Menschen wichtiger denn je. 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Grand Rapids im US-Bundesstaat Michigan. Frauen beten für ihre Kinder und Verwandte, die den Glauben verloren haben. Seit der Gründung vor 5 Jahren haben sich mehr als 200 Gebetsgruppen gebildet. Die katholische Gebetsinitiative Millions of Monicas wurde vor 5 Jahren in den USA gegründet. Hier finden sich Mütter, die für ihre Kinder, aber auch für alle anderen aus ihrer Familie und ihrem Umfeld beten, die Schwierigkeiten mit dem Glauben oder diesen ganz verloren haben. Mittlerweile gibt es über 200 Gebetsgruppen in den USA, 10 in Kanada, je eine in Australien, Mexiko, Costa Rica und Großbritannien. Der Name der Initiative kommt von der heiligen Monika, der Mutter des heiligen Augustinus. Monika war Christin und hat viele Jahre für die Bekehrung ihres Sohnes zum katholischen Glauben gebetet. Sie gilt als Vorbild für die Ausdauer im Gebet. Wien. Eine Familie, die zusammen betet, bleibt vereint. Einmal hat die heilige Mutter Teresa im Zuge ihres damals bereits 6. Österreich-Besuchs auch im Wiener Stephansdom gesprochen und dabei flammende Appelle an ihre Zuhörerinnen und Zuhörer gerichtet. Schauplatz 1988 war der damals gerade in Wien tagende Internationale Familienkongress. Die in Kalkutta wirkende Ordensfrau und Friedensnobelpreisträgerin, deren Heiligsprechung sich jetzt zum 10. Mal jährt, hatte damals den Ehrenschutz der Veranstaltung übernommen und sprach über Familie, Gebet, Nächstenliebe und Abtreibung. In eigener Sache. 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Ein weiteres Treffen gibt es am Freitag, den 11. September, in Wachsweiler in der Südeifel. Und auch in Ravensburg ist für den 11. September ein Infotreffen geplant. Alle Informationen dazu finden Sie auf unserer Homepage horeb.org unter mitarbeiten/treffen Sie uns vor Ort. Das waren Meldungen aus Kirche und Welt. Weitere Nachrichten finden Sie auf horeb.org. 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

0: Grüß Gott an alle Zuhörer von Radio Horeb und Radio Marias. Grüßt Sie, Marion Kuhl. Unser Thema heute, die Mutter Gottes im Leben der seligen Mutter Teresa. Zu Gast bei uns Pfarrer Andreas Gschwind. Komm, sei mein Licht. Das ist der Ruf Jesu, der an Mutter Teresa in Kalkutta erging, das Werk bei den Ärmsten der Armen zu beginnen. Und noch heute strahlt ihr Licht in der Welt. Wer kennt sie nicht, diese kleine gebückte Frau mit weißem Sari und blauem Streifen? Eine Frau mit 1000 Falten im Gesicht, aber einem Strahlen, das jedem auffiel. Mitten in den Slums, den Elendsviertel der Welt, hat sie gewirkt. Und heute wollen wir uns deshalb einmal mit der Rolle der Mutter Gottes im Leben der seligen Mutter Teresa beschäftigen. Eingeladen dazu haben wir den Pfarradministrator Andreas Gschwind aus Kappel bei Olten. Das liegt zwischen Zürich und Bern in der Schweiz. Er ist der Ansprechpartner der Priesterbewegung Corpus Christi in der Schweiz, die nach der Spiritualität von Mutter Teresa lebt. Grüß Gott, Herr Pfarrer Gschwind.
1: Grüß Gott, Frau Kuhl.
0: Schön, dass Sie heute wieder einmal bei uns sind, um über Mutter Teresa zu sprechen.
1: Ja, es freut mich auch, liebe Hörerinnen und Hörer, zu Ihnen zu reden über dieses Thema, die Mutter Gottes im Leben der seligen Mutter Teresa von Kalkutta.
0: Viele haben ein Bild vor Augen, wenn sie hören Mutter Teresa, aber wissen vielleicht nicht sehr viel über ihr Leben. Könnten Sie ein bisschen sie vorstellen?
1: Ja, die Mutter Teresa wurde ja geboren 1910 in Skopje, das ist im heutigen Mazedonien, und ist dann aber sehr früh mit 18 Jahren über Irland nach Indien gereist, um Missionarin zu werden. Sie war sehr berührt von den Berichten der Jesuiten, der Missionare, und hat dann diesen Ruf ganz klar schon gespürt. Übrigens am Wallfahrtsort im heutigen Kosovo hat sie eigentlich diesen Ruf gehört, am Mutter Gottes Wallfahrtsort. Und dann ist sie nach Indien gegangen und hat viele Jahre gewirkt, über 20 Jahre als Lehrerin in den Schulen von Kalkutta. Dort hat gewirkt und sie war Loreto-Schwester, ist dort ja eingetreten. Und dann auf dem Weg nach Darjeeling in die Exerzitien im Norden Indiens hat sie den Ruf erhalten vom Herrn, und der ist ganz tief in ihr Herz gedrungen, immer wieder neu: Verlass diesen Orden, ich möchte dich unter den Ärmsten erarmen, dass du bekleidet bist mit dem Kreuz meiner Armut und um den Armen zu dienen. Und eigentlich alles ging aus von diesem Ruf, den sie hörte von Jesus: mich dürstet, wie er ausrief, mich dürstet, es dürstet ihn nach Seelen, nach Liebe. Und der einzige Grund eigentlich des Ordens, dass es ihn gibt, ist die Aufgabe des Ordens, der Schwestern von Mutter Teresa, sie nennen sich Missionarinnen der Nächstenliebe, diesen Liebesdurst Jesu zu stillen mit ihrem Beten, Opfern, Lieben, durch das Anbeten. Und so hat sie dann diesen Orden gegründet weltweit. Heute gibt es über 5000 Schwestern und immer wieder auch interessant und schön, immer wieder neue Berufungen kommen. Und ja, sicher eine der größten Heiligen überhaupt in unserer Zeit.
0: Sie haben gesagt, über 5000 Schwestern, dann gibt es ja noch die Brüder, die Paters, und ich glaube, es gibt auch noch die Zweige aktive und mehr kontemplative Richtung. Stimmt das?
1: Das ist richtig, ja. Angefangen hat es mit den aktiven Schwestern, dann sind diese Brüder dazugekommen. Es gibt inzwischen aktive und kontemplative Schwestern und Brüder, der Priesterzweig. Es gibt die Corpus Christi Priesterbewegung, das sind die Zusammenpriester, die einfach in dem Sinn angeschlossen sind, aber frei als die Zusammenpriester leben. Und dann gibt es auch die leitenden Mitarbeiterinnen und Mitarbeiter. Ja, es wäre mal ein ganz eigenes Thema, darüber zu erzählen. Ein großes Netz, die Freiwilligen, die Laienmissionare. Es sind im Ganzen 10 Zweige, die dazugehören.
0: Also ein fruchtbares Leben sozusagen der Mutter Teresa noch bis heute, ja, in die Zeit hinein. Mhm. Heute schauen wir auf die Gottesmutter, auf die Rolle der Gottesmutter Maria im Leben der seligen Mutter Teresa. Wir sind gespannt auf Ihren Vortrag.
1: Ja, doch, es freut mich auch, darüber etwas sagen zu dürfen. Es ist so, die Mutter Teresa können wir nicht ohne die Mutter Gottes denken. Das ist absolut zentral. Und es gibt ein Büchlein, wo der leider zu früh verstorbene Vater Joseph Langford, er hat mit Mutter Teresa zusammen den Zweig der Priester gegründet in den 80er Jahren, die Missionaries of Charity Fathers, und er hat das Büchlein geschrieben, In the Shadow of Our Lady, also im Schatten der Mutter Gottes. Aber das Büchlein habe ich bis jetzt noch nicht auf Deutsch gesehen, es gibt es nur auf Englisch. Aber es ist einfach etwas, ja, im Prinzip daraus. Für die Mutter Teresa war eigentlich die Mutter Gottes ganz, ganz zentral. Also das ist nicht etwas Nebensächliches oder etwas, das halt auch noch dazu kommt. Nein, das ist eigentlich das ganz, ganz, ganz Zentrale. Also wenn wir die Berufungsgnade, wir müssen immer wieder darauf zurückgehen, was hat sie erlebt, als sie im Zug nach Darjeeling fuhr und den Ruf Jesu am Kreuz hörte, mich dürstet. Das müssen wir einfach kurz anschauen, um das Ganze besser zu verstehen. Da hat sie gehört, wie Jesus zu ihr sagt, dein Herz war nie so in Kummer gedrängt wie das meiner Mutter. Wir beide gaben alles für die Seelen. Und du? Deine Berufung ist es, zu lieben und zu leiden und Seelen zu retten. Du wirst einfache indische Kleidung tragen und wie meine Mutter gekleidet sein, einfach und arm. Also es ist eigentlich klar, dass Mutter Teresa hat realisiert, bei allem, was geschehen ist, sie sagt sogar, die Initiantin, dass alles geworden ist, diese Berufung, den Orden zu gründen, diesen Ruf geht von der Mutter Gottes aus. Sie war die Initiantin, sie hat auf Jesus gezeigt, sie hat auf die Armen gezeigt, sie sah die Armen, wie sie anflehten, sie sah Jesus am Kreuz, mich dürstet. Sie spürte die Präsenz der Mutter Gottes in hier hinter ihrem Rücken oder an ihrer Seite, wie sie dann eigentlich sie hinwies auf Jesus am Kreuz und auf die Armen. Und eigentlich ist sie wirklich ganz an ihrer Seite. Und das wollte sie so, das bleiben. Sie wollte mit der Mutter Gottes alles, was sie lebte, alles, was sie tat, soll mit der Mutter Gottes gelebt werden. Diese Hingabe, ihr Leben an Jesus, eigentlich konnte sie, wollte sie leben mit der Mutter Gottes. Sie wusste, wenn sie mit der Mutter Gottes verbunden ist, dann wird sie mit Jesus eins, dann lebt sie für Jesus, dann tut sie das Richtige, dann lebt sie diese Berufung ganz und voll und ganz. Und das dürfen wir nicht unterschätzen, die Rolle der Mutter Gottes im Leben der Mutter Teresa. Diese Hingabe eben, wir feiern das Fest Darstellung des Herrn, da geht es ja darum, dass die Mutter Gottes mit Josef kommt, wie es, so heißt es, das Gesetz vorschreibt, in den Tempel und bringt den Erstgeborenen, die erste männliche Erstgeburt, ja, wie es das Gesetz vorschreibt, bringen sie in den Tempel, um den Herrn, dem Herrn zu weihen. Die Leute gehen mit Lichtern, eigentlich in Prozession, weil der Greise Simeon und auch die Prophetin Hanna im Tempel Menschen, die weise sind, so heißt es, die schon betagt sind und auf den Messias warten, sie können und dürfen, es wurde ihnen geweissagt, ja, das Licht sehen. Dieses Licht, das die ganze Welt erleuchtet, in dem Moment, wo Jesus hineingetragen wird in den Tempel von diesen beiden, Maria und Josef. Sie brachten das Kind und dann heißt es eben, der Simeon sagt, nun lässt du Herr deinen Knecht in Frieden scheiden, denn meine Augen haben das Heil gesehen, das du allen Völkern bereitet hast, dein Licht für die Heiden, für das Volk, ganze Volk Israel. Und das hat er erlebt, jetzt kann er gehen, jetzt kann er sterben, er hat das Heil gesehen. Und wir gehen mit Lichtern in Prozession und wir wissen als Christen schon, Gott kommt uns entgegen als das Licht. Auch wenn unsere Wege verschlungen sind und manchmal Irrwege gegangen sind, wir wissen jetzt als Getaufte, dass Jesus ja uns schon entgegenkommt, dass wir ihn sehen dürfen, dass er als das Licht der Welt uns besuchen will. Und so möchten wir unser Herz ganz fest öffnen dem Herrn. Und der Papst Johannes Paul II. Hat ja dieses Fest ganz besonders hervorgestellt dann und hervorgehoben als das Fest, der Tag des geweihten Lebens. Und dieses drei Ziele hat dieser Tag vor allem dem Herrn zu danken für das Geschenk des gottgeweihten Lebens. Zweitens dessen Kenntnis und Wertschätzung von Seiten des ganzen Gottesvolkes zu fördern und schließlich auch alle geweihten Personen einzuladen, ihre Hingabe an Gott zu erneuern. Und die Mutter Gottes ist natürlich die Person, die sich vollständig Gott geweiht hat. Sie ist das Vorbild eigentlich der Gottgeweihten. Aber wir alle sind ja berufen, uns zu geben, uns zu schenken, Gott zu geben. Aber in besonderer Weise ein großer Segen für die Kirchen sind die gottgeweihten Menschen. Und das ist ihr Feiertag, ihr Festtag. Da werden die Gelübde auch erneuert an vielen Orten. Und das ist ein schönes, großes Fest. Und eben die Ordensleute in besonderer Weise haben wir da im Mittelpunkt. Ohne diese konkreten Zeichen der Hingabe, der Liebe, wäre die Kirche einfach viel ärmer. Und so eine Frau ist natürlich auch Mutter Teresa, die alles gegeben hat, die wirklich diese völlige Hingabe gelebt hat. Wir können nur staunen. Vielleicht noch einen Aspekt möchte ich hier noch einschieben, bevor wir vielleicht etwas Musik hören. Es geht ja darum, wenn wir diese beiden Leute ansehen, der Simeon und die Hanna. Es sind Menschen der Sehnsucht. Sie haben lange Jahre gewartet mit Sehnsucht auf den Messias. Und ja, ihre Sehnsucht wird erfüllt. Sie wird belohnt. Sie dürfen den Messias sehen, das Licht, auf das sie gewartet haben. Und Mutter Teresa war auch eine Frau der großen Sehnsucht. Und wir wissen es, wie sie gelitten hat. Es wäre ein eigenes Thema mal zu besprechen, zu behandeln. Die geistige Nacht der seligen Mutter Teresa von Kalkutta. Sie hatte diese Liebe der Nähe Gottes, hat sie nicht mehr gespürt. Nachdem sie diese Berufungsgnade erlebt hat, hat sie Gott, er hat es zugelassen, dass sie in die Dunkelheit kam. Aber umso mehr wuchs ihre Sehnsucht. Das ist ja das große Geheimnis der Mystik im geistlichen Leben, diese geistige Nacht. Sie ist eben bei der Mutter Teresa, man sieht es, dass sie so tief und echt ist, in dem Maße, wie die Dunkelheit zunimmt, sich quasi spürbar von ihr entfernt, umso mehr wächst diese Sehnsucht in ihr. So kann man vielleicht auch sagen, der heilige Augustinus hat es einmal sehr schön ausgedruckt, diese Sehnsucht ist ja eigentlich das immerwährende Gebet oder eine Form des immerwährenden Gebetes. Und Mutter Teresa, die selber ja nicht spürte, wie Gott sie liebte, ja, sie hat ja erschütternde Äußerung gemacht darüber, aber sie hatte diese Sehnsucht, wie diese beiden alten Leute im Tempel. Und das war dieses immerwährende Gebet. Sie hat einfach immer mit Jesus verbunden sein wollen. Sie wollte immer mit ihm sein. Und das einzige Ziel war, die Menschen zu Christus zu führen. Diese Verbindung zwischen den Menschen und zwischen Christus herzustellen. Und wenn sie unterwegs war mit Leuten im Auto, dann sagte sie, ja, aber es reicht sicher noch zur Anbetung am Abend. Sie wollte den Kontakt mit Jesus in der Eucharistie. Das war ihre Sehnsucht, bei ihm zu sein. Ja, sie hat sehr viel gelitten, aber gleichzeitig war es eine Riesengnade. Durch diese innere Nacht fühlte sie auch, klammerte sie sich auf mit größerer Sehnsucht an den Herrn. Und Gott hat so wirklich sie erfüllt. Und was Frau Kuhl so schön einführend gesagt hat, sie wurde wirklich so zum Licht selber für viele, viele Völker. Oder dieser Jesus, der zum Licht für alle Völker geworden ist, sie wurde eine Frau, eine Ordensfrau, die ihr Leben Gott geweiht hat, so wirklich zu einem Licht für so, so viele Menschen. Das ist großartig. Wir hören vielleicht jetzt ein bisschen Musik und möchten das ein bisschen bedenken. Diese große Frau, die ihr Leben so Gott geweiht hat und Christus ausgestrahlt hat.

0: Für alle, die später dazugekommen sind, hier bei Radio Horeb und Radio Maria, schauen wir heute auf die Mutter Gottes im Leben der seligen Mutter Teresa. Bei uns zu Gast Pfarrer Andreas Gschwind aus der Schweiz.
1: Ja, liebe Hörerinnen und Hörer, wir möchten nochmals hinschauen auf die Mutter Gottes. Sie ist ja eigentlich die Person, die das Vorbild des gottgeweihten Lebens. Jesus wird von der Mutter Gottes, von Josef in den Tempel gebracht. Sie weiht den Erstgeborenen, wie es eben das Gesetz vorschreibt. Und allen Personen, die sich vorbehaltlos Gott geweiht haben, ist Maria die Erste. Sie, die Jungfrau von Nazareth, ist diejenige, die auf die vollkommenste Weise Gott geweiht ist. Und so wie Maria einst ihren Sohn im Tempel Gott zum Opfer darbrachte, so steht sie nun den gottgeweihten Männern und Frauen als Mutter zur Seite, ihre Ganzhingabe an Gott in Treue zu leben. Und sie vermittelt ihnen jene Liebe, die sie befähigt, Tag für Tag ihr Leben für Christus und für die Rettung der Welt darzubringen und treu zu bleiben, ihre Berufung voll und ganz zu leben. Und eben eine dieser gottgeweihten Ordensleute ist die selige Mutter Teresa von Kalkutta. Und es ist sehr faszinierend zu sehen, wie sie diese Hingabe gelebt hat, wie konsequent. Und sie hat immer wieder den Schwestern auch gesagt, wir sind nicht berufen, dies oder jenes zu tun. Unsere Berufung ist, ganz ihm zu gehören. Das ist das Entscheidende, ganz ihm anzuhangen. Und die Mutter Teresa war sich so fest bewusst, dass sie dieses Leben unter den Armen, diese Hingabe, die Jesus von ihr forderte, in dieser Berufungsgnade, wie wir es kurz gehört haben, im Zug danach nach Darjeeling, da hat alles den Anfang genommen, dass sie diese Hingabe nur leben kann in der Beziehung mit der Mutter Gottes, mit einer innigstens vertrauten Beziehung mit der Mutter Gottes. Die Mutter Therese hatte schon früh eine tiefe Beziehung zur Mutter Gottes. Das Elternhaus war sehr fromm. Das haben ihr die Eltern vorgelebt. Der Bruder sagte einmal, es kommt mir vor, als würden meine Eltern und meine Familie überhaupt oder meine Schwestern und die Mutter vor allem in der Kirche wohnen quasi. Es war wie eine, ja, so hat er es ausgedrückt. Es war wirklich eine Atmosphäre der Frömmigkeit, des Glaubens, ganz selbstverständlich. Und der Wallfahrtsort im südlichen Kosovo, in Letnica, ist eigentlich wirklich prägend gewesen. Dort waren sie auf Wallfahrt gegangen und haben die Mutter Gottes besucht. Aber jetzt natürlich kommt diese Berufung hinzu. Mutter Teresa fühlt, dass sie zu den ganz Armen gehen muss. Und sie nimmt wirklich, vielleicht jetzt noch stärker wahr, dass sie nur das leben kann, diese völlige Hingabe mit der Mutter Gottes zusammen, an ihrer Seite, wie sie das in der Berufungsgnade auch gefühlt und gesehen hat, die Mutter Gottes hinter ihr und neben ihr, die auf Jesus zeigte, auf die Armen zeigte, so war die Mutter Gottes wie eine Brücke eigentlich, kann man sagen. Das hat auch der Vater Joseph Langford, einer der besten Kenner von Mutter Teresa, der leider viel zu früh verstorben ist. Er hat das so gesehen, die Mutter Gottes wurde zu einer Brücke zwischen Mutter Teresa und den Armen, die nach ihr schrien, und zwischen den Armen und dem gekreuzigten Jesus, der nach ihnen dürstet, sich danach sehnt, von ihnen geliebt zu werden. Und die Mutter Gottes sagte von den Armen in dieser Berufung, sie gehören mir. Und für Mutter Teresa war dann die Berufung klar, unter dem Kreuz zu stehen mit der Mutter Gottes. Nichts anderes. Einfach da bleiben, aushalten, bei den Armen sein, wo alle weglaufen, da bleiben. Sie kann nur da bleiben, weil die Mutter Gottes da ist und da geblieben ist, weil sie an ihrer Seite steht. Auch war ihr klar, und sie betonte es immer wieder, dass die eigentliche Gründerin der Missionarin der Nächstenliebe die Mutter Gottes war, die Mutter der Armen. Sie, die Mutter Gottes, war es, die den Wunsch äußerte, den Liebesdurst Jesu nach Seelen und Liebe zu stillen. Und so ist die Mutter Teresas Berufung und ihr Leben einfach wirklich ganz klar, ganz tief die Eucharistie. Es sind die Armen und es sind die Mutter Gottes. Ich würde es bezeichnen so, die Eucharistie, die Armen und die Mutter Gottes. Und in allem war einfach für Mutter Teresa die Mutter Gottes das Vorbild. Eigentlich, wenn wir die Mutter Gottes anschauen, wie sie sich hingegeben hat. Sie ist die vollkommene Hingabe. Vollkommen eins ist sie geworden mit dem Opfer des Sohnes. Sie bringt Jesus im Tempel dar. Aber der Simeon sagt es ihr, dir wird ein Schwert durch die Seele dringen. Sie wird auch diejenige sein, die bei der Hingabe, sie gibt ihm da im Tempel, auch bei der Hingabe am Kreuz ganz eins mit Jesus ist und alles mitleidet, was Jesus mitgelitten hat. Und deswegen eben diese Verbindung, wenn sie jetzt Jesus, die Mutter Teresa am Kreuz sieht, wie Jesus so fest leidet. Sie weiß, sie muss mit Mutter Gottes eins sein, damit sie dieses Geheimnis, diesen Durst Jesu überhaupt hören kann, überhaupt wahrnehmen kann. Eben das Leben der Mutter Gottes nachahmen und sich wie sie ganz dem Willen Gottes hingeben. Und das ist ihre Berufung, einfach zu lieben, auch zu leiden mit Jesus, der so nach Seelen dürstet und Seelen dann so zu retten. Und das hat auf vollkommenste Weise die Mutter Gottes gelebt. Und dann sagte weiter Jesus zu ihr, ich möchte indische Schwestern, Sühneseelen meiner Liebe, die wie Maria und Martha sein würden, die mit mir so vereint sein würden, dass sie meine Liebe auf andere Seelen ausstrahlen. Ich möchte freie Schwestern, die bekleidet sind mit meiner Armut des Kreuzes. Das ist so wunderbar. Wir können einfach nur über die Mutter Gottes, erst recht können wir überhaupt das Leben, das Geheimnis der seligen Mutter Teresa ganz tief verstehen. Eben, und dann sagt sie, die Berufungsgnade, es war 1946, 47, die Mutter Gottes war immer wichtig im Leben, aber da, von da an wusste sie, sie sagte, Mutter Teresa sagte, wenn die Mutter Gottes nicht an jenem Tag dort gewesen wäre, hätte ich nie verstanden, was Jesus gemeint hat, als er sagte, mich dürstet. Und Mutter Teresa lernte ihre Schwestern und Mitarbeiter, dass die Mutter Gottes eine Präsenz ist, die uns hilft, durch die Dunkelheit zu sehen. Eine Präsenz, die tröstet und stärkt, wenn wir schwach sind. Eine Präsenz, die uns erinnert an den Schrei ihres Sohnes, wenn wir ihn vergessen oder der Stimme unseres Egos folgen. Deshalb das zentralste, wichtigste Gebet für Mutter Teresa war, keep us in your most pure heart. Halte uns in deinem allerreinsten Herzen. Und sie war überzeugt, dass in diesem geheiligten Ort sich alles realisieren würde, was Gott für sie und von ihr wünschte. Wir sehen immer in der Rückwand einer Kapelle, wenn sie in eine Kapelle kommen, wo die Schwestern sind, sieht man immer das Bild der Mutter Gottes von Fatima mit ihrem unbefleckten Herzen. Das ist immer dort. Also die wirklich, man kann sagen, die Mutter Gottes ist wirklich im Rücken der Schwestern, der Armen. Das ist ihr Leben, das ist das Leben der Schwestern. Wenn wir natürlich heute von der Marienverehrung sprechen, werden vielleicht manchmal spöttisch belächelt oder wird uns ein mitleidiger Blick zugeworfen. Aber es geht ja darum, es geht nicht um etwas Äußerliches. Wir feiern das Fest Darstellung des Herrn. Es ist ein spezielles Geheimnis im Leben Jesu, im Leben der Mutter Gottes. Aber dann hat einfach die Mutter Teresa, wollte ja so eins sein mit der Mutter Gottes. Und durch diese Präsenz, durch dieses Mit der Mutter Gottes leben wollte sie eigentlich, konnte sie alles erfüllen, konnte sie leben nur. Und deswegen ist das Herz Mariens, ihr, die eigentliche Verehrung, das Fest der Schwestern ist, das Zentrum ist das Herz der Mutter Gottes. Weil im Herz der Mutter Gottes sieht sie alle Tugenden erfüllt. Und oft sprach Mutter Teresa von der ungeteilten Liebe gegenüber Gott und dem Nächsten. Und die Einzige, die das vollständig gelebt hat, ist die Mutter Gottes. Sie ist das Modell und Ziel für dieses Ideal. Mutter Teresa sah das Herz der Mutter Gottes als Modell aller Tugenden. Einmal Armut des Geistes, die Demut, die Stille, der Dienst in Eile, sie machte sich auf, um zu dienen, dort, wo am meisten Not ist. Und sie wählte eben das Fest des unbefleckten Herzens zum Fest für den Orden, das nach dem alten liturgischen Kalender jährlich am 22. August begangen wird. Und dieses Fest, diesen Tag durften die Schwestern auch behalten und feiern es bis heute, ihr Ordensfest an diesem Tag. Und so kann man sagen, das Herz Mariens wurde für Mutter Teresa zu einem Weg und Portal in das Geheimnis von Jesu Liebe für uns. Das Herz Mariens ist das leerste von allen. Leer von Stolz, leer von sich selbst und somit auch das bereiteste Herz, das Aufnahme geben kann, denen, die ohne Obdach sind. Und so können wir auch verstehen, dass sie das erste Sterbehaus in Kaligat, Nirmal Hriday, heißt es, so hat sie es genannt, was das heißt auf Bengali, Platz des reinen Herzens heißt. Das ist eben so, denn jetzt können wir das verstehen. Und die meisten Gebete, die Mutter Teresa selber formuliert hat, sind immer an die Mutter Gottes gerichtet, also immer die meisten Gebete und ganz besonders an ihr unbeflecktes Herz. Eben das ganz zentrale Gebet, keep us in your most pure heart. Halte uns in deinem allerreinsten Herzen. Das hat sie so oft wiederholt. Oder auch, Maria, gib mir dein Herz, so schön, so rein, so unbefleckt, so voll Liebe und Demut, damit ich Jesus im Brot des Lebens empfangen kann, ihn lieben kann, wie du ihn geliebt hast und ihm dienen kann, wie du ihm gedient hast, in der erschütterten Gestalt der Ärmsten der Armen. Wenn wir das Gebet genau betrachten, dann verstehen wir es. Durch Maria, mit ihr, die Weihe an Jesus, das Leben für Jesus. Be only all for Jesus through Mary. Sei alles allein für Jesus durch Maria. Und so wollte eigentlich eben die Mutter Teresa das Leben der Mutter Gottes nachahmen. Und eines ihrer Lieblingsbücher neben der Heiligen Schrift, das war natürlich auch interessant und verständlich, The Imitation of Mary von Alexander de Rouville. Ein kleines Büchlein, ein Büchlein der Volksfrömmigkeit mit schönen Bildchen drin. Aber wirklich, es ist eigentlich das ganze Leben Marias wird so meditiert. Und das hat die Mutter Teresa so gemocht, weil sie sagte, das, was da drin steht, so leben möchte ich wie die Mutter Gottes. Und dann erfülle ich den Willen des Herrn. Das war ganz eindrücklich. Und der Vater Henry, ihr damaliger geistlicher Begleiter, schrieb in sein Tagebuch, er hatte ja zuvor Angst, wie geht das, seine europäische Schwester, die allein in den Slums unterwegs ist, das ist ja so gefährlich, das ist ja Wahnsinn eigentlich. Und dann sagte er heute, das war am 19. August 1949, Mutter Teresa verlässt St. Mary's Entally, die Schule, wo sie als Lehrerin wirkte, um in den Slums von Kalkutta für die Armen zu arbeiten. Für diese so schwierige Aufgabe legt sie ihr ganzes Vertrauen in das unbefleckte Herz Mariens. Das ist das Geheimnis der seligen Mutter Teresa. Und sie war mit vielen Problemen konfrontiert. Wir können uns das vorstellen. Diese Armut, diese Not, es war eigentlich zum Davonlaufen. Aber sie konnte bleiben. Sie konnte unter dem Kreuz bleiben mit der Mutter Gottes. Und ihr ganzes Vertrauen legte sie in die Gegenwart der Mutter Gottes. Bei einem größeren Vorhaben, wenn sie ein Grundstück oder ein Haus erwerben musste, deponierte sie eine wundertätige Medaille an diesem Ort. Weil sie wusste, wenn du, Maria, da bist, dann kommt's gut oder wir sehen weiter, es geht weiter. Und Vater Joseph Langford, der Gründer der MC Fathers, der Missionaries of Charity Fathers, des Priesterzweiges, sagte bezüglich dem Vertrauen in die Mutter Gottes folgende Dinge, die mich auch jedes Mal berühren und die uns nachdenklich stimmen müssen. Wenn wir Mutter Teresa folgen wollen, ihre Spiritualität, müssen wir das Gleiche tun. Und eben dieses Vertrauen, diese innige Liebe zur Mutter Gottes haben. Es gibt viele, die haben vielleicht eine Liebe zu den Armen. Sie arbeiten sehr viel, aber diese Beziehung zur Mutter Gottes ist ein großes Geheimnis der seligen Mutter Teresa. Ist interessant, in den Slums, wir durften dreimal durfte ich in Kalkutta schon sein, und dann sind wir auch in die Slums gegangen, wo Mutter Teresa begonnen hat, und es gibt dort, ich weiß nicht, ob diese Frau jetzt noch lebt, eine alte Frau, die Mutter Teresa, sie war sehr, sehr jung dann, begleitet hat, als sie dort in den Slums arbeitete. Das war also wirklich eigentlich Ende der 40er Jahre, Anfangs der 50er Jahre. Und diese Frau hat sie begleitet. Und die Leute auch in diesem Quartier, die noch leben, die sie noch gekannt haben aus dieser Zeit, die sie dort erlebt haben, konkret in der Arbeit bei den Ärmsten, sie hat gesagt, es war uns, als wäre die Mutter Gottes da. Als käme jetzt die Mutter Gottes. Wenn sie so kam mit dem weißen Sari und den blauen Borden am Sari, es war ihnen, als käme die Mutter Gottes zu ihnen. Das ist schon eindrücklich. Mutter Teresa wollte ja die Mutter Gottes nachahmen. Sie wollte wie sie leben. Und sie hat das, sie wusste das natürlich nicht so. Sie hat es ausgestrahlt. Für die Leute war sie wie eine Präsenz der Mutter Gottes.

0: Maria, meine liebste Mutter, das ist ein Gebet von Mutter Teresa an die Gottesmutter Maria. Auf sie schauen wir heute, die Mutter Gottes im Leben der seligen Mutter Teresa.
1: Ja, liebe Hörerinnen und Hörer, hören wir nochmals Vater Joseph Langford, der wirklich ein großer Kenner ist der großen Heiligen, der seligen Mutter Teresa von Kalkutta. Und er hat zum Beispiel ein persönliches Zeugnis abgegeben. Er hat gesagt, indem ich Mutter Teresa betrachtete, wie sie mit den Kranken und Sterbenden umging, fühlte ich die Aura ihrer Heiligkeit. Und als ich sie tief versunken im Gebet sah, war es mir oft, dass ich einen Schimmer der Jungfrau von Nazareth in ihr erblickte. So oder etwas sinngemäß übersetzt hat er das geschildert. Und der Geist des Ordens der Missionarin in der Nächstenliebe ist liebendes Vertrauen, totale Hingabe sowie Fröhlichkeit und fröhliches Geben. Und das ist ja genau das, was wir Priester mit den Schwestern das sogenannte Triduum halten dürfen vor dem Fest, dem Ordensfest. Ich sagte es vorhin schon, am 22. August jeweils, dass wir einfach, das geht ja darum, dass die Schwestern einfach das wieder erneuern, weil wir sehen das alles in der Mutter Gottes. Dieses liebende Vertrauen, das ist Vertrauen, dieses völlige Vertrauen. Sie weiß nicht, wie er geschieht. Sie sagt ja, sie lässt sich ein. Dieses liebende Vertrauen, die totale Hingabe sowie diese Freude, das lernen wir von der Mutter Gottes. Und ich habe es selber so realisiert. Ich war in Portugal bei den Schwestern und es sagen es viele Leute, die die Schwestern kennen und in den Häusern sie beobachten oder mit ihnen zu tun haben, dass eine wirklich echte, gelebte Freude und Fröhlichkeit von diesen Häusern ausgeht, von diesen Schwestern kommt. Und das ist das Geheimnis, weil die Schwestern sind mit der Mutter Gottes verbunden. Sie leben das Leben mit der Mutter Gottes. Das lernen sie von ihr, das geht in sie hinein, dieses Vertrauen, diese Hingabe, diese wunderbare Freude lernen wir von der Mutter Gottes. Sie ist präsent. Und das ist der Geist der Mutter Gottes. Der Geist dieser Gemeinschaft, dieses Ordens ist das, der Geist dieser Mutter, der Mutter Gottes. Und die Schwestern weihen sich natürlich dem Herrn immer wieder ganz bewusst, auch dieses Weihegebet, das beten sie auch ganz, ganz bewusst. Wir haben große Beispiele von Leuten, die sich Gott ganz geweiht und hingegeben haben, wie jetzt eben die Mutter Teresa. Aber wir alle Christen, wir alle, die wir getauft sind, sollten ein Leben leben, das sich Gott verschenkt. Und die Taufe macht alle zu Gott Geweihten, könnte man sagen, eigentlich zum Eigentum Gottes.

der heilige Ludwig Maria Grignion von Montfort hat im 18. Jahrhundert in Frankreich gelebt, ein großer, großer Volksapostel, Missionar und ein großer, leidenschaftlicher, feuriger Marienverehrer. Das wäre auch mal ein besonderes Thema. Sicher ist uns einiges gesendet worden über ihn in Radio Horeb und Radio Maria. Und er hat ja eigentlich das zum Ausdruck gebracht, die Weihe an Jesus durch Maria. Und das hat ja der Papst Johannes Paul II. Ganz stark so aufgenommen, gelebt auch, totus tuus, ganz dein. Und das geht auch, das ist die Mutter Teresa in dieser gleichen Linie auch, ist ganz wichtig für die Mutter Teresa, diese Hingabe, diese Weihe an Jesus durch Maria, ganz durch, mit Maria. Und so möchte ich jetzt zum Schluss auch noch ein Gebet vorbeten, das Weihegebet eigentlich ist es, dass die Schwestern der Mutter Teresa häufig beten, das Weihegebet der Missionarin in der Nächstenliebe an Maria, auch ganz, ganz bewusst an Maria, dass sie die Berufung, die sie bekommen haben, wirklich auch voll und ganz leben können. Maria, Mutter Jesu, ich übergebe dir diesen Tag und mein ganzes Leben in deine Hände. Hilf mir heute, den Durst deines Sohnes zu spüren. Lass mich heute seinen Durst stillen, durch Gebet und Opfer kleine Dinge mit großer Liebe tun und ihm in den Armen, den Einsamen und Leidenden dienen. Hilf mir, ein wirklicher Missionar, Missionarin der Nächstenliebe zu werden, indem ich seinen Durst allen verkünde, denen ich heute begegne, durch Worte oder die Ausstrahlung seiner Liebe. Lehre mich, in liebendem Vertrauen zu wachsen, in der vollkommenen Hingabe, auch in der Fröhlichkeit, damit ich Mutter Teresas Versprechen, der Kirche Heilige zu schenken, erfülle. Lass den Durst deines Sohnes der größte Schatz in diesem Leben sein und auch im nächsten. Ich erbitte all das mit größtem Vertrauen auf dich, meine Mutter. Amen. In diesem Gebet hören wir eigentlich alles, was ich vorhin schon gesagt habe. Es ist alles enthalten. Dieses völlige Vertrauen, diese Hingabe, diese Weihe, diese Fröhlichkeit, das lernen wir von der Mutter Gottes. Und liebe Hörerinnen und Hörer, ich wünsche Ihnen am morgigen Tag wirklich ein wunderbares Fest, dass wir uns innerlich einfach einlassen auf dieses Geheimnis. Und wenn wir die Kerzen weihen, dann erinnern wir uns, Jesus ist das Licht der Welt. Und es wurde uns durch die Mutter Gottes geschenkt. Und das ist ein Grund zu großer Dankbarkeit und zu großer Freude. Wir alle sind berufen, uns Gott zu schenken, Gott zu geben. Und wir dürfen sein Licht empfangen. Umso mehr wir uns geben können, umso mehr wird er uns erleuchten, beschenken mit seinem Licht. Und wie es Mutter Teresa getan hat, ohne es selber zu spüren, sein Licht auch ausbreiten, ausstrahlen. Das ist heute so wichtig.

0: geht um die Mutter Gottes im Leben der seligen Mutter Teresa hier bei Radio Horeb und Radio Maria. Pfarrer Andreas Gschwind aus Kappel bei Olten beantwortet gerne Ihre Fragen. Wir haben eine erste Hörerin in der Leitung, Frau Fächler aus Ankum.
1: Ja, grüß Gott, grüß Frau Kuhl. Grüß Gott, Herr Pfarrer Gschwind.
2: Grüß Gott.
1: Ja, ich weiß, Sie haben es sicher erwähnt, aber Ihre Liebe zum Rosenkranzgebet müsste man vielleicht auch nochmal unterstreichen. Sie ist mal gefragt worden, wie viele Rosenkränze Sie am Tag betet. Sie sagt, sie kann das nicht zählen. Sie hat das sicher so gekonnt, wie ich nebenbei Radio Horeb hören kann, wenn ich was tue. Und dann möchte ich Sie doch mal, aber ich glaube auch, dass Ihre

0: größte Kraft doch die Eucharistie war, neben der großen Liebe zu Maria. Oder nicht neben, ja, sondern durch, ja, Maria und mit Maria.
1: Ich habe auch gesehen, ich habe ein bisschen zu früh aufgehört, das stimmt. Das mit dem Rosenkranz hätte ich erwähnen sollen, das wäre eigentlich noch vorgesehen gewesen. Das ist wahr, der Rosenkranz war eigentlich ihr Lieblingsgebet. Sie hatte den Rosenkranz immer in den Händen und sie betete, ja, manchmal glitten die Perlen sehr schnell durch ihre Hand, oder? Aber es war einfach dieses Mit-Maria-Sein und das hat sich ausgedrückt. Man könnte sagen, der Rosenkranz ist ein Herzensgebet geworden der Mutter Teresa. Ich danke Ihnen für den Hinweis, das muss unbedingt noch erwähnt werden. Und dann das andere, was Sie auch gesagt haben, die Eucharistie selbstverständlich. Ich habe mich einfach jetzt nur auf die Mutter Gottes konzentriert jetzt in diesem Vortrag. Aber selbstverständlich, die Eucharistie und die Armen. Das ist ein ganz spezielles Thema auch. Ich wollte einfach sagen, Mutter Teresa kann man einfach auch noch besser verstehen, wenn man sie versteht über die Mutter Gottes. Das ist ganz zentral. Es ist so richtig die Initialzündung bei der Berufung. Die ist ganz zentral im Leben der Mutter Teresa. Aber natürlich das Leben der Anbetung. Die Schwestern pflegen die Anbetung. Es ist ein Leben der Eucharistie. Unser Leben muss verwoben werden, sagte sie ja, mit der Eucharistie. Und die Armen und die Eucharistie darf man nie trennen. Die Mutter Gottes half ihr, das Leben überhaupt zu leben, das zu leben, zu dem sie berufen wurde. Aber dann, es ist ein Leben der Eucharistie, ein Leben der Armen, in der Präsenz mit Maria, der Mutter Gottes. So, ja.
2: Gut, dann danke für den Anruf.
1: Danke, ja.
2: Alles Gute nach Ankum. Die Mutter Gottes im Leben der seligen Mutter Teresa. Ich glaube, das ist ein Aspekt, der oft, zumindest in deutschsprachigen Ländern, gar nicht so präsent ist. Da schaut man mehr auf diese soziale Arbeit in den Slums und gar nicht so sehr auf diesen spirituellen Aspekt, was ihre Motivation, ihr eigentlicher Ruf ist, was sie auch so unterstrichen haben, ganz Gott zu gehören und nicht irgendwas tun, sondern auf ihn bezogen zu leben.
1: Genau.
2: Ja, Frau Schwind, herzlichen Dank, dass Sie heute bei uns waren, dass Sie zu diesem Thema gesprochen haben. 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Herr Pfarrer Schwind, dürfen wir Sie zum Abschluss um den Segen bitten?
1: Ja, gerne.
2: Und vielleicht könnten wir dieses Gebet, dieses Weihegebet noch einmal hören, das Sie eben am Ende des Vortrags gebetet haben.
1: Genau, das können wir auch, jawohl. Ja, ich bete es nochmals vor und dann den Segen. Eben, es ist das Weihegebet der Schwestern von Mutter Teresa. Maria, Mutter Jesu, ich übergebe dir diesen Tag und mein ganzes Leben in deine Hände. Hilf mir heute, den Durst deines Sohnes zu spüren. Lass mich heute seinen Durst stillen durch Gebet und Opfer, kleine Dinge mit großer Liebe tun und ihm in den Armen, den Einsamen und Leidenden dienen. Hilf mir, ein wirklicher Missionar der Nächstenliebe zu werden, indem ich seinen Durst allen verkünde, denen ich heute begegne, durch Worte oder die Ausstrahlung seiner Liebe. Lehre mich in liebendem Vertrauen zu wachsen, in der vollkommenen Hingabe, auch in der Fröhlichkeit, damit ich Mutter Teresas Versprechen, der Kirche Heilige zu schenken, erfülle. Lass den Durst deines Sohnes der größte Schatz in diesem Leben sein und auch im nächsten. Ich erbitte all das mit größtem Vertrauen auf dich, meine Mutter. Amen. Der Herr sei mit euch.
2: Und mit deinem Geiste.
1: Auf die Fürsprache der seligen Jungfrau und Gottes Mutter Maria, der Grund im Grund und der Grund unserer Freude, segne, begleite und behüte euch, der dreifaltige und barmherzige Gott, der Vater, der Sohn und der Heilige Geist.
2: Amen.
1: Amen.
2: Danke und alles Gute auch Ihnen in die Schweiz.
1: Danke, danke. Alles Gute, auf Wiederhören.
2: Auf Wiederhören, einen schönen Tag auch Ihnen. Auf Wiederhören, sagt Marion Kuhl.

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Gleich ist es 15 Uhr. Liebe Hörerinnen und Hörer, hier bei Radio Horeb beten wir gemeinsam den wunden Rosenkranz um 15 Uhr. Dazu sind Sie erst einmal ganz herzlich eingeladen, mit mir hier auf Sendung zu beten. 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Wir beten gemeinsam mit der Radio Maria Weltfamilie den Rosenkranz und machen uns auf den Weg, gemeinsam mit Maria diese Welt zu verändern. 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

0: Ihr müsst eure Herzen weit machen und mit einem großen Vertrauen zu Jesus gehen. Ihr müsst beständig schöpfen aus dem Schatz seiner Passion und aus den Öffnungen seiner heiligen Wunden. Das ist ein Zitat aus den Offenbarungen, die französische Ordensschwester Marie Marchambon empfangen hat, auf die der Rosenkranz zurückgeht, den wir jetzt gemeinsam beten wollen. Es ist der Wundenrosenkranz, der ein Fürbittgebet ist, ganz besonders für die Kranken, für die seelisch und körperlich Kranken, und der sich dafür an die Wunden Jesu sozusagen richtet, die Wunden Jesu ganz besonders verehrt, um die Schätze, die Gnadenschätze darüber zu empfangen. Wir wollen in dieses Rosenkranzgebet, in dieses Wundenrosenkranzes, die Anliegen unserer Zeit hineinlegen, die großen, die uns alle betreffen, aber auch die kleinen, die wir in unserem Herzen mit uns tragen. Und ich freue mich mit Ihnen, mich jetzt verbunden zu wissen zu diesem Gebet. Mein Name ist Astrid Moskopf. Schön, dass Sie alle mit dabei sind. Sie von Radio Horeb und Radio Maria. Mit mir verbunden, stellvertretend für Sie alle, ist jetzt am Telefon Frau Renate Bollmann. Sie betet aus Olching im oberbayerischen Landkreis Fürstenfeldbruck mit uns. Und sie hat vielleicht auch ein Anliegen, das sie hier besonders hineinlegen möchte. Erst einmal herzlich willkommen, Frau Bollmann.
1: Ja, grüße Gott, Frau Moskopf. Ja, das Allerwichtigste, endlich Friede, dass auf Erden Friede werde. Und auch für viele Kranke, die ich auch persönlich alle kenne, die nicht fragen sollen, warum habe ich diese Krankheit, sondern wozu, dass sie sie aufopfern können und dass sie Hoffnung haben und ein Licht sehen.
0: Möge Ihnen diese Gnade durch die Wunden Jesu zuteil werden. Und so wollen wir beginnen im Namen des Vaters, des Sohnes und des Heiligen Geistes.
1: Amen.
0: O Jesus, göttlicher Erlöser, sei uns und der ganzen Welt barmherzig.
1: Amen.
0: Heiliger Gott, heiliger starker Gott, heiliger unsterblicher Gott.
1: Erbarme dich über uns und über die ganze Welt.
0: Gnade und Barmherzigkeit, o mein Jesus, in der gegenwärtigen Gefahr. Bedecke uns mit deinem kostbaren Blute.
1: Amen.
0: Ewiger Vater, wir flehen dich an um dein Erbarmen durch das kostbare Blut deines vielgeliebten Sohnes.
1: Amen.
0: Ewiger Vater, ich opfere dir die Wunden unseres Herrn Jesus Christus auf.
1: Um die Wunden unserer Seelen zu heilen.
0: Mein Jesus, Verzeihung und Barmherzigkeit.
1: Durch die Verdienste deiner heiligen Wunden.
0: Mein Jesus, Verzeihung und Barmherzigkeit.
1: Durch die Verdienste deiner heiligen Wunden.
0: Mein Jesus, Verzeihung und Barmherzigkeit.
1: Durch die Verdienste deiner heiligen Wunden.
0: Mein Jesus, Verzeihung und Barmherzigkeit.
1: Durch die Verdienste deiner heiligen Wunden.
0: Mein Jesus, Verzeihung und Barmherzigkeit.
1: Durch die Verdienste deiner heiligen Wunden.
0: Mein Jesus, Verzeihung und Barmherzigkeit.
1: Durch die Verdienste deiner heiligen Wunden.
0: Mein Jesus, Verzeihung und Barmherzigkeit.
1: Durch die Verdienste deiner heiligen Wunden.
0: Mein Jesus, Verzeihung und Barmherzigkeit.
1: Durch die Verdienste deiner heiligen Wunden.
0: Mein Jesus, Verzeihung und Barmherzigkeit.
1: Durch die Verdienste deiner heiligen Wunden.
0: Mein Jesus, Verzeihung und Barmherzigkeit.
1: Durch die Verdienste deiner heiligen Wunden. Ewiger Vater, ich opfere dir die Wunden unseres Herrn Jesus Christus auf.
0: Um die Wunden unserer Seelen zu heilen.
1: Mein Jesus, Verzeihung und Barmherzigkeit.
0: Durch die Verdienste deiner heiligen Wunden.
1: Mein Jesus, Verzeihung und Barmherzigkeit.
0: Durch die Verdienste deiner heiligen Wunden.
1: Mein Jesus, Verzeihung und Barmherzigkeit.
0: Durch die Verdienste deiner heiligen Wunden.
1: Mein Jesus, Verzeihung und Barmherzigkeit.
0: Durch die Verdienste deiner heiligen Wunden.
1: Mein Jesus, Verzeihung und Barmherzigkeit.
0: Durch die Verdienste deiner heiligen Wunden.
1: Mein Jesus, Verzeihung und Barmherzigkeit.
0: Durch die Verdienste deiner heiligen Wunden.
1: Mein Jesus, Verzeihung und Barmherzigkeit.
0: Durch die Verdienste deiner heiligen Wunden.
1: Mein Jesus, Verzeihung und Barmherzigkeit.
0: Durch die Verdienste deiner heiligen Wunden.
1: Mein Jesus, Verzeihung und Barmherzigkeit.
0: Durch die Verdienste deiner heiligen Wunden.
1: Mein Jesus, Verzeihung und Barmherzigkeit.
0: Durch die Verdienste deiner heiligen Wunden. Ewiger Vater, ich opfere dir die Wunden unseres Herrn Jesus Christus auf.
1: Um die Wunden unserer Seelen zu heilen.
0: Mein Jesus, Verzeihung und Barmherzigkeit.
1: Durch die Verdienste deiner heiligen Wunden.
0: Mein Jesus, Verzeihung und Barmherzigkeit.
1: Durch die Verdienste deiner heiligen Wunden.
0: Mein Jesus, Verzeihung und Barmherzigkeit.
1: Durch die Verdienste deiner heiligen Wunden.
0: Mein Jesus, Verzeihung und Barmherzigkeit.
1: Durch die Verdienste deiner heiligen Wunden.
0: Mein Jesus, Verzeihung und Barmherzigkeit.
1: Durch die Verdienste deiner heiligen Wunden.
0: Mein Jesus, Verzeihung und Barmherzigkeit.
1: Durch die Verdienste deiner heiligen Wunden.
0: Mein Jesus, Verzeihung und Barmherzigkeit.
1: Durch die Verdienste deiner heiligen Wunden.
0: Mein Jesus, Verzeihung und Barmherzigkeit.
1: Durch die Verdienste deiner heiligen Wunden.
0: Mein Jesus, Verzeihung und Barmherzigkeit.
1: Durch die Verdienste deiner heiligen Wunden.
0: Mein Jesus, Verzeihung und Barmherzigkeit.
1: Durch die Verdienste deiner heiligen Wunden. Ewiger Vater, ich opfere dir die Wunden unseres Herrn Jesus Christus auf.
0: Um die Wunden unserer Seelen zu heilen.
1: Mein Jesus, Verzeihung und Barmherzigkeit.
0: Durch die Verdienste deiner heiligen Wunden.
1: Mein Jesus, Verzeihung und Barmherzigkeit.
0: Durch die Verdienste deiner heiligen Wunden.
1: Mein Jesus, Verzeihung und Barmherzigkeit.
0: Durch die Verdienste deiner heiligen Wunden.
1: Mein Jesus, Verzeihung und Barmherzigkeit.
0: Durch die Verdienste deiner heiligen Wunden.
1: Mein Jesus, Verzeihung und Barmherzigkeit.
0: Durch die Verdienste deiner heiligen Wunden.
1: Mein Jesus, Verzeihung und Barmherzigkeit.
0: Durch die Verdienste deiner heiligen Wunden.
1: Mein Jesus, Verzeihung und Barmherzigkeit.
0: Durch die Verdienste deiner heiligen Wunden.
1: Mein Jesus, Verzeihung und Barmherzigkeit.
0: Durch die Verdienste deiner heiligen Wunden.
1: Mein Jesus, Verzeihung und Barmherzigkeit.
0: Durch die Verdienste deiner heiligen Wunden.
1: Mein Jesus, Verzeihung und Barmherzigkeit.
0: Durch die Verdienste deiner heiligen Wunden. Ewiger Vater, ich opfere dir die Wunden unseres Herrn Jesus Christus auf.
1: Um die Wunden unserer Seelen zu heilen.
0: Mein Jesus, Verzeihung und Barmherzigkeit.
1: Durch die Verdienste deiner heiligen Wunden.
0: Mein Jesus, Verzeihung und Barmherzigkeit.
1: Durch die Verdienste deiner heiligen Wunden.
0: Mein Jesus, Verzeihung und Barmherzigkeit.
1: Durch die Verdienste deiner heiligen Wunden.
0: Mein Jesus, Verzeihung und Barmherzigkeit.
1: Durch die Verdienste deiner heiligen Wunden.
0: Mein Jesus, Verzeihung und Barmherzigkeit.
1: Durch die Verdienste deiner heiligen Wunden.
0: Mein Jesus, Verzeihung und Barmherzigkeit.
1: Durch die Verdienste deiner heiligen Wunden.
0: Mein Jesus, Verzeihung und Barmherzigkeit.
1: Durch die Verdienste deiner heiligen Wunden.
0: Mein Jesus, Verzeihung und Barmherzigkeit.
1: Durch die Verdienste deiner heiligen Wunden.
0: Mein Jesus, Verzeihung und Barmherzigkeit.
1: Durch die Verdienste deiner heiligen Wunden.
0: Mein Jesus, Verzeihung und Barmherzigkeit.
1: Durch die Verdienste deiner heiligen Wunden.
0: Ewiger Vater, ich opfere dir die Wunden unseres Herrn Jesus Christus auf.
1: Um die Wunden unserer Seelen zu heilen.
0: Ewiger Vater, ich opfere dir die Wunden unseres Herrn Jesus Christus auf.
1: Um die Wunden unserer Seelen zu heilen.
0: Ewiger Vater, ich opfere dir die Wunden unseres Herrn Jesus Christus auf.
1: Um die Wunden unserer Seelen zu heilen.
0: Im Namen des Vaters und des Sohnes und des Heiligen Geistes.
1: Amen.
0: Gelobt sei Jesus Christus.
1: in Ewigkeit. Amen.
0: Einen ganz herzlichen Dank, liebe Beterinnen und Beter, für das gemeinsame Gebet des Wundenrosenkranzes. Hier an der Stelle ein ausdrückliches Dankeschön an Frau Renate Bollmann aus Olching. Mit ihr habe ich gemeinsam hier den Wundenrosenkranz auf Radio Horeb und Radio Maria gebetet.

Die Menschheit wird keinen Frieden finden, solange sie sich nicht zur Quelle meiner Barmherzigkeit hinwendet.

0: Hallo und herzlich willkommen bei Radio Horeb in der Seelsorge-Sprechstunde, jetzt an diesem Samstagnachmittag. Schön, dass Sie mit dabei sind und schön, dass Sie Ihre Fragen schon parat haben. Diese Dreiviertelstunde gehört Ihnen. Sie soll Ihren Fragen rund um das Thema Seelsorge gewidmet sein. Tun Sie sich mit einem Thema schwer? Können Sie etwas nicht gut leben, was vielleicht aber zu der Lehre der Kirche, zu dem Auftrag gehört, wie wir Christen leben sollen? Vergebung, missionarisch leben, all diese Dinge, auch das darf alles hier erfragt werden, sich erklärt werden lassen und mögliche Hilfen sich auch an die Hand geben lassen bei Schwierigkeiten, um solche Hürden zu nehmen, um dann das geistliche Leben straight weiterführen zu können. Herzliche Einladungen an Sie, liebe Hörerinnen und Hörer, hier jetzt bei Radio Horeb anzurufen und ins Gespräch zu kommen, Ihre Fragen zu stellen. Uns zu Gast, Ihnen zu Gast zugeschaltet ist Pfarrer Thomas Sauter aus Lustenau in Österreich. Er ist ein jahrzehntelang erfahrener Seelsorger und wird Ihnen ganz sicher guten Rat und gute Hilfe in Ihren Fragen rund um das Thema Seelsorge geben können. Die Telefonnummer in die Sendung ist die 089 517 008 008. Mein Name ist Astrid Mooskopf. Ich freue mich, Sie durch diese Sendung begleiten zu dürfen. Und ich freue mich vor allen Dingen, jetzt unseren Gast und Seelsorger begrüßen zu dürfen. Pfarrer Sauter, herzlich willkommen. Ein Gruß nach Lustenau.
1: Hallo, Frau Mooskopf.
0: Pfarrer Sauter, wir starten diese Zeit, diese gemeinsame Zeit mit den Hörern, mit Ihren Fragen, mit einem Gebet. Es geht um Seelsorge. So wollen wir es auch dieses Mal halten. Bitte sprechen Sie ein Gebet für die Hörer schon jetzt in Ihren Anliegen.
1: Im Namen des Vaters und des Sohnes und des Heiligen Geistes. Amen. Herr unser Gott, wir dürfen jetzt miteinander diese Seelsorge-Sprechstunde feiern, halten, gestalten, die Hörerinnen und Hörer Fragen stellen, Antworten geben. Bewege, berühre unsere Herzen jetzt durch deinen Heiligen Geist, damit wir die richtigen Fragen stellen, die nicht nur eine Person betreffen, sondern vielen anderen auch eine Hilfe ist. Leite unsere Gedanken, unsere Worte, die Regungen unseres Herzens durch deinen Heiligen Geist auf die Fürsprache der Braut des Heiligen Geistes, Maria. Darum bitten wir dich, Herr unser Gott, durch Christus, unseren Herrn. Amen.
0: Amen. Und so beginnt nun der Reigen Ihrer Fragen, liebe Hörerinnen und Hörer. Noch einmal die Einladung anzurufen und in der Seelsorge-Sprechstunde hier bei Radio Horeb Ihre Fragen an Pfarrer Thomas Sauter zu richten. 089 517 008 008.

0: Die Seelsorgesprechstunde bei Radio Horeb am Samstagnachmittag. Ihre Zeit zu fragen, ihre Zeit Antworten zu bekommen auf Fragen der Seelsorge, Fragen der Dinge, die ihre Seele belasten, wo sie Klärung brauchen von einem Priester, von einem geistlich erfahrenen Menschen. Und dazu sind Sie herzlich eingeladen, jetzt anzurufen 089 517 008 008. Die Nummer wird auch gleich auf Ihrem Radiodisplay abzulesen sein, um das Anrufen zu erleichtern. Pfarrer Thomas Sauter wird Ihre Fragen beantworten und die erste kommt aus Hagen in Nordrhein-Westfalen von Frau Kaschinski. Grüß Gott, hallo.
1: Ja, also jetzt bin ich doch schon in der Leitung, das ist schön. Ich habe das Radio schon ausgemacht und ich wollte einfach fragen, ich bin so unsicher, würde so gerne mal wieder zur Beichte gehen, richtig beichten, aber ich tut mir irgendwie so, ich tue mich sehr schwer damit. Ich weiß nicht, wie ich anfangen soll, wie ich überhaupt etwas sagen soll. Ich mache jeden Tag eine Gewissenserforschung in meinen Gebeten und doch weiß ich immer nicht, was sollst du denn jetzt sagen? Was hast du denn falsch gemacht? Ich komme da einfach nicht hinter und ich bräuchte vielleicht mal so eine Anregung.
2: Ja, herzlichen Dank für diese überaus absolut wichtige Frage. Die ist echt gut. Die
1: ja,
2: ist wirklich,
1: Sie haben, hat mich schon immer so behindert.
2: Sie haben wahrscheinlich auch niemanden umgebracht oder so, gell? Kann ich mir jetzt gut vorstellen.
1: Das
2: ja, eben. Das sagen ja die Leute, ich habe niemanden umgebracht, bin ich fremdgegangen und weiß ich was alles und so. Ich wüsste gar nicht, was ich beichten sollte. Dann sage ich immer so zum Spaß, dann heben Sie mal schnell Ihre Arme hoch, dann sehe ich die Flügel schon. Sie sind ja schon ein halber Engel.
1: Nein, Engel sind wir auch noch gar nicht.
2: Okay, wir sind doch alle noch Bengel irgendwie so. Aber ich muss Ihnen wirklich sagen, Sie haben eine sehr gute Frage gestellt. Und das allererste ist das, eigentlich, es hört sich jetzt blöd an irgendwie sogar. Sie haben Möglichkeit, beichten zu gehen. Das ist ja auch schon mal heutzutage eigentlich eine Frage, die man mit berücksichtigen muss, gell? Also wenn es irgendwo noch eine Kirche gibt bei Ihnen, wo Sie sagen, okay, da kann ich zum Beichten hingehen, dann ist es gut. Deine Beichtzeit, ich habe heute auch von 17 bis 18 Uhr Beichtgelegenheit, ganz normal. Aber wenn Sie das jetzt nicht hätten, und deshalb habe ich diese Frage eigentlich gestellt, weil vielleicht jemand am Telefon zuhört, am Radio mithört, der so sagt, ja, Sie sind lustig, Herr Pfarrer, bei uns gibt es keine Beichtgelegenheit, aber ich würde so gerne einmal zum Beichten gehen, was mache ich dann? Ja, und dann würde ich einfach zum Beispiel auch mal den Priester bitten, und das ist schon wieder die nächste Frage, gell? Haben Sie die Gelegenheit, die Messe zu besuchen? Gibt es noch die Möglichkeit? Können Sie das? Vielleicht sind Sie schon irgendwie gehbehindert, alt, irgendwie gebunden an Hilfe, abhängig von Hilfe, gell? Und wenn Sie dann in den Gottesdienst kommen und dann den Priester bitten, ob Sie beichten können, ob man mal was ausmachen kann. Und jetzt kommt das dritte Problem eigentlich schon, bevor wir endlich mal zum Nachdenken über die Sünden kommen. Ist das auch ein Priester, das darf ich so sagen auch, ist das auch ein Priester, wo man das Vertrauen hat? Das muss ja natürlich auch wieder stimmen, gell? Wenn man so sagt, ach, zu dem kann ich jetzt wirklich nicht gehen. Also der sagt mir die ganze Zeit, das ist ja eh keine Sünde und so, gell? Das ist doch voll harmlos und so, gell? Also dieses Vertrauen, man braucht auch eine vertrauensvolle Beziehung zum Priester. Und auch da müsste ich dann antworten mit den Worten der heiligen Faustina, wo Jesus zu ihr gesagt hat, ich verberge mich hinter dem Priester. Also die erste Frage ist, gibt es die Gelegenheit zum Beichten? Wenn ja, Gratulation. Wenn nein, dann gehen Sie zu einem Priester, fragen Sie ihn nach der Messe, ob Sie mal was ausmachen können zum Beichten. Und wenn er dann so sagt, was, Sie gehen beichten, was, Sie haben Sünden, dann sagen Sie, ja, ich habe Sünden. Ich bin wirklich ein schwacher Mensch, ich habe mich vorbereitet darauf. Ich möchte mich von Ihnen, lieber Herr Pastor, jetzt nicht gerade abwimmeln lassen. Das, weil Sie vielleicht keine Zeit haben oder keine Lust haben oder so. Keine Ahnung, Entschuldigung, wenn ich das so etwas salopp sage. Ich möchte gerne beichten und ich möchte, dass Sie mir die Beichte hören. Und wenn ich das jetzt so gesagt habe, dann ist der dritte Punkt wieder eben das Vertrauen zum Priester. Passt das für mich? Ist es gut so? Möchte ich das bei ihm beichten? Und wenn ja und wenn nein, dann muss man halt einfach auch schauen, okay, wo kann ich sonst beichten? Und dann eben dieses Wort Jesu an die heilige Faustina, ich verberge mich hinter dem Priester, ich verberge mich hinter ihm. Und dann natürlich auch so dieser Punkt, klar, wenn man so sagt, vielleicht ist es am Anfang schon auch einmal ganz gut, wenn man sich einen Beichtspiegel besorgt. Einen Beichtspiegel besorgt, wo man, da gibt es auch ganz unterschiedliche Schattierungen sozusagen von ganz weit, also ganz eher so weit und milde bis irgendwie streng, knallhart, wo man sich dann schon gar nicht mehr traut, zum Beichten zu gehen, wenn man denkt, man ist eh schon, keine Ahnung, es ist eh schon zu viel. Also dann braucht man irgendwie einen Beichtspiegel, wo man einfach auch mal so durchlesen kann, was ist eigentlich Sünde? Eine ganz gute Möglichkeit, das gebe ich zum Beispiel allen meinen Leuten mit, ob jung oder alt, ich gebe ihnen einfach diesen Beichtspiegel vom UCAT mit. Das gebe ich ihnen einfach mit, schon allein wegen der Einführung. Einfach, dass ich ein bisschen, nicht, da geht es ja nicht zuerst mal so um die Sünden an und für sich, um die Materie, sondern es geht darum, dass ich einfach mal so eine Infos bekomme, dass ich informiert bin, was ist dieses Sakrament jetzt, wie wirkt es, wie wird es gespendet, was muss ich machen. Und dann, wenn man so weiß, okay, ich habe so wirklich, ja, stimmt wirklich, dann kann man auch zum Beispiel den Priester fragen, würden Sie mir bitte helfen? Würden Sie mir bitte helfen? Und meine erste Frage ist immer die, denn so, wenn das Leute sagen, würden Sie mir helfen, Herr Pfarrer, fällt dir etwas ein, wo du wirklich auf dem Herzen hast, wo du wirklich sagst, das war falsch, das belastet mein Gewissen. Und so komme ich dann mit den Leuten ins Gespräch und ja, genau, dann geht es. Und es ist natürlich auch klar, gell, es war mal jemand da, der hatte, oder es ist ja mir, kommt jemand, der war vor 30, 35, 40 Jahren das letzte Mal beim Beichten und so, da sage ich, ja, so ein bisschen regelmäßiger wäre es schon auch gut. Also wenn man einmal so, man bemüht sich ja dann sozusagen, wie man nimmt sich einen Vorsatz, man nimmt sich einen Vorsatz, der gehört wesentlich auch dazu, wie die Reue auch über das, was passiert ist. Und dann, wie die Reue auch, und dann nimmt man sich den Vorsatz und da nimmt man sich etwas vor, wo man sozusagen sich bemühen will, wo man be sich bemühen will. Und dann müsste man sozusagen nach einer gewissen Zeit wieder zur Beichte gehen, um darüber nachzudenken, wie ist mir das eigentlich gelungen? Wie bin ich, wie konnte, ist es mir gelungen, Gott, meinen Nächsten, mich selber mehr zu lieben? Also die Sünde sozusagen wie ausmerzen. Die Sünde wie ausmerzen. Und dann müsste man sozusagen wie, ja, und dann war jemand mal da, der war halt vor 30, 40 Jahren, das letzte Mal beim Beichten, sage ich ja, regelmäßig wäre schon gut, gell? All 40 Jahre ist auch regelmäßig. Aber das ist natürlich viel zu lang, ist ja logisch. Und deshalb gibt es auch so, das sage ich meinen Leuten hier immer, für Leute, die so Anfänger sind, die kann ich nicht überfordern, darf ich auch und will ich auch gar nicht überfordern, denen sage ich, da überleg dir mal, ob du nicht allheilige Zeiten, das ist für mich so im August, Portiuncula, im November einmal, vor Weihnachten, vor Ostern, einfach so alle 2, 3 Monate einmal so als Anfänger, als Neu-Wiedereinsteiger, einfach so regelmäßig einfach mal so zur Beichte zu gehen. Und dann bemüht man sich und dann entscheidet man sich mehr, den Glauben auch zu leben. Und vor vielen, vielen Jahren habe ich von einem Bischof, ich weiß nicht, welcher Bischof das war, das Zeugnis gelesen, der hat gesagt, die Lebendigkeit einer Pfarrgemeinde hängt davon ab, wie viele Leute das Sakrament der Versöhnung empfangen. Das habe ich dann nicht gecheckt. Wie meint er das? Die Lebendigkeit einer Pfarrgemeinde hängt davon ab, wie viel die Menschen, wie die Leute das Sakrament der Versöhnung empfangen. Und dann bin ich draufgekommen, ja klar, wenn ich zur Beichte gehe und wenn ich regelmäßig zur Beichte gehe, dann möchte ich mich wirklich darum bemühen, lebendig zu glauben, lebendig zu hoffen, lebendig zu lieben. So, und jetzt lasse ich das einfach einmal so stehen und nimm sie mit in mein Gebet, damit sie wirklich auch so diesen Schritt gehen können, um das Sakrament der Versöhnung zu empfangen.
1: Ich bin an sich ein ganz regelmäßiger Kirchgänger. Also ja. Ich versuche jeden Morgen oder jeden Abend, also einmal am Tag, eine heilige ja. Messe zu empfangen. Aber es ist einfach so, ich bin dann immer in die persönlichen Bußandachten gegangen, gedacht, ja, das, was du jetzt zu sagen hast, das ist ja nicht so viel. Ich bin immer ein Kirchgänger gewesen und bin auch sehr gläubig. Aber es ist irgendwo so eine Hemmung bei mir, was du zum Priester gehst und meine, die Priester, die uns die heilige Messe ja halten, die sind mir immer sehr nah. Ich bin auch zum Teil auch in der Kirche, auch bin ja Lektor und Kommunionhelferin und alles ja. Mögliche. Also sehr integriert in der heiligen Messe oder in der Kirche. Aber es ist irgendwo so eine Hemmung da, dass ich nicht zur Beichte gehen kann. Ich weiß es nicht, warum.
2: Ja, und da müssen Sie vielleicht über diese Hürde drüber springen, gell? Zu sagen, ich möchte jetzt wirklich gehen, Jesus, ich möchte jetzt wirklich dir auch begegnen, dir, dem guten Hirten und dem barmherzigen Vater. Ich möchte dir jetzt begegnen, du gute Hirte, im Sakrament der Versöhnung. Ja, genau.
1: Ich gerne. Dankeschön.
2: Bitte, alles Gute.
1: Danke sehr, ich danke schön. Auf Wiederhören.
0: Auf Wiederhören, Frau Kaczynski. Dankeschön. Eine super interessante Frage in der Seelsorgesprechstunde hier bei Radio Horeb. Zu Gast ist Pfarrer Thomas Sauter. Er ist uns verbunden und beantwortet Ihre Fragen. Wenn Sie etwas auf dem Herzen haben, womit Sie nicht weiterkommen, was Sie nicht verstehen, warum muss ich sonntags in die Kirche gehen, warum ist die Messe so langweilig, warum muss man das Vaterunser beten, warum kommt denn nicht immer ein Glaubensbekenntnis und warum gibt es ein langes und ein kurzes Glaubensbekenntnis? All diese Fragen können hier Thema werden. Rufen Sie gerne an, liebe Hörerinnen und Hörer. Und heute haben Sie das ausnahmsweise wirklich die Möglichkeit, gut durchzukommen, denn gerade halten sich alle Anrufer sehr zurück. Die Leitungen sind frei für Sie. Sie können anrufen und Ihre Frage hier stellen und wie Sie gemerkt haben, auch gut mit Pfarrer Thomas Sauter ins Gespräch kommen. Er ist hier für Sie da und kann aus einer langjährigen, seelsorgerlichen Erfahrung gut Antwort geben. 089 517 008 008. Pfarrer Sauter, solange die Hörer mir den Raum geben, auch eine Frage zu stellen. Ich komme aus der Diaspora-Kirche und dort oben ist das Thema Wallfahrt ein nicht so übliches Thema. Wallfahrten gibt es jetzt nicht so selbstverständlich wie im Süden Deutschlands zum Beispiel. Ich habe nie ganz verstanden, warum wallfahrtet man denn eigentlich? Gott ist doch überall.
2: Ja, ich meine, Wallfahrten ist natürlich schon auch etwas, gell? Dieses pilgernde Volk Gottes, die eine Seite. So, also wir sind ein pilgerndes Volk Gottes, wir sind unterwegs miteinander. Man wallfahrtet zu einem Ziel hin, zu einer Wallfahrtskirche. Man möchte das eine oder andere Öpferlein bringen sozusagen. Man möchte etwas dafür geben, man möchte um ein Anliegen bitten und da auch so manches Opfer bringen. Man ist miteinander unterwegs, wo zwei oder drei in meinem Namen versammelt sind. Oder wenn sie mich um etwas bitten, dann wird es ihnen gewährt. Miteinander unterwegs sein und bitten und beten miteinander. Das sind so Traditionen. Und dann gibt es natürlich auch so Wallfahrtskirchen, Wallfahrtsorte, nicht bloß Altötting und Lourdes und Fatima, sondern es gibt auch viele, viele so kleine Wallfahrtskirchen, da wo Menschen getröstet wurden, da wo Menschen Hilfe bekommen haben, da wo Menschen im Alltag und in ihrem Glaubensleben gestärkt und getröstet wurden. Und deswegen machen sich Menschen immer so miteinander auf Wallfahrten, um eben etwas von Gott zu erbitten.
0: Dankeschön. Das war eine sehr bündige Einführung in das Thema Wallfahrt. Danke, Pfarrer Sauter. Und nun rennen uns tatsächlich die Hörer auch schon die Tür ein. Ein wildes Geblinke. Die nächste Hörerin, die sich gemeldet hat, ist Frau Heidi Hummel aus Bellenberg bei Neu-Ulm. Frau Hummel, grüß Gott, hallo.
3: Ich habe neulich, also vor längerer Zeit, ist mal das Evangelium gekommen, wieder, dass man nicht bloß für die beten soll, wo man gern hat, sondern auch für die anderen, also für die Feinde oder die, wo man nicht so gern mag. Und, irgendwo hat da jemand gesagt, man soll immer sagen, wie der Jesus, Vater, vergib ihnen, denn sie wissen nicht, was sie tun. Und das kommt mir, das mache ich jetzt schon zu beten, aber ich

0: die nicht wissen, was sie damit auslösen, was sie damit beim anderen auslösen, was sie damit bei sich selber auslösen. Also, und denn sie wissen nicht, was sie tun, gell? Dass wir die Auswirkungen unserer Taten, das, was wir machen, dass wir das oft gar nicht einschätzen können oder beurteilen können, wie schwerwiegend sie sind für unser Leben, für unsere Seele, für unseren Körper mit den ganzen Auswirkungen dann. Und deswegen, es ist schon so, dass die Leute das wissen, sie wissen, was sie tun, dann weiß ich schon auch, okay, das ist eine schwere Sache. Aber wenn ich eigentlich nicht einmal weiß, gell, das ist auch vielleicht so ein Kriterium, wenn ich das jetzt so sagen darf, noch in Bezug auf die Beichte, wenn ich nicht weiß, wenn ich schlussendlich nicht weiß, was ich damit anstelle oder ausrichte oder auch, wenn ich nicht gewusst habe, oder was ich auslöse, dann ist es schon wieder, denn wenn ich das nicht weiß, dann ist es schon wieder auch abgemildert, dann ist es schon auch wieder milder. Wenn ich weiß, was ich tue, dann ist die Reaktion, dann ist die Auswirkung natürlich viel klarer und auch viel schwieriger und viel schwerwiegender. Verstehen Sie?
1: Ja,
0: Also diese
1: ja.
0: Unterscheidung zwischen, wenn ich weiß, was ich tue, dann mache ich etwas wirklich auch bewusst und mit Absicht und mit vollem Wissen um das, was ich damit bei Gott, bei mir selber oder bei meinem Nächsten auslöse. Und wenn ich nicht weiß, was ich damit tue, wenn ich aus einer Verletztheit oder keine Ahnung, aus einer Verletztheit, sage ich einfach nur mal so, heraus etwas tue, dann ist es immer schon nicht so schwerwiegend, wie wenn ich weiß, ganz bewusst, ich möchte mich jetzt beispielsweise von Gott trennen. Ich glaube schon, dass es Menschen gibt, die so sagen, ich hasse Gott, ich möchte mich wirklich von Gott trennen. Und das nennt man dann ja auch Todsünde. Todsünde aber in dem Blick, jetzt müsst ihr gut zuhören, Todsünde auch in dem Blick hin, dass das Leben der Seele stirbt. Das Leben der Seele stirbt. Das bedeutet nicht zuallererst mal so mein leiblicher Tod, sondern Todsünde heißt, es stirbt das Leben meiner Seele. Ich spüre so, man spürt so, ich habe Gott aus meinem Herzen hinausgeworfen. Ich brauche Gott nicht, ich will ihn nicht mehr. Ja, und das sind dann so ganz bewusste Taten. Im Gegensatz zu dem, wo ich sage, ja, es ist mir was passiert, ich möchte ja Gott weiterhin Freude machen, aber es ist mir einfach halt passiert.
1: Okay, ja,
0: Danke.
1: danke schön,
0: Danke.
1: danke, gut, tschüss.
0: Ade.
2: Ade, Frau Hummel, schön, dass Sie angerufen haben, danke für diese Frage und wir gehen zur nächsten Anruferin, die schon wartet, Frau Gisela Zauseck aus Oberösterreich ruft an. Hallo, Frau Zauseck.
3: Hallo, grüß Gott.
2: Grüß Gott.
0: Hallo.
3: Hallo, ich wollte zuerst fragen, ich bin seit 10 Jahren im Glauben und freue mich sehr darüber, dass ich da berührt war im Herzen und meine Familie so glaubt jetzt noch nicht, ja, aber es macht nichts, ist ja im Gebet getragen. Aber bei mir ist es so, dass ich fragen wollte, kann man auch zu viel beten oder auch zu viel Gottesdienst gehen, wenn man jetzt jeden zweiten, dritten Tag geht und auch täglich betet, vor der Arbeit oder nach der Arbeit. Die Frage ist auch oft, kann es zu viel sein? Ich meine, die Partnerschaft leidet nicht darunter, weil ja jeder in der Arbeit ist und so, aber ich merke halt, der Fokus hat sich ja halt total verlegt, gell? Auf
0: Also
3: Gott, ja?
0: kann es zu viel sein? Das kann ich jetzt so nicht, das kann ich jetzt so nicht einfach so sagen. Auf der einen Seite muss ich sagen, ja, es kann zu viel sein. Es kann zu viel sein und deshalb muss ich als Antwort dann weiter sagen, ja, das muss dann irgendwo wie, es muss wie eine, man muss wie so eine Begleitung denn haben, gell? Man kommt so ganz neu in den Glauben hinein und ist dann so Feuer und Flamme, lebendiges Licht, gell? Man ist dann so ganz Feuer und Flamme für etwas. Die anderen aus der Familie, die gehen diesen Weg nicht mit. Das ist irgendwie ja auch klar, gell? Die gehen diesen Weg nicht mit, aber die schauen dann zuerst einmal so, gell? Und kann etwas zu viel sein? Da kann man dann so sagen, mein Glaube und auch die Glaubenspraxis von mir, die muss wie sympathisch sein. Die muss wie sympathisch

0: Sympathisch sein. Das heißt, die muss sympathisch sein. Sie darf niemanden abstoßen. Gell? Sie darf niemanden abstoßen. Da darf niemand denken, oh, das möchte ich eigentlich nie. Also so möchte ich, na so, dann werde ich lieber nicht katholisch oder so. Gell? Ich bin,
1: Ja,
0: dann werde ich lieber nicht katholisch und so. Gell? Also, und
1: ja.
0: das ist es, deshalb ist es ganz wichtig, so, deshalb ist es ganz wichtig, dass man irgendwo auch eine Begleitung hat und dass man das bespricht auch. Was ist gut, dass man das mit der Begleitung spricht, aber auch, dass man das mit den Menschen bespricht, die da mit jemandem, mit ihnen jetzt oder bei ihnen so in der Familie zusammenleben. Okay, wie die das empfinden. Aber sie dürfen es niemals so, unser Glaube, das müssen die Menschen, die jetzt nicht diesen Weg gehen, das müssen sie wie sympathisch. Mein Glaube muss sympathisch sein. Er darf ja nicht frömmlerisch sein oder abstoßend. Okay, ich habe einmal einer Frau gesagt, nein, dann fragt sie mich so, Herr Pfarrer, ich würde auch so gerne Mundkommunion machen. Ja, so, und bei mir in der Gemeinde machen viele Mundkommunion. Aber zu der habe ich gesagt, Mai, wenn ich dir so diesen Tipp geben darf oder so, ich würde es nicht machen. Weil dein Mann würde das vielleicht nicht so verstehen. Entschuldigung, wenn ich das jetzt so sage, jetzt werden manche sagen, ja, aber Mundkommunion, das ist doch alles. Ja, für mich ja auch. Aber gerade dann, wenn man so Neueinsteiger im Glauben ist, dann denke ich mir so, muss man ganz vorsichtig sein, weil sonst wird es so, sonst kann es schon so sein, und das ist genau auch das, was Sie angesprochen haben, da muss es wie, da muss man wie, da kann es wie auch so wie in eine andere Richtung denn so gehen, dass es zu viel wird. Ja, dass es zu viel wird. Und dann hat's, dann kommt man zum Beispiel, dann kommt man zum Beispiel noch zu, dann hat man noch einen Priester, und dann, Entschuldigung, wenn ich es so sage, es tut mir echt leid. Dann hat man noch einen Priester, der pusht vielleicht auch noch ein bisschen und so, und der Mann denkt in sich so, boah, die Frau rennt nur noch in die Kirche, die ist noch nur noch beim Pfarrer, und die rennt bloß noch dem Pfarrer hinterher, da wird man eifersüchtig auf den lieben Gott und auf den Pfarrer, und das ist so ganz, das ist gar nicht gut. Und deshalb denke ich, und deshalb muss man da irgendwie so ganz viel, muss man so ganz viel, muss man ganz viel Feingefühl auch haben und ganz so viel Gespür, was ist eigentlich gut. Und noch einmal, liebe Hörerinnen und Hörer, die ihr jetzt alle zuhört, bei mir in der Gemeinde machen ganz viele Mundkommunion. Und ich lasse es den Leuten echt übrig, und ich bin da nicht dagegen, nicht, dass da jetzt jemand anruft und sagt, Herr Pfarrer, bitte so, nein, überhaupt nicht. Aber da bin ich Seelsorger, weil ich habe auch schon erlebt, und ich habe das auch schon erlebt, und ich habe das live miterlebt. Mittlerweile sind diese Leute dann auch getrennt, weil die Frau, die ging da los wie noch etwas, und ihr Mann blieb zurück und hat sich gedacht, meine Güte, was läuft da jetzt alles ab? Und das würde ich gerne, weil mein Dienst ist auch als Seelsorger, als Pfarrer auch, die Ehen zu stärken und auch die Ehen zu schützen. Und deshalb so, wenn man dann einen Tipp geben darf, wenn man jemandem einen Tipp dann geben darf, und man nimmt diesen Tipp so wohlgehend mal so an und überlegt sich das und betet auch da so drüber, ja, super, ist doch gut. Ja.
1: Ja, das ist
0: Genau.
1: auch ab und zu gar nicht so einfach, gell? Wenn man am Land liegt und man lebt und hat eine kleine Gruppe vielleicht von Frauen und man ist auch berufstätig und auf einmal nimmt es so eine eigene Dynamik halt an und man hat nicht immer geistliche Begleitung hier bei uns. Es ist halt nicht immer möglich, ja.
0: Ja,
1: Ja. Ja.
0: aber
1: Gell?
0: ja,
1: Und natürlich,
0: ich finde
1: Partnerschaft ist
0: schon,
1: gut, na, das ist das Wichtigste, gell? Ja.
0: also einfach so, gell, weil eigentlich möchte man ja auch die anderen gewinnen, gell? Und ich weiß noch ganz gut, das ist noch ein kurzes, es hört sich jetzt vielleicht zum Lachen an, gell? Wo meine Mama, die ist auch vor vielen, vielen, vielen Jahren, hat die sich auch so gewandelt, ist auch eine Oberösterreicherin übrigens, und die hat sich da so gewandelt und hat ja auf einmal angefangen mit dem Tischgebet. Mit dem Tischgebet. Und mein Papa, wir sind da gesessen, sie hat mit dem Tischgebet angefangen. Der Papa hat angefangen zu essen. Der hat angefangen zu essen. Der hat nicht mitgebetet. Wir haben gebetet. Er hat nicht mitgebetet, hat geschöpft und angefangen zum Essen. Dann ging das weiter. Jahre später. Ja, ihr werdet lachen vielleicht. Jahre später hat er wenigstens gewartet, aber er hat nicht mitgebetet. Und wieder Jahre später hat er gewartet, hat nicht gegessen und hat mitgebetet. Und wieder Jahre später hat er gewartet, nicht gegessen, mitgebetet und sogar auch mitgesungen. Wenn wir es mit den Enkelkindern, also von meinen Geschwistern, wenn die Enkel, also ihre Kinder da waren, hat er sogar mitgesungen. Und das braucht aber Zeit. Das braucht ganz, ganz viel Zeit. Und wenn man da die Leute denn so wie überfordert, dann machen sie zu. Dann machen sie zu und es kommt genau das Gegenteil heraus. Und das kann man dann auch hören, du bist bigottisch. Du bist wirklich bigottisch. Und das ist dann so ein, das könnte man sich dann wie ersparen eigentlich, gell? Weil das tut echt weh denn. Das tut denn echt weh. Ja.
2: Ein ganz herzlichen Dank. Eine wichtige Frage. Danke an Frau Zausek. Danke für Ihre Frage und Ihren Anruf. Und wir kommen zu einem weiteren Hörer. Der ruft aus der Sächsischen Schweiz an, aus Struppen. Herr Thomas Werkmann. Hallo, grüß Gott.
3: Ja, grüß Gott, Frau Moskopf. Grüß Gott, Herr Pfarrer Sauton. Eine kurze und komische Frage. Bezug nehmend auf die erste Hörerin. Es geht um die Beichte. Meine Frau und ich, wir haben das gehört. Und haben uns darüber unterhalten, da ging es jetzt so um Beichtspiegel und hin und her. Und da habe ich halt so gesagt, also ein grundlegender Beichtspiegel ist für mich das Schuldbekenntnis so als Anfang. Mhm. Ja, das so als Vorbemerkung. Und da kam wieder eine Frage auf. Also, und zwar in dem letzten Teil. Also das Schuldbekenntnis geht ja so, ich bekenne Gott dem Allmächtigen und allen Brüdern und Schwestern, dass ich Gutes unterlassen und Böses getan habe. Ich habe gesündigt in Gedanken, Worten und Werken durch meine Schuld, durch meine Schuld, durch meine große Schuld. Darum bitte ich die selige Jungfrau Maria, alle Engel und Heiligen und euch, Brüder und Schwestern, bei Gott, unserem Herrn. Jetzt meine Frage. Müsste es eigentlich heißen, euch Brüder und Schwestern zu Gott, unserem Herrn, oder sind es die Brüder und Schwestern bei Gott, unserem Herrn? Das ist die Frage.
0: Nein, das heißt schon, ich kann mich mal dran erinnern, liebe.
2: Das heißt, für mich zu beten bei Gott, unserem
0: Herrn. Bei Gott, unserem Herrn. Genau.
3: Für mich zu beten bei Gott, unserem Herrn.
0: Das betrifft, wissen Sie, das betrifft die Gemeinde, die miteinander zum Gottesdienst versammelt ist. Das betrifft die Gemeinde. Ich kann mich daran erinnern, der Pater Buob, kennen vielleicht auch manche von Radio Horeb, der hat einmal gesagt, der hat auch das Schuldbekenntnis gebetet und hat gesagt, für mich zu beten bei Gott, unserem Herrn. Und dann hat er gesagt, ihr müsst aber wirklich auch für mich jetzt beten, gell? Ihr müsst jetzt wirklich auch für mich jetzt bei Gott eintreten, für mich zu beten bei Gott, unserem Herrn. Das ist wirklich eine Bitte an die Menschen, die mit mir jetzt im Gottesdienst versammelt sind, meine Brüder und Schwestern im Glauben, dass die für mich jetzt eintreten vor Gott.
3: Aha, okay. Also sind nicht die gemeint, die uns schon vorausgegangen sind?
0: Nein. Das ist die versammelte Gemeinde, Gemeinde vor Gott, mit der ich jetzt eintrete in diese himmlische Liturgie, in diese Liturgie, in den Gottesdienst.
3: Gut.
0: Danke.
3: Danke, das reicht mir schon.
0: Okay.
2: Danke, Herr Werkmann.
3: Ja, danke.
2: Darf ich noch eine Nachfrage dazu stellen, Pfarrer Sauter? Wenn man aber gar nicht so schnell ist, man ist eben noch damit beschäftigt, seine eigenen Sünden sich nochmal bewusst zu machen und dann soll man schon für die anderen beten. So schnell geht es ja manchmal gar nicht. Wie macht man denn das gescheit?
0: Ja gut, das ist halt im Gottesdienst, ist es halt mindestens, ist es natürlich auch so, gell? Dann sagt der Priester, lasst uns beten und so und dann gibt es diese Gebetsstille. Aber beten wir denn überhaupt? Gell? Also das heißt, lasst uns beten sozusagen wie, lasst uns das nächste Lied aufschlagen im Gotteslob, lasst uns blättern jetzt und jetzt blättern wir. Gell? Entschuldigung, was ich sage, gell? Aber deshalb beten, wann beten wir denn eigentlich mal im Gottesdienst? Sind wir, und das ist für mich so eine ganz existenzielle Frage, sind wir nicht irgendwie denn auch so immer nur so passive Mitfeiernde? Sind wir eigentlich so passiv Mitfeiernde, die halt einfach, die den Gottesdienst mitfeiern, aber eher eigentlich so, ja, irgendwie so, nicht dieses Participatio Actuosa, diese lebendige Mitfeier des Gottesdienstes. Und das heißt dann für mich dann schon einmal so, ich muss natürlich, wenn es geht, unter Umständen 2 Minuten vor Beginn des Gottesdienstes da sein. Entschuldigung, das war jetzt ironisch. Mhm. Eigentlich 10 Minuten vorher da sein, um einfach mal so sagen, okay, was möchte ich jetzt eigentlich vor Gott bringen? Das muss man den Leuten natürlich auch sagen. Aber da, bei dieser Gebetsstille zum Beispiel, lasset uns beten, dann warte ich 2 Sekunden, 21, 22. Aber bete ich denn wirklich auch? Und ich merke, manchmal sage ich den Leuten bei mir, lasset uns beten, und jetzt habe ich wirklich eine Bitte, jetzt beten wir wirklich mal für dieses Kind, das da tödlich verunglückt ist. Das wissen alle. Und dann merke ich so, jetzt ist wirklich Stille. Jetzt knistert's. Aber normalerweise, lasset uns beten, da warten wir halt, bis der Pfarrer endlich mal das Tagesgebet beginnt, das ich sowieso nicht verstehe. Entschuldigung, wenn ich so, so ein bisschen salopp jetzt so sage, dass ich sowieso nicht verstehe, oder weil ich es nicht richtig höre, oder weil ich gerade geschaut habe, wer jetzt da noch hereingekommen ist und so, gell? Und welches Kind hier gerade eben wieder schreit und so. Eigentlich schade. Und ich wollte damit eigentlich so sagen, es muss viel mehr so diese lebendige, aber nicht klatsch, klatsch, klatsch, klatsch, also klatschen, clap hands, sondern vielmehr dieses lebendige innere Mitfeiern des Gottesdienstes. Vielmehr dieses innere, lasset uns beten. Herr, ich möchte dich jetzt bitten für das. Und dann ist ja dieses Tagesgebet die Kollekte, sozusagen, ich sammle jetzt alle Anliegen ein und bringe sie fort. Es ist ja dieses Amtsgebet sozusagen, dieses Amtsgebet des Priesters, der es vor Gott bringt. Der es vor Gott bringt und der alle Gebete sozusagen Kollekte, der alle Gebete einsammelt. Hm. Und bei der Gabenbereitung, ja, spannend, jetzt sind wir schon in der Liturgie drin. Also, und so ist es dann auch, dass wir wie vor dem Gottesdienst auch so überlegen, wo habe ich eine Baustelle, wo habe ich Fehler gemacht, wo bin ich aus der Liebe gefallen, wo war etwas nicht in der Liebe?
2: Ja. Ich höre ja schon, es bedarf also, wenn man das gut machen möchte, auch ein bisschen Vorbereitung, sich davor schon ein bisschen darauf vorzubereiten, damit man dann auch dann einsteigen kann. Ja, wirklich meine wirklich gute Antwort, Pfarrer Sauter, auf diese Frage, wie bete ich richtig oder bete ich richtig in der Heiligen Messe, in der Liturgie, im Gebet der Kirche, und bin ich ein lebendiger Teil im Gebet, in der Gemeinschaft vor Gott. Danke, Pfarrer Sauter, für die Beantwortung dieser Frage und der Fragen, die von den Hörern zuvor gestellt worden sind. Und auch Ihnen, liebe Hörerinnen und Hörer, einen ganz herzlichen Dank für diese sehr lebendige Fragerunde mit persönlichen Fragen, die Sie hier eingebracht haben. Danke für Ihr Vertrauen. Wir kommen zum Ende unserer heutigen Seelsorgesprechstunde. Nächsten Samstag können Sie dann wieder ins Gespräch kommen mit einem Seelsorger hier auf Sendung bei Radio Horeb. Und Sie können natürlich auch in der Programmübersicht auf unserer Internetseite schauen, wann die nächste dann darüber hinaus angeboten wird. Pfarrer Sauter, zum Abschluss. Auch hier ist es guter Brauch und Sitte, ein Gebet miteinander zu sprechen. Würden Sie mit für und mit uns beten und uns segnen?
0: Ja, mache ich gerne. Der Herr sei mit euch.
2: Und mit deinem Geiste.
0: Und so segne euch alle, der allmächtige Gott, der Vater, der Sohn und der Heilige Geist.
2: Amen.
0: Amen. Danke und einen gesegneten Sonntag euch.
2: Dankeschön. Auch Ihnen einen gesegneten Sonntag, liebe Hörerinnen und Hörer. Schön, dass Sie mit dabei gewesen sind. Das war die Seelsorgesprechstunde bei Radio Horeb. Alles Gute, Gottes Segen. Für Sie im Studio in Balderschwang ist Astrid Mooskopf.

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1: Papst an Ordensfrauen, Treue und Streben nach Heiligkeit. Liechtenstein, Parlament stimmt für Fristenlösung, Kirche mahnt Lebensschutz an. Und 10 Jahre Heiligsprechung. Leo Maasburg erinnert an Mutter Teresa. Das und mehr hören Sie in dieser Sendung. Ich bin Mario Galgano. Herzlich willkommen. Papst Leo hat kontemplative Ordensfrauen dazu ermutigt, ihre Weihe weiterhin mit neuer Hoffnung und dem Streben nach Heiligkeit zu lieben. Der Papst empfing an diesem Samstag im Vatikan Schwestern der Adoratrices Perpetuae Sanctissimi Sacramenti.
2: Su presencia es un luminoso testimonio de la gratuidad de Dios.
1: Eure Anwesenheit ist ein strahlendes Zeugnis der Dankbarkeit Gottes, der in die Herzen der Menschen die Sehnsucht sät, sein Antlitz zu suchen und zu betrachten. Indem ihr in der Kirche das besondere Charisma zum Ausdruck bringt, das ihr von eurer Gründerin empfangen habt, seid ihr dazu berufen, mit den Fäden des Gebets und der Arbeit, der eucharistischen Anbetung und des geschwisterlichen Miteinanders im Kloster die Gemeinschaft zu verweben. Der Orden der Adoratrici Perpetue del Santissimo Sacramento wurde 1807 in Rom von der seligen Maria Magdalena von der Inkarnation gegründet. Heute umfasst die Kongregation dutzende Klöster auf mehreren Kontinenten. Weltweit gibt es knapp 1000 Sakramentarierinnen in etwa 60 Klöstern. Bei der Papstaudienz an diesem Samstag waren Vertreterinnen des Ordens mit der Ordensoberin Alma Ruth in den Vatikan gekommen. Der lateinisch-apostolische Vikar von Alexandria hat mit Vatican News über die katholische Kirche in Ägypten, ihre Beziehungen zu den koptisch-orthodoxen und muslimischen Gemeinschaften sowie den anhaltenden Konflikt im Gazastreifen gesprochen.
3: Bischof Claudio Lurati ist apostolischer Vikar des lateinischen Ritus von Alexandria, einer Stadt im Nildelta, die in den ersten Jahrhunderten des Christentums eine entscheidende Rolle spielte. Von Radio Vatikan auf die Lage in Gaza angesprochen, sagte der Italiener, der vor 31 Jahren erstmals nach Ägypten kam. Wir verfolgen die Lage in Gaza mit großem Schmerz. Das ägyptische Volk empfindet ganz selbstverständlich Mitgefühl für die Palästinenser. Gleichzeitig möchte es den Frieden bewahren, den es mühsam mit Israel erreicht hat. Was den Frieden betrifft, gibt es also kein Zurück. Aber es wird sehr aufmerksam verfolgt, was mit unseren Brüdern und Schwestern in Gaza geschieht.
4: Qualche sistemazione o avevano qualche parente.
3: Aus dem Gaza-Streifen seien zahlreiche Menschen nach Ägypten geflohen, berichtet der Kirchenmann weiter. Viele von diesen Flüchtlingen seien schwer gezeichnet.
4: Borders are closed.
3: Die Grenze zu Gaza ist geschlossen, aber es gibt immer noch Tausende von Menschen, denen es gelungen ist, sie zu überqueren. Vielleicht, weil sich Familienangehörige bereits in Ägypten befanden oder weil sie medizinische Versorgung benötigten. Die meisten Palästinenser, denen ich begegnet bin, wurden von israelischen Bomben getroffen und sind schwer verletzt. Oft sitzen sie im Rollstuhl.
4: Visibilmente portano le conseguenze di questi attacchi. However,
3: Allerdings kämen die Flüchtlinge, die uns am meisten auffallen, so der Vikar, nicht aus Palästina, sondern aus dem Sudan. In den letzten 3 Jahren haben wir etwa 1 Million Flüchtlinge aus dem Sudan aufgenommen. Unter ihnen waren auch einige Katholiken, sodass unsere Kirchen voll geworden sind. Wir haben nun eine Gemeinde von etwa 35.000 Katholiken, die aus dem Sudan und dem Südsudan gekommen sind.
4: The great Christian heritage of Egypt.
3: Radio Vatikan sprach mit Bischof Lurati anlässlich eines kürzlich in Rom abgehaltenen Treffens der CELRA, der Bischofskonferenz, in der lateinische Bischöfe aus der gesamten arabischen Welt zusammenkommen. Das ganze Interview mit Bischof Lurati finden Sie bei uns im Internet auf www.radiovatikan.de. Für Radio Vatikan, Anne Breckel.
1: Das parlamentarische Gremium des Fürstentums Liechtenstein hat einer Gesetzesinitiative zur Legalisierung des Schwangerschaftsabbruchs bis zur 12. Woche zugestimmt. Die Entscheidung fiel mit einer Mehrheit von 13-12 Stimmen, nachdem ein Antrag auf Durchführung einer Volksabstimmung zuvor mit gleichem Stimmverhältnis abgelehnt worden war. Die Gesetzesvorlage geht auf eine Volksinitiative zurück, die mit knapp 5000 Unterschriften eingereicht wurde. Über das Inkrafttreten der Neuregelung entscheidet das Staatsoberhaupt Erbprinz Alois, dem verfassungsrechtlich ein Veto zusteht und der eine Verabschiedung des Gesetzes bislang stets ablehnte. Im Vorfeld der parlamentarischen Beratung äußerte sich Benno Elbs, apostolischer Administrator des Erzbistums Vaduz, zur Debatte um den Schwangerschaftsabbruch. Elbs hob den Standpunkt der katholischen Kirche hervor, wonach das menschliche Leben mit der Befruchtung beginnt und bis zum natürlichen Tod einen unbedingten Schutzanspruch besitzt. Er verwies dabei auf die Äußerungen von Johannes Paul II. Anlässlich dessen Besuchs im Fürstentum im Jahr 1985 bezüglich des Lebensrechts ungeborener Kinder. In einem Interview mit Vatican News nimmt Bischof Scott McCaig Stellung zu einer neuen Weisung des kanadischen Verteidigungsministeriums bezüglich geistlicher Impulse im Militär. Die Regelung untersagt allen Seelsorgern, Angestellten und ehrenamtlichen Mitarbeitern der Streitkräfte die Verwendung von Sprache mit Bezug auf Gott bei offiziellen staatlichen Veranstaltungen.
5: Die staatliche Begründung stützt sich auf den Respekt vor der Gewissensfreiheit und diversen spirituellen Traditionen. Nach Auffassung des kanadischen Militärbischofs Matt Kirk stellt diese Richtlinie jedoch einen Eingriff in die Überzeugung vieler Menschen dar, deren Glaube und Gewissen untrennbar mit dem Gottesbezug verbunden sind.
6: This is sort of the Canadian version of that struggle. So I wasn't surprised.
5: Der Konflikt berührt nach seinen Worten die grundlegenden Fragen nach dem Verständnis von offener Säkularität im öffentlichen Raum moderner Demokratien.
6: What an open secularity means in a modern liberal democracy.
5: Das Verbot drohe zudem eine problematische Präzedenzwirkung für das Verhältnis von Staat und Religion einzuleiten. McCaig engagiert sich vor diesem Hintergrund im interreligiösen Komitee für die kanadische Militärseelsorge. Ziel des Gremiums ist es, in Verhandlungen mit den Behörden eine Lösung zu erreichen, welche die Neutralität des Staates wahrt und zugleich den Angehörigen der Streitkräfte eine umfassende Seelsorge ermöglicht. Die rechtliche Entwicklung geht unter anderem auf ein Urteil des Obersten Gerichtshofs aus dem Jahr 2015 zurück, das die staatliche Neutralität festlegte. Die Interpretation dieses Urteils bezüglich der Reichweite der Religionsfreiheit ist derzeit Gegenstand juristischer Auseinandersetzungen. McCaig ordnet die Maßnahme in einen historischen Prozess ein, in dem die christliche Prägung westlicher Gesellschaften zunehmend durch säkuläre Modelle abgelöst wird. Trotz der geänderten Rahmenbedingungen setzt er auf den Dialog mit staatlichen Stellen, um eine integrative Regelung für den Dienst an den Soldaten zu erarbeiten. Für Vatican News, Viola Olszewski.
1: Anlässlich des 10-jährigen Jubiläums der Heiligsprechung von Mutter Teresa durch Franziskus berichtet Leo Maasburg in einem Interview mit Radio Horeb über seine vielschichtigen Erfahrungen als langjähriger Begleiter der Ordensfrau. Die Zusammenarbeit begann ursprünglich durch die Vermittlung seines Bischofs, der für die Gespräche mit Mutter Teresa einen Übersetzer benötigte.
7: Ja, Mutter Teresa kennenlernen ist nicht so einfach, weil ich glaube, die 7 Jahre, die ich sie begleitet durfte auf vielen ihrer Reisen, war ein ständiges, immer tiefer kennenlernen, immer etwas Neues kennenlernen, immer wieder überrascht sein. Und das hat eigentlich bis heute nicht ganz aufgehört.
8: Und haben Sie schon damals geahnt, als Sie Mutter Teresa ja das erste Mal erlebt haben, dass das jemand ganz Besonderes ist, der Ihnen da gegenüber steht oder sitzt?
7: Also ich war damals in Rom. Und in Rom gab es viele Heilige. Und deswegen war man so hochgejubelten Heiligen gegenüber ein wenig skeptisch. Und das war, ich erinnere mich sehr gut, meine erste Begegnung war eher skeptisch. Ich habe Mutter Teresa von der Ferne gesehen und gedacht, alle drängen sich um sie. Das wird schon so auch so eine Heilige sein. Aber das hat sich dann vollkommen gewandelt, wie ich das erste Mal ihr die Hand geben durfte, was ohnehin schon sehr selten ist, weil sie ja eine Non-Touch-Person war. Sie war ganz in der indischen Kultur hineingewachsen und hat eigentlich keinen Handshake, keinen Händeschütteln geprägt. Aber sie hat eine so warme, weiche, aber gleichzeitig sehr starke Hand gehabt. Und das das zeigt schon hin auf einige ihrer Eigenschaften. Sie war äußerlich furchtbar zärtlich, wirklich aufmerksam, liebevoll, aber sie hat ganz genau gewusst, was sie will und wohin sie will und meistens auch, wie sie das erreichen wird.
8: Sie haben, wie Sie bereits erzählt haben, Mutter Teresa dann einige Jahre lang begleitet. Sie waren ihr geistlicher Begleiter zum Teil, Sie waren auch als Übersetzer tätig. Wie kam es denn dazu und was haben Sie in diesen Jahren so alles erlebt? Gibt es da vielleicht auch eine Geschichte, die Ihnen besonders in Erinnerung geblieben ist?
7: Also die Geschichten, die mir in Erinnerung geblieben sind, habe ich alle niedergeschrieben in meinem Buch über die Mutter Teresa und bin sehr glücklich, dass ich sie niedergeschrieben habe, weil wenn man älter wird, beginnt man alles zu vergessen, auch die eigenen Geschichten. Und ich lese manchmal Geschichten mit großem Interesse wieder und denke mir, schau, wie interessant das damals war. Aber mit der Mutter Teresa war es wirklich so, dass man Geschichten erlebt hat. Es war eigentlich, jeder Tag war ein neues Erlebnis und die war nie langweilig, sondern es war immer dieser Hauch oder diese Atmosphäre des Neuen, des Hellen, des Entdeckenden, des tiefere Einsicht in Christus bekommen. Weil das war ihre einzige Absicht, den Menschen zum Herzen Jesu hinzuführen.
8: Im Studio Pascal Gigon.
1: Im September begleitet uns bei der Sendung Unser Sonntag Pfarrer David Formella. Der gebürtige Recklinghäuser ist Priester der Diözese Münster. Bevor er sich für den Priesterberuf entschied, machte er eine Ausbildung im Bankwesen und engagierte sich im Pastoralrat der Sparkasse. Pfarrer David Formella verdeutlicht in der ersten Betrachtung im Monat September, dass juristische Spitzfindigkeit das Leben erschweren kann. Die wichtigste Botschaft ist aber wohl die Kraft des gemeinsamen Gebets. Hier ein Ausschnitt aus der Sendung Unser Sonntag.
9: Schauen wir zum Beispiel auf den großen Kirchenlehrer Augustinus. Hätte er als Jugendlicher bereits zur Kirche gehört und wäre dabei, seine Lebensumstände hätten durchaus Anhaltspunkte geboten, in ein kirchliches Verfahren geraten, niemand weiß, was aus ihm geworden wäre. Chancen auf einen Bischofsstuhl hätte er wahrscheinlich keine mehr gehabt. Aber seine Mutter Monika wurde nicht müde, beständig für ihn zu beten. Und so öffnete uns Gott in Augustinus eine geistige Schatztruhe, aus der seitdem jede Generation sich preziosen spirituellen Erkenntnis hervorgeholt hat. Mag es also im staatlichen Bereich geschehen, dass die Vorschriften und juristischen Absicherungen alles in den Griff nehmen? In der Kirche aber darf es nie so weit kommen.
1: Und zum Schluss noch ein weiterer Teil unserer Sommerserie.
3: Mit Papst Johannes Paul II. Durch den Sommer.
10: Die Kirche braucht heute mehr denn je auch das öffentliche Bekenntnis der Gläubigen. Nicht der Bischof allein, nicht nur die Priester und Diakone, nicht allein die hauptamtlichen Laien im Dienst der Kirche werden es schaffen. Nur mit euch allen zusammen, den Jungen und Alten, den Frauen und Männern, kann die Botschaft Christi in seiner Kirche und in der Welt lebendig und anziehend bleiben.
1: Und damit endet diese Sendung. 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Aus dem Studio in Rom verabschiedet sich Mario Galgano. 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

um uns von fern und nah zu verbinden. Diese Liedzeile könnte zugeschnitten sein auf einen besonderen Programmpunkt, der Sie heute noch im Programm bei Radio Horeb erwartet, liebe Hörerinnen und Hörer, nämlich der Rosenkranz um 17 Uhr. Wir übertragen heute den freudenreichen Rosenkranz aus dem zweitgrößten Wallfahrtsort der Welt in der Presida aus der Kathedralbasilika des Nationalheiligtums unserer lieben Frau der erschienenen Empfängnis in Brasilien. Wir sind verbunden mit der gesamten Radio Maria Welthörerfamilie. Stationen von Radio Maria rund um den Erdball verbinden sich um diese Stunde und zu diesem Zeitpunkt zum Rosenkranzgebet, um in den Anliegen der Gottesmutter zu beten und die Stimme des Gebetes, die Radio Maria bündelt, noch einmal verstärkt an diesem Punkt zusammenzuführen. Auch wir als Radio Horeb gehören zu Radio Maria, sind verbunden im gleichen Apostolat, im gleichen Selbstverständnis. Wir sind die Stimme der Evangelisierung in unserem Land, hier in Deutschland, andere Radio Marias in ihren Ländern jeweils. Und wir dürfen uns dann nachher verbunden, verstärkt und eben auch getragen fühlen vom gemeinsamen Gebet der Radio Weltfamilie, Radio Maria Weltfamilie zum freudenreichen Rosenkranz um 17 Uhr mit der Radio Maria Weltfamilie. 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Im September, dem traditionellen Engelmonat, da kommt das Erzengelfest vor. Danach kommt kurz darauf folgt auch das Schutzengelfest. Was aber eigentlich Engel sind, wissen wir gar nicht so genau. Gleich im Kurs Null beantworte ich diese Frage, beziehungsweise lasse ich sie uns beantworten von Peter Sonneborn, Geschäftsführer von Radio Horeb, aber vor allen Dingen auch Engelexperte. Und wie das zusammengeht, das erfahren Sie dann gleich um 16.30 Uhr in etwas mehr als 10 Minuten. Das mal so zwei Punkte, die Sie sich freuen können. Bleiben Sie dran im Programm bei Radio Horeb, dass Sie im gesamten Überblick bei uns auf horeb.org auf der Website anschauen können und sich informieren können, was Sie darüber hinaus noch erwartet.

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0: Herzlich willkommen, liebe Hörerinnen und Hörer, zum Kurs Null bei Radio Horeb mit den Grundlagen des Christseins. Heute mit einer Sendung über die Engel. Am 29. September, da feiert die Kirche das Fest der heiligen Erzengel. Das nehmen wir zum Anlass, um uns mal mit dem Thema Engel grundlegend auseinanderzusetzen. Denn wohl weiß man, dass es so etwas gibt wie Engel. Aber was das so richtig ist und was die Kirche vor allen Dingen sagt, was die Engel sind und was sie auch für uns vor allen Dingen sind, das wissen wir oft gar nicht so genau. Mein Gast hier heute in der Sendung, Peter Sonneborn, er ist der Geschäftsführer von Radio Horeb, aber noch viel mehr darüber hinaus, das macht ihn zum Engelexperten sozusagen für uns heute. Er ist ehemaliger Regularkanoniker vom Heiligen Kreuz, ein Orden, der von der Kirche den besonderen Auftrag hat, die Verehrung der Engel in der Kirche zu fördern. Und dementsprechend hat er auch mächtig Ahnung von Engeln und ich freue mich, ihn hier begrüßen zu dürfen. Hallo Peter, schön, dass du dabei bist.
1: Hallo Astrid, danke für die Einladung.
0: Peter, gehen wir mal gleich direkt in Medias Res und fragen, was sagt denn die Kirche, was Engel eigentlich sind? Sind sie so ganz konkrete Wesen?
1: Auf jeden Fall, total konkret. Fangen wir mal bei der sichtbaren Schöpfung an, das fällt ein bisschen leichter. Die Kirche sagt, die Schöpfung ist dreifach. Wir haben die materielle Schöpfung, das heißt alle leblosen Dinge, dann auch die Pflanzen als belebte Wesen, aber nicht mit Verstand begabt, wie wir Menschen, und genauso die Tiere mit wunderbaren Fähigkeiten, über die man nur staunen kann, auch emotionaler Natur, aber nicht verstandesbegabt. Und dann gibt es die rein geistige Schöpfung, über die auch in der Apokalypse in der Bibel ganz viel berichtet wird. Das wären die Engel. Und der Mensch steht in der Mitte. Er hat von beiden etwas. Er hat einen Leib und er hat aber Verstand, also über die Erkenntnis des Tieres hinaus. Das Tier erkennt ja auch was. Das Tier erkennt Farben, das erkennt Beutetiere, der Hund erkennt eine Wurst, ne, das kennen wir alle, und die Katze weiß, wo die Milch steht. Aber die geistige Erkenntnis, die allgemeine Erkenntnis, darüber zu stehen, nicht nur zu wissen, dass hier ein Topf mit weißer Flüssigkeit steht, die gut schmeckt, sondern zu wissen, dass das Milch ist, zu wissen, dass das Flüssigkeit ist, dem Namen geben zu können. Das ist das Anzeichen im Menschen, dass wir eine viel höhere, nicht nur graduell höher, sondern wesentlich andere Art von Erkenntnis haben als das Tier. Und das ist die geistige Erkenntnis. Die verbindet sich im Menschen als der Krone der Schöpfung mit der Materie. Und die Kirche, wie gesagt, sieht die Schöpfung dreifach aus der Bibel, von den Engeln, wo ja darüber berichtet wird, wer sie sind, wie sie handeln, bis hin zur Genesis zurück, wenn man so will, wo Gott erstmal Himmel und Erde schuf und dann den Menschen hineingesetzt hat. Wobei hier für alle, die Bibel lesen, mit Himmel natürlich schon bereits die Engel mit gemeint sind. Aber du hast gefragt, ob das ganz konkrete Wesen sind. Absolut. Also das sind, wenn wir in der Bibel nachlesen, verstandesbegabte Wesen, die höchst wichtige Aufgaben erfüllen. Und die sind natürlich nicht weniger konkret oder weniger Personen, als wir es sind. Sie handeln auf der einen Seite in ganz ähnlicher Weise wie wir und doch anders. Ihr Wesen ist doch auch anders.
0: Okay, da bringst du gleich ein paar schwierige Punkte, die wirklich schwer nachzuvollziehen sind. Also wir haben rein geistige Wesen, die gleichzeitig aber konkret sind, nicht nur einfach geistige Kräfte, die irgendwo hinstreben, wabern, die sich irgendwo hinlenken können, sondern die sind ihrer selbst bewusst auch, ihrer selbstbewusste Wesen?
1: Ich glaube, die Vorstellung, dass es hierbei um geistige Kräfte gehen könnte, die irgendwie so beliebig herumwabern, wie du gesagt hast, das kommt, glaube ich, aus unserer mangelnden Fähigkeit, uns Dinge vorzustellen, die nicht irgendwie mit Materie letztlich doch zu tun haben. Unsere Erkenntnis geht ja immer von konkreten Dingen aus. Wir sehen was, wir fassen was an, wir schmecken etwas. Und wir merken gar nicht, dass wir daraus eine geistige Erkenntnis ziehen. Das geht bei uns automatisch. Wir denken, wir erkennen die materiellen Dinge, tun wir auch, aber wir erkennen sie und ziehen daraus eine allgemeine Erkenntnis, wie ich vorhin gesagt habe. Ich weiß nicht nur, dass dann irgendwas rumsteht, was braun und grün mit Blättern ist, sondern ich weiß, dass das ein Baum ist. Und wenn ich dann woanders hingehe, die Augen zumache, weiß ich immer noch, was ein Baum ist. Und hier sehen wir, dass da sehr konkrete Erkenntnis stattfindet, geistigerweise, die ich zwar auf die Materie zurückbeziehe, aber sie ist für sich etwas anderes als das Ding, was da steht. Und das ist der wichtige Punkt hier zu unterscheiden. Wir können uns etwas, wo unsere Erkenntnis nicht von der Materie ausgeht, schwer vorstellen. Wir können über Energie reden, also so elektromagnetische Wellen. Ja, wir halten uns das Handy an den Kopf und da kommt irgendwas raus und wir wissen nicht, das geht bis zum nächsten Sendeturm. Das wabert da durch die Gegend, wie du gesagt hast. Aber dass geistige Wirklichkeit eigentlich mindestens genauso real ist, wenn nicht realer als die Materie, das ist etwas, was wir uns Stück für Stück philosophisch oder theologisch erst erschließen müssen und diese Wahrheit erst entdecken müssen. Aber wenn du mich so fragst, ja, sie sind ganz konkret, sie sind Personen mit Selbstbewusstsein, also in dem Sinn, sie sind sich ihrer selbst bewusst, wie du vorhin gefragt hast. Sie haben ganz klare und viel klarere Erkenntnisse als wir. Sie haben genauso einen Willen wie wir. Sie können dies oder jenes wollen und der ist auch viel stärker als unser Wille, so wie die Kirche das sieht und wie die Bibel uns das zeigt. Also wirklich harte Realität, obwohl wir sie nicht sehen können.
0: Harte Realität, das klingt für das ungeschulte Ohr vielleicht ein bisschen ungewöhnlich, aber da machen wir es doch mal ganz konkret. Wenn der Engel eine Person ist, dann hat er auch eine Persönlichkeit, oder?
1: Auf jeden Fall.
0: Und wie sieht das aus? Hast du vielleicht schon mal sowas erlebt oder hast du vielleicht Berichte gehört, wie die Persönlichkeit eines Engels auch irgendwie jemandem oder dir deutlich geworden ist?
1: Ich würde mal bei der Bibel anfangen, weil das ein Text ist, den wir alle nachlesen können. Also wenn man das Buch Tobit liest zum Beispiel, da tritt der Erzengel Raphael auf und begleitet den Tobias, den Sohn von Tobit, auf einer Wanderung, auf die sein Vater ihn schickt, um ihn zu beschützen. Und alle meinen, das wäre ein Mensch, irgendwie ein Verwandter oder so, ein entfernter Verwandter, was weiß ich. Und er offenbart sich erst am Ende. Und wenn man die Geschichte liest, dann sieht man tatsächlich eine Charakteristik. Man sieht, wie er ist, wie er handelt, dass er der ist, der heilt. Das kommt in der Geschichte vor, dass er der ist, der führt und leitet. Er ist auch einer, der geistige Kämpfe besteht. Der ganz schnell, wenn sein Auftrag

du unversehrte Mutter. Du unbefleckte Mutter. Du liebenswerte Mutter.

0: Bitte für uns, so heilige Gottesmutter, auf dass wir würdig werden der Verheißungen Christi.
1: Para nosso agradecimento final, acolhemos Fábio Leão, presidente da Rádio Maria Brasil.
0: Zum Abschluss hören wir die Worte von Radio Maria, Direktor von Brasilien. Am Schluss dieses internationalen Rosenkranzes ist unser Herz mit Dankbarkeit erfüllt. Wir danken der ganzen Familie von Radio Maria, die in 85 Ländern anwesend ist und die heute im Gebet vereint war. Unser besonderer Dank gilt Erzbischof João Justino, der heute den Vorsitz in diesem internationalen Rosenkranz hatte, dem Weihbischof von Guyana sowie dem emeritierten Erzbischof von Guyana, Washington Cruz. Ebenso danken wir allen, die die Geheimnisse angeleitet haben, sowie den Pilgern, die aus verschiedenen Diözesen Brasiliens, insbesondere aus der Erzdiözese Guyana, gekommen sind. Liebe Hörerinnen und Hörer von Radio Horeb, der internationale Rosenkranz, der uns verbindet mit unseren Geschwisterradios in der ganzen Welt. Wir haben ihn heute gemeinsam gebetet. Es waren die freudenreichen Geheimnisse, die wir betrachtet haben. Und wir waren zu Besuch sozusagen über das Radio in Brasilien, im größten Wallfahrtsort Brasiliens und dem zweitgrößten Wallfahrtsort der ganzen Welt, Marienwallfahrtsort. Es ist die Kathedralbasilika, das Nationalheiligtum, unsere liebe Frau von der erschienenen Empfängnis in Aparecida. Diese Verbundenheit pflegen wir regelmäßig. Einmal im Monat verbinden wir uns in diesen internationalen Rosenkranz, beten in den Anliegen der Gottesmutter und wissen uns verbunden und gestärkt, jetzt auch im gemeinsamen Charisma von Radio Maria für die Evangelisierung und die Verkündigung des tröstenden Wortes Gottes für all die Menschen in unseren jeweiligen Ländern, die diese frohe Botschaft so nötig haben. Zum Abschluss des Rosenkranzes erklingt nur noch das Lied gleich.
2: Por intercessão de Nossa Senhora da Conceição Aparecida, Rainha e Padroeira do Brasil, venha sobre todos vós, vossas famílias e comunidades, a bênção de Deus Todo-Poderoso, Pai, e o Filho e o Espírito Santo.
1: Amém. Palmas para Nossa Senhora! Viva a Senhora Aparecida! Viva a Rainha e Padroeira do Brasil! Viva, viva Cristo! Viva, viva Cristo! Viva, viva Cristo! Viva a Arquidiocese de Goiânia! Viva o Congresso Eucarístico! Meu irmão e minha irmã, muito obrigado pela sua participação aqui na Basílica Histórica. Você que aqui está, o nosso muito obrigado e também o nosso agradecimento a você que rezou conosco através da Rádio Maria e, claro, no YouTube do Santuário Nacional. Tenha um dia abençoado na companhia do Senhor e de Nossa Senhora Aparecida. Com alegria, cantemos.
0: Das waren die abschließenden Worte. Der Segen, den wir empfangen haben vom vorsitzführenden Bischof dieses internationalen Rosenkranzes. Liebe Hörerinnen und Hörer, mit diesen Klängen verabschieden wir uns aus Aparecida, von diesem Wallfahrtsort, wo Maria als die erschienene Empfängnis verehrt wird. Im Programm bei Radio Hore geht es gleich weiter mit unserer Kindersendung. Ich darf mich von Ihnen an dieser Stelle verabschieden. Danke für die Zeit hier miteinander bei Radio Horeb und auch hier in der Verbundenheit des gemeinsamen Gebetes um den gesamten Erdball erstreckt sozusagen. Wir haben uns an den Händen gehalten und gemeinsam gebetet. In München übernimmt an dieser Stelle mein Kollege im Ehrenamt, Josef Hitzenberger. Ich wünsche Ihnen alles Gute, Gottes Segen. Mein Name ist Astrid Mooskopf. 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

Hallo liebe Kinder, zur Bambambini Kindersendung begrüßt euch eure Maria. In den nächsten Wochen will ich euch von Bruder Klaus erzählen. Bruder Klaus wird auch Niklaus oder Nikolaus von Flüe genannt und war zunächst ein kleiner Schweizer Junge, dann wurde er Bergbauer, Politiker, Richter, Papa und Soldat. Doch dann hatte Gott eine ganz besondere Berufung für ihn. Aus Klaus von Flüe wurde der Einsiedler Bruder Klaus. Bei uns zu Hause, wo ich aufgewachsen bin, da gibt es eine Bruder-Klaus-Kapelle mit einer Statue von Bruder Klaus. Er hat eine braune Kutte an wie ein Mönch und nackte Füße. Und ganz mager sieht er aus. Bruder Klaus ist im Spätmittelalter geboren. Bei Mittelalter denken wir gleich an Ritter und Burgen. Es gab viele Kämpfe. Das Haus von Bruder Klaus kann man heute noch in Flüeli anschauen. Und auch die Hütte im Ranft, wo er dann später gelebt hat. Zu der Zeit, in der Klaus lebte, gab es keine Autos. Und wenn man am Abend Licht im Zimmer haben wollte, hat man eine Kerze gebraucht. Feuer im Ofen, um zu heizen. Und ein Telefon gab es auch noch nicht. Wenn ich also jetzt von Bruder Klaus vorlese, dann reisen wir in diese Zeit ins Spätmittelalter. Das Buch heißt Unser Bruder Klaus, sein Leben der Jugend erzählt. Geschrieben hat es Ida Lüthold Minder und es ist vom Christiana Verlag. Der ist ein Teil von FE Medien. Auf geht's in die spätmittelalterliche Schweiz, ganz hoch in die Berge. Viel Freude beim Zuhören.

0: Wo ist Klaus? Sommerabend auf dem Flüeli. Ringsum duftete es von frischem Heu. Vom Schattenberg herüber hörte man die Aveglocke läuten. Die Melchtaler Berge waren von Sonnengold übergossen. Mutter Hämmer von Flühe stand vor dem Haus und schaute ringsum. »Wo wohl meine Buben sind?« dachte sie. »Es ist Zeit, dass sie heimkommen.« Vater Heini und die Knechte waren auch noch nicht da. Das Hafermus musste lange auf sie alle warten. Sie hatten im Melchi das Heu eingebracht. Jetzt hörte sie die helle Stimme ihres Ältesten. »Juhui! Juhui!« »Peter ist einmal wieder guter Dinge«, sagte sie vor sich hin. Da kamen sie auch schon alle dahergerannt mit glühenden Wangen und zerzausten Haaren. »Mutter! Mutter!« Hämmer lächelte. »Mutter, wir haben ein Eichhörnchen gefangen. Mutter, Peter hat mich umgestoßen. Mutter, ich habe Hunger.« Das waren ihre lieben Wildfänge. »Kommt der Vater bald? Und wo ist Kläusli?« fragte sie und zupfte ihrer Barbara Halme aus den Haaren. »Sie kommen alle. Wir haben alles Heu unter Dach«, erklärte das Mädchen. »Geht zum Brunnen und wascht euch, bevor ihr zum Tisch kommt«, befahl Frau Hämmer. Das ging lustig zu. Sie tauchten die Arme in den Trog, sie hielten die Backen unter die Holzröhre und planschten und spritzten. Auf einmal schrien sie auf. Peter hatte den kalten Wasserstrahl auf die Geschwister gerichtet. Endlich nahten auch der Vater und die Knechte dem Hause. Auch sie kamen zum Brunnen und rieben sich Gesicht und Arme. Die Berge fingen an zu glühen und ein kühles Lüftchen strich über die Wiesen. »Ein guter Wind weht. Morgen bringen wir wieder viel unter Dach, so Gott will«, sagte der Vater und trat über die Schwelle. Als sie um den langen Tisch saßen, fragte die Mutter, »Wo ist Kläusli?« Denn sein Platz war leer. »Wird wohl nachkommen«, meinte ein Knecht, und der Vater machte das Kreuzzeichen. »Im Namen Gottes, des Vaters, des Sohnes und des Heiligen Geistes.« Sie beteten ein Vaterunser, die tiefen und die hohen Stimmen und jene Warme der Mutter. Nun löffelten sie das Hafermus. Die Mutter ging unter die Tür und rief, »Kläusli!« »Das Bürschchen ist noch nirgends zu sehen«, sagte sie. »Mutter, ich gehe ihn suchen«, sprach Barbara und stand auf. »Ihr hättet ihn halt mit euch nehmen sollen«, man hörte aus Mutters Stimme die Besorgnis. »Wir haben gemeint, er sei beim Vater, er läuft ihm ja auf Schritt und Tritt nach«, erklärte Peter etwas kleinlauter als sonst. Er war ihnen allen gar lieb, der kleine herzige Bub. »Vielleicht ist er beim Ernie Anderhalden. Ich will schnell hinübergehen und fragen.« Heini war schon aufgesprungen und verschwand draußen. Unterdessen löffelten alle etwas schweigend ihr Mus. »Verloren gegangen ist er sicher nicht«, meinte ein Knecht. »Aber die Melcher, das tiefe Tobel, wenn er nur nicht... Ach nein, er hat doch einen Schutzengel.« Wie besorgt die Mutter das sagte. »Die Melcher, das ist ein Fluss.« Der Vater schaute sie an und sprach, »Sorge dich nicht zu sehr. Ich mache mich nun selber auf den Weg.« »Aber du bist doch müde. Lass die Jungen gehen«, antwortete sie. »Nein, es wird bald Nacht. Wir müssen alle suchen.« Sie gingen auseinander. Schon dämmerte es, als der Vater nochmals hinunterlief zur Melchiwiese. Das tiefe Tobel, ein Tobel ist ein enges Tal mit steilen Hängen und Bäumen, und unten fließt dann ein Bach. Das tiefe Tobel und der Bach waren auch seine Sorge. Herrgott, schütze den Buben. Er ging schnurstracks dem Waldrand zu, von wo die Felsbänder eins ums andere eine Stufe tiefer das steile Tobel säumen. Wenn er da unten liegen würde, Herrgott, das kann doch nicht sein. Wo hatte er ihn zuletzt gesehen? Er dachte nach. Nahe beim Garten, beim Brunnen war's gewesen. Kläusli hatte ein Scheit darin herumschwimmen lassen. Er lenkte seine Schritte zum Garten. Immer wieder rief er den lieben Namen. Es war schon ziemlich dunkel. Auf einmal, als er um die Ecke bog, wäre er beinahe auf etwas gestoßen. Da kniete ein Kind. »Bub, Kläusli, was machst du da?« fragte der Vater erschrocken und freudig zugleich. Der Kleine rieb sich die Augen, als ob er jetzt eben erwacht sei. Erstaunt sagte er, »Vater, wo bin ich?« Der Vater schüttelte den Kopf. Er wusste nicht, sollte er den Buben tadeln oder auf die Arme nehmen. Er fragte, »Was hast du gemacht?« Kläusli schaute ihn gar treuherzig an und sprach, »Gebetet habe ich.« »Aber du hättest doch heimkommen sollen.« »Ach, Vater, ich habe es nicht gemerkt, dass ich da bin.« »Du kannst doch daheim auch beten.« »Der schöne Mann hat gesagt, ich solle hier beten.«
1: »Welcher schöner Mann?«
0: »Der zu mir gekommen ist. Hast du ihn nicht gesehen?« Dem Vater wurde es merkwürdig bei dieser Rede des Kindes. Hatte es wohl den Schutzengel gesehen? »Komm jetzt, Kläusli, alle suchen dich.« Heini von Flühe nahm den Buben bei der Hand und sie wanderten heim zu. Schon gingen die Sterne auf. Kläusli hielt sich fest an des Vaters Hand und sagte, »Jetzt guck ich nur hinauf zum Himmel. Er ist so schön.«
1: »Ja, ja, der Herrgott hat alles schön gemacht«, gab der Vater zur Antwort.
0: »Sag doch, der liebe Gott, nicht der Herrgott, denn er ist ein lieber, lieber, lieber Gott.« Kläusli machte einen Freudensprung. Wieder schüttelte Vater Heini den Kopf und dachte, »Herrgott, was für einen Buben hast du mir gegeben!« Unterdessen war die Mutter unruhig hin und her gelaufen. Sie trug ein Becken in die Stube und wusste auch nicht mehr warum. Sie lief wieder vors Haus. Eins ums andere kam und keines hatte Kläusli gesehen. Aber Peter berichtete, »Ernie hat gesagt, Klaus hätte immer beim Brunnen gespielt. Dann wird der Vater ihn gewiss bringen, Mutter.« Und Vater brachte ihn. Ganz fröhlich guckte er sie an mit seinen großen Augen. Als aber die Mutter bekümmert dreinschaute und sagte, »Du darfst uns nicht Sorgen machen«, kamen ihm die Tränen. »Mutter, nicht böse sein, ich hab's ja nicht gewusst«, würgte er hervor und umklammerte ihre Hand. Vater und Mutter gaben sich einen Blick. »Komm, Kläusli, zum Tisch. Und ihr alle habt ja kaum angefangen mit dem Essen«, sagte Frau Hämmer. Als es endlich still war im von Flühe Haus und als letzte auch die Mutter in die Schlafkammer kam, fragte der Vater, »Was meinst du, Hämmer, was ist los mit dem Buben? Er ist gar nicht wie die anderen. Als ich ihn fand, kniete er auf dem Boden mit gefalteten Händen. Er kam mir fast wie ein Engel vor. Ich konnte ihn nicht strafen.« »Ja, Kläusli ist ein gar besonderer Schatz. Es scheint mir auch, dass etwas ganz anderes aus ihm werde als aus den anderen. Was wohl der Herrgott vorhat mit diesem Kinde?« Der Vater lachte und erwiderte, »Du darfst nicht sagen, der Herrgott, der Bub tadelte mich und meinte, man müsse sagen, der liebe, liebe, liebe Gott. Dazu hüpfte er auf vor Freude, gerade als würde er diesen lieben Gott wie einen Freund kennen.« Jetzt lächelte auch die Mutter und meinte, »Wer weiß, ob er ihn nicht besser kennt als wir Großen.« »Meinst du, dass er etwas sieht, was wir nicht sehen?« fragte der Vater. »Warum?« »Weil er mir zur Antwort gab, der schöne Mann hat gesagt, ich solle beten.« Gerührt erwiderte die Mutter, »Ich weiß nicht, wen er sieht. Er hat mir auch schon von dem schönen Mann etwas gesagt. Auf jeden Fall kann es nichts Schlimmes sein, wenn der schöne Mann ihn beten heißt.« »Du hast recht. Und besser ist's, wir sagen nichts dazu und lassen ihn beten. Er meint wohl, wir alle kennen den schönen Mann wie er.« Gott beschütze unseren lieben Buben, war ihr letztes Wort.

Auf dem Kirchweg. Sonntag war es wieder. Vater von Flühe stand schon vor dem Hause und wartete auf seine Buben. Ein frisches Lüftchen wehte vom Melchtal her und Vogellieder erfüllten die Lüfte. Es schien ihm, als wären die Berge heute noch schöner und der Himmel noch blauer. Gottlob, dass es einen Sonntag gibt, dachte der Vater. Es ist doch, als ob man andere Luft atme. Jetzt sprangen Peter und Klaus herbei, beide frisch gewaschen und gekämmt im sauberen Sonntagsgewand. Ade, Mutter, riefen sie zurück. Kläusli ergriff des Vaters große Hand, Peter sprang vor ihnen her und haschte nach Schmetterlingen. Als sie den schmalen Pfad gegen die Melcha, das ist der Fluss, herunterstiegen, sprach der Vater: Kläusli, geh mir voran, und ließ seine Hand los. Der Vater betrachtete das hohe Gras auf der Ranftwiese. Das kommt bald auch dran, sagte er. Dann überschritten sie auf schmalem Steg die Melcha. Vater, als man mich zur Taufe trug, hatte es noch viel mehr Wasser, plauderte Kläusli. Wer hat dir davon erzählt? Niemand, das weiß ich doch. Der Götti, das ist der Patenonkel, sagte zur Frau, die mich trug, halte das Kind fest, dass es nicht ins Wasser fällt. Heini von Flühe achtete aber nicht besonders auf das Plaudern seines Söhnleins. Er schaute sich vielmehr nach den Bäumen um. Hier ist das Dickicht zu groß. Man muss einige Tannen fällen. Das gibt Bauholz und Brennholz, sagte er zu den Buben beim Weiterwandern. Peter sah ein Reh am Waldrand. Oh, sieh, Vater, rief er. Ich möchte es einfangen. Oh, das ist 10-mal flinker als du. Nur vorwärts jetzt, sonst kommen wir zu spät zum Gottesdienst. Warum müssen wir nach Kerns in die Kirche? Wir hätten doch viel näher nach Sachseln. Über des Vaters Gesicht ging ein Schatten, in dem er sprach: Das ist eine traurige Geschichte. Ja, wir sollten eigentlich in Sachseln zum Gottesdienst gehen. Aber dort läuten keine Glocken. Die Kirchentüren sind geschlossen. Kein Priester ist da. Die Kirche ist entweiht, weil ein Mord darin geschah. Mit großen Augen schaute Klaus zu ihm auf. Aber Vater, ist der Teufel hineingekommen? Der Vater nickte und der Bub fuhr fort. Den muss man doch wieder fortjagen. Ja, ja, die Kirche muss neu geweiht werden, sobald der Bischof einmal ins Land kommt. Vater, plauderte Kläusli weiter, als man mich taufte, war es auch schon so, gell? Ich weiß doch ganz gut, wie sie mich nach Kerns getragen haben. Jetzt stand der Vater einen Augenblick still und schaute sein Söhnlein an. Dann sprach er ernst: Aber Bub, wie kannst du so reden? Kein Mensch kann sich an seinen Tauftag erinnern. Woher hast du solches Zeug im Kopf? Du weißt doch, dass man nicht lügen darf. In der Zeit, in der der kleine Klaus gelebt hat, da sind alle Kinder schon als Baby getauft worden. Heute werden auch einige getauft, wenn sie schon älter sind. Aber damals war das so, dass alle als Babys getauft werden. Deshalb sagt der Vater hier, kein Mensch kann sich an seinen Tauftag erinnern. Jetzt könnt ihr euch erinnern an das, was passiert ist, als ihr so klein wart? Sicher nicht. Er konnte zwar nicht glauben, dass der Kleine lüge, so hell waren stets die Fensterlein seiner klaren Seele, aber vielleicht mochte er sich etwas einbilden. Kläusli kamen die Tränen. Fester umklammerte er des Vaters Hand und stammelte: Vater, ich lüge doch nicht, ich weiß es einfach. Der Vater schwieg, wieder einmal stand er vor einem Rätsel. Nun zogen sie wacker aus und hörten in der Ferne eine tiefe Glocke läuten. In einer halben Stunde nahten sie dem Dorfe, als soeben das ganze Geläute zum Gottesdienst rief. Wie feierlich wurde es dem kleinen Niklaus zumute. Als er in der Kirche kniete, dünkte es ihn, er wäre im Himmel. Wie schön war es da beim lieben Gott. Er wusste nicht, warum die Zeit so schnell vorbeiging. Es kam ihm vor, als seien sie erst eingetreten, als der Vater aufstand und hinausging. »Vater, ich hätte noch länger bleiben mögen«, sagte er. Peter aber lachte und meinte: »Ich bin froh, dass es aus ist. Gell, Vater, du auch?«
Jetzt ging es wieder heim zu. Es wurde heiß. Die Buben waren nicht mehr gesprächig und verlangsamten ihre Schritte. Wie froh waren sie, als das Vaterhaus zu sehen war. Und wie gut dünkte sie das einfache Mittagsmahl. Es war ein herrlicher Sonntag. Die Kinder streiften durch Wald und Feld. Vater und Mutter saßen unter einem schattigen Birnbaum. Als sie so miteinander redeten, fragte die Mutter, ob die Buben sich auch recht benommen hätten beim Kirchgang. »Ja, gewiss. Du weißt ja, dass man mit Kläusli nie Verdruss hat. Aber auch Peter war brav. Doch was mir einfällt, der Kleine behauptete, bei seiner Taufe habe er den Weg gesehen, das Wasser im Bach, überhaupt alles. Ich wollte ihn tadeln, aber er sagte, er lüge doch nicht, er wisse es einfach und schaute mich so treuherzig an dabei. Was sagst du dazu, Hämmer?« »Was ich dazu sage?« »Dass ich glaube, Kläusli ist ein ganz auserwähltes Kind. Er hat mir schon manchmal solche Dinge erzählt und hält das für nichts Besonderes. Vater, wir dürfen ihn nicht des Lügens bezichtigen. Ganz gewiss lügt er nicht.« »Nein, er lügt nicht«, bestätigte auch der Vater. »Aber verstehen kann ich es nicht.« »Auch ich verstehe es nicht. Es ist eben ein Geheimnis, wenn der Herrgott den Buben selber belehrt. Oder wer hätte ihn beten gelehrt, so wie ein Engel betet? Wir selber können es nicht so gut. Gott weiß, was aus dem Kind noch wird. Denke dir, er sagte mir einmal, als wir abends zum Sternenhimmel aufschauten, »Mutter, ich habe einen so großen Stern gesehen, der über die ganze Welt strahlt, und es war mir, als ob ich dieser Stern sein werde.« Ich tadelte ihn ob des Geredes. Da wurde er ganz still und sagte nur, »Mutter, verstehst du denn das nicht? Der liebe Gott hat mir doch den Stern gezeigt.« Sie schwiegen, und jedes hing seinen Gedanken nach, bis der Vater sich erhob und dem Stalle zuschritt. Hämmer faltete die Hände, und ihre Gedanken wurden zum Gebet. »Herr, leite meinen Liebling mit dem Heiligen Geist. Bewahre ihn vor dem bösen Feind und vor Irrwegen. Liebe Mutter Gottes und die heiligen Engel, wachet über ihn.«

Bam Bambini Kindersendung. Heute haben wir den kleinen Klaus kennengelernt, aus dem einmal der bekannte Einsiedler Bruder Klaus werden wird. Es gibt auch ein sehr bekanntes Gebet vom Bruder Klaus, das wir jetzt immer, wenn wir seine Geschichte zusammen hören, auch beten wollen. Im Gebet schenken wir uns Gott und bitten ihn, uns zu helfen, dass wir gut leben, Gott und den Menschen mit Liebe begegnen und so ganz bereit werden für den Himmel. Wir beginnen mit dem Kreuzzeichen. Im Namen des Vaters und des Sohnes und des Heiligen Geistes. Amen. Mein Herr und mein Gott, nimm alles von mir, was mich hindert, zu dir. Mein Herr und mein Gott, gib alles mir, was mich fördert, zu dir. Mein Herr und mein Gott, nimm mich mir und gib mich ganz zu eigen dir. Amen. Heiliger Bruder Klaus, bitte für uns. Jetzt beten wir noch ein Vater unser, das könnt ihr alle mitbeten. Vater unser im Himmel, geheiligt werde dein Name, dein Reich komme, dein Wille geschehe, wie im Himmel, so auf Erden. Unser tägliches Brot gib uns heute und vergib uns unsere Schuld, wie auch wir vergeben unseren Schuldigern. Und führe uns nicht in Versuchung, sondern erlöse uns von dem Bösen. Amen. Im Namen des Vaters und des Sohnes und des Heiligen Geistes. Amen. Liebe Kinder, nächste Woche am Samstag lese ich euch weiter vor vom kleinen Klaus mit dem ganz ungewöhnlichen Leben. Ich wünsche euch eine gute Nacht und Gott segne euch. Eure Maria.

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Aus dem Studio München begrüßt Sie Josef Hitzenberger. Ich wünsche Ihnen einen schönen Abend am heutigen Herz-Maria-Samstag. Wir übertragen nun die gemeinsame Pilgermesse der Kivala-Gemeinden von St. Antonius und St. Marien aus der Basilika St. Marien in Kivala im Bistum Münster. Sie sind herzlich eingeladen, mitzufeiern. Zelebrant ist Domkapitular und Wallfahrtsrektor Stefan Dördelmann. Konzelebrieren wird Pfarrer Andreas Porten. Musikalisch begleitet wird der Gottesdienst von Elmar Lehnen. Mit einem Gebet von Mutter Julia Verhecke, Gründerin der geistlichen Familie Das Werk, bereiten wir uns auf die Heilige Messe vor. Im Namen des Vaters und des Sohnes und des Heiligen Geistes. Amen. Herr, mache du mein Herz bereit, dich zu empfangen. Schaffe durch deine Gnade in meinem Herzen Raum und Freiheit, so dass du darin aufbauen kannst, was dir wohlgefällig ist. Räume weg in mir, was dir im Wege steht. Durchdringe, was dein Wirken hemmt. Ergänze, was mir mangelt, und vermehre stets, was zu dir führt, damit deine überfließende Gnade mich reinigt im Lichte deines Kommens. Amen. Maria, Mutter der Kirche, erbitte uns viele geistliche Berufungen und christliche Familien. Amen.

zum Einzug singen wir aus dem Gotteslob 478, erste und zweite Strophe, 478.

Was war das für ein gewaltiger Auftakt? Heute begrüße ich einmal ganz ausdrücklich als erstes alle, die aus Kervenheim und Twistheden, aus Winnekendonk und Wetten, aus St. Antonius in der Innenstadt und aus unserer Gemeinde St. Marien in Kevela hier zugegen sind. Denn heute feiern wir die Prozession Kevela, grüßt die Gottesmutter ihren Schatz im Herzen der Stadt in Kevela. Deshalb einmal als erstes heute die Nahen, die beten, die singen, die immer wieder alle Gäste und Pilgerinnen und Pilger hier herzlich willkommen heißen. Heute gilt Ihnen allen der erste Gruß hier. Ich grüße aber auch die Pilgergruppen, die heute an diesem Gottesdienst teilnehmen, nämlich aus Ahaus, Altstädte, Ottenstein, St. Maria Himmelfahrt, eine Fahrradgruppe. Ich grüße die aus Lechtendasing, St. Brigitta und St. Margareta. Ich grüße alle aus Heeg, Heiligkreuz und freue mich, dass so viele heute trotz des Gegenwindes mit dem Fahrrad zu uns gekommen sind. Und ich grüße alle, die warum auch immer heute Abend da sind. Einen Gast, der aus Ghana zum ersten Mal überhaupt gestern in Deutschland war, heute schon in Kevela. Und ich grüße alle, die im Radio mit Radio Horeb oder mit EWTN zu unseren ganz treuen Gottesdienstteilnehmerinnen und Teilnehmern gehören und die hoffentlich auch heute Freude haben, dass einmal Maria, die Trösterin der Betrübten, im Mittelpunkt steht. Lasst uns feiern in seinem Namen. Im Namen des Vaters und des Sohnes und des Heiligen Geistes. Der Herr sei mit euch. Kevela und Kerzen, das gehört zusammen. Wie viele werden entzündet für andere Menschen? Wie oft wird gesagt, wenn du in Kevela bist, mach doch eine Kerze für mich in meinen Anliegen an. Wir sagen immer, wenn Wallfahrtsgruppen Kerzen mitbringen, wie auch heute, wenn ihr lange schon wieder zu Hause seid, sind eure Bitten, Anliegen und euer Dank immer noch präsent. Abend für Abend zünden wir die Kerzen an. Und so möchte ich als erstes jetzt die drei Wallfahrtskerzen segnen, die dann zur Ehre Gottes und der Gottesmutter entzündet werden. Gott, du Spender des Lichtes, als du am Schöpfungsmorgen gesprochen hast, es werde Licht, wurde aus Dunkel Licht, aus Chaos Kosmos. Als du gesprochen hast, es werde, durften wir alle an unserem Geburtstag das Licht der Welt erblicken. Wir bitten dich, segne diese Kerzen, die zu deiner Ehre entzündet werden, und lass der, den sie bezeichnen, Jesus Christus, der von sich einmal gesagt hat, ich bin das Licht der Welt, aufleuchten in den Herzen aller, die voll Vertrauen zu dir rufen. Darum bitten wir durch Christus, unseren Herrn, Jesus.

0: Der Kyrios, der Herr, er erbarme sich unser, er verzeihe uns Sünde und Schuld und führe uns zum ewigen Leben. Amen.
1: Gloria, sah Brückenmesse mit den Chören von St. Antonius.

Lasset uns beten. Vater des Erbarmens und Gott allen Trostes, dein Sohn hat am Kreuz die selige Jungfrau Maria, seine Mutter, auch uns zur Mutter gegeben. Höre auf ihre Fürsprache und schenk uns in allen Nöten deinen Trost und deine Hilfe. Darum bitten wir durch Jesus Christus, deinen Sohn, unseren Herrn und Gott, der in der Einheit des Heiligen Geistes

0: Lesung aus dem Buch Jesus Sirach. Wie ein Weinstock trieb ich schöne Reben. Meine Blüten wurden zu prächtiger und reicher Frucht. Ich bin die Mutter der schönen Liebe, der Gottesfurcht, der Erkenntnis und der frommen Hoffnung. In mir ist alle Lieblichkeit des Weges und der Wahrheit. In mir alle Hoffnung des Lebens und der Tugend. Kommt zu mir, die ihr mich begehrt. Sättigt euch an meinen Früchten. An mich zu denken ist süßer als Honig. Mich zu besitzen ist besser als Wabenhonig. Mein Andenken reicht bis zu den fernsten Geschlechtern. Wer mich genießt, den hungert noch. Wer mich trinkt, den dürstet noch. Wer auf mich hört, wird nicht zu Schanden. Wer mir dient, fällt nicht in Sünde. Wer mich ans Licht hebt, hat ewiges Leben. Wort des lebendigen Gottes.
1: Danke sei Gott.
2: Lied 390, 390.

0: Lesung aus dem zweiten Brief an die Korinther. Gepriesen sei der Gott und Vater unseres Herrn Jesus Christus, der Vater des Erbarmens und der Gott allen Trostes. Er tröstet uns in all unserer Not, damit auch wir die Kraft haben, alle zu trösten, die in Not leben, durch den Trost, mit dem auch wir von Gott getröstet werden. Wie uns nämlich die Leiden Christi überreich zuteil geworden sind, so wird uns durch Christus auch überreicher Trost zuteil. Sind wir in Not, so ist es zu eurem Trost und Heil. Und werden wir getröstet, so geschieht auch das zu unserem Trost. Er wird wirksam, wenn ihr die gleichen Leiden ertragt, die auch wir erdulden. Unsere Hoffnung für euch ist unerschütterlich. Wir sind sicher, dass ihr mit uns nicht nur an den Leiden teilhabt, sondern auch am Trost. Wort des lebendigen Gottes.
1: Danke sei Gott.

In jener Stunde standen beim Kreuz Jesu seine Mutter und die Schwester seiner Mutter, Maria, die Frau des Klopas, und Maria von Magdala. Als Jesu die Mutter sah und bei ihr den Jünger, den er liebte, sagte er zur Mutter: Frau, siehe dein Sohn. Dann sagte er zu dem Jünger: Siehe deine Mutter. Und von jener Stunde an nahm sie der Jünger zu sich. Evangelium.

Liebe Schwestern und Brüder, manches Mal, wenn eine Pilgergruppe hier in die Basilika kommt, sagen viele: Wow, so ein Raum, das Gemälde, das Bunte, die Lichter, die Blumen, die kraftvolle Orgel und wenn alle singen, das ist ein Stück Himmel, das gibt mir was, dieser Raum. In St. Antonius war es vor 40 Jahren oder fast 40 Jahren nicht anders. Die Kirche war abgebrannt 82. 5 Jahre später, als ich Diakon war, war mein letzter Tag dort der Einzug in die neu renovierte, ganz umgestaltete Kirche. Und nach allem Schmerz, wenn eine Kirche abbrennt oder teilweise abbrennt und ganz neu wird, sagten ganz viele, und das habe ich noch in lebendiger Erinnerung: Was für ein Raum, was für eine Höhe. Man kann durchatmen. Dieser Raum ergibt mir unendlich viel. Ganz anders der kleine Raum der Gnadenkapelle. Das kleine Bild, die Trösterin der Betrübten, seit mehr als 375 Jahren Anziehungspunkt für so viele Menschen, die in Sorge kommen und ihr Herz ausschütten wollen, die ein Dankgebet loswerden wollen oder wie gesagt eine Kerze anzünden für jemanden, der gesagt hat: Wenn du da bist, dann denk doch an mich. Dieser kleine Raum, wenn man face to face vor dem Bild steht, das ja nicht größer ist als eine Postkarte, gibt so vielen Menschen unendlich viel mehr, als wir von außen ablesen können. Räume können uns ganz viel geben. An Leben, an Durchatmen, an Hoffnung, an Geborgenheit und Gemeinschaft. Raum geben, liebe Schwestern und Brüder, steht in großen Lettern hier über der Mutter Gottes in der Basilika. Das Motto der Wallfahrtsorte in Nordwestdeutschland in diesem Jahr. Natürlich haben wir als erstes an Maria gedacht, die Raum gegeben hat in ihrem Schoß für Jesus. Aber im Laufe der Zeit ist mir deutlich geworden, es gilt auch das Umgekehrte. Räume geben uns etwas. Und wir können dankbar sein, dass wir hier in Kevler so viele Räume haben, draußen wie drinnen, die Geborgenheit, Durchatmen, Gottes Begegnung ermöglichen. Ja, die Räume schenken uns etwas. Was aber schenkt uns Maria, wenn wir auf sie schauen, die Jesus Raum gegeben hat? Sie schenkt uns eine ganze Menge. Und ich behaupte einmal, sie kann uns auch für ganz vieles, womit wir unterwegs sind und was wir suchen, Hilfe und Vorbild sein. Was meine ich? Maria hat zugehört, hingehört, was der Engel ihr sagte. Diese unglaubliche Botschaft: Der Himmel will Wohnung nehmen, Raum nehmen hier auf der Erde, in Jesus, in deinem Schoß. Sie konnte diese gewaltige Botschaft nur verstehen und am Ende Ja sagen nach Nachfragen, weil sie auch vorher schon in ihrem Alltag Gott Raum gegeben hat, auf Empfang war. Raum geben, weil sie wirklich hingehört hat. Das Zweite: Maria hat hingeschaut. Bei der Hochzeit zu Kana. Sie war so aufmerksam, dass sie gemerkt hat, der Wein wird alle, es wird ganz peinlich für das Brautpaar. Sie sagt es Jesus, und als sein Moment gekommen war, tut er das Wunder, das viel mehr war, als nur das Wasser zu Wein wurde. Kein Wunder, Mensch war da, aber einer, der auf Gott hinweist. Und am Ende des Evangeliums heißt es, er tat sein erstes Zeichen in Kana in Galiläa und viele glaubten an ihn. Sehr diskret hat Maria hingeschaut, sich in das Paar hineingefühlt und dann dieses Zeichen ermöglicht. Hinhören,
hinschauen. Und sie ist hingegangen zu ihrer Cousine Elisabeth durch das Bergland von Judäa. Also kein Sonntagsspaziergang, sondern mühsam, weil sie mit ihrer Cousine Elisabeth austauschen wollte, was Gott auch an ihr Großes tat. Die ältere Dame, die den letzten Vorläufer Jesu, Johannes den Täufer, der Welt schenken sollte. Und diese beiden Schwangeren, von Gott so Gesegneten, tauschen sich aus, helfen, sprechen über das, was sie selber kaum glauben können. Und dann kann Maria das Magnificat singen, den großen Lobgesang, den wir bis heute einstimmen immer wieder. Gott, an kleinen Menschen tust du Großes. Wir preisen dich. Maria schenkt Gott Raum, indem sie wirklich hinhört, hinschaut und dann auch etwas tut, hingeht. Ich meine, sie kann uns wirklich Vorbild sein. Denn wie oft hören wir wirklich hin, wenn in der Stille uns ein Gedanke kommt? Ist das vielleicht die Stimme des Himmels, die sich meldet? Sind wir wirklich auf Empfang, wenn in einem guten Gespräch mir eine neue Erkenntnis kommt, dass vielleicht ein Fingerzeig des Himmels ist, dem ich folgen soll? Gibt es Momente, die wir ausdrücklich in der Stille reservieren, dass Gott auch mir mal was sagen kann, nicht nur ich ihn belagere? Und in der Begegnung mit Menschen, hören wir wirklich hin oder manchmal nur halb, schnappen ein Wort auf, sind dann bei unserem Kram und der andere kann sich gar nicht wirklich öffnen? Raum geben, Gott und den Menschen durch wirklich hinhören. Mit dem Hinschauen ist es nicht anders. Wie viele Bilder dringen auf uns ein, halb angeguckt? Wie oft schauen wir weg, wenn etwas Wichtiges passieren könnte und mit uns machen könnte? Hinschauen, sich betreffen lassen, in andere hineinfühlen, anderen mit ihren Sorgen Raum geben. Maria kann uns Vorbild sein. Und dann hingehen, etwas tun, wenn uns etwas aufgeht, wenn wir spüren, da hat sich Gott gemeldet, wenn wir spüren, da ist der andere oder die andere an unserer Seite und wartet auf uns. Hingehen, etwas tun, Raum geben dem, was wirklich wichtig ist. Hier in Kevela, liebe Schwestern und Brüder, geben ganz viele der Verehrung der Gottesmutter Raum. Kerzen, Blumen, Gesänge. Sie schenken ihr Zeit, ein Herz, ein Gebet. Das ist wunderbar. Ich möchte alle aber auch einladen, der Mutter Gottes zu Hause die Ehre zu geben. Und das geht am besten so, wenn wir es machen wie sie. Hinhören, hinschauen, hingehen. Gott und dem Nächsten Raum geben.

0: bekennen wir gemeinsam unseren Glauben an den dreifaltigen Gott. Ich glaube an Gott, den Vater, den Allmächtigen, den Schöpfer des Himmels und der Erde und an Jesus Christus, seinen eingeborenen Sohn, unseren Herrn, empfangen durch den Heiligen Geist, geboren von der Jungfrau Maria, gelitten unter Pontius Pilatus, gekreuzigt, gestorben und begraben, hinabgestiegen in das Reich des Todes, am dritten Tage auferstanden von den Toten, aufgefahren in den Himmel, er sitzt zur Rechten Gottes, des allmächtigen Vaters. Von dort wird er kommen, zu richten die Lebenden und die Toten. Ich glaube an den Heiligen Geist, die heilige katholische Kirche, Gemeinschaft der Heiligen, Vergebung der Sünden, Auferstehung der Toten und das ewige Leben. Amen. Aus den verschiedensten Ortschaften tragen nun Damen und Herren Fürbitten vor. Wir wollen dem Raum geben, was in unserer Zeit, in unserer Welt und in unserer Kirche dran ist. Geben wir Raum im Gebet für all diese Anliegen. Anfangen.
1: Wir bitten dich für deine Kirche. Schenke ihr den Mut, Menschen nicht einzuengen, sondern ihnen Raum zu geben, Raum für Fragen, Raum für Zweifel, Raum für neue Wege. Gott, unser Vater,
2: wir bitten dich, erhöre uns.
3: Wir bitten dich für alle Menschen, die durch Vorurteile, oft Enge, Ausgrenzung oder Verletzung erfahren haben. Schenke ihnen Orte, an denen sie aufatmen können, und Menschen, die sie sehen, achten und begleiten. Gott, unser Vater,
2: wir bitten dich, erhöre uns.
4: Wir bitten dich für alle, die sich unverstanden fühlen, die sich nicht zeigen können, wie sie sind, oder die sich nach einem Platz im Lehnen sehnen. Öffne Wege der Wertschätzung und des Respekts. Gott, unser Vater,
2: wir bitten dich, erhöre uns.
5: Wir bitten dich für die vielen Menschen, die tagtäglich mit Dank, Sorgen und Bitten nach Kevela kommen. Für die Kranken, die Trauernden, die Erschöpften, die Einsamen. Schenke ihnen Trost und Menschen, die ihnen Raum geben, um ihre Last zu teilen. Gott, unser Vater,
2: wir bitten dich, erhöre uns.
6: Wir bitten dich für unsere Gesellschaft, die oft von Härte und Polarisierung geprägt ist. Schenke uns die Fähigkeit, einander Raum zu lassen, für unterschiedliche Meinungen, Lebenswege und Identitäten. Gott, unser Vater,
2: wir bitten dich, erhöre uns.
7: Wir bitten dich für uns selbst. Schenke uns die Kraft, uns nicht zu überfordern, sondern uns Raum zu geben. Für Stille, für Gebet, für Heilung, für Freude. Lass uns an diesem Ort Stärke und Trost erfahren. Gott, unser Vater,
2: wir bitten dich, erhöre uns.
0: Vater im Himmel, wir danken dir, dass du den sicheren Raum des Himmels verlassen hast und in deinem Sohn einer von uns geworden bist. Weil er mit uns fühlen kann und mit uns geht, sei er uns Kraft und Zuversicht heute, morgen, alle Tage, an denen du uns das Leben schenkst, bis einmal in Ewigkeit. Amen. Die heutige Kollekte ist für unsere Kirchengemeinde, heute ganz besonders für die Aufgaben unseres Knabenchors und des Mädchenchores.
8: Danke für Ihre Unterstützung.
9: Zur Gabenbereitung Lied 470 470.

Herr, die Kraft des Heiligen Geistes, komme herab auf unsere Gaben und mache sie uns zum Leib und Blut deines Sohnes Jesus Christus. Er hat aus Maria, der Jungfrau, unsere Menschennatur angenommen. In dieser heiligen Feier schenke er uns sein göttliches Leben. Darum bitten wir durch Christus, unseren Herrn.

in jungfräulichem Schoß empfangen und indem sie den Schöpfer gebar, den Anfang der Kirche begründet. Unter dem Kreuz ihres Sohnes hat sie das Testament seiner göttlichen Liebe empfangen.

Ja, du bist heilig, großer Gott. Du bist der Quell aller Heiligkeit. Darum kommen wir vor dein Angesicht und feiern in Gemeinschaft mit der ganzen Kirche den Sonntag, den ersten Tag der Woche, als den Tag, an dem Christus von den Toten erstanden ist. Durch ihn, den du zu deiner Rechten erhöht hast, bitten wir dich, allmächtiger Gott, sende deinen Geist auf diese Gaben herab und heilige sie, damit sie uns werden Leib und Blut deines Sohnes, unseres Herrn Jesus Christus. Denn am Abend, an dem er ausgeliefert wurde und sich aus freiem Willen dem Leiden unterwarf, nahm er das Brot und sagte Dank, brach es, reichte es seinen Jüngern und sprach, nehmet und esset alle davon. Das ist mein Leib, der für euch hingegeben wird.

Ebenso nahm er nach dem Mahl den Kelch, dankte wiederum, reichte ihn seinen Jüngern und sprach: Nehmet und trinket alle daraus. Das ist der Kelch des neuen und ewigen Bundes. Mein Blut, das für euch und für alle vergossen wird, zur Vergebung der Sünden. Tut dies zu meinem Gedächtnis.

0: Geheimnis des Glaubens.
1: Deinen Tod, o Herr, verkünden wir, deine Auferstehung preisen wir, bis du kommst in Herrlichkeit. Darum, gütiger Vater, feiern wir das Gedächtnis des Todes und der Auferstehung deines Sohnes und bringen dir so das Brot des Lebens und den Kelch des Heiles dar. Wir danken dir, dass du uns berufen hast, vor dir zu stehen und dir zu dienen. Wir bitten dich, schenk uns Anteil an Christi Leib und Blut und lass uns eins werden durch den Heiligen Geist.
2: Gedenke deiner Kirche auf der ganzen Erde und vollende dein Volk in der Liebe. Vereint mit unserem Papst Leo, unserem Bischof Heiner, unserem Bischof aus der Partnergemeinde in Wa in Ghana und allen Bischöfen, unseren Priestern und Diakonen und mit allen Frauen und Männern, die zu einem Dienstamt in der Kirche bestellt sind.
3: Gedenke unserer Brüder und Schwestern, die entschlafen sind, in der Hoffnung, dass sie auferstehen. Wir beten in dieser heiligen Messe besonders für die verstorbenen Helena und Anton Küsters und Sohn Willi, für die lebenden Verstorbenen der Familie Thesing-Feldkamp, für die lebenden Verstorbenen der Familie Peters und Jansen, für die lebenden Verstorbenen der Familie Herfs, Plönes, für die lebenden und Verstorbenen der Familie Karl Lorenz und Mathilde Hüttens in einem besonderen Anliegen, für verstorbene Frau Maria Eck, für die verstorbene Mathilde Schneider, für die verstorbenen Eheleute Theo und Maria Kuhnen, für die verstorbenen Eheleute Johann und Mathilde Kuhnen und für die verstorbenen Johann und Ursula Meier. Nimm sie und alle, die in deiner Gnade aus dieser Welt geschieden sind, in dein Reich auf, wo sie dich schauen, von Angesicht zu Angesicht.
4: Vater, erbarme dich über uns alle, damit uns das ewige Leben zuteil wird in der Gemeinschaft mit der seligen Jungfrau und Gottesmutter Maria, mit ihrem Bräutigam, dem heiligen Josef, mit deinen Aposteln, mit unseren Namenspatronen und mit allen, die bei dir Gnade gefunden haben, von Anbeginn der Welt, dass wir dich loben und preisen durch deinen geliebten Sohn, Jesus Christus.

0: und vergib uns unsere Schuld, wie auch wir vergeben unseren Schuldigern. Und führ uns nicht in Versuchung, sondern erlöse uns von dem Bösen.
1: Erlöse uns, Herr allmächtiger Vater, von allem Bösen und gib Frieden in unseren Tagen. Komm uns zu Hilfe mit deinem Erbarmen und bewahre uns vor Verwirrung und Sünde, damit wir voll Zuversicht das Kommen unseres Erlösers Jesus

0: Der Herr hat zu seinen Aposteln gesagt, Frieden hinterlasse ich euch, meinen Frieden schenke ich euch. Deshalb bitten wir, Herr Jesus Christus, schau nicht auf unsere Sünden, sondern auf den Glauben deiner Kirche und schenke ihr und der ganzen Menschheit, wonach wir uns doch im tiefsten sehnen, Einheit und Frieden. Der Friede des Herrn sei alle Zeit mit euch.
1: Und mit deinem Geist.
2: Gebt einander ein Zeichen des Friedens und der Versöhnung.
3: Ich sage mit der Miriam.

0: Seht Jesus Christus, das Lamm Gottes, das hinwegnimmt die Sünde der Welt.
1: Herr, ich bin nicht würdig, dass du eingehst unter mein Dach, aber sprich nur ein Wort, so wird meine Seele gesund.
0: Meine Seele preist die Größe des Herrn.

0: Liebe Pilgerinnen und Pilger, im Namen der Pfarreien St. Marien und St. Antonius möchten wir allen danken, die heute bei unserer gemeinsamen Wallfahrt Raum gegeben haben. Raum gegeben auf den Wegstrecken, bei den Stationen, beim Gnadenbild oder auch hier im Gottesdienst, im Gebet, in der Musik und im Gesang. Wir ehrenamtlichen Mitarbeitenden der Pfarreien sind froh und dankbar über jeden, der unserer Kirche Raum gibt, heute bei der Wallfahrt oder im Alltag in den verschiedenen Gruppierungen und Verbänden.
1: Besonders danken möchten wir aber auch denjenigen, die dafür sorgen, dass wir hier gemeinsam Raum geben können. Viel Zeit und Mühen werden an den verschiedensten Stellen in die Vorbereitung und Durchführung unserer Wallfahrt gesteckt, damit wir hier gemeinsam feiern dürfen. Auch dafür herzlichen Dank. Im Anschluss an den Gottesdienst laden wir nun alle aus den Kevelaer Gemeinden ein zur Begegnung und Imbiss im Forum Pax Christi.
2: Dann lasst uns zum Schluss noch einmal beten. Allmächtiger, ewiger Gott, im Sakrament, das wir empfangen haben, verkünden wir den Tod und die Auferstehung deines Sohnes. Schenk uns die Kraft, mit der Mutter Jesu unter dem Kreuz zu stehen, das Leiden ihres Sohnes zu teilen, damit wir auch teilhaben an seiner Auferstehung. Darum bitten wir durch Christus, unseren Herrn. Amen. Ja, dann sage ich einfach auch noch mal insgesamt ein herzliches Dankeschön. Möge noch einmal der Raum gleich richtig kräftig mit großer Gott, wir loben dich, erfüllt werden. Mögen Sie zu Hause, auch wenn wir Sie jetzt nicht hier ins unser Forum zur Begegnung einladen können, gesegnet sein, mit uns verbunden bleiben, eine ruhige Nacht und vor allen Dingen auch ganz Frieden von der Consolatrix Afflictorum, der Trösterin der Betrübten, empfangen. Gehen wir alle mit Gottes Segen. Der Herr sei mit euch. Und mit deinem Geist.

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Wir übertrugen die gemeinsame Pilgermesse der Kevelerer Gemeinden von St. Antonius und St. Marien aus der Basilika St. Marien in Kevela im Bistum Münster. Herzlichen Dank an den Zelebranten, Domkapitular und Wallfahrtsrektor Stefan Dördelmann, an den Konzelebranten Pfarrer Andreas Porten und an den Organisten Elmar Lehnen. Wir beten nun den glorreichen Rosenkranz. Wenn Sie mitbeten möchten, dann rufen Sie an unter 089 517 008 008. Ich wiederhole, 089 517 008 008. Gerne können Sie auch ein Gebetsanliegen einbringen. Hinter den Kulissen bekommen Sie dann Bescheid von mir, wer als nächstes dran ist.

0: Guten Abend, Frau Heller.
1: Ja, guten Abend.
0: Beginnen wir mit dem Rosenkranz. Im Namen des Vaters und des Sohnes und des Heiligen Geistes.
1: Amen.
0: Ich glaube an Gott, den Vater, den Allmächtigen, den Schöpfer des Himmels und der Erde und an Jesus Christus, seinen eingeborenen Sohn, unseren Herrn. Empfangen durch den Heiligen Geist, geboren von der Jungfrau Maria, gelitten unter Pontius Pilatus, gekreuzigt, gestorben und begraben. Hinabgestiegen in das Reich des Todes, am dritten Tage auferstanden von den Toten, aufgefahren in den Himmel. Er sitzt zur Rechten Gottes des allmächtigen Vaters. Von dort wird er kommen zu richten, die Lebenden und die Toten.
1: Ich glaube an den Heiligen Geist, die heilige katholische Kirche, Gemeinschaft der Heiligen, Vergebung der Sünden, Auferstehung der Toten und das ewige Leben. Amen.
0: Ehre sei dem Vater und dem Sohn und dem Heiligen Geist.
1: Wie im Anfang, so auch jetzt und alle Zeit und in Ewigkeit. Amen.
0: Vater unser im Himmel, geheiligt werde dein Name, dein Reich komme, dein Wille geschehe, wie im Himmel, so auf Erden.
1: Unser tägliches Brot gib uns heute und vergib uns unsere Schuld, wie auch wir vergeben unseren Schuldigern. Und führe uns nicht in Versuchung, sondern erlöse uns von dem Bösen. Amen.
0: Gegrüßet seist du, Maria, voll der Gnade. Der Herr ist mit dir. Du bist gebenedeit unter den Frauen. Und gebenedeit ist die Frucht deines Leibes, Jesus, der in uns den Glauben vermehre.
1: Heilige Maria, Mutter Gottes, bitte für uns Sünder, jetzt und in der Stunde unseres Todes. Amen.
0: Gegrüßet seist du, Maria, voll der Gnade. Der Herr ist mit dir. Du bist gebenedeit unter den Frauen und gebenedeit ist die Frucht deines Leibes, Jesus, der in uns die Hoffnung stärke.
1: Heilige Maria, Mutter Gottes, bitte für uns Sünder, jetzt und in der Stunde unseres Todes. Amen.
0: Gegrüßet seist du, Maria, voll der Gnade. Der Herr ist mit dir. Du bist gebenedeit unter den Frauen und gebenedeit ist die Frucht deines Leibes, Jesus, der in uns die Liebe entzünde.
1: Heilige Maria, Mutter Gottes, bitte für uns Sünder, jetzt und in der Stunde unseres Todes. Amen.
0: Ehre sei dem Vater und dem Sohn und dem Heiligen Geist.
1: Wie im Anfang, so auch jetzt und alle Zeit und in Ewigkeit. Amen.
0: O mein Jesus, verzeih uns unsere Sünden, bewahre uns vor dem Feuer der Hölle, führe alle Seelen in den Himmel, besonders jene, die deiner Barmherzigkeit am meisten bedürfen. Amen. Wir beten den glorreichen Rosenkranz hier bei Radio Horeb. Wenn Sie mitbeten möchten, dann rufen Sie bitte an unter 089 517 008 008. Wir betrachten nun im ersten Gesetz das glorreiche Geheimnis, Jesus, der von den Toten auferstanden ist. Frau Heller, möchten Sie ein Gebetsanliegen einbringen?
1: Ja, ich möchte beten um den Frieden in Sachsen-Anhalt, dass die Wahlen friedlich verlaufen und beten auch für den Frieden in der Ukraine. Vater unser im Himmel, geheiligt werde dein Name, dein Reich komme, dein Wille geschehe, wie im Himmel, so auf Erden.
0: Unser tägliches Brot gib uns heute und vergib uns unsere Schuld, wie auch wir vergeben unseren Schuldigern und führe uns nicht in Versuchung, sondern erlöse uns von dem Bösen. Amen.
1: Gegrüßet seist du, Maria, voll der Gnade, der Herr ist mit dir. Du bist gebenedeit unter den Frauen und gebenedeit ist die Frucht deines Leibes, Jesus, der von den Toten auferstanden ist.
0: Heilige Maria, Mutter Gottes, bitte für uns Sünder, jetzt und in der Stunde unseres Todes. Amen.
1: Gegrüßet seist du, Maria, voll der Gnade, der Herr ist mit dir. Du bist gebenedeit unter den Frauen und gebenedeit ist die Frucht deines Leibes, Jesus, der von den Toten auferstanden ist.
0: Heilige Maria, Mutter Gottes, bitte für uns Sünder, jetzt und in der Stunde unseres Todes. Amen.
1: Gegrüßet seist du, Maria, voll der Gnade, der Herr ist mit dir. Du bist gebenedeit unter den Frauen und gebenedeit ist die Frucht deines Leibes, Jesus, der von den Toten auferstanden ist.
0: Heilige Maria, Mutter Gottes, bitte für uns Sünder, jetzt und in der Stunde unseres Todes. Amen.
1: Gegrüßet seist du, Maria, voll der Gnade, der Herr ist mit dir. Du bist gebenedeit unter den Frauen, und gebenedeit ist die Frucht deines Leibes, Jesus, der von den Toten auferstanden ist.
0: Heilige Maria, Mutter Gottes, bitte für uns Sünder, jetzt und in der Stunde unseres Todes. Amen.
1: Gegrüßet seist du, Maria, voll der Gnade, der Herr ist mit dir. Du bist gebenedeit unter den Frauen, und gebenedeit ist die Frucht deines Leibes, Jesus, der von den Toten auferstanden ist.
0: Heilige Maria, Mutter Gottes, bitte für uns Sünder, jetzt und in der Stunde unseres Todes. Amen.
1: Gegrüßet seist du, Maria, voll der Gnade, der Herr ist mit dir. Du bist gebenedeit unter den Frauen, und gebenedeit ist die Frucht deines Leibes, Jesus, der von den Toten auferstanden ist.
0: Heilige Maria, Mutter Gottes, bitte für uns Sünder, jetzt und in der Stunde unseres Todes. Amen.
1: Gegrüßet seist du, Maria, voll der Gnade, der Herr ist mit dir. Du bist gebenedeit unter den Frauen, und gebenedeit ist die Frucht deines Leibes, Jesus, der von den Toten auferstanden ist.
0: Heilige Maria, Mutter Gottes, bitte für uns Sünder, jetzt und in der Stunde unseres Todes. Amen.
1: Gegrüßet seist du, Maria, voll der Gnade, der Herr ist mit dir. Du bist gebenedeit unter den Frauen, und gebenedeit ist die Frucht deines Leibes, Jesus, der von den Toten auferstanden ist.
0: Heilige Maria, Mutter Gottes, bitte für uns Sünder, jetzt und in der Stunde unseres Todes. Amen.
1: Gegrüßet seist du, Maria, voll der Gnade, der Herr ist mit dir. Du bist gebenedeit unter den Frauen, und gebenedeit ist die Frucht deines Leibes, Jesus, der von den Toten auferstanden ist.
0: Heilige Maria, Mutter Gottes, bitte für uns Sünder, jetzt und in der Stunde unseres Todes. Amen.
1: Gegrüßet seist du, Maria, voll der Gnade, der Herr ist mit dir. Du bist gebenedeit unter den Frauen, und gebenedeit ist die Frucht deines Leibes, Jesus, der von den Toten auferstanden ist.
0: Heilige Maria, Mutter Gottes, bitte für uns Sünder, jetzt und in der Stunde unseres Todes. Amen.
1: Ehre sei dem Vater und dem Sohn und dem Heiligen Geist.
0: Wie im Anfang, so auch jetzt und alle Zeit und in Ewigkeit. Amen.
1: O mein Jesus, verzeih uns unsere Sünden, bewahre uns vor dem Feuer der Hölle, führe alle Seelen in den Himmel, besonders jene, die deiner Barmherzigkeit am meisten bedürfen. Amen.
0: Herzlichen Dank, Frau Heller.
1: Sehr gerne.
0: Wir beten nun das zweite Gesetz des glorreichen Rosenkranzes, Jesus, der in den Himmel aufgefahren ist. Guten Abend, mit wem bin ich verbunden?
2: Guten Abend, mein Name ist Gertra Brandl aus Wertach, und ich bin sehr dankbar, sehr dankbar, aber wie viele Gnaden wir erhalten haben. Und ich möchte also dieses Gesetz unserem lieben Pfarrer Richard Kocher widmen an diesem Herz-Maria-Sinnesamstag für seine Exerzitien. Also die waren wunderbar, wunderbar. Und ja, einfach als Dank. Dank, Dank, Dank.
0: Ja.
2: Unser im Himmel, geheiligt werde dein Name. Dein Reich komme, dein Wille geschehe, wie im Himmel, so auf Erden.
0: Unser tägliches Brot gib uns heute und vergib uns unsere Schuld, wie auch wir vergeben unseren Schuldigern. Und führe uns nicht in Versuchung, sondern erlöse uns von dem Bösen. Amen.
2: Gegrüßet seist du, Maria, voll der Gnade, der Herr ist mit dir. Du bist gebenedeit unter den Frauen, und gebenedeit ist die Frucht deines Leibes, Jesus, der in den Himmel aufgefahren ist.
0: Heilige Maria, Mutter Gottes, bitte für uns Sünder, jetzt und in der Stunde unseres Todes. Amen.
2: Gegrüßet seist du, Maria, voll der Gnade, der Herr ist mit dir. Du bist gebenedeit unter den Frauen. Gebenedeit ist die Frucht deines Leibes, Jesus, der in den Himmel aufgefahren ist.
0: Heilige Maria, Mutter Gottes, bitte für uns Sünder, jetzt und in der Stunde unseres Todes. Amen.
2: Gegrüßet seist du, Maria, voll der Gnade, der Herr ist mit dir. Du bist gebenedeit unter den Frauen. Und gebenedeit ist die Frucht deines Leibes, Jesus, der in den Himmel aufgefahren ist.
0: Heilige Maria, Mutter Gottes, bitte für uns Sünder, jetzt und in der Stunde unseres Todes. Amen.
2: Gegrüßet seist du, Maria, voll der Gnade, der Herr ist mit dir. Du bist gebenedeit unter den Frauen, und gebenedeit ist die Frucht deines Leibes, Jesus, der in den Himmel aufgefahren ist.
0: Heilige Maria, Mutter Gottes, bitte für uns Sünder, jetzt und in der Stunde unseres Todes. Amen.
2: Gegrüßet seist du, Maria, voll der Gnade, der Herr ist mit dir. Du bist gebenedeit unter den Frauen. Und gebenedeit ist die Frucht deines Leibes, Jesus, der in den Himmel aufgefahren ist.
0: Heilige Maria, Mutter Gottes, bitte für uns Sünder, jetzt und in der Stunde unseres Todes. Amen.
2: Gegrüßet seist du, Maria, voll der Gnade. Der Herr ist mit dir, du bist gebenedeit unter den Frauen. Und gebenedeit ist die Frucht deines Leibes, Jesus, der in den Himmel aufgefahren ist.
0: Heilige Maria, Mutter Gottes, bitte für uns Sünder, jetzt und in der Stunde unseres Todes. Amen.
2: Gegrüßet seist du, Maria, voll der Gnade. Der Herr ist mit dir. Du bist gebenedeit unter den Frauen. Und gebenedeit ist die Frucht deines Leibes, Jesus, der in den Himmel aufgefahren ist.
0: Heilige Maria, Mutter Gottes, bitte für uns Sünder, jetzt und in der Stunde unseres Todes. Amen.
2: Gegrüßet seist du, Maria, voll der Gnade. Der Herr ist mit dir. Du bist gebenedeit unter den Frauen. Und gebenedeit ist die Frucht deines Leibes, Jesus, der in den Himmel aufgefahren ist.
0: Heilige Maria, Mutter Gottes, bitte für uns Sünder, jetzt und in der Stunde unseres Todes. Amen.
2: Gegrüßet seist du, Maria, voll der Gnade. Der Herr ist mit dir. Du bist gebenedeit unter den Frauen. Und gebenedeit ist die Frucht deines Leibes, Jesus, der in den Himmel aufgefahren ist.
0: Heilige Maria, Mutter Gottes, bitte für uns Sünder, jetzt und in der Stunde unseres Todes. Amen.
2: Gegrüßet seist du, Maria, voll der Gnade. Der Herr ist mit dir. Du bist gebenedeit unter den Frauen. Und gebenedeit ist die Frucht deines Leibes, Jesus, der in den Himmel aufgefahren ist.
0: Heilige Maria, Mutter Gottes, bitte für uns Sünder, jetzt und in der Stunde unseres Todes. Amen.
2: Ehre sei dem Vater, dem Sohn und dem Heiligen Geist.
0: Wie im Anfang, so auch jetzt und alle Zeit und in Ewigkeit. Amen.
2: Mein Jesus, verzeih uns unsere Sünden. Bewahre uns vor dem Feuer der Hölle. Führe alle Seelen in den Himmel, besonders jene, deiner Barmherzigkeit am meisten bedürfen. Amen.
0: Vergelt's Gott, Frau Brandl.
2: Gerne.
0: Wir betrachten nun im dritten Gesetz das glorreiche Geheimnis Jesus, der uns den Heiligen Geist gesandt hat. Guten Abend, mit wem bin ich verbunden?
3: Mit der Schwester Deborah aus Freiburg.
0: Grüße, Schwester Deborah. Möchten Sie ein Gebetsanliegen einbringen?
3: Ja, gerne. Und zwar für die Ukraine, dass der Frieden einziehen möge, besonders auch für unsere Schwestern, die dort tätig sind und arbeiten in dem Kriegsgebiet. Dann für alle Priester, die ich kenne, dass sie auch den Heiligen Geist geschenkt kriegen, besonders immer für ihre Predigten und für ihre guten Worte. Vater unser im Himmel, geheiligt werde dein Name, dein Reich komme, dein Wille geschehe, wie im Himmel, so auf Erden.
0: Unser tägliches Brot gib uns heute und vergib uns unsere Schuld, wie auch wir vergeben unseren Schuldigern. Und führe uns nicht in Versuchung, sondern erlöse uns von dem Bösen. Amen.
3: Gegrüßet seist du, Maria, voll der Gnade, der Herr ist mit dir. Du bist gebenedeit unter den Frauen. Und gebenedeit ist die Frucht deines Leibes, Jesus, der uns den Heiligen Geist geschenkt hat.
0: Heilige Maria, Mutter Gottes, bitte für uns Sünder, jetzt und in der Stunde unseres Todes. Amen.
3: Gegrüßet seist du, Maria, voll der Gnade, der Herr ist mit dir. Du bist gebenedeit unter den Frauen. Und gebenedeit ist die Frucht deines Leibes, Jesus, der uns den Heiligen Geist gesandt hat.
0: Heilige Maria, Mutter Gottes, bitte für uns Sünder, jetzt und in der Stunde unseres Todes. Amen.
3: Gegrüßet seist du, Maria, voll der Gnade, der Herr ist mit dir. Du bist gebenedeit unter den Frauen und gebenedeit ist die Frucht deines Leibes, Jesus, der uns den Heiligen Geist gesandt hat.
0: Heilige Maria, Mutter Gottes, bitte für uns Sünder, jetzt und in der Stunde unseres Todes. Amen.
3: Gegrüßet seist du, Maria, voll der Gnade, der Herr ist mit dir. Du bist gebenedeit unter den Frauen und gebenedeit ist die Frucht deines Leibes, Jesus, der uns den Heiligen Geist gesandt hat.
0: Heilige Maria, Mutter Gottes, bitte für uns Sünder, jetzt und in der Stunde unseres Todes. Amen.
3: Gegrüßet seist du, Maria, voll der Gnade, der Herr ist mit dir. Du bist gebenedeit unter den Frauen und gebenedeit ist die Frucht deines Leibes, Jesus, der uns den Heiligen Geist gesandt hat.
0: Heilige Maria, Mutter Gottes, bitte für uns Sünder, jetzt und in der Stunde unseres Todes. Amen.
3: Gegrüßet seist du, Maria, voll der Gnade, der Herr ist mit dir. Du bist gebenedeit unter den Frauen und gebenedeit ist die Frucht deines Leibes, Jesus, der uns den Heiligen Geist gesandt hat.
0: Heilige Maria, Mutter Gottes, bitte für uns Sünder, jetzt und in der Stunde unseres Todes. Amen.
3: Gegrüßet seist du, Maria, voll der Gnade, der Herr ist mit dir. Du bist gebenedeit unter den Frauen und gebenedeit ist die Frucht deines Leibes, Jesus, der uns den Heiligen Geist gesandt hat.
0: Heilige Maria, Mutter Gottes, bitte für uns Sünder, jetzt und in der Stunde unseres Todes. Amen.
3: Gegrüßet seist du, Maria, voll der Gnade, der Herr ist mit dir. Du bist gebenedeit unter den Frauen und gebenedeit ist die Frucht deines Leibes, Jesus, der uns den Heiligen Geist gesandt hat.
0: Heilige Maria, Mutter Gottes, bitte für uns Sünder, jetzt und in der Stunde unseres Todes. Amen.
3: Gegrüßet seist du, Maria, voll der Gnade, der Herr ist mit dir. Du bist gebenedeit unter den Frauen und gebenedeit ist die Frucht deines Leibes, Jesus, der uns den Heiligen Geist gesandt hat.
0: Heilige Maria, Mutter Gottes, bitte für uns Sünder, jetzt und in der Stunde unseres Todes. Amen.
3: Gegrüßet seist du, Maria, voll der Gnade, der Herr ist mit dir. Du bist gebenedeit unter den Frauen und gebenedeit ist die Frucht deines Leibes, Jesus, der uns den Heiligen Geist gesandt hat.
0: Heilige Maria, Mutter Gottes, bitte für uns Sünder, jetzt und in der Stunde unseres Todes. Amen.
3: Ehre sei dem Vater und dem Sohn und dem Heiligen Geist.
0: Wie im Anfang, so auch jetzt und alle Zeit und in Ewigkeit. Amen.
3: O mein Jesus, verzeih uns unsere Sünden, bewahre uns vor dem Feuer der Hölle, führe alle Seelen in den Himmel, besonders jene, die deiner Barmherzigkeit am meisten bedürfen. Amen.
0: Vergelt's Gott, Schwester Deborah.
3: Sag auch vergelt's Gott.
0: Wir betrachten nun das vierte Geheimnis im glorreichen Rosenkranz. Jesus, der dich, o Jungfrau, in den Himmel aufgenommen hat. Guten Abend, mit wem bin ich verbunden?
4: Ja, hallo.
0: Hallo.
4: Gabriele Sappel ist mein Name. Ich möchte gerne beten für meine Tochter, damit sie zum Glauben finden kann und aus ihrer Depression wieder rauskommen kann und aus ihren Angstzuständen. Und Vater unser im Himmel, geheiligt wäre dein Name, dein Reich komme, dein Wille geschehe, wie im Himmel, so auf Erden.
0: Unser tägliches Brot gib uns heute und vergib uns unsere Schuld, wie auch wir vergeben unseren Schuldigern. Und führe uns nicht in Versuchung, sondern erlöse uns von dem Bösen. Amen.
4: Gegrüßt seist du, Maria, voll der Gnaden, der Herr ist mit dir. Du bist gebenedeit unter den Frauen und gebenedeit ist die Frucht deines Leibes, Jesus, der dich, ihr Jungfrau, in den Himmel aufgenommen hat.
0: Heilige Maria, Mutter Gottes, bitte für uns Sünder, jetzt und in der Stunde unseres Todes. Amen.
4: Gegrüßt seist du, Maria, voll der Gnaden, der Herr ist mit dir. Du bist gebenedeit unter den Frauen und gebenedeit ist die Frucht deines Leibes, Jesus, der dich, ihr Jungfrau, in den Himmel aufgenommen hat.
0: Heilige Maria, Mutter Gottes, bitte für uns Sünder, jetzt und in der Stunde unseres Todes. Amen.
4: Gegrüßt seist du, Maria, voll der Gnaden, der Herr ist mit dir. Du bist gebenedeit unter den Frauen und gebenedeit ist die Frucht deines Leibes, Jesus, der dich, Jungfrau, in den Himmel aufgenommen hat.
0: Heilige Maria, Mutter Gottes, bitte für uns Sünder, jetzt und in der Stunde unseres Todes. Amen.
4: Gegrüßt seist du, Maria, voll der Gnaden, der Herr ist mit dir. Du bist gebenedeit unter den Frauen und gebenedeit ist die Frucht deines Leibes, Jesus, der dich jungfrau in den Himmel aufgenommen hat.
0: Heilige Maria, Mutter Gottes, bitte für uns Sünder, jetzt und in der Stunde unseres Todes. Amen.
4: Gegrüßt seist du, Maria, voll der Gnaden, der Herr ist mit dir. Du bist gebenedeit unter den Frauen und gebenedeit ist die Frucht deines Leibes, Jesus, der dich Jungfrau in den Himmel aufgenommen hat.
0: Heilige Maria, Mutter Gottes, bitte für uns Sünder, jetzt und in der Stunde unseres Todes. Amen.
4: Gegrüßt seist du, Maria, voll der Gnaden, der Herr ist mit dir. Du bist gebenedeit unter den Frauen und gebenedeit ist die Frucht deines Leibes, Jesus, der dich, ihr Jungfrau, in den Himmel aufgenommen hat.
0: Heilige Maria, Mutter Gottes, bitte für uns Sünder, jetzt und in der Stunde unseres Todes. Amen.
4: Gegrüßt seist du, Maria, voll der Gnaden, der Herr ist mit dir. Du bist gebenedeit unter den Frauen und gebenedeit ist die Frucht deines Leibes, Jesus, der dich, Jungfrau, in den Himmel aufgenommen hat.
0: Heilige Maria, Mutter Gottes, bitte für uns Sünder, jetzt und in der Stunde unseres Todes. Amen.
4: Gegrüßt seist du, Maria, voll der Gnaden, der Herr ist mit dir. Du bist gebenedeit unter den Frauen und gebenedeit ist die Frucht deines Leibes, Jesus, der dich, Jungfrau, in den Himmel aufgenommen hat.
0: Heilige Maria, Mutter Gottes, bitte für uns Sünder, jetzt und in der Stunde unseres Todes. Amen.
4: Gegrüßt seist du, Maria, voll der Gnaden, der Herr ist mit dir. Du bist gebenedeit unter den Frauen und gebenedeit ist die Frucht deines Leibes, Jesus, der dich, Jungfrau, im Himmel aufgenommen hat.
0: Heilige Maria, Mutter Gottes, bitte für uns Sünder, jetzt und in der Stunde unseres Todes. Amen.
4: Gegrüßt seist du, Maria, voll der Gnaden, der Herr ist mit dir. Du bist gebenedeit unter den Frauen und gebenedeit ist die Frucht deines Leibes, Jesus, der dich, Jungfrau, in den Himmel aufgenommen hat.
0: Heilige Maria, Mutter Gottes, bitte für uns Sünder, jetzt und in der Stunde unseres Todes. Amen.
4: Ehre sei dem Vater und dem Sohn und dem Heiligen Geist.
0: Wie im Anfang, so auch jetzt und alle Zeit und in Ewigkeit. Amen.
4: O mein Jesus, verzeih uns unsere Sünden, bewahre uns vor dem Feuer der Hölle, führe alle Seelen in den Himmel, besonders jene, die deiner Barmherzigkeit am meisten bedürfen.
0: Vergelf Gott, Frau Sappel, habe ich den Namen richtig verstanden?
4: Ja, danke schön,
0: okay, dass ich danke.
4: Machen durfte.
0: Danke. Wir betrachten nun das fünfte Geheimnis im glorreichen Rosenkranz. Jesus, der dich, o Jungfrau, im Himmel gekrönt hat. Guten Abend, mit wem bin ich verbunden?
5: Guten Abend, hier ist Carola Geiser aus Steinfeld in der Südpfalz. Das liegt im Bistum Speyer. Ich möchte beten zu unserer lieben Gottesmutter um den Heiligen Geist für unsere Politiker und für alle Menschen, die morgen zur Wahl gehen, dass der Heilige Geist sie durchflutet, dass alles gut wird. Vater unser im Himmel, geheiligt werde dein Name, dein Reich komme, dein Wille geschehe, wie im Himmel, so auf Erden.
0: Unser tägliches Brot gib uns heute und vergib uns unsere Schuld. Wir vergeben unseren Schuldigern und führe uns nicht in Versuchung, sondern erlöse uns von dem Bösen. Amen.
5: Gegrüßet seist du, Maria, voll der Gnade, der Herr ist mit dir. Du bist gebenedeit unter den Frauen und gebenedeit ist die Frucht deines Leibes, Jesus, der dich, o Jungfrau, im Himmel gekrönt hat.
0: Heilige Maria, Mutter Gottes, bitte für uns Sünder, jetzt und in der Stunde unseres Todes. Amen.
5: Gegrüßet seist du, Maria, voll der Gnade, der Herr ist mit dir. Du bist gebenedeit unter den Frauen und gebenedeit ist die Frucht deines Leibes, Jesus, der dich, o Jungfrau, im Himmel gekrönt hat.
0: Heilige Maria, Mutter Gottes, bitte für uns Sünder, jetzt und in der Stunde unseres Todes. Amen.
5: Gegrüßet seist du, Maria, voll der Gnade, der Herr ist mit dir. Du bist gebenedeit unter den Frauen und gebenedeit ist die Frucht deines Leibes, Jesus, der dich, o Jungfrau, im Himmel gekrönt hat.
0: Heilige Maria, Mutter Gottes, bitte für uns Sünder, jetzt und in der Stunde unseres Todes. Amen.
5: Gegrüßet seist du, Maria, voll der Gnade, der Herr ist mit dir. Du bist gebenedeit unter den Frauen. Ungebenedeit ist die Frucht deines Leibes, Jesus, der dich, o Jungfrau, im Himmel gekrönt hat.
0: Heilige Maria, Mutter Gottes, bitte für uns Sünder, jetzt und in der Stunde unseres Todes. Amen.
5: Gegrüßet seist du, Maria, voll der Gnade, der Herr ist mit dir. Du bist gebenedeit unter den Frauen. Ungebenedeit ist die Frucht deines Leibes, Jesus, der dich, o Jungfrau, im Himmel gekrönt hat.
0: Heilige Maria, Mutter Gottes, bitte für uns Sünder, jetzt und in der Stunde unseres Todes. Amen.
5: Gegrüßet seist du, Maria, voll der Gnade, der Herr ist mit dir. Du bist gebenedeit unter den Frauen. Und gebenedeit ist die Frucht deines Leibes, Jesus, der dich, o Jungfrau, im Himmel gekrönt hat.
0: Heilige Maria, Mutter Gottes, bitte für uns Sünder, jetzt und in der Stunde unseres Todes. Amen.
5: Gegrüßet seist du, Maria, voll der Gnade, der Herr ist mit dir. Du bist gebenedeit unter den Frauen, und gebenedeit ist die Frucht deines Leibes, Jesus, der dich, o Jungfrau, im Himmel gekrönt hat.
0: Heilige Maria, Mutter Gottes, bitte für uns Sünder, jetzt und in der Stunde unseres Todes. Amen.
5: Gegrüßet seist du, Maria, voll der Gnade, der Herr ist mit dir. Du bist gebenedeit unter den Frauen, und gebenedeit ist die Frucht deines Leibes, Jesus, der dich, o Jungfrau, im Himmel gekrönt hat.
0: Heilige Maria, Mutter Gottes, bitte für uns Sünder, jetzt und in der Stunde unseres Todes. Amen.
5: Gegrüßet seist du, Maria, voll der Gnade, der Herr ist mit dir. Du bist gebenedeit unter den Frauen, und gebenedeit ist die Frucht deines Leibes, Jesus, der dich, o Jungfrau, im Himmel gekrönt hat.
0: Heilige Maria, Mutter Gottes, bitte für uns Sünder, jetzt und in der Stunde unseres Todes. Amen.
5: Gegrüßet seist du, Maria, voll der Gnade, der Herr ist mit dir. Du bist gebenedeit unter den Frauen, und gebenedeit ist die Frucht deines Leibes, Jesus, der dich, o Jungfrau, im Himmel gekrönt hat.
0: Heilige Maria, Mutter Gottes, bitte für uns Sünder, jetzt und in der Stunde unseres Todes. Amen.
5: Ehre sei dem Vater und dem Sohn und dem Heiligen Geist.
0: Wie im Anfang, so auch jetzt und alle Zeit und in Ewigkeit. Amen.
5: O mein Jesus, verzeih uns unsere Sünden, bewahre uns vor dem Feuer der Hölle, führe alle Seelen in den Himmel, besonders jene, die deiner Barmherzigkeit am meisten bedürfen. Amen.
0: Wir beten in der Meinung des Heiligen Vaters für Sorgfalt beim Umgang mit Wasser. Wir beten um eine gerechte und nachhaltige Verwaltung des Wassers, einer überlebenswichtigen Ressource, so dass alle in gleicher Weise Zugang dazu haben. Im Namen des Vaters und des Sohnes und des Heiligen Geistes. Amen. Herr des Lebens, du hast uns das Wasser geschenkt, Quelle der Fruchtbarkeit, der Erfrischung und der Hoffnung. Es stillt den Durst, macht die Erde fruchtbar und heilt die Wunden. Wir danken dir, denn das Wasser ist auch ein Sinnbild für deine Gnade und deine Liebe, die uns durch die Taufe erneuern. Heute bitten wir dich, lehre uns, es mit Dankbarkeit, Gerechtigkeit und Verantwortung zu hüten. Vergib uns, dass wir es zu einer Ware gemacht haben, darauf vergessend, dass es ein universelles Geschenk ist, ein Recht ohne Grenzen, das allen deinen Kindern zusteht. Mit Schmerz blicken wir auf die vielen Brüder und Schwestern, die kein Trinkwasser haben, die kilometerweit laufen müssen, um welches zu finden, und die wegen des Mangels an Wasser krank werden. Gib, dass uns dein Geist zu Pilgern des Wesentlichen macht, fähig, genügsam zu leben, Verschwendung und Umweltverschmutzung anzuprangern und das Recht eines jeden Menschen zu verteidigen, ohne Angst und ohne Ungleichheit trinken zu können. Möge unser Umgang mit dem Wasser ein Zeichen sein für die Liebe zum Schöpfer und unseren Einsatz für das Leben der Ärmsten, indem wir die kommenden Generationen dazu erziehen, die Ressourcen der Erde zu schätzen und zu schützen. Amen.
5: Amen.
0: Vater unser im Himmel, geheiligt werde dein Name, dein Reich komme, dein Wille geschehe, wie im Himmel, so auf Erden.
5: Unser tägliches Brot gib uns heute und vergib uns unsere Schuld, wie auch wir vergeben unseren Schuldigern. Und führe uns nicht in Versuchung, sondern erlöse uns von dem Bösen. Amen.
0: Gegrüßet seist du, Maria, voll der Gnade. Der Herr ist mit dir. Du bist gebenedeit unter den Frauen und gebenedeit ist die Frucht deines Leibes, Jesus.
5: Heilige Maria, Mutter Gottes, bitte für uns Sünder, jetzt und in der Stunde unseres Todes. Amen.
0: Ehre sei dem Vater und dem Sohn und dem Heiligen Geist.
5: Wie im Anfang, so auch jetzt und alle Zeit und in Ewigkeit. Amen.
0: Maria, Königin des Friedens,
5: bitte für uns.
0: Maria mit dem Kindelieb,
5: uns allen deinen Segen gib. Amen. Amen.
0: Herzlichen Dank, Frau Geiser.
5: Ja, ja, gerne. Ihnen auch danke für Ihr Vorbeten.
0: Ja, danke sehr. Wir beteten den glorreichen Rosenkranz hier bei Radio Horeb. 20 Uhr und 18 Minuten. Herzlichen Dank an alle Mitbeterinnen und Mitbeter hier in der Sendung und an den Empfangsgeräten. Und um 20.30 Uhr die Hörergrüße hier bei Radio Horeb. Zeit für Ihre Grüße und Ihre Musikwünsche.

0: Herzlich willkommen zu den Hörergrüßen am heutigen Samstagabend. Mein Name ist Josef Hitzenberger. Schön, dass Sie mit dabei sind. Die nächste knappe Stunde gehört Ihnen für Ihre Grüße und Ihre Musikwünsche. Wenn Sie jemanden grüßen möchten, Ihre Liebsten, Familie, Freunde, Bekannte, dann rufen Sie an bei uns. Die Telefonnummer 089 517 008 008. Ich wiederhole 089 517 008 008. Wenn Sie außerhalb von Deutschland anrufen, dann ist es die 0049 89 517 008 008. Und jetzt freue ich mich auf Ihre Grüße und auf Ihre Musikwünsche. Doch zunächst das Lied der Woche mit dem Titel Calcutta Angel von Michael Patrick Kelly. Vorher noch die kurze Vorstellung des Liedes von unserem Musikredakteur David Rühl.
1: Der größte Zerstörer des Friedens ist heute der Schrei des unschuldigen, ungeborenen Kindes. Wenn eine Mutter ihr eigenes Kind in ihrem eigenen Schoß ermorden kann, was für ein schlimmeres Verbrechen gibt es dann noch, als wenn wir uns gegenseitig umbringen? Brandaktuelle Worte in kriegerischen Zeiten aus dem Mund von Mutter Teresa. Deren Gedenktag feiert die Kirche in dieser Woche am 5. September. Im Jahr 2003 zu Gast bei den von Mutter Teresa gegründeten Missionarinnen der Nächstenliebe in Kalkutta, Popstar Michael Patrick Kelly. Im dortigen Hospiz des Ordens singt Kelly für schwer kranke und sterbende Menschen. Ein Schlüsselmoment, in dem Paddy Kelly nach einem Zustand innerlicher Leere plötzlich wieder einen tieferen Lebenssinn findet. Ich war verloren. Ich war auf der Suche. Durchquerte die halbe Welt. Mir war nicht klar, dass ich krank bin, bis zu dem Moment, in dem du mich geheilt hast. Jetzt sehe ich Hoffnung am Ende des Lebens. Jetzt weiß ich, wo mein Herz hingehört. Worte aus dem Song Calcutta Angel, Engel von Kalkutta von Kellys neuestem Album Traces. 10 Wochen lang war Traces auf Platz 1 der deutschen Albumcharts. Traces ist damit Kellys bislang bestplatziertes Soloalbum in Deutschland. Im Lied der Woche bei Radio Horeb ein musikalisches Zeugnis über Kellys Erfahrungen im Hospiz in Kalkutta mit der tiefen Erkenntnis, innerer Frieden kommt nicht durch äußerliche Erfolge. Er entsteht in der Zuwendung zu Gott und zu unseren Nächsten, zu den Armen und Ausgegrenzten. Hier ist Michael Patrick Kelly und Calcutta Angel.

0: Die Hörergrüße hier bei Radio Horeb am Samstagabend. Zeit für Ihre Grüße und Ihre Musikwünsche. Und jetzt geht's nach Kiel in den hohen Norden zu Frau Attikus. Schönen guten Abend, Frau Attikus.
1: Guten Abend, Herr Hitzenberger, ich begrüße Sie. Und da geht mein erster Gruß nach Mexiko zu Verweis. Da geht mein Gruß zu Herrn Kulig aus Dresden, Herr Josef aus Österreich, Frau Hennissen, Frau Rommelsrohr, und Frau Müllerschutz, Frau Wehrum, Frau Wunder und Herr Dobert. Auf Wiedersehen und danke.
0: Ja, vielen Dank für Ihre Grüße, die werden sich bestimmt sehr freuen. Und Sie haben sich gewünscht vom Berliner Mozartchor Reinhard Stollreiter der Titel O Täler weit, O Höhen. Und das Lied spielen wir jetzt.
1: Vielen Dank für Sie.
0: Genau.
1: Danke.
0: Alles Gute für Sie.
1: Danke.
0: Gottes Segen und vielen Dank für den Anruf.
1: Segen auch Sie.

0: Und darf ich diese Sendung hören?
1: Ja, das ist ein, alle, die die Sendung hören, das ist eine sehr große Grußgemeinschaft. Diese Grüße übermitteln wir natürlich gerne. Sie haben sich gewünscht, das Abendgebet von Oswald Sattler. Diesen Wunsch erfüllen wir gerne. Vielen Dank für den Anruf, Frau Klump. Alles Gute für Sie.
0: Danke Ihnen auch. Wiederhören. Wiederhören.

0: Die Hörergrüße am Samstagabend hier bei Radio Horeb. Und als nächste Hörerin hat uns erreicht Frau Hahn aus Heilbronn. Schönen guten Abend, Frau Hahn.
1: Guten Abend, Herr Hitzelsberger. Mit dem großen Lurklied gehe ganz liebe Grüße an der Cornelius und lass uns immer ganz fest zusammenhalten und ich bin froh und glücklich, dass ich dich hab. Und dank Gott und um Schutzengel, morgen sind es 53 Jahre, dass ich im Ort eingeschult wurde. Und es ist was ganz Besonderes, weil ich Beeinträchtigungen habe. Und ich habe mir als kleines Mädchen immer gewünscht, dass ich hier im Ort in die Schule gehen kann. Und so gibt es noch viele Sachen, wo ich danken kann und wo wir alle danken können. Das nehmen wir alle mit nach Lourdes jetzt und da unsere Anliegen. Und Grüße auch an die gesamte Hörerschaft.
0: Ja, das ist ein schönes Jubiläum, Frau Hahn, und vielen Dank für Ihre Grüße. Wie gewünscht, das große Lourdeslied, gesungen von den Kirchenchören St. Pankratius Anhalt und St. Bartholomäus in Isselburg. Und das spielen wir jetzt. Und vielen Dank für den Anruf und alles Gute für Sie. Alles Gute für Sie.

0: Die Hörergrüße bei Radio Horeb am Samstagabend. Zeit für Ihre Grüße und Ihre Musikwünsche. Und jetzt geht's nach Albstadt zu Herrn Fauler. Schönen guten Abend, Herr Fauler.
1: Ja, guten Abend, Herr Riefenberger. Ich wünsche mir das Lied Santa Maria von den Regensburger Domspatzen und grüße damit Herrn Pfarrer Dr. Johannes Rüld, den Wallfahrtsrektor vom Weggental, die Schwestern in Untermarchtal, Frau Martina Meyer mit Familie in Balingen und Frau Ernie Ernst und ihren Sohn Walter. Und wünsche auch Ihnen, Herr Wieselberger, noch einen schönen Abend und einen gesegneten Sonntag.
0: Ja, das vielen Dank, das wünsche ich Ihnen auch. Und Ihre Grüße senden wir natürlich sehr gerne. Und Ihren Musikwunsch, Santa Maria von den Regensburger Domspatzen, erfüllen wir gerne. Herr Fauler, alles Gute für Sie. Danke für den Anruf.
1: Ja, danke gleichfalls.

0: Die Hörergrüße hier bei Radio Horeb am Samstagabend. Als nächste Hörerin hat uns erreicht Frau Graffe. Schönen guten Abend, Frau Graffe.
1: Ja, guten Abend an alle Hörer vom Radio Horeb. Und ich habe das schöne Danklied gewählt, die Himmel rühmen des ewigen Ehre. Und es soll ein ganz großer Dank an den Himmel sein und an die liebe Gottesmutter. Und zwar, dass ich vor einer Woche meinen 92. Geburtstag feiern durfte im Kreise meiner vielen Freunde und vor allen Dingen meiner großen Familie. Und das, ja, und dann will ich aber noch Grüße senden, und zwar die mir auch telefonisch und auch brieflich gratuliert haben, an die Frau Stumm von Dorsheim und ihren Sohn Michael. Es wurde mir gesagt, während an dem eigentlichen Geburtstag hätte er Liedwünsche geschickt, aber nun, es war ja Besuch. Und dann, so ist es, dann kann man halt die Liedwünsche nicht hören. Also Michael, trotzdem herzlichen Dank. Und dann auch liebe Grüße an die Schwestern Zimmermann, Brunhilde und Adelheid. Und auch ja, unsere Gebetsgruppe. Ja, und den Stefan, der auch so treu immer zum Gebet kommt. Das fällt mir. Und natürlich auch unseren Pfarrer Ibe, der auch bei dem Fest war. Und immer zur Freude. Ja, nun soweit. Was denn?
0: Ja, dann Frau Grasse.
1: Soweit wäre das. Und dann.
0: Oh, Entschuldigung.
1: Ja. Ja.
0: Ich habe es unterbrochen.
1: Grüße an alle, die an mich gedacht haben zum Geburtstag. So will ich es noch enden.
0: Ja, dann von unserer Seite aus, meiner Seite natürlich nachträglich alles Gute zum 92. Wiegenfest.
1: Herzlichen Dank.
0: Alles Gute für Sie. Dank. Und ja, es war da, Sie haben ein
1: gelungenes, schönes Fest in größerem Rahmen. Mhm. Wer weiß, wie viel mir der liebe Gott noch schenkt. Ich will schon gerne noch ein nächstes Jahr feiern, aber der liebe Gott weiß, was er für mich vorhat. So, das war's. Herzlichen
0: ja, auf alle Dank, Fälle.
1: Dass meine Liedwünsche, dass jetzt die Himmel rühmen. Och, es ist wunderschön, dieses dem Himmel danken ist immer richtig.
0: Genau, diese.
1: Gesprochen. Alles Gute allen, die zuhören.
0: Ja, und wir schicken auch die Grüße, wie Sie gesagt haben, in den Himmel. Und vielen Dank für den Anruf und
1: Gottes Segen euch allen.
0: Und Ihnen noch viele Jahre, ja. Und das Lied Die Himmel erzählen die Ehre Gottes, gesungen von Eurobrass, den Musikwunsch, den erfüllen wir jetzt. Und alles Gute für Sie. Bis zum nächsten Mal.
1: Danke, danke und Gottes Segen.
0: Ebenso.

0: Die Hörergrüße hier bei Radio Horeb am Samstagabend. So, es geht jetzt nach Berlin zu Frau Helm. Schönen guten Abend, Frau Helm.
1: Guten Abend, Herr Hitzenberger.
0: Wen möchten Sie denn grüßen?
1: Ich möchte Grüße in den Himmel schicken, und zwar zu Petrus und Jesus. Und ich bin immer am Freitag zwischen 15 und 16 Uhr mit dabei, und es geht mir sehr, sehr nah, und deswegen wünsche ich mir auch durch seine Wunden.
0: Ja, die Grüße in den Himmel, die senden wir gerne natürlich. Durch seine Wunden haben Sie sich gewünscht. Gesungen von den Geschwistern Wölfle. Und diesen Musikwunsch erfüllen wir jetzt. Und vielen Dank für Ihren Anruf. Alles Gute und bis zum nächsten Mal.
1: Bis zum nächsten Mal. Tschüss. Tschüss.

0: Die Hörergrüße am Samstagabend hier bei Radio Horeb. Zeit für Ihre Grüße und Ihre Musikwünsche. Es geht jetzt nach Fulda. Von dort hat uns erreicht Frau Hillenbrand. Schönen guten Abend, Frau Hillenbrand.
1: Schönen guten Abend. Ich möchte alle Hörer von Radio Horeb grüßen und wünsche mir ein Lied, das Medjugorje-Lied.
0: Ja, das
1: Katja Epstein.
0: Richtig, das spielen wir gerne. Es singen Katja Epstein und Inge Brück. Den Wunsch erfüllen wir gerne. Vielen Dank für den Anruf, Frau Hillenbrand, und alles Gute, Gottes Segen für Sie.
1: Ja, danke für Sie auch, ne?
0: Danke, Wiederhören. Ja,
1: Wiederhören.

0: Die Hörergrüße am Samstagabend hier bei Radio Horeb. Als nächster Hörer hat uns erreicht Herr Förster. Schönen guten Abend, Herr Förster.
1: Guten Abend.
0: Wen möchten Sie denn grüßen?
1: Ich würde gern grüßen die Rosemarie und Gustl Gstatter aus München und die Frau Anna und Frau Anna Hoch und dann ihren Mann Herbert aus Polling.
0: Ja, diese Grüße senden wir gerne. Sie haben sich gewünscht von Roland Faustin, der Spielmann des Herrn.
1: Genau.
0: Genau, und das spielen wir gerne für Sie. Dann vielen Dank für den Anruf, Herr Förster. Alles Gute für Sie, Gottes Segen und bis zum nächsten Mal.
1: Bis zum nächsten Mal. Alles Gute. Dankeschön.
0: Ja, danke.

0: Die Hörergrüße hier bei Radio Horeb am Samstagabend. Es geht jetzt in die Schweiz nach St. Gallen zu Frau Glimmstein. Schönen guten Abend, Frau Glimmstein.
1: Guten Abend miteinander, Herr Ritzenberger. Danke, dass Sie mich abgenommen haben, alle Hörerinnen und Hörer. Ich möchte zuerst Radio Horeb danken und für alle haupt- und ehrenamtlichen Mitarbeiterinnen und Mitarbeiter grüßen, speziell Herrn Pfarrer Richard Kocher. Dann möchte ich noch und natürlich für alle, die es schwer haben, sei es aus Krankheit oder sonstigen Gründen, und solche, die nie gegrüßt werden. Dann möchte ich speziell drei Personen grüßen. Der Herr, wo leider vor ein paar Wochen seine geliebte Frau Rosemarie nach 68 Ehejahren durch Tod verlieren musste. Ich bete für ihn. Ich wünsche ihm Gottes Segen, Trost und Kraft. Dann möchte ich grüßen Herrn Dr. Peter Ecker mit seiner Frau Daniela in Südtirol. Und dann möchte ich noch Herrn Uwe Nagel grüßen. Ich habe ihn seit Wochen nicht mehr am Radio gehört. Er hat sich immer eingebracht. Ich hoffe, dass er gesund ist und sonst es ihm gut geht. Sonst wünsche ich ihm vom Herzen, dass alles Gute und vor allem Gesundheit und Gottes Segen. Und das Lied Großer Gott, wir.
0: Ja, großer Gott, wir loben dich, gesungen von Sandy Schmanuel und Andreas Schätzle. Schön, Frau Glimmstein, dass Sie auch an die denken, denen es nicht so gut geht. Diese Grüße und Wünsche schicken wir gerne hinaus. Und vielen Dank für den Anruf. Wir erfüllen jetzt Ihren Musikwunsch und alles Gute für Sie. Und
1: danke gleichfalls und an alle schönen Abend, Gesundheit und gottesreichen Segen und Gnade.
0: Vielen Dank dafür.
1: Danke. Auf Wiederhören. Vielen Dank.
0: Wiederhören.

0: Die Hörergrüße am Samstagabend hier bei Radio Horeb. Jetzt geht's nach Alshausen zu Frau Roth. Schönen guten Abend, Frau Roth.
1: Guten Abend. Ja, ich möchte gern grüßen, der Waltraud Bastuk, das Ehepaar David, dann der Alshausen, der Frau Christoph Meyer. Und ja, wenn er es hört, Dekan Müller in Bad Zollgau. Und dann in Altshausen noch mal Renate Treff, die ist ja auf Reisen, und die Müllers. Und dann Bagatreude, dann Eva Maria und Udol Pfeiffer, und in der Tür die Roswitha Hack, ja, und alle, die mich können und mögen.
0: Gut, sehr schön, danke für Ihre Grüße. Sie haben sich gewünscht, selig seid ihr, gesungen von Sandisch Manuel und Andreas Schätzle und das Spielmilz.
1: Vielen Dank und einen gesegneten Sonntag.
0: Ja, Ihnen auch einen gesegneten Sonntag. Alles Gute. Vielen Dank für den Anruf, Frau Roth.

0: Die Hörergrüße am Samstagabend hier bei Radio Horeb. Und jetzt geht's in die Nähe von Eichach zu Frau Ernst. Schönen guten Abend, Frau Ernst.
1: Guten Abend. Ich möchte gerne grüßen die Familie Kettner und Ihnen Danke sagen. Und die Frau Spiegel aus Eichstätt. Und meine Freundin Marie-Louise. Und natürlich meinem behinderten Sohn Walter. Herzlichen Dank.
0: Ja, diese Grüße übersenden wir gerne, besonders an Ihren Sohn natürlich. Sie haben sich gewünscht, von guten Mächten wunderbar geborgen,
1: ja,
0: gesungen von den Priestern. Den Wunsch erfüllen wir gerne. Frau Ernst, alles Gute für Sie, besten Dank für den Anruf und bis zum Wiederhören.
1: Ihnen auch alles Gute. Danke.
0: Bitte.

0: Die Hörergrüße am Samstagabend bei Radio Horeb. Und als nächste Hörerin hat uns erreicht Schwester Magitta aus Freiburg. Schönen guten Abend, Schwester Magitta.
1: Ja, guten Abend, Schwester Magitta von Sasbach, ja, Diözese Freiburg. Ich wollte die Dame grüßen, die ihren 92. Geburtstag gefeiert hat. Und ihr alles Gute, Gottes Segen wünscht für das neue Lebensjahr. Und ich würde gern ihr das wünschen, das Lied als gesungen, die Himmel rühmen die Herrlichkeit Gottes. Und ich möchte damit auch alle Hörer grüßen, auch euer Team. Ja, Gottes Segen weiterhin.
0: Ja, diese Grüße für unser Team nehmen wir gerne entgegen. Und auch wir senden wir alle ihre Grüße hinaus. Und wir spielen die Himmel rühmen Gottes Herrlichkeit gesungen. Die Himmel rühmen Gottes Herrlichkeit, gesungen von Jochen Rieger.
1: Danke.
0: Besten Dank, Schwester Magitta. Ja. Alles Gute und Gottes Segen für Sie.
1: Genau, kriegen Sie Sonntag dann. Ja, auch.
0: Genau, danke.
1: Bitte Gott, ade.
0: Ade.

0: Die Hörergrüße bei Radio Horeb am Samstagabend. Und die Hörergrüße beschließt heute Frau Klier aus München. Schönen guten Abend, Frau Klier.
1: Hallo, ein herzliches Grüß Gott.
0: Wen möchten Sie denn grüßen?
1: Ich möchte grüßen, jetzt weiß ich endlich, wie Sie heißt, die Dame, die Frau Ernst, mit ihrem lieben Sohn Walter. Ich habe schon so oft auch ihre Gebetsanliegen gehört und ihre wunderbaren Gebete. Und sie hat so eine gütige, barmherzige Stimme und ist bestimmt eine wunderbare Mutter. Und ich möchte sie von ganzem Herzen grüßen und ihr ganz viel Segen wünschen und ganz viel Kraft. Und ja, dass ich immer im Gebet mit ihr verbunden bin. Und sonst möchte ich gerne auch alle unsere große Radio Horeb Familie grüßen. Die Kranken wie die Gesunden, die etwas Wohlhabenderen, die nicht Wohlhabenderen und mit der Bitte, dass sie sozusagen ja auch den Radiosender unterstützen, so gut wie es geht. Mit Gebet kann jeder, Gott sei Dank, mit kleinen Opfern, indem man vielleicht auch das eine oder andere Leid, was man hat, auch aufopfern kann für den Sender und auch für die Rettung der armen Seelen und aber auch finanziell, wenn man sich ein bisschen leisten kann, auch was spenden kann, vielleicht am besten einen Dauerauftrag, wenn es irgendwie geht, dass sie uns noch lange erhalten bleibt und dass es noch meine Tochter jetzt mit 7 Jahren auch noch in 20 Jahren hören kann und viele andere. Und daher hat meine Tochter sich gerade eben auch das Lied gewünscht, obwohl wir schon müde sind, schon im Schlafrhythmus sind und jetzt die Letzten, die es beschließen. Ich habe schon die ganze Zeit das Telefon in der Hand, kein Problem, eine halbe Stunde, aber ich mache das gerne für euch. Jetzt wünschen wir uns La Guadalupana, das Mutter-Gottes-Lied, und wir versuchen, ob wir noch ein bisschen an den Tisch tanzen können, weil wir nicht mehr so viel Kraft haben. Aber beim nächsten Mal dann auf alle Fälle.
0: Ja, wie gesagt, vielen Dank für Ihre Botschaft, die Sie senden, und viel Freude bei dem Lied, ein schwieriges Wort, La Guadalupana, gesungen von Miriam Solz. Vielen Dank für den Anruf, Frau Klier, und alles Gute, Gottes Segen für Sie.
1: Danke Ihnen auch für Geld und auch für Ihren wertvollen Dienst.
0: Ja, danke sehr. Wiederhören. Ja, das waren die Hörergrüße hier bei Radio Horeb. Schön, dass Sie mit dabei waren. Und herzlichen Dank, dass Sie mit Ihren Grüßen und Ihren Musikwünschen das Programm mitgestaltet haben. Ja, bis zum nächsten Mal. 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Das gewünschte Lied nun für Frau Klier.

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0: unterlassen und Böses getan habe. Ich habe gesündigt in Gedanken, Worten und Werken, durch meine Schuld, durch meine Schuld, durch meine große Schuld. Darum bitte ich die selige Jungfrau Maria, alle Engel und Heiligen und euch Brüder und Schwestern, für mich zu beten bei Gott, unserem Herrn. Der allmächtige Gott erbarme sich unser. Erlasse uns die Sünde nach und führe uns zum ewigen Leben.
1: Amen.
0: Bevor des Tages Licht vergeht, o Herr der Welt, hör dies Gebet. Behüte uns in dieser Nacht durch deine große Güte und Macht.
1: Hüllt Schlaf die müden Glieder ein, lass uns in dir geborgen sein und mach am Morgen uns bereit zum Lobe deiner Herrlichkeit.
0: Dank dir, o Vater, reich an Macht, der über uns voll Güte wacht und mit dem Sohn und Heiligen Geist des Lebens Fülle uns verheißt. Amen. Sei mir gnädig, Herr, und höre auf mein Flehen.
1: Sei mir gnädig, Herr, und höre auf mein Flehen.
0: Wenn ich rufe, erhöre mich. Gott, du mein Retter.
1: Du hast mir Raum geschaffen, als mir Angst war. Sei mir gnädig und hör auf mein Flehen.
0: Ihr Mächtigen, wie lange noch schmäht ihr meine Ehre? Warum liebt ihr den Schein und sinnt auf Lügen?
1: Erkennt doch, wunderbar handelt der Herr an den Frommen. Der Herr erhört mich, wenn ich zu ihm rufe.
0: Ereifert ihr euch, so sündigt nicht. Bedenkt es auf eurem Lager und werdet stille.
1: Bringt rechte Opfer dar und vertraut auf den Herrn.
0: Viele sagen, wer lässt uns Gutes erleben? Herr, lass dein Angesicht über uns leuchten.
1: Du legst mir größere Freude ins Herz, als andere haben bei Korn und Wein in Fülle.
0: In Frieden lege ich mich nieder und schlafe ein. Denn du allein, Herr, lässt mich sorglos ruhen.
1: Ehre sei dem Vater und dem Sohn und dem Heiligen Geist.
0: Wie im Anfang, so auch jetzt und alle Zeit und in Ewigkeit. Amen. Sei mir gnädig, Herr, und höre auf mein Flehen. Zu nächtlicher Stunde preiset den Herrn.
1: Zu nächtlicher Stunde preiset den Herrn.
0: Wohlan nun preiset den Herrn, all ihr Knechte des Herrn.
1: Die ihr steht im Hause des Herrn, zu nächtlicher Stunde.
0: Erhebt eure Hände zum Heiligtum und preiset den Herrn.
1: Es segne dich der Herr vom Zion her, der Herr, der Himmel und Erde gemacht hat.
0: Ehre sei dem Vater und dem Sohn und dem Heiligen Geist.
1: Wie im Anfang, so auch jetzt und alle Zeit und in Ewigkeit. Amen.
0: Zu nächtlicher Stunde preiset den Herrn.
1: Lesung aus dem Buch Deuteronomium. Höre Israel, Jahwe unser Gott, Jahwe ist einzig. Darum sollst du den Herrn, deinen Gott, lieben mit ganzem Herzen, mit ganzer Seele und mit ganzer Kraft. Diese Worte, auf die ich dich heute verpflichte, sollen auf deinem Herzen geschrieben stehen. Du sollst sie deinen Söhnen wiederholen. Du sollst von ihnen reden, wenn du zu Hause sitzt und wenn du auf der Straße gehst, wenn du dich schlafen legst und wenn du aufstehst.
0: Herr, auf dich vertraue ich. In deine Hände lege ich mein Leben.
1: Herr, auf dich vertraue ich. In deine Hände lege ich mein Leben.
0: Lass leuchten über deinem Knecht dein Antlitz. Hilf mir in deiner Güte.
1: In deine Hände lege ich mein Leben.
0: Ehre sei dem Vater und dem Sohn und dem Heiligen Geist.
1: Herr, auf dich vertraue ich. In deine Hände lege ich mein Leben.
0: Sei unser Heil, o Herr, wenn wir wachen, und unser Schutz, wenn wir schlafen, damit wir wachen mit Christus und ruhen in seinem Frieden.
1: Sei unser Heil, o Herr, wenn wir wachen, und unser Schutz, wenn wir schlafen, damit wir wachen mit Christus und ruhen in seinem Frieden.
0: Nun lässt du, Herr, deinen Knecht, wie du gesagt hast,

0: in Frieden scheiden.
1: Denn meine Augen haben das Heil gesehen, das du vor allen Völkern bereitet hast.
0: Ein Licht, das die Heiden erleuchtet, und Herrlichkeit für dein Volk Israel.
1: Ehre sei dem Vater und dem Sohn und dem Heiligen Geist.
0: Im Anfang, so auch jetzt und alle Zeit. Und in Ewigkeit. Amen. Sei unser Heil, o Herr, wenn wir wachen, und unser Schutz, wenn wir schlafen, damit wir wachen mit Christus und ruhen in seinem Frieden. Lasset uns beten. Herr, bleibe bei uns in dieser Nacht, und wenn wir uns am Morgen erheben, dann lass uns in Freude der Auferstehung deines Sohnes gedenken, der mit dir lebt und herrscht in alle Ewigkeit.
1: Amen.
0: Eine ruhige Nacht und ein gutes Ende gewähre uns der allmächtige Herr.
1: Amen.
0: Sei gegrüßt, o Königin, Mutter der Barmherzigkeit, unser Leben, unsere Wonne und unsere Hoffnung sei gegrüßt. Zu dir rufen wir verbannte Kinder Evas, zu dir seufzen wir trauernd und weinend in diesem Tal der Tränen. O Landen, unsere Fürsprecherin, wende deine barmherzigen Augen uns zu, und nach diesem Elend zeige uns Jesus, die gebenedeite Frucht deines Leibes. O gütige, o milde, o süße Jungfrau Maria. Liebe Brüder und Schwestern im Herrn, am Radio Horeb heute Abend besonders, vielleicht dürfen wir jetzt so am Beginn des Monats September an diesem Abend jetzt noch einmal auch den Blick weiten, wie die Kirche diesen traditionsgemäß diesen Monat benennt, nämlich Engelmonat. So wie wir im Mai und im Oktober der Mutter Gottes in besonderer Weise gedenken, im Oktober des Rosenkranzes, blicken wir jetzt auf die heiligen Engel. Am Ende dieses Monats steht ja das große Fest der Erzengel am 29. September, Michael, Gabriel und Raphael. Vielleicht dürfen wir von dem Psalmvers ausgehen, der uns allen vertraut ist und der immer in der zweiten Komplett am Sonntag vorkommt, der im Schutz des Höchsten wohnt. Dort heißt es in einem Vers, denn er hat seinen Engeln befohlen, dich zu behüten auf all deinen Wegen, dass sie dich auf den Händen tragen und dein Fuß nicht an einen Stein stößt. Ist das nicht ein schöner Gedanke auch für uns? Und gerade der September könnte uns den Blick wieder schärfen für die Engel. Und ich meine wirklich Engel. Überlegen Sie selbst einmal, was für Bilder Sie von Engeln vor sich haben. Vielleicht sind sie oft auch etwas kitschig, niedlich, liebevoll. Engelbilder haben teilweise heute Hochkultur. Manchmal sind es nur die Putenköpfchen. Aber das meint der Engel der Bibel nicht. Der Engel der Bibel möchte uns darauf hinweisen, zuerst einmal gerade in unserer Zeit, Gott groß sein zu lassen. Wir meinen heute, alles kaufen zu können, alles messen zu können, alles machen zu können. Und dann brauchen wir Gott nicht. Der Engel sagt uns aber, es gibt mehr. Zwischen Himmel und Erde gibt es Wesen, die nicht nur Geschöpfe dieser sichtbaren Welt sind, sondern Geschöpfe Gottes, die noch weitaus größer sind als wir. Es sind nicht die niedlichen und kitschigen Wellnessengel, auch nicht die Engel der Esoterik. Engel sind nicht einfach unsere spirituellen Dienstleister, die uns letzten Endes das tun müssen, was wir von ihnen erwarten. Sozusagen, wir wünschen uns was und der Engel erfüllt es. Sie bestätigen das, was wir wollen. Engel sind auch keine psychologischen Aspekte, sondern Realitäten. Und ich denke, genau das würde heute wichtiger denn je sein. Wer Engeln begegnet, der hat zuerst einmal Angst. Denn es handelt sich ja um den großen und heiligen Gott. Den, den wir nicht fassen und einordnen können. Vor dem Mose sich niedergeworfen hat am brennenden Dornbusch und vor dem sich die Engel immer wieder niederwerfen, so wie es ja im Buch Daniel geschildert wird. Engel mögen uns das Heilige erschrecken lernen. Aber Engel sagen auch gleichzeitig, und das kennen wir von der Begegnung mit Maria und dem Erzengel Gabriel, fürchte dich nicht. Engel sind also keine Schreckgespenste, sondern sie flößen uns nicht Furcht, sondern Ehrfurcht ein. Und sie verweisen auf den großen Gott. Können uns Engel auch in unserer aufgeklärten Zeit begegnen? Nicht jetzt sichtbar, wie den Aposteln an der Auferstehung im Grab oder Maria von Magdala zuerst. Engel, die letzten Endes uns aber auch heute noch was sagen. Ja, Engel wirken. Ein Beispiel vielleicht, das möge uns mal genügen. Engel können Stopp sagen. Ganz plötzlich und unerwartet, auch wo wir manchmal denken, warum jetzt ist das so gegangen. Ein Beispiel aus meinem Leben. Als Theologiestudenten fuhren wir nach Rom unterwegs in einem Auto. Es wurde auf einmal ein dicker Nebel und wir haben eine Ausfahrt zu früh. Wir sind zu früh von der Autobahn ausgefahren. Der Besuch, den wir machen wollten, die hatten am Abend die Nachrichten gesehen und hatten gemeint, weil sie wussten, dass wir kommen, wir seien da in ein großes Unglück hineingefahren. Der Nebel nämlich hat einen großen Verkehrsunfall verursacht. Plötzlich stehen wir dort vor der Tür. Die Freude war groß. Man kann jetzt sagen, zufällig, Glück gehabt. Ich bin aber immer noch überzeugt, das waren die Schutzengel, die uns darauf verwiesen haben. Stopp, wir ärgerten uns zuerst über die zu schnelle Ausfahrt von der Autobahn. Aber am Ende wussten wir, und ich war überzeugt, da hat der Schutzengel mitgesprochen. Und so gäbe es viele Dinge. Engel rufen uns letzten Endes unbewusst, vielleicht zufällig, manchmal im Herzen etwas zu, damit wir letzten Endes erhütet und beschützt werden, damit wir geführt, gelenkt und geleitet werden. Er hat seinen Engeln befohlen, dich zu behüten auf all deinen Wegen. Möge dieser Glaube vielleicht wieder gestärkt werden, gerade in diesem Monat. Betrachten wir die Engel, schauen wir auf ihre Größe, versuchen wir sie aus der Heiligen Schrift heraus zu verstehen. Dann sind sie nicht nur die kleinen, kitschigen Gebilde, die man oft sehen kann in unserer Zeit. Dann sind sie wirklich die guten Boten und Geister des allmächtigen, dreifaltigen Gottes. In diesem Sinne mögen Sie uns jetzt behüten und segnen, wenn wir den Segen Gottes empfangen. Unsere Hilfe ist im Namen des Herrn,
1: der Himmel und Erde erschaffen hat.
0: Die Fürsprache der seligen Jungfrau und Gottesmutter Maria, der Königin der Engel, des heiligen Josef, aller Engel und Heiligen, besonders unserer Schutzengel, segne und behüte euch der dreifaltige Gott, der Vater, der Sohn und der Heilige Geist.
1: Amen.
0: Gelobt sei Jesus Christus.
1: In Ewigkeit. Amen. Herzlichen Dank, Herr Pfarrer, für das gemeinsame Gebet. Ihnen noch einen schönen Abend und einen gesegneten Sonntag.
0: Danke.
1: 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Dies war die Komplett, das Nachgebet der Kirche. Wir beteten mit Pfarrer Ewald Billharz, dem Wallfahrtsrektor der Wallfahrt Maria Opferung auf dem Schenkenberg im Erzbistum Freiburg. Und nun schauen wir auf die weiteren Sendungen. Ab 22 Uhr wiederholen wir die 6. Predigt der Reihe Zeitgeist oder Geisterzeit zum Thema Umkehr in der Verkündigung Jesu als Lebenswende von Radio Horeb Programmdirektor Pfarrer Richard Kocher. Ab 22.30 Uhr können Sie die Standpunktsendung vom vergangenen Sonntag mit dem Titel Gegen den Strom, mein Weg vom Atheismus in die katholische Kirche noch einmal nachhören. Am morgigen Sonntag, dem 6. September, beginnen wir unser Live-Programm um 6 Uhr mit Angelusgebet und Rosenkranz mit Renate und Lothar Brixius. Bei Weltkirche aktuell um 8 Uhr geht es um Kuba. Das Land steckt in einer tiefen wirtschaftlichen und gesellschaftlichen Krise. Die katholische Kirche versucht Hoffnung zu geben und konkrete Hilfe zu leisten. Der chilenische Schönstattpater José Luis Correa Lira berichtet über den schwierigen Alltag, die Grenzen der Religionsfreiheit und einen Glauben, der trotz jahrzehntelanger staatlicher Kontrolle lebendig geblieben ist. Ab 9 Uhr übertragen wir die Heilige Messe aus der Wallfahrtsbasilika Maria Bründlein in Wemding im Bistum Eichstätt. Soweit die Programmvorschau. Das Live-Programm von Radio Horeb endet nun. Ich darf mich nun von Ihnen verabschieden, wünsche Ihnen eine gute Nacht und einen gesegneten Sonntag. Für Sie am Mikrofon war Josef Hitzenberger. 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

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Die derzeitigen Entwicklungen in Gesellschaft und Kirche verunsichern und die Frage nach dem, was Bestand hat, wird immer dringender. Antworten darauf gibt Pfarrer Kocher in seiner Predigtreihe Zeitgeist oder Geist der Zeit, wo er Kriterien zur Unterscheidung von Zeitgeist und Heiligem Geist der Zeit an die Hand gibt. Heute der siebte Teil: Glaube als Neuausrichtung und Umkehr zum Leben.

In jener Zeit suchte der Herr 72 andere Jünger aus und sandte sie zu zweit voraus in alle Städte und Ortschaften, in die er selbst gehen wollte. Er sagte zu ihnen: Die Ernte ist groß, aber es gibt nur wenig Arbeiter. Bittet also den Herrn der Ernte, Arbeiter für seine Ernte auszusenden. Geht, ich sende euch wie Schafe mitten unter die Wölfe. Nehmt keinen Geldbeutel mit, keine Voraustasche und keine Schuhe. Grüßt niemand unterwegs. Wenn ihr in ein Haus kommt, so sagt als erstes: Friede diesem Haus. Und wenn dort ein Mann des Friedens wohnt, wird der Friede, den ihr ihn wünscht, auf ihn ruhen. Andernfalls wird er zu euch zurückkehren. Bleibt in diesem Haus, esst und trinkt, was man euch anbietet. Denn wer arbeitet, hat ein Recht auf seinen Lohn. Zieht nicht von einem Haus in ein anderes. Wenn ihr in eine Stadt kommt und man euch aufnimmt, so esst, was man euch vorsetzt. Heilt die Kranken, die dort sind, und sagt den Leuten: Das Reich Gottes ist euch nahe. Wenn ihr aber in eine Stadt kommt, in der man euch nicht aufnimmt, dann stellt euch auf die Straße und ruft: Selbst den Staub eurer Stadt, der an unseren Füßen klebt, lassen wir euch zurück. Doch das sollt ihr wissen, das Reich Gottes ist nahe. Ich sage euch, Sodom wird es an jenem Tag nicht so schlimm ergehen wie diese Stadt.

0: Lieber Mitbruder, liebe Brüder und Schwestern im Herrn, Zeitgeist oder Geist der Zeit, das ist die Predigtreihe, die ich begonnen habe. Ich habe im letzten Mal dargelegt, dass der Dornbusch König werden will, nachdem die anderen Bäume abgelehnt haben und der dann seine Gewaltherrschaft antritt, sogar die Zedern des Libanon bedroht. Und das ist die Misere des ganzen Königtums, so die Jahrhunderte hindurch, die in der Geschichte Israels hier angezeigt wird. Auslöser war die Bitte des Volkes, wir wollen einen König, der uns anführt und uns Recht spricht. Wir wollen sein wie alle anderen Völker. Ja, nichts Besonderes sein, das wird dann nur mit einer Pseudodemut verkleistert. Wir sind ja auch nicht besser als die anderen und dann gleicht man sich ihnen an. Und viel Not und Elend war dann die Folge. Im Neuen Testament ist das erste Wort, das Christus beim Evangelisten Markus spricht, für uns hier in diesem Zusammenhang entscheidend. Bekehrt euch und glaubt an das Evangelium. Es ist nämlich hier die Richtung angezeigt, auf die hin wir uns bekehren sollen. Denn dieses Und, das bedeutet nicht, dass es zwei Akte sind, jetzt bekehre ich mich mal und dann, also irgendwie anders denken oder so, und dann nehme ich das Evangelium an, sondern es ist so gemeint, bekehrt euch, indem ihr an das Evangelium glaubt. Das ist ein Akt. Bekehrung, Hinwendung zu Christus. Das ist ein Vollzug. Wie geht es Ihnen, wenn Sie das Wort Bekehrung hören? Bei Radio Maria Italien ist das ja die oberste Maxime, der oberste Leitspruch, Euna Radio della Conversione, ein Radio, das zur Bekehrung, zur Umkehr aufruft. Das greift also Markus 1,15 auf. Bei uns wird das so formuliert, Menschen für Christus und sein Reich gewinnen. Umkehr ist meist nicht positiv besetzt. Auch von der Bekehrung, wenn man andere Völker bekehrt hat, von der Geschichte her, oft auch mit Gewalt, mit Aufdrängen des Glaubens. Es gibt auch den Satz, der will mich bekehren. Das heißt, seine Meinung aufzwingen. Und da stößt bei uns nicht unbedingt auf Freude. Zumal in einer Zeit, in der jeder nach seiner eigenen Fasson selig sein möchte und der Relativismus Trumpf ist. Deshalb ist es wichtig, dass wir auf das Wort Gottes schauen, aber vielleicht einmal gleichsam dieses Wort ein bisschen auflockern. Denn was dort Bekehrung heißt, bekehrt euch, heißt im Griechischen Metanoia, Metanoein, wörtlich übersetzt, denkt um. Liebe Brüder und Schwestern im Herrn, wir müssen permanent umdenken, jetzt in der Corona-Krise. Das hat sich mancher Professor an der Universität, und ich kenne da etliche, die jetzt pensioniert sind, nicht gedacht, dass er nur irgendwann mal Zoom-Vorlesungen halten wird. Also er musste umdenken, sich umstellen auf die neue Situation, ist eine unglaubliche Flexibilität gefragt in einer digitalen Gesellschaft. Und wenn wir so einmal anschauen, die Berufe, die man früher einmal so erlernt hat, die gibt es ja in dieser Weise oft gar nicht mehr, wenn ich etwa an den Buchdruck denke, was sich da alles getan hat. Oder ich habe immer noch gemeint, die Schreiner, die nehmen da heute noch Maß und lassen das durch die Maschine und schneiden das ab. Ja, das macht halt alles der Computer. Da geben sie die Normen ein, die Zahlen, die Länge, die Breite und dann wird das in der Maschine zurechtgeschnitten. Also selbst wenn Sie den erlernten Beruf behalten können, wird er inhaltlich ganz neu justiert und ausgerichtet. Also da tut sich unglaublich viel. Wenn wir jetzt schon mal bei Corona sind, ich kenne einzelne Firmen in der Modebranche, die nicht rechtzeitig umgestellt haben, also sprich den Onlinehandel nicht forciert haben, die sind heute in der Insolvenz oder ganz weg. Andere dagegen, die eine Halle geradezu einen Kilometer lang errichtet haben, haben ein Riesengeschäft gemacht. Oder denken Sie an Firmen wie Nokia, die früher einmal groß dastanden, Marktführer waren, über Apple gelacht haben. Es sind entsprechende E-Mails der Geschäftsführung veröffentlicht worden, aus denen das hervorgeht, und die das bitter bezahlen mussten, indem sie heute eigentlich fast nur noch nostalgischen Wert haben. Oder bei Kodak hat man in den 70er Jahren schon die digitale Fotografie erfunden, aber die Leiter der Firma haben gesagt, das wird sich nie durchsetzen, Das war ein tödlicher Irrtum. Das ist nämlich heute auch in der Insolvenz. Auch bei den großen gesellschaftlichen Themen heißt es doch heute unisono, weiter so wie bisher, das geht nicht. Vor kurzem hat auch der deutsche Entwicklungsminister Gerd Müller, jetzt wird es ja nicht mehr sein, er war zwei Wahlperioden im Amt, ein Buch herausgebracht, Umdenken. Das ist nichts anderes als das biblische Metanoia, Umdenken. Und er schreibt dann: Corona-Pandemie, Klimawechsel, Bevölkerungsexplosion, Hunger, Flüchtlingsströme, Meeresmüll. Wir alle wissen um die Krisen, aber es passiert zu wenig. Deshalb ohne Wenn und Aber. Jetzt muss konkret gehandelt werden. Jeder ist gefordert. Das heißt natürlich auch, dass unser persönlicher Lebensstil, unsere Konsumhaltung gefragt ist. Auch da werden wir Einschnitte vollziehen müssen, wird es Änderungen geben müssen. Also insofern meine ich, dass durchaus eine gewisse Verstehensbasis da ist für das Umdenken. Wir müssen es ständig tun in der heutigen Zeit, die schon, wie ich sagte, etliche Paradigmenwechsel hinter sich hat. Von daher ist eine gewisse Verstehensebene eröffnet, das griechische Wort Metanoia aufzufassen. Da steckt das Wort Nous darin, Geist. Ich folge jetzt der Auslegung von Pfarrer Anton Spreitzer, die er in dem Buch von James Mellon im Vorwort geschrieben hat, Wenn Gott sein Haus saniert. Wir haben es im Radio ja auch besprochen. Er war dort in Halifax bei ihm, hat seine Pfarrei dort angeschaut und war tief beeindruckt, wie eine Pfarrei komplett neu sich aufgestellt hat. Es bedeutet nämlich nicht nur eine rein rationale Bedeutungsebene, Geist, sondern meint Sinn ändern, Reue empfinden, bis hin zur Umkehr, also eine breite Palette. Man könnte es angemessener im Sinn von Geisteshaltung oder Grundeinstellung oder Lebensphilosophie verstehen. Jesus ruft demzufolge nicht nur dazu auf, gewisse Meinungen oder Einstellungen zu ändern, bestimmte Haltungen zu überdenken oder entsprechend unserer guten Vorsätze wieder auf eine gesunde, gute Lebensweise sich zu besinnen. Jesus verlangt mehr, so schreibt er. Er verlangt alles, die ganze Art zu denken neu auszurichten, das eigene Selbstverständnis und das Verständnis von allem, was ist, zu erneuern und es durchdringen zu lassen von den Worten, die er die Menschen lehrt. Gestern hatten wir, es war eigentlich nur eine Stunde angesetzt, 1,5 Stunden Zoom-Konferenz mit dem Präsidenten der BLM, das ist für uns eine ganz entscheidende Person, Dr. Schmiege. Und da war das eigentlich das Hauptthema, was ich ihm vermittelt habe. Also er hat weit mehr Zeit genommen, als ursprünglich vorgesehen war. Warum braucht es Radio Horeb in der Medienlandschaft, um das Wort Gottes zu verkünden? Und Ziel von all dem, was wir tun, ist, dass Menschen ihr Leben nach dem Evangelium ausrichten. Nach dem, was Christus gesagt hat, weil das die Lösung ist für die Probleme, die wir vorher genannt haben. Da bin ich zutiefst davon überzeugt. Das werden wir nur hinbekommen, wenn Menschen vom Geist des Evangeliums, auf einem gewissen Geist der Selbstlosigkeit, der Opferbereitschaft, des Einsatzes für das Ganze, von der Nächstenliebe und Gottesliebe durchdrungen sind. Und ich glaube, dass das angekommen ist, dass er verstanden hat, dass deshalb diese Stimme von Radio Horeb in der Medienlandschaft in Deutschland so wichtig ist. Die Welt gleichsam, so Spreitzer, mit den Augen Jesu anzuschauen, ist das Ziel. Eine neue Perspektive zur Grundlage des ganzen Lebens zu machen, aller Gedanken, Worte und Werken, uns auf sein gutes Evangelium zu verlassen. Der Apostel Paulus hat das tief verinnerlicht. In Römer 12, 2 schreibt er so: Hütet euch davor, euch dem anzugleichen, was in der Welt gilt, sondern wandelt euch, werdet anders. Fangt bei der Erneuerung eurer Gedanken an, sodass ihr beurteilen könnt, was Gott will, nämlich das Gute und Wohlgefällige und das, was eurem Ziel entspricht, Römer 12, 2. Und dann die Schlussfolgerung: Ohne Bekehrung kein Christentum, ohne radikale Veränderung der Grundeinstellung keine Nachfolge Jesu, ohne ein neues Denken keine Kirche. Im Ursprung des neuen Weges, wie der christliche Glaube anfangs genannt wurde, Apostelgeschichte 9, 2, steht eine Kehrtwende, eine Entscheidung, eine Herausforderung. Nach der Begegnung mit Jesus Christus kann man nicht mehr so leben, wie man vorher gelebt hat. Das ist das Entscheidende, liebe Gemeinde, liebe Brüder und Schwestern im Herrn. Und alles andere ergibt sich daraus. Und wissen Sie, wenn Sie heute so einzelne Positionen der Moral den Leuten verkündigen, auf dem Gebiet der Sexualethik, und Sie haben gar keine Grundbeziehung zu Jesus Christus, dann schwingt das alles nicht richtig. Es steht alles irgendwie in der Luft. Man kann es gar nicht verstehen, warum man das alles befolgen soll. Diese Lebenswende hat tiefgreifende Auswirkungen, wie wir mit unserer Zeit umgehen, mit unserem Geld. Euer Tempel ist ein Leib des Heiligen Geistes, sagt der Apostel Paulus, unsere Sexualität, Freizeit und Beruf, eine neue Einstellung zum Mitmenschen, dem wir mit einem grundsätzlichen Wohlwollen begegnen sollen, zur Umwelt. Ja, das geht hinein bis in die Partner- und Berufswahl, aber bei mir ganz persönlich, als schon Zeichen der Berufung da war, habe ich es mit wem wohl besprochen? Mit meiner Mutter, natürlich auch mit Priestern. Und sie hat mir damals den ganz großartigen Rat gegeben, suche zuerst das Reich Gottes und seine Gerechtigkeit, alles andere wird euch dazugegeben werden. Sie hat mich damit auch freigegeben, also jetzt nicht erwartet, dass ich den Betrieb weiterführe. Ich soll das Reich Gottes zuerst tun, also den Willen des Herrn versuchen zu erkennen, ihn darum zu bitten und dann dem Folge zu leisten. Weil sie genau gewusst hat, wenn man Menschen in so ein Amt drängt, dann werden sie in Krisen nicht standhalten können. Es muss ganz tief im Innersten da sein, ja, der Herr will es so, der hat mich gerufen. Er sorgt dann auch für alles, alles andere wird euch dazugegeben werden. Umkehr, und das werde ich in der Predigt beim nächsten Mal weiter ausführen, hat immer etwas zu tun mit Umkehr zum Leben. Wenn Sie die Bibel anschauen, das Gleichnis vom verlorenen Sohn, als er beim Vater ankommt, ist er mehr tot als lebend. Beim Rembrandt ist er das wunderbar dargestellt, wie der da völlig zerlumpt und stinkend, weil er bei Schweinen sich aufgehalten hat, beim Vater dann ankommt, fast schon an der Grenze zum Tod. Umkehr bedeutet Rückkehr zum Leben, bedeutet Leben zu finden, Leben in Fülle. Umkehr bedeutet dann auch, den Sinn des Lebens entdeckt zu haben, das Gefühl, am richtigen Platz zu sein, die Grundfragen des Lebens sinnhaft beantwortet zu haben. Wir sind Kinder Gottes und wir werden in sein Bild verwandelt. Wir sind seine Familie, die anderen gehören auch dazu. Und Johannes 10 lesen wir zweimal im Zusammenhang mit der Rede vom guten Hirten. Niemand wird sie meiner Hand entreißen, zweimal. Es bedeutet eine letzte Sicherheit und Geborgenheit, auch in Krankheit, Krisen, Leid und Tod. Wir dürfen die Führung Gottes durch diese Erdenzeit erfahren, die uns sicher nicht immer alle Steine aus dem Weg räumt, aber wir dürfen an der Hand des Vaters gehen. Liebe Gemeinde, liebe Brüder und Schwestern im Herrn, erst wenn man sich auf das hin verständigt hat, dann hat man, meine ich, und das steht ja nicht umsonst bei Markus ganz am Anfang als erstes Wort, es ist der Schlüssel, es ist die Ouvertüre, um das Evangelium zu verstehen, dann erst hat man das Wesentliche richtig aufgenommen und kann man das andere auch verstehen. Und wenn Sie die Bergpredigt hernehmen, die Seligpreisungen, da stellt ja im Grunde genommen alles auf den Kopf. Denn es werden ja gerade nicht die Reichen, die Mächtigen, die Schönen, die Einflussreichen selig gepriesen, sondern die Armen, die Trauernden, die Verfolgten, die Leidenden. Und das bedeutet natürlich dann auch, zum Beispiel diese Leute nicht an den Rand zu stellen, sondern weil sie die Lieblinge Gottes sind, auch entsprechend gut zu behandeln und nicht bloß immer vor den Mächtigen und Großen sich zu beugen und die zu hofieren. Liebe Brüder und Schwestern im Herrn, wir sind nun wirklich in der Mitte dieser Predigtreihe angelangt. Von dort aus werden sich dann auch die anderen Ausführungen entfalten. Zeitgeist oder Geist der Zeit. Der Geist der Zeit verlangt immer, dass wir uns auf Christus hin ausrichten, auf seine Worte hin, auf das hören, was er uns sagt und dann unser Leben dementsprechend führen. Und dann wird es auch bei den Anfechtungen, die sicher auch damit verbunden sind, im letzten glücken. Amen.
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0: Herzlich willkommen beim Nachtprogramm von Radio Horeb. Sie hören jetzt die Wiederholung der Standpunktsendung. Diese wurde am vergangenen Sonntagabend um 20 Uhr ausgestrahlt. Die Standpunktsendung bei Radio Horeb. Mein Name ist Gabi Fröhlich. Einen wunderschönen guten Abend wünsche ich Ihnen. Wir starten jetzt mit dem Thema Gegen den Strom. Mein Weg vom Atheismus in die katholische Kirche. Letztes Jahr haben im Schnitt pro Tag 1100 Katholiken ihre Kirche verlassen. 1100 Austritte am Tag. In die Kirche eingetreten sind im Durchschnitt jeden Tag 6. Das alleine zeigt, gegen was für einen mächtigen Strom Ricardo Wagner schwimmt, wenn wir von ihm hören. Er hat sich dieses Jahr taufen lassen und ist katholisch geworden. In der Osternacht in der traditionsreichen Kölner Dominikanerkirche St. Andreas, gemeinsam mit 7 weiteren Taufkandidaten. Warum er diesen Schritt getan hat, warum ausgerechnet katholisch in einer Zeit, in der gerade viele von denen, die aus einer generationenlangen katholischen Tradition kommen, der Kirche den Rücken kehren, das hören wir hier im Standpunkt von ihm selbst. Ricardo Wagner ist Leiter der Media School, Studiendekan sowie Professor für nachhaltiges Management und Kommunikation an der Fresenius Hochschule in Köln. Er ist mein Gast heute Abend hier im Studio Wachtberg bei Bonn. Herzlich willkommen, Professor Wagner. Schön, dass Sie da sind.
1: Schönen guten Abend. Schön, dass ich kommen durfte. Danke.
0: Professor Wagner, Ihre Taufe liegt jetzt ein paar Monate zurück, gut 3 Monate. Wie fühlt sich das denn jetzt an, getaufter Christ zu sein?
1: Richtig gut. Richtig gut, weil ich einen sehr langen Weg hinter mir hatte oder habe und immer noch auf dem Weg bin natürlich. Die Taufe ist ja nur so ein Zwischenschritt eigentlich. Nein, sehr, sehr schön. Ich erinnere mich auch sehr gern an die Taufe zurück tatsächlich, weil es ein sehr stimmungsvoller, sehr feierlicher und wirklich berührender Rahmen war tatsächlich auch. Und insofern bin ich sehr froh, auch das in diesem Rahmen auch gemacht zu haben. Und ja, natürlich bin ich jetzt ein Stück weit auch im Glaubensalltag angekommen und merke natürlich auch, dass da gewisse Hürden auf mich warten und noch ein weiter Weg auch an der einen oder anderen Stelle dann noch vor mir liegt. Nein, das ist wirklich, ich bin sehr, sehr glücklich, dass ich es gemacht habe und ich fühle mich sehr wohl damit und glaube auch, dass es wirklich der richtige Schritt war, tatsächlich auch. Zum richtigen Zeitpunkt und der richtige Schritt.
0: Irgendwie zu Hause angekommen?
1: Ja, tatsächlich. Also ich habe schon eine ganze Zeit vorher auch zu meiner Frau damals gesagt, du weißt schon, dass wir eigentlich schon längst katholisch leben und dass wir eigentlich auch in diesem Wertesystem eigentlich schon sehr, sehr lange unterwegs sind. Und tatsächlich fühlt es sich für mich tatsächlich auch ein Stück weit wie zu Hause auch tatsächlich an. Und ich lernte mein Zuhause jetzt immer besser kennen. Es hat viele Räume, es hat sehr viele Gänge und Winkel und manchmal sind die schattig, manchmal sind die sonniger. Aber es ist tatsächlich schön. Ich freue mich sehr drüber.
0: Sie sind getauft worden in der Basilika St. Andreas. Das ist eine der 12 großen romanischen Kirchen Kölns. In der Krypta liegt der große Lehrer Albertus Magnus begraben. Das hat auch Papst Johannes Paul einmal eben in diese Kirche gelockt. Sie haben 3 Sakramente auf einmal empfangen, also Taufe, Firmung und erste heilige Kommunion. Also das ist ja ein ganzes Feuerwerk an Sakramenten auf einen Schlag. Sie haben schon gesagt, diese Feier haben Sie als sehr schön empfunden, sehr würdig. Können Sie es noch ein bisschen mehr beschreiben?
1: Ja, es war halt, wenn man sich auch, ich war sozusagen der Entschluss, das auch diesen Weg auch zu gehen, lag ja dann so ein gutes Dreivierteljahr vorher, wo ich sagte, nein, jetzt möchte ich wirklich diesen Weg auch gehen. Und dann arbeitet man ja ein Stück weit auch drauf hin. Also ich war dann auch in dem Taufkurs in Köln, wo wir sehr viele Treffen hatten und sehr viel ausgetauscht haben, sehr nette Leute auch kennengelernt habe und sehr gut betreut worden bin tatsächlich auch da. Und dann baut sich natürlich so eine gewisse Spannung auf. Ne? Also auch in der Gruppe tatsächlich. Es war auch eine sehr, wirklich sehr, sehr nette und sehr angenehme Gruppe, mit der ich da auch zusammen war. Sehr viele interessante, spannende Leute mit sehr interessanten Hintergründen und verschiedenen Motivationen auch diesen Weg zu gehen. Und das war für mich total spannend auch. Und dann, wie gesagt, diese Spannung, die baut sich dann ein Stück weit immer weiter auf. Auch eine gewisse Erwartungshaltung natürlich auch. Man sagt so, okay, wie fühlt sich das jetzt an? Und wie fühlt man sich danach auch vor allen Dingen? Und insofern habe ich da wirklich mit mit klopfendem Herzen ein Stück weit daraufhin auch mich auch vorbereitet. Aber an dem Abend war es für mich dann halt eben besonders schön, dass tatsächlich ich eigentlich Aufregung wenig hatte, sondern wirklich, wirklich eine Freude hatte und auch wirklich sehr genossen habe auch. Also gerade weil das natürlich auch dann durch diese besondere Osternachtstimmung erst im Dunkeln mit den Kerzen und das feierliche Exultet wird gesungen und das hat wirklich, das hat mich ganz, ganz tief berührt und hat mich auch ein Stück weit aber auch sehr, sehr ruhig werden lassen, ein Stück weit. Also ich konnte das wirklich sehr, sehr genießen. Wir hatten natürlich auch vorher alles bestimmt besprochen, dass man weiß, was passiert und so. Und insofern konnte ich mich sehr gut darauf konzentrieren, tatsächlich auf diesen Moment und habe das wirklich innerlich auch ein Stück weit gefeiert. Und war natürlich auch dann auch sehr, sehr schön, als dann zum Beispiel mein Sohn danach direkt zu mir gerannt kam, gar nicht mehr an sich halten konnte, mich umarmt und gesagt hat, Papa, wie toll und das war so schön und das war dann
0: 11 Jahre alt, ne?
1: Der war da zu dem Zeitpunkt 12, ist jetzt 13 geworden, genau. Und hat diese Vorbereitung auch sehr intensiv natürlich auch mit mir mitbekommen. Wir haben immer schon sehr viel gesprochen und sehr viel miteinander auch über philosophische und theologische Themen gesprochen und da kann ich manchmal das sozusagen das Professor sein nicht an mich halten und erzählt da vielleicht manchmal auch zu viel, als er vielleicht verarbeiten kann. Aber er hat das sehr intensiv mitbekommen, hat auch mitbekommen, dass es mir sehr wichtig war, dass ich das auch sehr ernsthaft auch natürlich auch über lange Zeit auch betrieben habe und war wirklich auch, glaube ich, sehr erleichtert, dass das dann jetzt so schön gewesen ist.
0: Ist Ihr Sohn auch getauft?
1: Nein, mein Sohn ist nicht getauft. Und das ist natürlich auch, ich bin ja, wie gesagt, einen sehr langen Weg gegangen.
0: Den hören wir gleich.
1: Den hören wir gleich, genau. Also genau. Und zur damaligen Zeit, mein Sohn ist, wie gesagt, 13 jetzt gewesen, zur damaligen Zeit, war dieser Weg noch nicht wirklich begonnen. Und wir haben dann entschlossen, damals als einfach geschlossen, sagte er, soll das wenn mitentscheiden tatsächlich. Das würde ich jetzt wahrscheinlich so nicht mehr ganz so mitgehen wollen, aber dieser Moment, dafür ist er jetzt auch einfach auch schon zu groß, dass ich jetzt auf ihn da sozusagen einwirke oder wir reden natürlich auch darüber und aber dass ich da jetzt bestimmend in irgendeiner Art und Weise, das, ich glaube, das möchte ich jetzt auch tatsächlich so nicht mehr. Er ist sehr dicht dran an diesen Themen und wir beten auch gemeinsam und wir gehen auch gemeinsam in die Kirche und aber er ist natürlich 13, er hat auch andere Themen, ne?
0: Also. Natürlich, ja. Die Fresenius-Hochschule ist eine private Hochschule für angewandte Wissenschaften. Sie lehren im Bereich Wirtschaft und Medien. Und das ist ein ganz überwiegend linksgrünes Milieu, in dem Sie unterwegs sind. Ist Ihr Weg dort bei der Arbeit auch irgendwie Thema gewesen?
1: Absolut, ja. Also es gab wirklich mehrere Ströme, die mich in diese Richtung getrieben haben. Einer dieser Ströme war immer hat immer noch ein bisschen beruflichen Hintergrund gehabt. Ich bin in dem Thema Nachhaltigkeit im Management und Kommunikation jetzt wirklich gut 17 Jahre ungefähr unterwegs. Also auch lange, bevor ich diesen sozusagen Weg zur Taufe ernsthaft begonnen habe. Und mir ist relativ früh klar geworden, zum einen natürlich, dass wir vor großen gesellschaftlichen Herausforderungen stehen, das ist mal der eine Punkt, aber mir ist dann, ich kann das nicht mehr ganz genau festmachen, wann es war, aber in diesen ersten Jahren, weiß ich noch ziemlich genau, als ich aus einem Meeting damals rausgegangen bin, wo wir, glaube ich, in Bonn sogar mit der Industrie- und Handelskammer, wo wir ein langes Projekt hatten zum Bereich Nachhaltigkeit, mal rausgegangen bin und mir gedacht habe, irgendwie reden wir nicht über die richtigen Dinge. Wir reden über Politik, wir reden über Technik und wir wundern uns immer wieder, warum verhalten die Menschen sich so und nicht anders und wie können wir die Gesellschaft verändern. Und ich hatte eben das Gefühl, irgendwie reden wir über sehr viel Operatives, Strategisches, aber wir reden nicht über die fundamentalen Dinge, die uns eigentlich als Menschen beschäftigen und die uns auch antreiben, die uns Sinn geben, die uns Freude und Hoffnung und Liebe geben, die auch dafür sorgen, dass wir tatsächlich uns möglicherweise verantwortlicher fühlen, dass wir Teil auch einer positiven Bewegung werden wollen. Und da ist mir einfach aufgefallen, dass wir diesen gesamten weltanschaulichen Bereich und diesen normativen Bereich, der uns ja sehr, das Innerste ist, was uns antreibt, dass wir den eigentlich immer unglaublich verschämt ausgrenzen und bloß nicht drüber reden und uns dann immer wundern, dass wir von völlig verschiedenen Perspektiven auf dieses Problem gucken und die grundlegenden Fragen, was treibt uns eigentlich an, eigentlich nie so richtig berühren. Und das war damals ein Punkt für mich zu sagen, okay, du musst dich, glaube ich, auch mit der ganzen philosophisch-theologischen Richtung mal ein bisschen intensiver befassen, welche Perspektiven auf was sind wir als Menschen, was ist eine gelingende Gesellschaft, damit musst du dich ein bisschen beschäftigen und wir müssen eigentlich über diese weltanschaulichen Dinge auch mehr sprechen. Und das war so ein Punkt, der immer das auch mit angetrieben hat. Und das will ich jetzt auch noch stärker tatsächlich auch in meiner beruflichen Praxis auch einbringen, weil es nach wie vor so ist, dass wir über diese Themen nicht reden. Und das halte ich für einen Fehler, weil ich glaube, dass wir diese großen gesellschaftlichen Herausforderungen, die wir haben in der ökologischen, im ökologischen Bereich, im sozialen Bereich, wir werden die nicht meistern, wenn wir nicht ein sinnvolles, hoffnungsvolles und positives Bild entwerfen von dem, was wir als Menschen auf diesem Planeten zu tun und zu bewirken haben. Und ich merke tatsächlich, Sie haben es eben kurz angesprochen, dass wirklich viel in meiner Community, also meiner Fachkollegenschaft, da geistern sehr viele zum Teil wirklich antihumane Narrative rum, die sich unglaublich halten. Am besten keine Kinder bekommen und am besten wäre sowieso, es gäbe uns irgendwie alle gar nicht. Dann wäre der Planet wäre dann ganz glücklich und dann wäre alles toll. Und ich frage mich natürlich heute noch viel mehr als früher, wie aus solchen Haltungen jemals eine positive Entwicklung entstehen soll. Was das auch für Signale sind, die wir an junge Menschen senden, die wir an uns selber auch senden. Ne? Also wo soll da eine positive, hoffnungsvolle Zukunft draußen stehen? Und das kann ich nicht sehen. Und deswegen ja, will ich das ein bisschen thematisieren.
0: Ich finde es spannend, wie wir das gleich noch ein bisschen weiter vertiefen könnten. Wir sprechen hier im Standpunkt bei Radio Horeb mit Professor Dr. Ricardo Wagner. Er ist Professor für nachhaltiges Management und Kommunikation an der Fresenius Hochschule in Köln und ist dieses Jahr in der Osternacht getauft worden, in die katholische Kirche eingetreten. Das Thema in dieser Standpunktsendung gegen den Strom. Mein Weg vom Atheismus in die katholische Kirche. Und Professor Wagner, den Weg, den wollen wir jetzt natürlich auch gerne im Detail noch hören. Sie sind ja als Kind, auch als Jugendlicher, da war der Gedanke, katholisch zu werden, also Lichtjahre von Ihnen entfernt wohl. Ja, das hat ja ganz weit weg. Sie sind in der DDR geboren, in Gera, dann in der Gegend von Leipzig, größeren Umfeld Leipzig aufgewachsen. Und Sie haben auch noch eben ein

0: Umgebung. Und Glauben und Glaubensfragen haben einfach überhaupt keine Rolle gespielt. Also die waren wirklich nicht mal am Horizont. Also ich habe das in der Schule sowieso gar nicht, logischerweise. Man wusste oder ich wusste, dass es Menschen gibt, die wohl in Kirchen gehen. Ich kannte aber keinen. Und auch nicht in der weiteren Umgebung. Es gab in Altenburg bin ich aufgewachsen, da gab es auch, gibt's auch immer noch sehr eine sehr schöne Kirche, auch am Marktplatz. Die sah man auch und die ist man mal reingegangen und ich bin auch gern drin gewesen, weil die wirklich sehr hübsch war. Die wurde damals tatsächlich mit Mitteln der evangelischen Kirche aus dem Westen auch sehr schön renoviert. Das habe ich wahrgenommen, aber es ist tatsächlich so, dass das überhaupt kein Thema war. Also weiter weg kann man, glaube ich, nicht sein. Es spielt einfach fürs Leben überhaupt keine Rolle.
1: Und hatten Sie den Eindruck, dass Ihnen irgendwas gefehlt hat?
0: Ich habe zumindest immer schon, tatsächlich, das ist auch so eine weitere Unterströmung, die mich dann, glaube ich, jetzt auch über die vielen Jahrzehnte jetzt auch da auch bei dem Thema gehalten hat. Ich habe immer schon sehr viel Interesse für grundlegende Fragen gehabt. Also beispielsweise in meiner Familie war zum Beispiel die Frage der Freiheit ein großes Thema, weil können wir vielleicht nachher noch kurz vertiefen. Solche Fragen, also große Fragen, Freiheit, Gerechtigkeit, das waren so Sachen, die mich immer sehr beschäftigt haben. Über die wir familiär auch tatsächlich viel gesprochen haben, auch eher aus einem politischen Hintergrund tatsächlich. Und es gab tatsächlich immer auch schon bei mir ein großes Interesse und eine Affinität zu diesen anderen grundlegenden Fragen, Leben, Tod, Bedeutung, Sinn des Lebens. Ich bin zum Beispiel immer schon gern, auch als Kind tatsächlich, sehr gern auf Friedhöfen gewesen. Und hab denn dann da durchgegangen, hab mir überlegt, okay, nicht nur wie alt ist jemand geworden, aber was steckt da dahinter? Warum ist das Leben jetzt früher zu Ende gewesen als dieses Leben und so weiter? Also solche Fragen haben mich immer schon sehr umgetrieben. Und das hat sich eigentlich in meinem ganzen Leben so erhalten, dass ich da immer eine sehr, sehr starke Affinität zu hatte. Ich weiß auch, dass ich tatsächlich, da waren wir allerdings dann schon, sozusagen, das war dann schon nach der Wendezeit, ich auch immer eine Bibel zu Hause hatte tatsächlich. Die hatte ich mir irgendwie besorgt und die habe ich natürlich nie gelesen und auch zumindest nie erfolgreich gelesen. Ich habe, glaube ich, mehrfach angesetzt, aber ich glaube, wie vielen Menschen geht das
1: so,
0: dass man dann irgendwie natürlich gerade als Jugendlicher dann irgendwann natürlich auch scheitert. Aber das war so zumindest so als Hintergrundgedanke war das immer da. Und das es gab tatsächlich auch, als ich dann später dann in Hamburg war, als den ersten Schultag da oder in der ersten Schulwoche sind vor der Schule auch so kleine diese kleinen Gideons-Bibeln verteilt worden, so kleine. Okay. Ich habe die sogar dabei. Da habe ich damals, das war 89, tatsächlich dann auch tatsächlich reingeschrieben, der Tag, an dem ich sie bekommen habe. Und jetzt, 35 Jahre später, konnte ich hinten eintragen, den Tag der Taufe. Und die habe ich immer bei mir behalten und die habe ich auch, insofern ist das so ein Zeichen dafür, dass mich das wirklich nie so richtig losgelassen hat. Also ich wollte da immer irgendwie wissen, was steckt hinter dem Ganzen, gibt es einen Sinn, ist alles Zufall, welche Rolle habe ich überhaupt in dieser Welt? Kommt irgendwo ein Auftrag her oder suche ich mir das als selbst, also eher existenzialistisch oder ist dieser Auftrag vielleicht mir auch mitgegeben? Also diese Fragen haben mich wirklich schon immer sehr, sehr stark beschäftigt und dann habe ich ja auch dann im späteren Lebensverlauf, aber natürlich, wie das auch heutzutage so klassisch ist, eher erstmal überall anders hingeguckt, nur nicht zum Christentum.
1: Ja, Sie sind ja, Sie haben gesagt 89 und Hamburg, der Name fiel auch. Sie sind ja tatsächlich vor der Wende schon nach Hamburg gekommen. Vielleicht da ganz kurz ein paar Worte, wie das kam.
0: Ja, das war, am Ende war es fast schon irre Geschichte, weil wir, meine Eltern tatsächlich sehr, sehr politisch freidenkend und sehr, sehr aktiv waren und auch mich mit sehr, sehr fundamentalen Werten sozusagen ausgestattet haben. Ich habe gerade eben von Freiheit und Gerechtigkeit gesprochen und immer keinen Zweifel daran gelassen haben, dass wir da in keinem freiheitlichen und gerechten System leben. Und sie sich für mich eigentlich auch eine andere Perspektive gewünscht haben. Und wir hatten auch immer schon so eine gewisse Brücke in den Westen. Mein Vater selber ist tatsächlich auch gebürtiger Hamburger. Also die gesamte Familie väterlicherseits kommt aus Hamburg. Die hat es damals sozusagen nach Sachsen verschlagen, weil meine Oma damals einen Sachsen kennengelernt hat, der im Hamburger Hafen gearbeitet hat und dann Richtung gut bezahlte Bergbauarbeit sozusagen Richtung Sachsen gegangen ist. Dann ist diese Familienteil sozusagen da gestrandet. Mütterlicherseits stammt die Familie aus Schlesien. Meine Mutter ist sogar noch katholisch geboren tatsächlich. Aber
1: katholisch geboren ist schön.
0: Katholisch getauft,
1: genau, aber tatsächlich kind, genau, ja, richtig, als kleines, ja, Kind, stimmt, genau. Wir haben genau verstanden.
0: Ja. Mein Großvater war wirklich sehr, sehr strammer Kommunist und sehr überzeugter Kommunist, sehr aktiv auch zur damaligen Zeit, DDR-Gründung und so weiter. Und dann ist das aus dieser Familie komplett verschwunden.
1: Ausgelöscht worden.
0: Genau, das durfte kein Thema sein und war auch kein Thema mehr. Auch wenn er im späten

0: Alter auch gesehen hat, dass das Irrwege waren, aber das ist noch vielleicht ein anderes Thema. Genau, und das und deswegen haben meine Eltern dann relativ früh, sie sind ja, wie das auch im Osten gar nicht so unüblich war, sehr früh Eltern geworden. Meine Eltern sind Jahrgang 55, also mit 18 sozusagen haben sie mich dann bekommen und haben dann aber tatsächlich sehr früh entschieden, sie möchten auch aufgrund meiner Lebensperspektive sozusagen den Ausreiseantrag stellen. Und das haben sie dann auch getan. Damals war ich, glaube ich, 11, 12. Ich habe nicht mehr so ganz genau im Kopf, wann das losging. Und dann mussten wir sehr viele Jahre warten. Das war ja ein komplett willkürliches System. Man wusste ja nie, wird der irgendwann nach 4, 5 Jahren abgelehnt, wird er nach einem halben Jahr genehmigt. Das war ja sozusagen vollkommene Willkür. Und dann war es tatsächlich so, dass der Ausreiseantrag, glaube ich, nach gut 3 Jahren irgendwie auch genehmigt wurde. Es war damals im Sommer 89, hatte gerade die 9. Klasse zu Ende. Und ja, dann ist es ja so, man bekommt die Bewilligung, geht zur Polizei, gibt den Ausweis ab, bekommt Übergangspapiere, muss nach Gießen. Und wir sind in Gießen im Auffanglager angekommen. Und da kamen die ersten aus Ungarn. Dann ist die Grenze in Ungarn aufgegangen, da kamen die ersten mit Urlaubsgepäck aus Ungarn. An demselben Abend waren so die Tagesthemen noch am Schlagbaum im Gießener Auffanglager. Da konnten wir sozusagen unserer Verwandtschaft schon bei den Tagesthemen winken. Ja, und der Rest ist History, dann ging es schnell.
1: Das heißt, Sie haben dann die Wende dann aus dem Westen schon mitbekommen.
0: Genau. Ja, wir hatten, ich muss sagen, auch das, ich bin ja grundsätzlich für diesen Verlauf sehr, sehr dankbar, weil wir haben es eben kurz schon erwähnt, dieses System DDR sehr, sehr intensiv erleben musste zum Teil auch weil da sicher der Repressalien mit verbunden waren, als meine Eltern diesen Ausreiseantrag gestellt haben, haben ihre Arbeit verloren und so weiter. Also in der Schule ist das ein schwieriges Thema. Dann sind meine Eltern ja auch regelmäßig zu entsprechenden Verhören bei der Stasi vorgeladen worden, wo es dann auch von meinen Eltern hieß, also pass auf, wenn wir nicht wiederkommen, ne, dann fährst du erstmal zu Oma und guckst mal, wie es dann weitergeht, weil es gab diese Fälle einfach und das wusste man nie so genau. Bei diesen Verhören wurden natürlich auch versucht, meine Eltern auch entsprechend zu provozieren, weil politische Gründe durften ja kein Thema sein. Der offizielle Grund war Familienzusammenführung mit den Großeltern in Hamburg. Und das war keine besonders einfache Zeit. Wir haben lange dann auch, weil wir nie wussten, wann es tatsächlich losgeht, alles verkauft, was wir so hatten, zum Teil im Westgeld eben auch getauscht. Und dann haben wir sehr lange auf Campingmöbeln sozusagen gelebt und immer sozusagen jeder Abschied von der Oma war, naja, vielleicht sehen wir uns nicht so schnell wieder und von Freunden und so weiter. Und insofern bin ich eigentlich ganz dankbar, dass wir da sozusagen, natürlich auch dann für die Wende generell auch. Und wir hatten dann auch so eine, sozusagen natürlich diesen gewissen Vorsprung. Wir wissen ja, ein halbes, dreiviertel Jahr, ein Jahr später war die Willkommenskultur ja schon nicht mehr ganz so. Ich bin mit sehr offenen Armen in Hamburg empfangen worden, tatsächlich mit sehr viel Hilfe, sehr viel Unterstützung und sehe mich an der Seite sozusagen auch glücklich. Wir haben da wirklich einen sehr, sehr guten Wechsel hinbekommen, während für viele von meinen Schulkameraden das eine schwierige Zeit war.
1: Wie war das denn von so einem Denken, wo man immer aufpassen musste, was man sagt, wo zu Hause gesagt wurde, diese Dinge sagst du aber besser nicht in der Schule und so plötzlich im Westen zu sein und in so eine völlig andere Haltung auch zum Leben, zur Gesellschaft, zum Staat hineinzukommen. Wie war das für Sie?
0: Ja, also natürlich ist das auch eine Befreiung natürlich. Für mich war es aber auf eine gewisse Art und Weise gar nicht so eine große Umstellung, weil ich tatsächlich es von zu Hause eigentlich nicht anders kannte, frei zu reden und frei zu denken tatsächlich. Auch wir hatten einen wirklich sehr, sehr tollen, sehr kleinen, aber sehr tollen Bekannten- und Familienkreis, wo immer offen gesprochen wurde, immer. Und wir uns auch das Gefühl hatten, wir könnten uns auf alle verlassen. Und wir haben bis heute das Gefühl, dass das auch so richtig war. Gab es ja leider auch schlimme Enttäuschungen an der einen oder anderen Stelle. Da waren wir, glaube ich, sehr, sehr glücklich in dieser Position. Also insofern war ich es immer gewohnt, frei zu reden, frei zu denken. Aber und das ist heute fast schon sozusagen auch schwer zu vermitteln, wie selbstverständlich das Lügen aber auch war. Ja, also ich erinnere zum Beispiel noch sehr genau, es war ja dann auch 89, als dann auf dem Platz des Himmlischen Friedens dieses Massaker war. Ja. Und wir tatsächlich im nächsten Schulwoche im Staatsbürgerkundeunterricht einen Aufsatz schreiben müssten, warum der Westen an dieser ganzen Sache schuld war. Und ich erinnere bis heute noch, dass es mir überhaupt nicht schwer fiel, 3 Seiten zu schreiben und zu begründen, warum der Westen an allem schuld ist.
1: Wieder besseres Wissen.
0: Ja, genau, absolut. Ja, also jeder wusste, das ist jetzt hier gelogen und das fiel mir überhaupt nicht schwer. Und das ist natürlich schon bitter auf eine gewisse Art und Weise. Und das ist natürlich etwas, was ich sehr froh bin, dass ich das dann nicht mehr erleben musste. Und was ich natürlich auch uns weiterhin auch als Gesellschaft wünsche, dass das so bleibt.
1: Dass das so bleibt, genau. Gucken wir nochmal auf Ihren geistlichen Weg. Sie sind dann, haben dann die wilden Jugendjahre und so dann in Hamburg erlebt. War diese innere Suche dann weiterhin Thema auch?
0: So on and off. Also natürlich hat man im Alter von 16 bis 20 auch andere Dinge im Kopf. Aber es war für mich in gewisser Weise tatsächlich immer so ein bisschen unterschwellig auch da, weil ich beispielsweise auch schon wirklich immer sehr, sehr wertorientiert auch meine Beziehungen gepflegt habe. Also ich bin, seit ich 16 bin, mit meiner Frau zum Beispiel zusammen. Für mich war immer klar, es ist sozusagen, das ist, wenn man eine Beziehung miteinander angeht, dann ist das was Dauerhaftes und dann ist das auch was, wo man sich drum bemüht. Und wir sind jetzt 33 Jahre zusammen, also es hat auch funktioniert, weil wir beides auch wollten und auch uns, klar, wir haben dann anderes Verständnis von Partnerschaft, wir haben anderes Verständnis von Liebe, auch von Familie. Und insofern waren viele Dinge da für mich immer schon etwas anders, glaube ich, als es für andere möglicherweise auch gewesen ist. Aber da waren natürlich viele berufliche Entwicklungsjahre dabei. Ich habe ja auch diverse Ausbildungen gemacht und verschiedene Wege probiert. Und da war das auch mal ein paar Jahre nicht ganz so intensiv. Ich erinnere aber auch tatsächlich auch da, dass als ich auch mit meiner damaligen Freundin und jetzt Frau, als wir mal im Urlaub dann in Österreich waren und dann auf dem Rückweg in Passau im Dom saßen, da war ich tatsächlich noch relativ jung, das mag so Anfang 20 gewesen sein, und ich dann zu ihr auch gesagt hatte, Mensch, ich würde so gern beten können. Ich würde das wirklich gern können, aber das fühlt sich irgendwie unehrlich an, es fühlt sich irgendwie nicht so richtig an, als ob das irgendwie bin ich vielleicht noch nicht da oder, aber ich habe gemerkt, irgendwas zieht mich da. Mhm. Irgendwas zieht mich da irgendwie.
1: Der sakrale Raum einfach.
0: Total. Also wie gesagt, ich war immer gerne in Kirchen, Friedhöfe haben mich immer fasziniert, weil diese Ausstrahlung mich einfach immer sehr stark angesprochen hat. Ich mag die Ästhetik auch, deswegen ein Grund zum Beispiel, warum ich auch katholisch geworden bin, weil mich die katholische Ästhetik immer sehr, sehr angesprochen hat, weil ich einfach auch gemerkt habe, dass eine tiefere Bedeutung dahinter da ist, was mich auch berührt tatsächlich. Und so also dieser Drang, dieser Wunsch war irgendwie immer da, aber ich habe damals richtig auch gemerkt, da fehlt noch irgendwie einiges. Mhm.
1: Sie haben gesagt, man sucht, wenn man sucht nach Antworten auf die Fragen des Lebens, auch im Westen, jetzt intuitiv, nicht unbedingt erstmal bei der Kirche. Man sucht woanders. Wo hat Ihre Suche Sie denn hingeführt?
0: Ach, da war ich relativ klischeehaft an der Stelle, wie das, glaube ich, heutzutage so ist. Man guckt erstmal nach Osten, ne? Also, ich habe mich dann erstmal mit klassischer Philosophie beschäftigt und bin dann so auf dieser spirituellen Ebene tatsächlich erstmal in Richtung Buddhismus, Daoismus, Hinduismus. Das waren so Dinge. Ich war damals seit lang in London, weiß noch, habe ich damals mir so ein asiatische Philosophien 1x1 Buch gekauft und da bin ich so in diese Welt so ein bisschen eingestiegen, die mich
1: vom,
0: auch
1: vom Lesen, die Lektüre oder
0: Lektüre. Also ich hatte da keine spirituelle Praxis oder in irgendeiner Form. Das kam tatsächlich sowieso erst super spät, weil ich, wie ich heute weiß, vielleicht hätte es den Weg auch beschleunigt, wenn ich es anders getan hätte, immer sehr kopfmäßig rangegangen bin dann irgendwie auch. Ja? Also ich habe immer erstmal versucht zu verstehen, was erzählen die mir da, was meinen die damit, kann ich das selber erklären, klingt das für mich logisch. Ich bin ja dann auch sozusagen in so einer eher technisch berufliche Richtung gegangen, wissenschaftlich so, und dachte so, okay, das war irgendwie dann eher so ein bisschen so die Denkweise, die ich dann auch hatte, und habe mich dann sehr intensiv mit diesen sozusagen Wegen auch befasst. Aber habe da tatsächlich am Ende nie diesen Sog oder dieses Ziehen gespürt. Mhm. Also das war etwas, was ich in vielerlei Hinsicht auch heute noch ansprechend finde, auch teilweise wirklich sehr interessante Ideen, gerade wenn wir so in diesen mystischen Bereich dann auch gehen, wo ich sage, okay, da kann ich viel mitfühlen, mitdenken. Aber letztendlich fand ich, glaube ich, das Weltbild in sich für mich irgendwie nicht kohärent. Also irgendwie hat mir da immer was gefehlt. Und mir hat immer auch ein bisschen der positive Bezug zum Menschen, den habe ich da nicht so gesehen. Ich habe das zwar immer so eher so abstrakt, am Ende sogar mit der Idee, wir lösen uns idealerweise irgendwann am Ende auch auf im großen Nichts. Und sind für mich immer wahnsinnig viele Fragen offen geblieben. Warum gibt's denn dann mich jetzt so?
1: Wenn es mich dann am Ende doch wieder nicht geben
0: ja,
1: soll.
0: Ja, wenn ich mich dann am Ende in einem Meer auflöse, was man auch versuchen kann, positiv zu denken. Aber das hat mich emotional und auch am Ende im Herzen nie wirklich angesprochen. Und da hat mir immer irgendwie das Gefühl, es schien mir auch unlogisch ein Stück weit. Also
1: bei der Seelenwanderung bleibt ja immer die Frage übrig, ja, wer ist dann das Ich?
0: Genau.
1: Wenn ich eine ganz andere Person bin, wer ist dann dieses Ich überhaupt?
0: Und wenn es dieses Ich eigentlich ja gar nicht so richtig geben soll am Ende auch, ne? Sondern ja. Das ist nur irgendwie Teil einer großen Weltseele, die irgendwie, also da waren viele Dinge, die ich am Ende einfach gefehlt haben, die sich mir nicht erschlossen haben tatsächlich. Aber es war für mich tatsächlich so fast schon so ein bisschen der Weg, ja, wenn das nicht ist, dann bist du halt Atheist. Mhm. Ja, weil das ist wirklich, man kann sich das, glaube ich, aus der jetzigen Perspektive kann ich mir das teilweise auch kaum noch vorstellen, dass Christentum kam für mich irgendwie so, da habe ich unglaublich früh immer abgeblockt, weil das für mich total absurd erschien. Mhm. Also es war für mich wirklich der absurdeste Glaube, den man sich überhaupt nur denken kann. Ich hatte natürlich fast kein Wissen drüber. Ne? Also
1: was erschien Ihnen absurd?
0: Allein schon die Idee, also erstmal habe ich viele Begriffe nicht verstanden.
1: Ja.
0: Also es war für mich wirklich so, dass vielleicht kann man sich da auch nicht reindenken, wenn man in diesem Wasser sozusagen immer geschwommen ist und auch da aufgewachsen ist. Allein schon die wahrscheinlich zentrale Frage, was ist denn überhaupt jetzt zum Himmelswind die frohe Botschaft? Mhm. Ja, was soll das denn sein, wenn ich jemanden sehe, der gefoltert am Kreuz hängt und offensichtlich stirbt? Gut, es wird behauptet, er stirbt nicht wirklich und kommt wieder und so. Das war natürlich total absurd aus der damaligen Perspektive.
1: Wozu soll das gut sein?
0: Ja, und was soll das dann? Also was soll das genau aussagen? Und es waren auch noch viele andere Begriffe, die in der sozusagen poststrukturalistischen Philosophie würde man sagen, leere Signifikanten, ne? Also Erlösung, Sünde. Da waren so viele Begriffe, die ich gehört habe, aber die sich mir nicht nur nicht erschlossen haben, mit denen ich nichts verbunden habe. Also und wo ich auch zugegebenermaßen lange gebraucht habe, um dafür ein Gefühl zu entwickeln, was da wohl mit gemeint sei. Ja? Mhm. Und dann habe ich das, und dann hatte ich natürlich auch schlicht und ergreifend bin ich auch in demselben Wasser geschwommen wie die 600 oder 400.000, die jetzt jedes Jahr austreten,
1: ja.
0: Dass man sehr früh anfängt, diese Diskussion im Kopf sozusagen abzubrechen, weil man sagt, na, diese Organisation kann es ja wohl auf jeden Fall nicht sein. Ja? Und insofern habe ich für mich sozusagen den inneren Dialog da auch relativ schnell auch einfach beendet, ne? Und gesagt, das kann es auf keinen Fall sein. Ne? Also und bin dann tatsächlich auch relativ klassisch dann irgendwann auch im Rahmen meiner wissenschaftlichen Entwicklung einfach auch dann mich fast schon abgefunden oder versucht abzufinden. Das hat mich halt, wie man jetzt heute sieht, nie losgelassen. Dass für mich klar war, okay, du bist halt einfach Atheist. So. Also das ist halt einfach so. Und ist auch vernünftig.
1: Und wie sich das geändert hat bei Ricardo Wagner, dass er dann am Ende doch zur Kirche gefunden hat, das hören wir hier im Standpunkt. Wir werden jetzt eine Musik hören und dann schauen, wie dann doch der Weg, wie die Tür zur katholischen Kirche für Professor Ricardo Wagner am Ende dann doch aufgegangen ist.

0: Gegen den Strom, mein Weg vom Atheismus in die katholische Kirche. Das ist unser Thema heute hier im Standpunkt bei Radio Horeb. Unser Gast hier ist Professor Dr. Ricardo Wagner. Er ist Professor für nachhaltiges Management und Kommunikation an der Fresenius Hochschule in Köln und hat uns erzählt von seiner Kindheit in der DDR, dann später Jugend in Hamburg und den Fragen, die ihn so umgetrieben haben, auch durchaus eben grundsätzliche Lebensfragen, die ihn nie in Ruhe gelassen haben. Aber die katholische Kirche schien so das Letzte zu sein, wo man als junger Mensch dann sucht, wenn man solche Fragen beantwortet haben möchte. Irgendwie waren es dann aber Daoismus und Buddhismus und Co. auch nicht so wirklich. Die haben, sagten Sie, Herr Wagner, ihre Fragen im Letzten nicht befriedigend beantworten können. Und dann haben sie gesagt, gut, dann bin ich dann halt wohl Atheist, wenn alles andere nicht wirklich trägt. Was ist dann passiert, dass sie jetzt doch am Ostern diesen Jahres den Schritt getan haben, sich taufen und in die katholische Kirche aufnehmen zu lassen? Was hat die Wende markiert?
1: Da gab es tatsächlich auch wieder mehrere kleine Punkte, diesen Weg so markiert haben und mehrere auch wieder Strömungen. Es gab so zwei, drei Wendepunkte, ist vielleicht auch zu viel gesagt, obwohl einer ist schon einer, ich bin Vater geworden dann 2011. Und das ist schon so ein klassischer Moment, wo man natürlich auch Sinnfragen stellt und sich auch fragt, okay, was ist jetzt meine Rolle als Vater? Was gebe ich meinem Kind mit? Also das war sicherlich ein wichtiger Punkt.
0: Ja, die Frage, wenn mein Sohn mich fragt, wohin gehe ich nach dem Tod? Und was sage ich ihm? Oh, keine Ahnung.
1: Genau. Also das war sicherlich ein wichtiger Punkt. Und der hat mir auf anderer Stelle auch noch sehr viel geholfen, gerade beim Thema Gottesbild. Ne? Also wie verstehe ich sozusagen das christliche Gottesbild am Ende auch? Und das war so ein Punkt. Und es gab auch da wieder so eine Unterströmung. Also
0: das Vaterwerden hat Ihnen geholfen zu verstehen, dass Gott Vater ist.
1: Ja, und wie er ist auch. Okay. Und kann ich sozusagen mit den Eigenschaften, die ihm zugesprochen werden, wie beispielsweise, dass er die Liebe ist, dass er die Wahrheit ist, kann ich das irgendwie auch zusammenbringen mit dieser Vater oder dieser elterlichen Rolle sozusagen. Ja. Und das war sicherlich ein ganz wichtiger Punkt, der mir jetzt viel beim Nachdenken auch geholfen hat, auch wenn ich mit meinem Sohn gesprochen habe. Wie gesagt, wir haben sehr früh und intensiv über solche Sachen auch gesprochen. Und wie jeder weiß das ja auch mal, ist ja auch öfter mal so Sprechdenker. Ich bin tatsächlich auch so ein bisschen Sprechdenker. Und wenn wir so bei uns im Park spazieren waren und er mich Dinge gefragt hat und ich erklärt und erzählt habe, ist mir selber dann nochmal viel klar geworden auch. Und da war diese Vaterrolle, das war wirklich ein wichtiger Punkt. Aber es gab noch so was Nagendes anderes noch an mir. Das erinnere ich tatsächlich auch noch, als damals dann Benedikt der 16. also Papst geworden ist und ich mich ein bisschen so mit ihm als Person befasst habe. Das war auch so ein Moment, der durchaus prägend war, weil mich dann tatsächlich ein Gedanke nicht losgelassen hat. Und zwar der Gedanke, wie kann es sein, dass jemand, der ein Papst ist, also offensichtlich auch für diesen Glauben sozusagen die höchste Autorität auch auf Erden inne hat, wie kann jemand, der wirklich ausgewiesenermaßen ein sehr, sehr schlauer Kopf ist, und auch ein Intellektueller ist. Wie kann der so einen Mist glauben? Ich muss es wirklich so drastisch sagen, weil ich fand den Glauben wirklich absurd. Ich kann das natürlich heute auch nicht mehr mitdenken, aber es hat sich für mich überhaupt nicht zusammengefügt. Und das hat mich gewurmt, ehrlich gesagt. Ich dachte, es kann doch nicht sein, dass, und dann habe ich ein bisschen weitergeguckt, es kann nicht sein, dass wirklich Leute, die das nicht aus nur irgendwelcher emotionalen Entzückung heraus oder Verzückung heraus da irgendwie oder aus Identitätsgründen, sondern die wirklich offensichtlich intensiv über auch logisch über einen logischen Vernunftenweg da auch über diese Themen sprechen, dass die das so rechtfertigen können und auch erklären können und auch glauben können und sich das so als die Wahrheit auch für sich angenommen haben. Und das war was mich wirklich gefuchst hat.
0: Waren Sie eigentlich schon in Köln
1: zu der Zeit bin ich gerade in Köln
0: dann nach Köln kam, genau. Auch zum Weltjugendtag.
1: Ja, ja, das habe ich aber natürlich nicht aktiv mitgenommen, weil da war ich noch zu weit weg von. Aber zu der Zeit sind wir gerade tatsächlich nach Köln gewechselt, weil ich da beruflich einfach einen Wechsel vollzogen hatte. Und das ist tatsächlich so eine Unterströmung gewesen, die mich wirklich fast genervt hat tatsächlich, weil ich dachte, es kann nicht sein, dass das, da muss mehr sein eigentlich. Aber es hat auch immer noch nicht so richtig gereicht. Und ich sag mal, der wirklich intellektuell große Wendepunkt war, das kann ich interessanterweise wirklich genau nachzeichnen, weil das genau 10 Jahre her ist eigentlich. Ich war 2014 beruflich also überhaupt nicht aus spiritueller Beweggründen heraus, in der Nähe von Frankfurt in einem Franziskanerkloster. Einfach normaler beruflicher Termin damals für das deutsche Netzwerk Wirtschaftsethik, für die ich viel gemacht habe und auch noch mache. Und da bin ich abends so durch das Kloster gegangen und da gab es so eine Bücherecke, wo man auch Bücher kaufen konnte. Und da ist mir ein Buch in die Hand gefallen. Wahrscheinlich kein Zufall. Und zwar von dem Franziskanerpater Richard Rohr. Mhm.
0: Richard Rohr.
1: Dass ich dann auch, das hat mich irgendwie angesprochen, ich habe es mitgenommen und habe es gelesen.
0: Amerikaner, wenn ich es richtig
1: weiß. Ist ein amerikanischer Franziskanerpater, lebt auch noch. Und das Buch war für mich wirklich ein gewisser intellektueller Wendepunkt tatsächlich, weil ich habe das dann irgendwie, ich wollte es lesen, ich habe es gelesen, sehr schnell gelesen, ich habe inzwischen alles von ihm gelesen, mich dann von da aus auch ein Stück weiterentwickelt, wahrscheinlich auch noch in ein paar andere Richtungen, aber da war wirklich für mich ein kleines Aha-Erlebnis, die so eine Tür aufgestoßen hat, weil ich gesagt habe, okay, so hast du es, in Klammern gesprochen, auch noch nie erfragt, aber so hat es dir auch noch keiner erklärt. Ich hatte plötzlich das Gefühl, okay, da ist mehr dahinter. Nimm's jetzt einfach mal ernst. Ja? Nimm's jetzt wirklich einfach mal ernst und versuch wirklich mal einfach noch mehr zu lesen. Versuch's wirklich mal zu verstehen. Weil da waren so ein paar Botschaften drin, die ich einfach so nie gehört habe. Natürlich, wie gesagt, auch nie gefragt habe, aber die...
0: Was waren das zum Beispiel für Botschaften?
1: Ja, also beispielsweise die Grundidee tatsächlich, dass es bei einem Gottesglauben nicht um Unterwerfung geht. Ja, oder um Gehorsam im Sklavensinne sozusagen geht, sondern dass die eigentliche Idee, die größere Idee dahinter eigentlich Befreiung ist. Ja, das konnte ich zu dem Zeitpunkt noch nicht wirklich erklären, aber das waren so Anker, die im Kopf irgendwie dann stecken geblieben sind, wo ich dachte, okay, das hört sich irgendwie gut an. Das hört sich wirklich gut an, ne? Und dann auch die Idee auch der sozusagen des Kreuztodes, der dann nochmal auch auf eine viel positive Art und Weise auch gelesen und erklärt wurde, wo ich auch das erste Mal so ein Gefühl hatte, okay, da steckt ja doch irgendwie nicht irgendein versteckter Freude am Schmerz dahinter, sondern da ist tatsächlich ein anderer Gedanke auch, wo ist dieser Wegrichtung, was ist eigentlich mit Erlösung gemeint und so. Für mich einfach so ein paar Türen aufgemacht habe, noch lange nicht so, dass ich da jetzt sicher irgendwie dachte, okay, also ich hatte nie in dieser ganzen Zeit kein spontanes Bekehrungserlebnis oder irgendwie sowas. Das war wirklich ein sehr, sehr zum Teil kleinschrittiger Weg des wirklich hauptsächlich Lesens. Ich hatte ja auch im familiären Umkreis, im Freundesumkreis eigentlich keinerlei Kontakt zu diesem Thema. Ich habe das wirklich sozusagen in meiner kleinen, inzwischen ganz gut ausgebauten Mini-Bibliothek zum Thema Glauben und Theologie mit mir selbst ausgetragen, natürlich mit meiner Frau und so viel drüber gesprochen, aber im Wesentlichen mit mir allein abgemacht. Und das hat einfach die Tür, hat das wirklich an der Stelle wirklich aufgeschlagen. Deswegen erinnere ich das auch noch sehr, sehr genau, weil da begann sozusagen die eigentliche intensive Beschäftigung
0: damit. Das heißt, es erschien auf einmal alles nicht mehr so schrecklich unvernünftig.
1: Nein, es klang sogar gut. Mhm. Es klang sogar irgendwie gut. Es klang irgendwie auch, ich konnte plötzlich auch so ein bisschen diesen, am Ende des Tunnels auch so ein bisschen das Thema Freude und Erfüllung und Freiheit auch ein bisschen sehen. Und es war tatsächlich gleichzeitig aber auch, wie ich fand, für mich damals als völlig Unbedarften auch sehr, sehr gut erklärt. Und von daher wirklich einfach der Beschluss zu dem Augenblick, ich habe irgendwie gemerkt, auch da zieht es an mir. Also das ist wirklich sowas, das werden viele nachvollziehen können, die vielleicht einen ähnlichen Weg gegangen sind. Und inzwischen glaube ich auch tatsächlich nicht, dass das Zufälle waren. Es gab noch viel, viel mehr Zufälle. Ich bin so ein Büchermensch und es gab so viele Momente, wo mir im offenen Bücherschrank theologische Bücher, die ja heute keiner mehr haben will, deswegen stehen die immer oft im offenen Bücherschrank. Ich profitiere da sehr von, dass ich da Bücher gefunden habe, die genau zu dem gepasst haben, was ich gerade mich mit beschäftigt habe und so. Also und das war so die Tür ging auf und ich habe gesagt, gut, jetzt nimmst du es mal ernst. Und ich habe auch gemerkt, dass ich es wollte auch. Ich wollte wirklich jetzt wissen, was da dahinter steckt.
0: Und hatten Sie irgendwann mal das Gefühl, nicht nur ich suche, sondern ich werde auch gesucht?
1: Ja, also das hat sich dann tatsächlich im Laufe dieses Weges immer mehr mir eigentlich gezeigt. Weil es mich auf so ganz seltsame Art nicht mehr losgelassen hat. Also ich kann schon relativ konsistent und manchmal, meine Frau sagt manchmal auch stur an Dingen dranhalten und festhalten. Aber das war wirklich auch ein Ziehen. Bin ich inzwischen sehr fest von überzeugt. Also vor allen Dingen über die Länge dieses Weges auch, habe ich einfach gemerkt, okay, da wirst du irgendwie auch gerufen. Ja, und das war...
0: Vielleicht auch, weil Manchmal kann man sich ja so festbeißen vom Kopf her, aber bei diesem Ziehen ist ja nochmal anders der ganze Mensch irgendwie beteiligt, nicht? Da ist ja das Herz, Gefühle, da ist irgendwie so der ganze Mensch beteiligt dann.
1: Absolut. Also es war tatsächlich für mich schon über weite Teile sehr stark eine intellektuelle Übung. Ich weiß auch heute, dass das, oder mir ist heute einfach klarer geworden, dass das alleine nirgendwo hinführt. Ja, also das hätte ich jetzt mein Leben lang so machen können. Es gibt immer irgendein schlaues Gegenargument und am Ende auch vielleicht eine intellektuelle Pattsituation in der einen oder anderen Stelle. Aber es war tatsächlich irgendwann auch, und das ist auch wieder, glaube ich, kein Zufall, als ich in diesem Franziskanerkloster damals war, habe ich auch deren Zeitung mitgenommen. Die haben ja so eine Vierteljahreszeitung, glaube ich. Und die habe ich damals abonniert. Und dann ist mal zur Weihnachtszeit, meine ich, irgendwann so im Laufe der Jahre kam irgendwann so ein kleines Kärtchen, also als Weihnachtsgruß. Und da stand auch vom heiligen Augustinus dieses Zitat, ich will, dass du bist. Und das habe ich lange bei mir am Schreibtisch stehen gehabt. Und irgendwann war mir klar, als ich verstanden hatte, dieses Gottesbild, Vater, und er will, dass ich bin. Ich als Person, ich und genauso wie ich heute hier bin und mit meinen Talenten. Und das war schon an sich ein tolles Gefühl. Auch was ich auch gemerkt habe, ist bei meinem Sohn sehr, sehr stark auch tatsächlich auch so Resonanz gefunden hat. Ne? Also ich weiß noch genau, als ich ihm das erste Mal auch von einem unserer Spaziergänge sagte, Gott will, dass du bist, du. Und habe ihn aber so in die Augen geguckt und das war toll. Wirklich toll. Und dann sind wir, genau, und dann habe ich eben irgendwann einfach tatsächlich gemerkt, du musst aber irgendwie auch antworten. Du musst irgendwie selber auch ja sagen und sagen, ich will, dass du auch bist. Und das berührt mich heute noch sehr.
0: Wie ist das? Sie haben sehr viel über Gott nachgedacht und über Gott in Gedanken wohl vor allem gesprochen und so. Wann kam denn der Punkt, wo Sie angefangen haben, mit ihm zu sprechen?
1: Ja, genau. Das ist tatsächlich genau dieser Moment auch gewesen, wo ich gemerkt habe, okay, du musst antworten. Da fehlt eine Antwort von dir. Und ich aber auch gemerkt habe, okay, ich will auch, dass er ist. Und da war für mich dann immer klar, okay, das wirst du auf dem intellektuellen Weg so nicht lösen. Und dann bin ich, ich habe zum Beispiel auch sehr viele YouTube-Videos geguckt. Das ist nochmal so ein interessanter Seitenweg irgendwie gewesen. Und ich weiß, dass ich einmal so ein Video geschaut habe von einem ein katholischer Pater, der erzählte, du brauchst doch einfach eine Praxis. Du musst auch mal spirituelle Praxis auch für dich entwickeln. Geh doch einfach mal in die Kirche. So, und dann war das tatsächlich so, das mag jetzt so am Ende 3-4 Jahre her sein tatsächlich. Die ersten Jahre waren wirklich sehr viel rein intellektuelle Übung. Bin ich dann einfach häufiger einfach mal zur Messe gegangen, hab dann, das ist ja fast schon katholisches Klischee tatsächlich, angefangen, den Rosenkranz zu beten. Ich bin damals auch, glaube ich, auch kein Zufall auf so eine ganz interessante Seite gestoßen, wo man sich auch selber so Rosenkränze zusammenstellen konnte und das fand ich toll und habe ich mir einen, wie ich ganz toll finde, mir einen da zusammengestellt und habe einfach mal angefangen zu beten und habe dann auch immer auch das Tedeum mir bestellt, um so ein bisschen diese das auch im Tagesverlauf und auch im Monat wirklich konstant auch so ein bisschen mitzuverfolgen. Und
0: also Sie haben erstmal so diese Sie sind so in das Gebet der Kirche eingestiegen mit den klassischen Gebeten.
1: Tatsächlich, ja. Also wirklich ganz klassisch. Dann später, es war noch ein ganz bisschen später, dass ich das Tedeum entdeckt habe tatsächlich. Aber am Anfang war es der Rosenkranz tatsächlich, den ich beinahe täglich tatsächlich auch gebetet habe und mir die Zeit dafür auch genommen habe. Und das war tatsächlich dann auch so der Moment, wo dann Herz und Kopf irgendwann auch zusammengegangen sind, ne? Wo ich einfach gemerkt habe, okay, jetzt hast du was Vollständiges, so wo du als Person auch wirklich dahinter stehen kannst, wo du aber auch wirklich, du hast deinen intellektuellen Wissenstrieb, den kannst du ausleben, aber du hast eben auch diese andere Komponente dabei, wo du auch merkst, du bist als Person angesprochen. Und das ist ja auch so die Besonderheit, die mich auch dann am Ende auch am christlichen Gottesbild so angesprochen hat, dass wir über ein personelles Verhältnis auch sprechen und über eben nicht über abstrakte Ideen und abstrakte Seelenwanderungen irgendwohin, sondern wir reden von sozusagen, es geht um eine persönliche Beziehung. Und das habe ich dann einfach anders gefühlt auch, ne? Also dass ich einfach gemerkt habe, hier sind tatsächlich real existierende Personen in der Gottesmutter Maria, in Jesus Christus, die ich anrufen kann und die ich, mit denen ich sozusagen reden und die ich ansprechen kann. Und das war ein ganz wichtiger Punkt natürlich.
0: Man hat den Eindruck, dass das, also da war ein Autor aus Amerika, der Bücher geschrieben hat, sind YouTube-Videos, Bücher, ein Papst, der irgendwie intellektuell ist und dennoch glaubt und was provoziert. Man hat den Eindruck, Professor Wagner, dass Sie bei Ihrem Weg zum Glauben so im Grunde nicht so über persönliche Begegnungen, persönliche Begleitung, geistlicher Begleiter und so weiter, das stand alles gar nicht am Anfang. Das kam das dann später dazu, dass Sie dann wirklich real existierende, analoge, glaubende Menschen getroffen haben?
1: Das ist de facto eigentlich erst ein Taufkurs passiert.
0: Tatsache, okay.
1: Ja, ist ein Taufkurs passiert. Ich hatte null Kontakte mit der institutionellen Kirche, mit keinem Amtsträger, mit niemandem. Vielleicht war es gut. Muss man ja an der anderen Stelle vielleicht auch mal selbstkritisch sagen. Nein, ich bin tatsächlich, über Bücher und YouTube dazu gekommen, diese persönlichen Begegnungen auch, ich bin auch tatsächlich relativ, am Ende muss man vielleicht auch sagen, positiv. Ich hatte sehr wenig mich auch mit dieser deutschen Kirchensituation auseinandergesetzt, weil das für mich einfach erstmal überhaupt keine Rolle gespielt
0: das
1: hat.
0: Das war gar nicht Ihr Thema.
1: Überhaupt nicht mein Thema. Also natürlich, also ich sag mal, so ein letzter Schritt, auch so in den letzten Monaten dahin, bevor ich gesagt habe, okay, ich möchte die Taufe machen, ich wollte schon natürlich sehr bewusst auch sagen, ich will ja auch zur Institution Kirche sagen. Also ich will nicht einfach nur irgendwie abstrakt jetzt an irgendwas glauben, sondern ich möchte wirklich Teil dieser, auch ja zur Institution Kirche sagen. Das war schon wichtig.
0: War das schwieriger, als ja zu Gott zu sagen?
1: Ja, schon. In gewisser Weise schon, weil ich dann den Fehler gemacht habe, tatsächlich auch mich so ein bisschen in die Social-Media-Kommunikation der deutschen Katholiken so ein bisschen das ein bisschen nachzulesen, mitzulesen und bin da viel auf Twitter oder jetzt X unterwegs gewesen, habe mir so diese Rechts-Links-Tradi gegen Links-Katholiken und das fand ich schon echt, das waren Abgründe, die sich mir da aufgezeigt haben. Oder Spaß am Glauben schnell verloren gehen kann, glaube ich, an der Stelle. Und natürlich hat man nach wie vor dieses gesellschaftliche Bild einer Organisation, die angeblich rückständig ist, die ein Gesellschafts- und Menschenbild vertritt, das nicht mehr akzeptabel ist, die verkrustet ist, die nur von Macht getrieben ist. Diese ganzen Dinge sind ja nicht weg, die sind ja weiter um einen rum. Die hört man die in Fernsehbeiträgen von Freunden, Bekannten, wo sagt, die Katholiken, das geht ja gar nicht. Das war natürlich nie weg. Das war schon ein Punkt, wo ich zumindest offensiv auch sagen wollte, okay, ich habe es aber trotzdem getan oder ich habe sogar ganz bewusst, ich sehe es ganz bewusst auch anders und bin deswegen diesen Weg gegangen. Ich wollte nicht heimlich und verschämt irgendwie diese Taufe machen und dann keinem erzählen, dass ich jetzt in der Kirche bin. Das war für mich nie eine Option. Ich wollte, wenn ich es mache, tatsächlich immer auch wirklich bewusst Ja sagen und auch Teil dieser Organisation werden. Und ich glaube, es manchmal war ganz gut, dass ich, glaube ich, tatsächlich da wenig Kontakt am Anfang hatte.
0: Hat sich das denn geändert? Haben Sie dann mit der Zeit auch Menschen kennengelernt, die Sie wirklich überzeugt haben?
1: Ja, absolut, absolut. Also wie gesagt, für mich war der Taufkurs schon ein großer Gewinn. Ich würde jetzt mal sagen, ich hätte ihn jetzt vom inhaltlichen Wissensstandpunkt nicht unbedingt gebraucht, aber es war toll, die Menschen, die diesen Weg gehen, auch kennenzulernen. Es war aber auch toll, die Betreuenden kennenzulernen, also die Irmgard Kunin, der Pater Sebastian, die das von der Fides in Köln da betreuen, wirklich ganz wunderbare Personen. Die Irmgard ist ja auch dann meine Taufpatin geworden, weil ich nicht meinen Katholiken beibringen konnte, der mein Taufpate wird. Und ich hatte ein sehr, sehr gutes Verhältnis mit der. Wir haben wirklich ganz toll gesprochen und ganz, ganz tolle Gespräche geführt und bin auch dem sozusagen den Dominikanern da immer noch ein Stück weit verbunden. Bin jetzt auch so zwei, drei Mal bei dieser Laiengruppe der Dominikaner sozusagen schon gewesen. Das war sehr, sehr gut. Das war wirklich für mich ein großer Gewinn, tatsächlich mit denen auch nochmal zu sprechen. Und bin jetzt gerade dabei, mir diese Institution so ein bisschen zu erarbeiten. Also es haben sich auch meine Taufin viele gemeldet. Ich habe das ja, wie gesagt, nicht heimlich gemacht, sondern es gab damals auch schon so ein in der Kölnischen Rundschau so einen Bericht und ein, zwei andere Interviews zu dem Thema.
0: Sogar in einer ganz ganz laikalen, normalen Zeitung.
1: Genau, genau, ganz genau. Da war ich dann sozusagen der Aufmacher am Ostersonntag vom Köln-Teil und da haben sich einige Leute gemeldet. Ich habe sehr unterschiedliche Reaktionen bekommen, aber auch sehr viele positive, auch auch durchaus manchmal unter rabiate negative Rückmeldungen, aber das war zu erwarten, glaube ich. Und insofern bin ich gerade dabei, tatsächlich tiefer da in diese Welt auch noch reinzusteigen und noch Kontakt zu suchen zu erfahreneren Personen da aus dieser Welt. Und das habe ich bisher wirklich sehr, sehr erfüllend erfunden. Also ich habe sehr viele tolle Gespräche inzwischen geführt und wachse da tatsächlich jetzt in vielen Dingen auch noch, weil für mich schon eine wichtige Frage ist auch, was und jetzt? Für mich war das nie eine Option zu sagen, so Taufe und Tschüss. Und jetzt hat man das halt erledigt und jetzt geht man Weihnachten mal in die Kirche. Das wäre nie mein Weg gewesen. Und ich hatte es ja vorhin gesagt, ich habe auch beruflich einige Anknüpfungspunkte, wo ich glaube, dass der Glauben eine wichtige Rolle spielen sollte und auch die Kirche eine wichtige Rolle spielen sollte, die sie nicht spielt aus meiner Sicht. Und das ist auch nicht gut, weil ich glaube, dass wir sehr, sehr viele sehr gute Antworten haben. Sehr begründete Antworten, sehr fundierte Antworten und in der heutigen Welt eine wichtige Rolle spielen müssen, weil viele andere Institutionen das einfach so nicht könnten. Mhm. Da bin ich sehr fest von überzeugt und von daher bin ich jetzt auch ein bisschen gespannt, wo der Weg mich dann noch hintreibt.
0: Hat es denn auch bei Ihrer Arbeit an der Hochschule auch Reaktionen gegeben auf Ihre Taufe? Wurden Sie auch da angesprochen?
1: Ja, vereinzelt tatsächlich. Es war ganz interessant. Also die Reaktionen quantitativ waren in der Summe eigentlich eher sehr positiv. Aber wenn negative Reaktionen kamen, waren sie zum Teil sehr heftig. Also so wirklich vollstes Unverständnis und auch zum Teil Nicht-Akzeptanz, dass man jetzt dieser Organisation beigetreten ist, dass man das auch so öffentlich breittritt.
0: Missbrauchsorganisationen,
1: machtgetriebene Organisationen, zurückgeblieben, diese ganzen Dinge, die dann immer so aufpoppen an der Stelle. Ich vermute, es gibt eine relativ große Dunkelziffer an Kollegen, die einfach nur gesagt haben, komisch, was ist jetzt mit dem los? Ne? Weil ich es natürlich auch vorher... Es kam für viele auch sehr überraschend, weil ich das jetzt, wie gesagt, vorher nicht groß öffentlich begleitet habe, diesen Weg. Und ich denke schon, dass es eine relativ große Dunkelziffer gibt von bekannten Freunden, Netzwerk, so in der Fachcommunity, die, glaube ich, einfach so ein bisschen denken, naja, nicht ganz klar, wo er damit jetzt hin will. Ne?
0: Professor Ricardo Wagner ist unser Gast hier im Standpunkt bei Radio Horeb und erzählt uns von seinem persönlichen Weg, wie er den Weg in die katholische Kirche gefunden hat, ganz gegen den Strom. Es gibt eine Wahnsinns-Austrittswelle, die immer noch anhält, aber er hat den Weg direkt dagegen gar nicht jetzt bewusst. Sie wollten da jetzt nicht irgendwie trotzig. Es ist einfach so gekommen. Nee, es hat sie einfach überzeugt und sie haben sich einfach nicht beirren lassen durch die schlechten Schlagzeilen und durch alles, was drumherum erzählt hat, weil es so der Wesenskern war, der sie gezogen hat. Was würden Sie denn sagen? Was ist für Sie jetzt so das Herzstück von dem, was sie trägt in ihrem Glauben?
1: Es ist die Wahrheit. Und die Wahrheit siegt am Ende. Also ich weiß noch ziemlich genau und fühle das auch heute noch teilweise, wie überrascht ich auch war, dass tatsächlich in dieser langen Lese- und Studier- und mit mir Ringenzeit diesen für mich zunächst absurden Glauben erstmal besser kennengelernt habe, seine vielen, vielen Facetten und komplexen Perspektiven kennengelernt habe. Und das Bild ist dann dadurch gar nicht unbedingt einfacher geworden. Aber was wirklich mich am Ende richtig überzeugt hat oder mir dieses tiefe Gefühl gegeben hat, dass ich, je länger ich und je tiefer ich eingestiegen bin, schlicht und ergreifend irgendwann gefühlt habe, das fühlt sich wahr an. Und das ist dann immer noch nicht mal steigerbar. Also das ist die Wahrheit. Ja, also es fühlt sich, es erklärt, es findet, es gibt unglaublich viele sehr, sehr schlaue Antworten auf die klassischen Fragen, die man sich so stellt. Aber es ist tatsächlich auch eine Art und Weise, Wahrheit zu sein, die ich unglaublich bereichernd empfunden habe, weil es eben keine einfachen Antworten sind. Es ist eben nicht die einfache Antwort, ja, und es ist nur der liebe Gott und alles andere ist, also es, was ich immer faszinierend fand, insbesondere auch in der katholischen Theologie, dass sie dieses sowohl als auch, dieses, es ist eben nicht dieser, politisch schon mal gar nicht, der linke oder rechte Polo, es ist auch nicht, wie gesagt, eben nicht diese einfache monolithische Wahrheit, sondern es hat wirklich ganz viele Perspektiven und Facetten und es lebt auch die Komplexität. Es lebt auch das Paradox zum Teil. Und das Paradox ist, gerade wenn man in komplexen Situationen ist, einfach eine wichtige Perspektive sozusagen. Das ist auch immer nicht mehr reduzierbar sozusagen. Und es war einfach, es fühlte sich wahr an. Mhm. Und das ist so ein Punkt, in dem ich einfach nicht mehr drum herum gekommen bin. Also ich sage, wenn ich glaube, dass es die Wahrheit ist, dass es mir die Welt und mich und uns erklärt, hilft, das alles zu verstehen, Antworten zu finden auf meine Lebensfragen, auf gesellschaftliche Fragen. Da muss man mal ein bisschen aufpassen, weil man dann sehr schnell in so einen Zungenschlag reinkommt, als ob sozusagen Theologie und auch der Glauben am Ende nur so eine funktionale Perspektive hätten. So, da kommst du besser mit deinem Leben klar oder mit dem Tod oder so. Das meine ich damit gar nicht. Ne? Also das war vielleicht noch mal am Ende auch noch mal so ein wichtiger Punkt, der sich bei mir auch noch mal. Vielleicht bin ich am Anfang sogar eher so einer funktionalistischen Perspektive rangegangen, aber irgendwann habe ich halt auch gemerkt, okay. Es geht auch viel drum, ein Stück weit auch am Ende mich auch als Person mal auch wieder zurückzunehmen, auch eben nicht diese Ego-Perspektive die ganze Zeit zu fahren. Ich habe dann damals mich so ein bisschen auch mit dem Ego-Drama, Theodrama-Perspektiven von Hans-Urs von Balthasar befasst. Der versucht wirklich viele von den großen Namen auch zu lesen, nicht alle irgendwie mit Erfolg, aber irgendwas ist wahrscheinlich immer hängen geblieben. Und klar zu machen, es ist hier ein Theodrama, es ist nicht das Ego-Drama, was hier gespielt wird. Und ein Stück weit geht es auch um Vertrauen. Es geht um sozusagen sich auch sozusagen reinzugeben und hinzugeben, auch dieses Verhältnis und mich nicht immer im Zentrum zu sehen. Und da waren so viele Perspektiven, wo ich einfach im Herzen und im Kopf einfach dann für mich klar war, hier wird was ganz, ganz Wahres beschrieben.
0: Sie sind ja Fachmann für Kommunikation. Mhm. Haben Sie den Eindruck, dass die Kirche diese Schätze, die Sie entdeckt haben, gut kommuniziert?
1: Überhaupt nicht. Also ich kann jetzt nicht für die ganze katholische Welt sprechen und ich will da auch bewusst sozusagen defensiv erstmal antworten, weil ich sehe viel gute katholische Kommunikation, aber nicht in Deutschland. Also ich sehe das tatsächlich, ich habe sehr viele auch Quellen, auch dann eben aus dem amerikanischen Raum. Ich habe sehr viel gelesen, sehr viele Videos geschaut von dem Bischof Robert Barron, der in dieses Word on Fire in den USA betreibt, was mir extrem viel geholfen hat, tatsächlich viele Grundlagen zu verstehen. Ich sehe inzwischen auch in Deutschland den einen oder anderen Impuls tatsächlich. Ich bin ein sehr großer Fan von dem Stefan Oster aus Passau, der aus meiner Sicht sehr gute Inhalte auch bei YouTube auch veröffentlicht.
0: Ist ja auch ein Fachmann für Kommunikation.
1: Genau, und das merkt man auch. Und das ist nicht nur persönlich, glaube ich, sehr, sehr gewinnender und auch sehr überzeugender Mensch, sondern er macht das auch wirklich gut. Ansonsten ist mir die deutsche katholische Kirche zum Teil ein Rätsel. Ich verstehe viele Organisationen nicht, ich verstehe das ZDK nicht, ich verstehe nicht, mit welcher Perspektive die an welche Themen rangehen. Ich verstehe die Deutsche Bischofskonferenz in vielen Dingen nicht, warum so kommuniziert wird. Ich sehe da so viel politische Machtspiele und Machtdiskussionen und politische Diskussionen, die aus meiner Sicht überhaupt nichts zu suchen haben in dem, worüber wir eigentlich hauptsächlich reden sollten. Klar muss man sich, habe ich auch selber gesagt, zu vielen gesellschaftlichen Themen auch positionieren, aber ich finde, das ist zum Teil wirklich, wenn ein sozusagen die Kommunikation der Kirche am Ende von politischer Kommunikation kaum zu unterscheiden ist, dann sind wir völlig auf dem falschen Weg. Und ich glaube, mich irritiert das total, teilweise, was da läuft. Und ich bin von daher vielleicht auch tatsächlich dankbar, es spät entdeckt und irgendwie angeschaut zu haben. Weil ich glaube, es hätte mich wirklich eher verunsichert. Also ich muss es leider wirklich so sagen. Ich glaube, das ist jetzt der letzte Schritt, der persönliche letzte Schritt, der habe ich ja selber gesagt, war wirklich ein sehr, sehr angenehmer Weg und sehr schöner Weg. Aber alles drumherum wäre, glaube ich, eher kontraproduktiv gewesen. Ich glaube, es hätte mich in meinem Weg nicht bekräftigt. Also, ja. Glaube ich.
0: Also es war vielleicht besser, dass Sie damit erst in Kontakt gekommen sind, als Sie schon so weit gefestigt waren Ihren Überzeugungen. Professor Dr. Ricardo Wagner ist unser Gast hier im Standpunkt bei Radio Horeb. Er hat uns erzählt von seinem persönlichen Weg in die katholische Kirche. Ein Weg gegen den Strom, das ist auch der Titel dieser Sendung. Wir hören jetzt etwas Musik und dann geht es weiter hier im Standpunkt.

0: Der Standpunkt bei Radio Hureb heute mit der Glaubensgeschichte von Ricardo Wagner. Er hat uns erzählt, wie er als Intellektueller, als Suchender, für sich zunächst Suchender, dann den Weg vom Atheismus in die katholische Kirche gefunden hat. Frau Marianne ruft uns an aus der Nähe von St. Gallen. Ich grüße Sie. Guten Abend.
1: Guten Abend miteinander. Herr Professor Dr. Ricardo Wagner, ich gratuliere Ihnen für das wunderbare Lebens- und Glaubenszeugnis. Das hat mich sehr beeindruckt. Da kann man nur sagen, Gott sei Lob und Dank. Bei Gott ist nichts unmöglich. Jetzt erlaube ich mir zwei Sachen zu fragen oder zu stellen. Und zwar das Erste, wenn es vielleicht für Sie so eine intime Frage ist, müssen Sie nicht antworten. Ich erlaube mir zu fragen, wo Sie getauft wurden, ist auch Ihre Frau und Ihr Sohn mitgetauft worden?
2: Nein, mein Sohn ist tatsächlich noch nicht getauft, weil zur damaligen Zeit, als er geboren wurde, waren wir sozusagen eher auf dem Standpunkt, dass er diesen Weg selber für sich irgendwann mal finden muss. Ich hatte kurz gesagt vorhin, dass ich das heute vielleicht anders sehen würde, aber ist er nicht. Meine Frau ist evangelisch getauft tatsächlich, weil sie in Hamburg aufgewachsen ist und da getauft und konfirmiert wurde. Wir sind gerade im Dialog, wie es da weitergeht.
0: Ja, genau. Und der Sohn hat gesagt, er ist jetzt zu groß, um einfach über seinen Kopf hinweg getauft zu werden. Dafür ist er jetzt inzwischen zu groß, hatte Professor Wagner vorhin gesagt. Das heißt, da warten Sie auch. Aber Sie sind viel im Gespräch mit ihm auch über den Glauben und so.
2: Es beschäftigt ihn auch und ich glaube auch, dass er da auch ähnliche Wege auch gehen wird. Aber es ist als 13-Jähriger jetzt auch nicht sein Top-Thema und ich will da auch ganz bewusst jetzt nicht zu sehr drücken, sondern er wird seinen Weg gehen.
1: Ja, das verstehe ich, danke. Jetzt habe ich noch das Nächste, weil Sie ja Kommunikation studiert haben und vorher gerade gesagt haben, der Bischof Oster gefällt Ihnen als Idee, dass Sie da mal mit ihm Kontakt aufnehmen, dass Sie vielleicht etwas auf die Beine stellen könnten, dass die katholische Kirche mehr das mit der Kommunikation macht. Sie haben ja gesagt, es ist leider, verkaufte sich unter ihrem Wert und das wäre gut, wenn dann irgendwann in einem Bistum mal das beginnen würde, da könnte es vielleicht deutschlandweit sich verbreiten.
2: Sehr, sehr gerne. Ich habe ja vorhin auch gesagt, ich bin auf jeden Fall auch dabei, gerade mich so ein bisschen auch zu vernetzen in dieser Welt. Ob der Bischof Oster jetzt meine Hilfe braucht, weiß ich nicht. Das können wir ja mal sehen. Aber ich finde es ein wichtiges Thema auf jeden Fall. Also ich sehe das insofern genauso. Ich glaube, dass man da sehr, sehr viel noch machen könnte und auch sollte.
1: Genau. Also ich wünsche Ihnen und Ihrer ganzen Familie und natürlich allen Hörerinnen und Hörern jederzeit gottesreichen Segen und Gnade, Gesundheit, alles Gute. Und es freut mich sehr, dass wir einen überzeugten, gläubigen Katholiken mehr auf dieser Welt haben.
2: Ganz, ganz herzlichen
0: Wunderbar.
2: Dank.
0: Wunderbar. Wir sagen was.
1: Auf Wiederhören.
0: Die Qualität ist manchmal wichtiger als die Quantität. Vielen Dank, Frau Marianne, für Ihren Anruf. Alles, alles Gute und viel Segen nach St. Gallen. Ja, wir bleiben in der Schweiz. Herr Ziegler hat uns angerufen. Grüße Sie, Herr Ziegler. Guten Abend.
3: Ja, guten Abend, Herr Professor Wagner. Ich habe den Anfang der Sendung nicht gehört. Vielleicht ist meine Frage jetzt obsolet. Haben Sie das Neue Testament auch studiert, irgendwie? Also Sie haben ja wahrscheinlich Theologie nicht studiert, das weiß ich nicht.
2: Und ja, nein, habe ich tatsächlich nicht.
3: Die Wahrheit, oder? Was hat Jesus gesagt? Und was können wir aus den Evangelien über die Wahrheit wirklich wissen? Hat es da Irrtümer drin? Ist alles wahr? Wie ist das überliefert worden? Sind Irrtümer überliefert worden? Und das würde mich interessieren.
2: Ja, ich hatte das tatsächlich vorhin gar nicht erwähnt. Ich hatte vom Rosenkranz erwähnt. Ich habe ja sozusagen das zweite Klischee auch erfüllt. Und insofern war natürlich das Bibellesen für mich natürlich dann am Ende auch ein ganz wichtiger Schritt. Dass ich mich sehr spät in Gänze rangemacht habe tatsächlich. Ich habe dann auch begleitet von einem amerikanischen Podcast mir die Bibel in einem Jahr komplett gelesen, mit Erklärungen begleitet. Und das war tatsächlich ein sehr, sehr wichtiger Schritt für mich, weil sich dieses Wahrheitsbild, von dem ich vorhin gesprochen habe, tatsächlich an der Stelle sehr eindrücklich erschlossen oder gezeigt hat tatsächlich. Und auf Ihre Frage hin, sind da Irrtümer überliefert? Ich habe da tatsächlich inzwischen meinen Frieden damit gemacht, dass ich darauf, es gibt ja sehr viele Diskussionen, gerade natürlich beliebt in atheistischen Kreisen, Widersprüche in der Bibel aufzudecken. Hier wird sagt er das und da sagt er das. Ich habe das für mich relativ schnell zu den Akten gelegt, weil da kann man sich jetzt sein Leben lang in Übersetzungsdiskussionen festhalten. Für mich war klar, als ich die Bibel gelesen habe, dass diese, sag mal, narrativen Muster, die mir Gott zeigen, die mir auch in Person Jesu sozusagen die Person Gottes auch offenbart haben, dass die für mich sehr, sehr schlüssig, sehr stringent, sehr überzeugend und sehr schön erschienen sind. Und ich deswegen auch gesagt habe, ja, das will ich auch. Also ich hatte vorhin einmal von dem Vater gesprochen, ne, und ganz viele sehr, sehr grundlegende Dinge, ne. Wenn ich an meinen Sohn denke, was möchte ich, was er für ein Leben führt? Ich möchte nicht, dass er mein Sklave ist, ich möchte nicht, dass er mir dient, ich möchte nicht, dass er ich möchte, dass er das beste freie Leben führt mit seinen Talenten, was er führen kann. Ich wollte ihn, und das war für mich zum Beispiel so viele Parallelen und Muster, die ich auch wiedererkannt habe, als ich sozusagen die Bibel gelesen habe, dass das auch genau das ist, was Gott zu mir gesagt hat. Er sagte, ich will, dass du bist, ich gebe dir folgende Talente und ich will, dass du ein freies Leben findest, das Freie zum Guten hin, nicht indem du tust und machst, was du gerne möchtest und was dir heute einfällt und morgen blöd vorkommt und dann wieder umgedreht, sondern Freiheit zum Guten und Freiheit zum Gelingen. Und das hat mich einfach komplett überzeugt. Und er hat mich dann ganz bewusst auch aus vielen technischen Detaildiskussionen immer wieder auch rausgehalten, weil ich glaube nicht, dass das am Ende irgendwo hinführt.
0: Ja, es ist ja auch so, dass die, das verstehen wir aus unserer heutigen Perspektive auch manchmal schwer, dass die Heilige Schrift ja nicht so etwas ist wie eine Reportage, die versucht, mit möglichst detailgetreu ein Geschehen wiederzugeben, wie wir das sozusagen aus der Zeitung heute kennen, wenn eine Reportage gut gemacht ist. In der antike Mensch hat komplett anders gedacht und hat komplett anders auch geschrieben. Nicht, da ging es um Wahrheiten, die teilweise in Bildern ausgedrückt wurden, aber nicht, weil die um die Bilder weil das Kinderbücher wären, sondern weil man mit diesen Bildern die Wahrheit besser ausdrücken konnte als mit langen theologischen Aufsätzen. Ja. Also ich glaube, wenn man das alles erklären wollte, bis ins Detail, was in der Bibel steht, wird man wahrscheinlich ganze Schrankwände füllen müssen.
2: Damit. Und man geht, glaube ich, mit dem falschen, wie Norddeutsch sagt, mit dem falschen Mindset ran. Ne? Also das ist dann das technisch-naturwissenschaftlich-materialistische Weltbild. Mir hat zum Beispiel an der Stelle nur ein Tipp für die, die auch englischsprachig das auch genießen können. Mir hat da ein orthodoxer YouTube-Kanal sehr gut geholfen, und zwar von Jonathan Peugeot. Das ist ein Ikonenschnitzer, der einen YouTube-Kanal hat zum Thema Symbolismus, der sich sehr stark aus der Perspektive der antiken und mittelalterlichen Symbolik der Bibel nähert und dann genau über diesen Muster spricht, bestimmte Personen, die bestimmte Eigenschaften verkörpern, bestimmte Metaphern und Geschichten, die wieder andere sozusagen Muster wiedergeben und wie sich immer wieder bestätigt über den gesamten Verlauf der Bibel hin bis am Ende sozusagen zum Neuen Testament, dass das immer wieder die gleichen Muster sind, die auch bestätigen sozusagen, was die Aussage ist. Das hat mir sehr geholfen, auch eher so ein, vielleicht tatsächlich einen antikeren Blick auch auf die Bibel zu entwickeln. Ne? Also nicht mit meinem kommunikationswissenschaftlichen Verstand daran zu gehen, das führt, glaube ich, erstmal nirgendwo hin.
0: Ja, danke schön.

0: evangelische Kirche mir nie wirklich ernsthaft in den Sinn gekommen ist, aus vielerlei Gründen. Ich hatte die Ästhetik vorhin angesprochen und so weiter. Und da ist natürlich ein ganz wesentliches Thema die Sakramente, ja, die mit denen ich mich natürlich auch intensiv befasst habe, die ja relativ steile Behauptungen aufstellen. Ja, also ich fand erstmal diesen, auch da, das ist mir sehr nahe und sehr, sehr schlüssig gewesen, dass es ja ein sichtbares Zeichen einer unsichtbaren Gnade, einer unsichtbaren Beziehung und gibt. Und das fand ich extrem ansprechend. Und ich wollte diese Sakramente dann auch empfangen tatsächlich. Und ich bin auch da zum Beispiel immer ein bisschen irritiert, wie verschämt oder gar nicht über die Eucharistie gesprochen wird.
1: Und über die Beichte.
0: Oder über die Beichte beispielsweise, auch ein ganz wichtiges Thema, ja. Mhm. Was auch wirklich nirgendwo mehr stattfindet. Im Gegenteil, wenn man von der Beichte spricht, gehört man automatisch schon in ein ganz bestimmtes Lager, was schon ein bisschen erschreckend ist tatsächlich. Und ich fand genau das wirklich, ich wollte diese Sakramente empfangen. Und da war für mich auch ein ganz wichtiger Schritt, mich auch mal mit den wirklich antiken oder mittelalterlichen großen Figuren zu befassen der Kirche, die ja sehr viel und sehr stark über diese Sakramente auch geschrieben haben. Und eine wesentlicher Einfluss hat dann tatsächlich auf mich die Katharina von Siena gemacht, deren Dialog über die Vorsehung Gottes ich gelesen habe, auch in Vorbereitung sozusagen auf die Taufe. Und deren Plädoyer tatsächlich für die Kirche auch als Institution als erstes Mal, ne? Also die hat sich ja sehr, sehr hart und mit der Kirche der damaligen Zeit auseinandergesetzt, ja. Und trotzdem keinen Zweifel dran gelassen, dass es eine heilige Institution ist, dass es eine eben kein irgendwie x-beliebiger, ja, Kegelverein ist, sondern es ist eine
1: andere. Aus dem man einfach ein- oder austreten kann.
0: Da tritt
1: man
0: einen aus und dann mag man irgendwie den Boss nicht und dann geht man wieder rein und der nächste ist netter und dann geht man wieder zurück. Oder das fand ich überhaupt nicht überzeugend, und ihr Plädoyer sozusagen auch für die Kirche als heilige Institution, die fand ich super, super überzeugend. Und dann kam auch noch raus, dass sie an meinem Geburtstag ihren Namens- und Heiligentag hat, am 29.04. Und dann habe ich tatsächlich gesagt, okay, auch das ist sicherlich kein Zufall, dass sie dir über den Weg gelaufen ist und dir diesen Weg gezeigt hat, und habe dann tatsächlich auch den Taufnamen Katharinus gewählt, um ihr zu ehren.
1: Ja, jetzt gibt's tatsächlich einige Anrufer, und die erste ist eben aus dem Osten Deutschlands, aus Magdeburg, Frau Marion. Grüße Sie.
2: Ja, hallo. Also ich möchte nur mal ganz kurz sagen, ich sag mal, wenn man anfängt an der Bibel zu zweifeln, weil genau diese Themen ich auch kenne, dann denke ich, hat man sowieso schon verloren. Also zweifeln geht gar nicht, auch wenn man nicht alles versteht. Das ist zumindest meine Meinung. Also wenn ich anfange zu zweifeln, was geschrieben steht, dann kann ich also für mich ist es glaubwürdig, auch wenn ich nicht alles verstehe, ich möchte es glauben. Und ja, und auch was die Sakramente betrifft, ich wusste vorher nicht, sag mal, weiß jetzt auch nicht alles, aber mittlerweile ist das für mich, ich sag jetzt mal so dumm, keine Spinnerei mehr, weil das ist einfach die Wahrheit. Und auch die Sakramente sind, wie soll ich das ausdrücken? Ich sag jetzt mal einfach, vielleicht, also wichtig, also das ist, das, ja, ich finde da keine Worte.
0: Absolut.
2: Ja, und im Moment bin ich aber gerade in einer schwierigen Lage, dass ich irgendwie so empfinde, ich habe hier komplett meinen Glauben verloren, was ja so auf jeden Fall nicht ist. Ich habe ihn. Und ich möchte auch ich möchte daran festhalten, auch wenn ich gerade im Moment irgendwie da nichts, nichts wiedergeben kann oder nichts merke oder was auch immer.
1: Nichts fühle,
2: nicht? Weil ich so nicht geschafft habe, oder es ist einfach vergraben, verbuddelt oder was auch immer. Und wenn ich nur noch Jesus aussprechen kann, ich möchte nicht daran zweifeln, dass das die Wahrheit ist, weil das ist die Wahrheit. Ja, und ja. Ich finde, es ist, ja, eben wie gesagt, eben immer diese Zweifel, und das könnte nicht stimmen und das könnte nicht stimmen. Nein, das ist einfach die Wahrheit. Und man muss nicht unbedingt alles auch, wie Sie auch sagen, nicht alles auseinanderklamüsern. Es ist einfach die Wahrheit. Und daran möchte ich auch festhalten, also, dass das
0: die Wahrheit ist. Vielen Dank auch für die sozusagen Einblicke sozusagen in ihr aktuelles sozusagen Gefühlsleben an der Stelle. Mir hat tatsächlich auch dann auch der Blick zurück ein bisschen geholfen. Gerade was so die dunklen Glaubenszeiten angeht, gibt's ja auch aus der mystischen Literatur, Johannes

0: vom Kreuz und so, sehr, sehr schöne auch Literatur dazu, die man da auch sich anschauen kann. Und ich finde, Sie sprechen einen wichtigen Punkt an. Und das war was, was mich auch immer sehr am Ende so sehr stark auch bewegt hat, ist dieses Vertrauensthema. Also einfach tatsächlich mal sich zurückzunehmen und tatsächlich zu vertrauen. Ja, Vertrauen in Gott selbst, aber auch Vertrauen in die Institution Kirche auch. Ja? Also auch das ist, finde ich, ein wichtigen Punkt, die eine sehr, sehr lange, sehr fundierte intellektuelle und spirituelle Tradition hat, deren Glaubensgrundsätze intensiv diskutiert und wirklich kontrovers auch diskutiert wurden. Und das war für mich ein wichtiger Punkt, ein Stück weit dann auch diesen Schritt zu gehen und zu sagen, ich möchte auch vertrauen und dass sozusagen Gott sich nicht nur offenbart hat, sondern sich auch dauerhaft sozusagen mitteilt und dauerhaft offenbart und dass eben auch in der Kirche sichtbar wird. Also insofern, ich kann diese Zweifel absolut mitdenken, die ich aber viele Jahre auch hatte. Ich war ja auch nicht immer, war auch lange Zeit nicht überzeugt. Ne? Also ich habe ja wirklich mit mir gerungen auch. Aber das Vertrauen auch am Ende in Gott und in die Offenbarung ist schon ein sehr, sehr wichtiger Punkt.
1: Und das haben wir ja den Eindruck, dass das eben trotz eben der Gefühlsdunkelheit trotzdem da ist bei Ihnen. Ich danke Ihnen für Ihren Anruf. Alles, alles Gute und ganz viel Segen. Und wir wünschen Ihnen, dass Sie bald wieder dann auch in lichtere Zeiten hineinkommen.
0: Ja, vielen Dank.
2: Danke, danke. Sehr wertvoll, die Sendung. Also,
1: rufen.
2: Danke. Okay, tschüss.
0: Dankeschön.
1: Rufen Sie gerne auch in der Gebetssendung bei uns an, bei Radio Hörab, und lassen Sie dann für sich beten, auch in diesen, in Ihren persönlichen Anliegen. Frau Retz-Kuschel ist die nächste Hörerin aus Linz am Rhein. Grüße Sie.
3: Ja, guten Abend. Retz-Kuschel ist mein Name. Guten Abend, Herr Professor Wagner. Und,
0: guten Abend.
3: Ja, also ich habe die Sendung von Anfang an gehört. Ich persönlich bin katholisch erzogen. Was mich als Kind aber sehr geprägt hat, war, dass wir einen Lehrer hatten, der Altes Testament überwiegend unterrichtet hat. Und was mir da immer wichtig war, dass Menschen, die auf Gott ihr Vertrauen gesetzt haben im Alten Testament, dass die in schwierigsten Zeiten, dass sie immer auf dem Weg geblieben sind. Das war eine Prägung. Und später, und also ich war auch, ich bin an einem Herz-Jesu-Freitag geboren und das Herz-Jesu war für mich auch immer was ganz wichtiges Gebet, heiliges Herz-Jesu, ich vertraue auf dich. Und so bin ich meinen Lebensweg gegangen und dann habe ich aber im Alter von 34 Jahren eine Erneuerungsbewegung kennengelernt, den Corsilio, und da wurde auch in kleinen Gruppen ausgetauft, sehr offen. Und es gibt ja viele Erneuerungsbewegungen, die leider auch innerhalb der Kirche eher ein Randphänomen sind, was ich sehr bedauere. Und das Verhältnis, ja, zum das Vertrauensverhältnis ist einfach oft steht zu sehr im Hintergrund, die persönliche Beziehung zu Jesus, zu Gott, zum Heiligen Geist, wie auch immer. Und da denke ich, da in der Richtung müsste sich einiges ändern.
1: Ja, dass man das wieder mehr ins Zentrum stellt, ja.
0: Absolut. Also das ist tatsächlich für mich ja auch ein ganz wichtiger Punkt gewesen, ne? Dass es hier um tatsächliche persönliche Beziehung geht, um echtes Vertrauen in auch das Wirken Gottes am Ende und auch in meinem Leben und auch in unser aller Leben. Insofern, ja, kann ich insofern nur unterstützen.
1: Ja, Dankeschön, Frau Retz-Kuschel.
0: Vielen Dank.
1: Dann auch Ihnen noch einen gesegneten Abend ins schöne Linz. Und dann hören wir Schwester Fabiana, die, wenn ich es richtig sehe, aus Bochum-Stiepel anruft. Ist das richtig?
4: Nein, ich rufe aus Nordwalde an. Das liegt im Bistum Münster.
1: Münster. Bei Münster, okay.
4: Ja, ich habe jetzt auch viel gehört und auch sehr gute Aussagen. Also ich bin Ordensschwester und bin fast 60 Jahre im Kloster. Und da kann ich auch sagen, es hat auch im Kloster Höhen und Tiefen gegeben. Und die kriegen es ja alle mit. Kaum noch Einschritte. Und trotzdem habe ich mir immer wieder vorgesetzt, durchhalten, treu halten. Und ich würde auch sagen, ich habe das auch im Gespräch sehr gut und ich finde es auch toll, dass Sie zur katholischen Kirche übergetreten sind. Aber auch da finde ich, auch Sie als Professor, man braucht ein System, ne? Auch ein System, wo man sich jetzt so sein Glaubenssystem danach ausrichtet. Computer und all die Sachen sind sicher interessant, aber für sich finde ich einfach persönlich, muss man eine Beziehung zu Gott, und die muss man aufbauen, und da muss man treu sein. Schriftlesung, die Heilige Messe, ja, das Sakrament. Also
1: ein System, sodass man einen festen Rhythmus hat.
4: Genau, einen Rhythmus, und da gehen und einfach manchmal nicht nach rechts und nicht nach links schauen, sondern treu seinen Weg, seine Beziehung zu Gott, und auch für sich schauen, was tut mir gut. Auch so, es ist so schön, wenn man zu Veranstaltungen gehen kann, und das mag auch alles mal sein, aber im Grunde muss ich erstmal, und dann treu bleiben. Die Treue ist so wichtig. Treu, mein Anspruch ist immer treu im Kleinen.
0: Ja, sehr schön. Vielen Dank auch für diesen Ratschlag, den ich tatsächlich versuche zumindest zu beherzigen. Und deswegen hatte ich vorhin noch kurz erwähnt, es ist tatsächlich auch eine Praxis. Ne? Es ist eine Praxis, die auch körperlich und physisch auch geübt werden will. Auch deswegen war mir auch dass die Teilnahme an den Sakramenten, beispielsweise dieses persönliche Gebet, an dem ich sicherlich noch viel, viel arbeiten kann und auch muss, um das auch nicht nur regelmäßig in den Alltag auch zu kriegen, sondern eben auch mit der richtigen Einstellung auch zu machen. Also vielen, vielen Dank für diesen Tipp. Das muss ich sicherlich auch noch an einer Stelle noch beherzigen. Mhm. Ganz herzlichen Dank.
1: Das müssen wir alle, denke ich. Ja, vielen Dank, Schwester Fabiana. Alles Gute Ihnen. Und jetzt geht's wieder nach Leipzig, in genau eine alte Heimatgegend bei Ihnen, zu Herrn Franek. Guten Abend.
5: Einen schönen guten Abend. Ich wollte mich herzlich bedanken für die Worte, in denen ich mich sehr wiedererkannt habe. Bei mir liegt das 15 Jahre zurück, aber vieles war mir sehr bekannt. Ich habe jetzt ein bisschen eine ketzerische Frage. Ich teile die Einschätzung von Herrn Professor Wagner über das Bild, was die offizielle deutsche Kirche abgibt, mit den einigen Leuchttürmen, auch genau Bischof Oster. Und jetzt ist meine ketzerische Frage an den Kommunikationswissenschaftler: Ist die Ursache für dieses, auch aus meiner Sicht, schlechte oder schwache Bild nicht gerade, dass man nicht zu wenig Kommunikation hat, Wissenschaft, sondern zu viel schaut, wie komme ich an und lässt sich beraten und schaut, wäre die einfache Lösung nicht einfach, in Anführungsstrichen, ehrlich zu sein und Glauben leuchten zu lassen?
0: Absolut. Also das, ich will mich natürlich bewusst ein bisschen zurückhalten. Sie haben jetzt auch schon deutlich mehr Erfahrung mit der Kirche gesammelt als ich. Ich möchte jetzt hier sozusagen nicht aufschlagen als einer, der seit 5 Minuten gefühlt Katholik ist und jetzt der gesamten Kirche da sozusagen die Leviten lesen. Aber ich glaube, das ist schon das ein wichtiger Punkt, den Sie gerade ansprechen. Ne? Also, dass wir, glaube ich, uns stärker und selbstbewusster vor allen Dingen auch auf diesen Glauben verlassen sollten, dass wir eine nicht beliebige Institution sind, dass unsere Aussagen nicht beliebiger politischer oder weltanschaulicher Natur sind, sondern dass wir mit einem anderen Selbstverständnis auch da auftreten können und sollten und auch, gerade weil es die Wahrheit ist, sehr viele relevante Antworten hätten, die Menschen auch tatsächlich bewegen. Das ist das, was mich auch immer so ein bisschen am Ende wirklich auch stört, wenn ich auf katholischen Portalen lese, ja, es sei ja völlig normal, dass die Kirche jetzt schrumpft und dass sich keiner mehr für den Glauben interessiert. Und ich glaube das halt nicht. Ne? Ich glaube das halt nicht, weil die Menschen stellen sich verdammt viele Fragen, die wir beantworten könnten, wenn wir das so tun würden, wie Sie es gerade gesagt haben.
1: Also es geht, Sie sagen, Herr Franek, das Ketzerische daran, es geht nicht um mehr Kommunikationsprogramme, sondern eigentlich um eine Rückbesinnung auf die Wesenskerne, auf die sogenannten Sterbebettfragen.
0: Ja, absolut. Wir müssen da gar nicht rechts und links andere Themen suchen. Ne? Also ich meine, wir hätten allein tatsächlich ich bleibe jetzt mal wieder bei der Eucharistie, ja. Also, dass wir sozusagen ein Sakrament haben, in dem wir an die reale Präsenz Gottes glauben. Ich wüsste nicht, was da noch steigerbar wäre. Mhm. Ja? Also, das beantwortet natürlich jetzt auch nicht aus sicherer aus alle Fragen, aber das ist, sollte uns sozusagen auch ein gewisses Selbstbewusstsein geben, ne? Und uns auch nicht beliebig werden lassen in diesen vielen Angeboten, die es da draußen so gibt.
1: Herr Franek, ich danke Ihnen für Ihren Einwurf.
0: Vielen Dank.
5: Ich danke Ihnen. Auf Wiedersehen.
1: Alles Gute Ihnen nach Leipzig. Tschö. Im Süden Deutschland ist Frau Kunz aus Emmendingen jetzt mit uns zusammengeschaltet. Grüß Sie, Frau Kunz.
6: Ja, guten Abend. Also auch von meiner Seite aus ein ganz, ganz herzliches Dank. Sie haben mir jetzt richtig Freude bereitet mit dem, was Sie gesagt haben und wie Sie es gesagt haben. Das war für mich alles sehr glaubwürdig und nicht irgendwie sehr wissenschaftlich oder abgehoben, sondern sehr authentisch. Also ein ganz herzliches Dank. Dankeschön an Sie. Also solche Menschen täten, glaube ich, der Kirche gut und auch den Gremien ganz oben. Ja, aber jetzt habe ich einfach ein paar Fragen an Sie. Also Sie haben erzählt, dass die Taufbegleitung für Sie sehr gut war und dass Sie sie positiv erfahren haben. Und da würde mich jetzt einfach interessieren, was da für Sie positiv war. Und die andere Frage ist, Sie haben auch vom Zugang zum Rosenkranzgebet gesprochen, dass das für Sie eine Verbindung ist oder so eine... ein Kreis schließt zwischen Wissenschaft und Herz, also wie da Ihr Weg dazu war. Und die letzte Frage, Sie haben gesagt, Sie haben einen sehr individuellen Weg gefunden zur Kirche und sind jetzt erst so dabei, die Kirche so auch als Institution zu entdecken. Meine Frage, was ist für Sie Gemeinde oder haben Sie schon eine Gemeinde gefunden, wo Sie diese Gemeinschaft der Gläubigen auch erfahren vor Ort oder jetzt in Ihrem persönlichen Umfeld?
0: Okay, ja, vielen Dank für die Fragen. Also die Taufvorbereitung war für mich tatsächlich insofern ein sehr schönes Erlebnis, weil ich insbesondere, ich bleibe jetzt einfach mal beispielhaft an den beiden, also Irmgard Kunin und dem Pater Sebastian, die es in Köln da betreiben, zwei wirklich sehr, sehr zugewandte, glaubwürdige Zeugen sozusagen auch des Glaubens irgendwie auch kennengelernt habe, die kritisch damit umgegangen sind, aber auch wirklich sehr gewinnend auch über das Glaubensleben sprechen konnten, uns sehr gut eingebunden haben, auch als Gruppe. Und das war für mich einfach aus persönlichen, aus sozusagen als erster Kontaktpunkt mit der Kirche ein sehr, sehr angenehmer, sehr persönlicher Umgang. Intellektuell, wie gesagt, wissenschaftlich oder inhaltlich war ich natürlich an vielen Punkten schon vorbei, weil natürlich sehr unterschiedliche Personen da zusammenkommen, von kaum was wissend, nur aus emotionaler Perspektive heraus, dem Ganzen da zugestrebt. Also das war wirklich eher so diese persönliche Beziehung, die ich wirklich sehr, sehr gut fand und die mir auch Hoffnung gemacht hat, dass da viele Menschen in der Kirche sind, mit denen man auch auf ähnliche Weise umgehen kann. Die zweite Frage war der Rosenkranz. Ich glaube, da ist einfach tatsächlich dieses Anrufen, Hinhören, das, was so mir am Ende auch gezeigt hat, was mir fehlte einfach. Also ich habe halt natürlich in intellektuellen Auseinandersetzungen wahrscheinlich manchmal auch fast schon fordernde Fragen gestellt, ne, wie ist das jetzt? Und da mich mehr sozusagen auch in das Hinhörende auch reinzugeben und in das Anrufende und Bittende reinzugehen, das war, glaube ich, nochmal so ein wichtiger Schritt, der einfach eine ganz wichtige Gefühlskomponente irgendwie ergänzt hat. Und wie es immer ist, habe ich die dritte Frage vergessen.
1: Die Gemeinde.
0: Die Gemeinde, ja, richtig. Ja, ich bin tatsächlich da noch ein bisschen im Zweifel, ich möchte jetzt nicht so sehr ins Detail gehen, aber in meiner Heimatgemeinde bin ich natürlich regelmäßig in der Messe, habe da noch nicht so richtig den Zugang gefunden, auch weil die handeln Personen da, ja, also das möchte ich jetzt nicht weiter vertiefen. Da muss ich nochmal gucken. Ich bin tatsächlich in der dominikanischen Gemeinschaft jetzt so ein bisschen auf dem Weg, da vielleicht auch in dieser Laiengruppe da intensiver auch unterwegs zu sein. Da habe ich jetzt ein paar Termine mitgenommen. Das war sehr gewinnbringend, muss ich sagen, sehr, sehr angenehm. Ich glaube, da in die Richtung schaue ich gerade so ein bisschen. Aber das ist natürlich ein wichtiger Punkt, ne? Also auch verankert zu sein. Ich bin interessanterweise eine ganz lustige Begegnung war auch tatsächlich, dass ich meinen direkten Nachbarn in der Taufvorbereitung getroffen habe. Also ich bin da umgezogen innerhalb meiner Gemeinde und habe jetzt tatsächlich interessanterweise in meiner Straße das erste Mal mehrere Leute, die aktiv sind in der Kirche, von katholischen Schulen bis tatsächlich in der Gemeinde Jugendarbeit, und mein direkter Nachbar hat den Taufkurs mit mir zusammen gemacht und wir haben dann auch seine Taufe, der ist an einem anderen Tag getauft worden, gemeinsam auch gefeiert. Also da habe ich jetzt so ein bisschen Zugänge, wo ich versuche, noch tiefer einzutauchen, weil die Gemeinschaft ist schon wichtig.
1: Ja. Herzlichen Dank. Frau Kunz, Dankeschön.
6: Gottes Segen.
0: Vielen Dank. Dankeschön. Ihnen auch.
1: Zum Schluss, Professor Wagner, wir haben nur noch ein, zwei Minuten. Genau, wenn Sie jetzt zu schauen, also mir scheint es, Sie haben auch eben gesagt, die glaubwürdige Zeugen haben Sie kennengelernt. Wenn ich so ins Evangelium schaue, dann scheint es mir so zu sein, dass Jesus gerade diese Zeugen ganz besonders wichtig waren. Mhm. Nicht, dass man sagt ja, der Glaube, der verbreitet sich über Ansteckung.
0: Ja, genau.
1: Im guten Sinne. Das heißt, es geht darum, für uns in einer guten Weise ansteckend gute Zeugen zu sein. Was ist das, was Sie erfahren haben bei den Menschen, denen Sie begegnet sind, was Ihnen besonders wichtig, eben besonders überzeugend war? Wie müssen wir sein, damit Menschen wie Sie angesprochen werden?
0: Das waren ja bei mir Begegnungen im realen Leben und sozusagen die verschriftlichten Zeugen, die ich so gelesen habe. Und erstmal habe ich für mich auch den Ruf gehört, ein Stück weit. Also deswegen war für mich auch klar, wenn ich es mache, dann will ich auch aktiver Zeuge sein und will das nicht verschämt irgendwann im Stillen erledigen, sondern möchte auch, wenn ich gefragt werde, offenen Herzens und auch Zeugnis abgeben über meinen Weg. Und was ich gespürt habe bei den Personen, wie gesagt, in der verschriftlichen Form der Heiligen und vielen großen Theologen, die es gibt und auch der Personen, die ich getroffen habe, ist dieses, ja, was ich, vielleicht schließt sich auch so ein bisschen auch tatsächlich der Kreis, ich habe ja von diesem absurden Glauben gesprochen.
1: Ja.
0: Dieses wirklich kaum zu fassende, dass Gott Mensch geworden ist, sich zu uns hinabgebeugt hat, uns als Freunde anspricht, als gewollte Personen in jeder individuellen Person. Dieses fast schon kaum zu fassende Geheimnis, das überhaupt in Freude umgewandelt sozusagen weiterzutragen. Was das überhaupt für, ich glaube, fällt mir heute manchmal noch schwer, die Tragweite dieser Aussage überhaupt zu erfassen, ne? Was das bedeutet, dass der Schöpfer des Universums mich nur mich gewollt hat, sondern sich auch sozusagen in uns in Beziehung setzt und sich uns offenbart hat, unter uns war und so weiter. Diese überwältigende Aussage, die am Ende, ich wollte heute nicht mehr überabsurd sagen, sondern wirklich überwältigende Aussage. Das ist etwas, was so viel Kraft und Freude gibt. Und die will ich gern versuchen weiterzutragen. Und die habe ich halt in den Personen, von denen ich gelesen habe, mit denen ich in Berührung war, eben auch gespürt, dass sie dieses tiefe Vertrauen, diese tiefe Freundschaft und auch diese Bestätigung und Kraft und Liebe tatsächlich auch gespürt und weitergetragen haben. Und ich hoffe, dass es mir gelingt, dass in auch eine ansatzweise ähnliche Art weiterzutragen.
1: Sie haben uns auf jeden Fall große Freude gemacht, dass Sie uns Ihre Geschichte hier erzählt haben. Vielen herzlichen Dank, Professor Dr. Ricardo Wagner, dass Sie hier bei uns waren, uns von Ihrer Geschichte, von Ihrem Weg vom Atheismus in die katholische Kirche erzählt haben. Gegen den Strom ist sicher der passende Titel dafür. Ein ganz, ganz herzliches Dankeschön. Mein Name ist Gabi Fröhlich. Ich verabschiede mich von Ihnen. Alles Gute und noch einen gesegneten Abend.
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0: Rosari, Beate Maria Virginis.
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2: Deus in adiutorium meum intende.
3: Domine ad adonandum benedicina.
2: Gloria Patri et Filio et Spiritui Sancto.
3: Sic ut erat in principio, nunc et semper, et in saecula saeculorum. Amen.
2: Primum Mysterium, Jesus a mortuis resurgit.
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0: Dixit angelus mulieribus.
1: Der Engel sagte zu den Frauen: Ihr sucht Jesus aus Nazareth, den Gekreuzigten. Er ist auferstanden, er ist nicht hier. Geht und sagt seinen Jüngern und dem Petrus: Er geht euch voraus nach Galiläa. Dort werdet ihr ihn sehen, wie er es euch gesagt hat.

Wir haben in einer Aufzeichnung mit Papst Benedikt dem 16. den glorreichen Rosenkranz gebetet. Wir wünschen Ihnen weiterhin gesegnete Stunden hier im Nachtprogramm bei Radio Horeb.

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1: Herzlich willkommen, liebe Hörerinnen und Hörer, zum Kurs Null bei Radio Horeb mit den Grundlagen des Christseins. Heute mit einer Sendung über die Engel. Am 29. September, da feiert die Kirche das Fest der heiligen Erzengel. Das nehmen wir zum Anlass, um uns mal mit dem Thema Engel grundlegend auseinanderzusetzen. Denn wohl weiß man, dass es so etwas gibt wie Engel. Aber was das so richtig ist und was die Kirche vor allen Dingen sagt, was die Engel sind und was sie auch für uns vor allen Dingen sind, das wissen wir oft gar nicht so genau. Mein Gast hier heute in der Sendung, Peter Sonneborn, er ist der Geschäftsführer von Radio Horeb, aber noch viel mehr darüber hinaus, das macht ihn zum Engelexperten sozusagen für uns heute. Er ist ehemaliger Regularkanoniker vom Heiligen Kreuz, ein Orden, der von der Kirche den besonderen Auftrag hat, die Verehrung der Engel in der Kirche zu fördern. Und dementsprechend hat er auch mächtig Ahnung von Engeln und ich freue mich, ihn hier begrüßen zu dürfen. Hallo Peter, schön, dass du dabei bist.
2: Hallo Astrid, danke für die Einladung.
1: Peter, gehen wir mal gleich direkt in Medias Res und fragen, was sagt denn die Kirche, was Engel eigentlich sind? Sind sie so ganz konkrete Wesen?
2: Auf jeden Fall, total konkret. Fangen wir mal bei der sichtbaren Schöpfung an, das fällt ein bisschen leichter. Die Kirche sagt, die Schöpfung ist dreifach. Wir haben die materielle Schöpfung, das heißt alle leblosen Dinge, dann auch die Pflanzen als belebte Wesen, aber nicht mit Verstand begabt wie wir Menschen und genauso die Tiere mit wunderbaren Fähigkeiten, über die man nur staunen kann, auch emotionaler Natur, aber nicht verstandesbegabt. Und dann gibt es die rein geistige Schöpfung, über die auch in der Apokalypse in der Bibel ganz viel berichtet wird. Das wären die Engel und der Mensch steht in der Mitte. Er hat von beiden etwas. Er hat einen Leib und er hat aber Verstand, also über die Erkenntnis des Tieres hinaus. Das Tier erkennt ja auch was. Das Tier erkennt Farben, das erkennt Beutetiere, der Hund erkennt eine Wurst, ne, das kennen wir alle, und die Katze weiß, wo die Milch steht. Aber die geistige Erkenntnis, die allgemeine Erkenntnis, da drüber zu stehen, nicht nur zu wissen, dass hier ein Topf mit weißer Flüssigkeit steht, die gut schmeckt, sondern zu wissen, dass das Milch ist, zu wissen, dass das Flüssigkeit ist, dem Namen geben zu können. Das ist das Anzeichen im Menschen, dass wir eine viel höhere, nicht nur graduell höher, sondern wesentlich andere Art von Erkenntnis haben als das Tier. Und das ist die geistige Erkenntnis. Die verbindet sich im Menschen als der Krone der Schöpfung mit der Materie. Und die Kirche, wie gesagt, sieht die Schöpfung dreifach aus der Bibel, von den Engeln, wo ja darüber berichtet wird, wer sie sind, wie sie handeln, bis hin zur Genesis zurück, wenn man so will, wo Gott erstmal Himmel und Erde schuf und dann den Menschen hineingesetzt hat. Wobei hier für alle, die die Bibel lesen, mit Himmel natürlich schon bereits die Engel mit gemeint sind. Aber du hast gefragt, ob das ganz konkrete Wesen sind. Absolut. Also das sind, wenn wir in der Bibel nachlesen, verstandesbegabte Wesen, die höchst wichtige Aufgaben erfüllen. Und die sind natürlich nicht weniger konkret oder weniger Personen, als wir es sind. Sie handeln auf der einen Seite in ganz ähnlicher Weise wie wir und doch anders. Ihr Wesen ist doch auch anders.
1: Okay, da bringst du gleich ein paar schwierige Punkte, die wirklich schwer nachzuvollziehen sind. Also wir haben rein geistige Wesen, die gleichzeitig aber konkret sind, nicht nur einfach geistige Kräfte, die irgendwo hinstreben, wabern, die sich irgendwo hinlenken können, sondern die sind ihrer selbst bewusst auch? Ihre selbstbewusste Wesen?
2: Ich glaube, die Vorstellung, dass es hierbei um geistige Kräfte gehen könnte, die irgendwie so beliebig herumwabern, wie du gesagt hast, das kommt, glaube ich, aus unserer mangelnden Fähigkeit, uns Dinge vorzustellen, die nicht irgendwie mit Materie letztlich doch zu tun haben. Unsere Erkenntnis geht ja immer von konkreten Dingen aus. Wir sehen was, wir fassen was an, wir schmecken etwas. Und wir merken gar nicht, dass wir daraus eine geistige Erkenntnis ziehen. Das geht bei uns automatisch. Wir denken, wir erkennen die materiellen Dinge, tun wir auch, aber wir erkennen sie und ziehen daraus eine allgemeine Erkenntnis. Wie ich vorhin gesagt habe, ich weiß nicht nur, dass dann irgendwas rumsteht, was braun und grün mit Blättern ist, sondern ich weiß, dass das ein Baum ist. Und wenn ich dann woanders hingehe, die Augen zumache, weiß ich immer noch, was ein Baum ist. Und hier sehen wir, dass da sehr konkrete Erkenntnis stattfindet, geistigerweise, die ich zwar auf die Materie zurückbeziehe, aber sie ist für sich etwas anderes als das Ding, was da steht. Und das ist der wichtige Punkt hier zu unterscheiden. Wir können uns etwas, wo unsere Erkenntnis nicht von der Materie ausgeht, schwer vorstellen. wir können über Energie reden, also so elektromagnetische Wellen. Ja, wir halten uns das Handy an den Kopf und da kommt irgendwas raus und wir wissen nicht, das geht bis zum nächsten Sendeturm. Das wabert da durch die Gegend, wie du gesagt hast. Aber dass geistige Wirklichkeit eigentlich mindestens genauso real ist, wenn nicht realer als die Materie, das ist etwas, was wir uns Stück für Stück philosophisch oder theologisch erst erschließen müssen und diese Wahrheit erst entdecken müssen. Aber wenn du mich so fragst, ja, sie sind ganz konkret, sie sind Personen mit Selbstbewusstsein, also in dem Sinn, sie sind sich ihrer selbst bewusst, wie du vorhin gefragt hast. Sie haben ganz klare und viel klarere Erkenntnisse als wir. Sie haben genauso einen Willen wie wir. Sie können dies oder jenes wollen und der ist auch viel stärker als unser Wille, so wie die Kirche das sieht und wie die Bibel uns das zeigt. Also wirklich harte Realität, obwohl wir sie nicht sehen können.
1: Harte Realität, das klingt für das ungeschulte Ohr vielleicht ein bisschen ungewöhnlich. Aber da machen wir es doch mal ganz konkret. Wenn der Engel eine Person ist, dann hat er auch eine Persönlichkeit, oder?
2: Auf jeden Fall.
1: Und wie sieht das aus? Hast du vielleicht schon mal sowas erlebt oder hast du vielleicht Berichte gehört, wie die Persönlichkeit eines Engels auch irgendwie jemandem oder dir deutlich geworden ist?
2: Mei, ich würde mal bei der Bibel anfangen, weil das ein Text ist, den wir alle nachlesen können. Also wenn man das Buch Tobit liest zum Beispiel, da tritt der Erzengel Raphael auf und begleitet den Tobias, den Sohn von Tobit, auf einer Wanderung, auf die sein Vater ihn schickt, um ihn zu beschützen. Und alle meinen, das wäre ein Mensch, irgendein Verwandter oder so, ein entfernter Verwandter, was weiß ich. Und er offenbart sich erst am Ende. Und wenn man die Geschichte liest, dann sieht man tatsächlich eine Charakteristik. Man sieht, wie er ist, wie er handelt. Dass er der ist, der heilt, das kommt in der Geschichte vor, dass der ist, der führt und leitet. Er ist auch einer, der geistige Kämpfe besteht der ganz schnell, wenn sein Auftrag vorbei ist, in den Hintergrund tritt, nachdem er Gott die Ehre gegeben hat. Er sagt, gebt Gott die Ehre, er hat mich gesandt und dann ist er weg. Das heißt, Charakteristikum von ihm, aber auch von allen heiligen Engeln, diese Bescheidenheit, Auftrag angenommen, Auftrag ausgeführt, Ehre Gott und weg. Das wird für alle Engel gelten. Und so auch beim Erzengel Michael. Erzengel Gabriel, natürlich ganz klar kennen wir alle von Lukas die Stelle, wo er zur Mutter Gottes gesandt wird. Erzengel Gabriel als Bote Gottes, der mit einer ganz klaren Nachricht an die Mutter Gottes kommt, wunderschön dargestellt, wie die Mutter Gottes auf ihre Art und Weise zurückfragt, anders als an anderen Stellen in der Heiligen Schrift, und der Engel darauf eingeht. An anderen Stellen der Heiligen Schrift, da kommt die Botschaft von oben, das ist ganz klar, da gibt es keine Widerrede, auf geht's. Die Mutter Gottes fragt zurück in der richtigen Art und Weise. Sie fragt nicht irgendwie plump zurück, also sie fragt genau das, was es zu fragen gibt. Und es ist so schön, sich auch vorzustellen, die Mutter Gottes, so lehrt die Kirche ja auch, ist die Königin aller heiligen Engel, dass da der Erzengel Gabriel, der natürlich schon wusste, was sie eines Tages sein würde, zu seiner Königin kommt und hier wirklich auch mit Ehrfurcht ihr gegenüber eintritt. Und trotzdem merkt man in dieser Geschichte die Charakteristik des Engels. Bei aller Ehrfurcht, auch vor der Mutter Gottes, bringt er doch in der gebotenen Knappheit, er sagt nicht mehr als nötig, die Botschaft. Es gibt keine große Verabschiedung, die Mutter Gottes gibt die Antwort und er ist wieder weg. Also das sind so ein paar Eigenschaften von Engeln und das kann jeder für sich ein bisschen herausfinden, wenn er mit den heiligen Engeln lebt und mit seinem heiligen Schutzengel durch den Tag geht und so weiter. Wie reagiert er? Wann und auf welche Weise greift er in mein Leben ein?
1: Magst du uns vielleicht erzählen, wie du deinen Schutzengel in dieser Hinsicht kennengelernt hast?
2: Das ist natürlich jetzt nicht wie in der biblischen Geschichte, dass ich ihn sehen würde oder jetzt verbal hören würde. Aber das Zusammenleben mit dem heiligen Schutzengel, das äußert sich dann bei mir so, erstmal in der Stimme des Gewissens, das lesen wir auch im Katechismus, einfach dieses dran erinnert werden, was wäre jetzt dran? So wie, oh, mir fällt auf einmal was ein, das sollte ich jetzt tun. Ja. Dann Dinge zum Beispiel, irgendwas Wichtiges, was ich unbedingt heute zu erledigen habe, ich habe es vollkommen vergessen. Und auf einmal, zum richtigen Zeitpunkt, fällt mir das ein und ich denke mir, wie kommt mir das jetzt ins Gedächtnis? Bedanke mich bei meinem heiligen Schutzengel und tu es dann. Das kann sein, zum Beispiel beim Aufstehen, dass er mich aufweckt. bevor der Wecker klingelt und ich hellwach bin und mir einfach denke, okay, jetzt kann ich aufstehen, passt, alles gut. Und merke, okay, jetzt war es auch Zeit, weil dann kommt das und jenes. Also man spürt dann schon an solchen Dingen, die ganz leicht außergewöhnlich sind. Der heilige Engel legt nie Wert darauf, aufzufallen. Er ist immer im Hintergrund. Aber es gibt so diese kleine Unterscheidung zu dem, was so den ganzen Tag dahin plätschert. Und dann auf einmal passiert etwas, das ist leicht anders als was anderes. Das hätte ich nicht erwartet so. Was ich dann nicht gerne wegpsychologisiere, weil ich mir denke, warum sollte das nicht den ganzen Tag so weiter plätschern? Woher kommt diese Zäsur, wo ich auf einmal merke, das ist aus dem Rahmen, aber es ist nicht so, dass darüber jemand einen Zeitungsartikel schreiben würde. Und das sind die feinen Momente, wo der heilige Engel ganz bescheiden eingreift, mich aufmerksam macht, mir hilft, meinen Auftrag zu erfüllen, meinen Weg gehen zu können, um heute meine Schritte auf Gott zuzutun.
1: Engel, unsichtbare Begleiter und machtvolle Beschützer. Darüber sprechen wir hier heute im Kurs Null bei Radio Horeb. Mein Gast im Studio ist Peter Sonneborn. Er ist unser Engelexperte sozusagen. Er hat 12 Jahre im Orden der Regularkanoniker vom Heiligen Kreuz gelebt, die eine besondere Berufung der Kirche haben, die Engelverehrung in der Kirche zu fördern. Dementsprechend weiß er eine ganze Menge über Engel und wir können ihn ein Loch in den Bauch fragen darüber, was wir wissen möchten über Engel. Eine ganz wichtige Frage dabei ist natürlich auch immer, Peter, wie kann ich denn Kontakt zu meinem Engel eigentlich aufnehmen?
2: Genauso wie ich das, wie ich Kontakt zu Gott aufnehmen kann, zur Mutter Gottes, zu den Heiligen. Ich bete einfach zu ihm, ich spreche ihn an, sage heiliger Schutzengel oder von 3 heiligen Engeln kennen wir auch den Namen, St. Michael, St. Gabriel, St. Raphael, so wie es in der Heiligen Schrift überliefert ist. Ich kann mich auch an alle heiligen Engel wenden, auch wenn ich den Namen nicht kenne, also einfach das Gebet, was im Übrigen ja auch der normale Weg der Gnadenvermittlung Gottes ist, dass ich mich an ihn wende. Man muss dann noch dazu sagen, dass all das Gute, das wir tun und auch das Öffnen unseres Herzens zum Gebet hin, ist immer von der Gnade Gottes schon gewirkt. Das ist aber ein ganz anderes Thema, das füllt mindestens einen Kurs Null. Aber auf das Angerührtsein von der Gnade Gottes hin öffnen wir unser Herz für die himmlischen Dinge und fangen zu beten an. Und damit treten wir ins Gespräch ein und das öffnet wieder sozusagen Gott die Möglichkeit, weil er ja immer will, dass wir auf seine Anrufe ganz freiwillig reagieren. Das öffnet dann ihm die Möglichkeit, den heiligen Engeln die Möglichkeit, uns zu helfen. Das heißt, mit anderen Worten theologisch ausgedrückt, uns Gnaden zu vermitteln, also Geschenke.
1: Du hast am Beginn der Sendung gesagt, dass die Engel in die geistige Ordnung fallen, der Schöpfung. Und das sind unzählbare Mengen von Engeln. Und wir kennen aus der Bibel vielleicht so die Chöre und die Erzengel hatten wir nun auch schon erwähnt. Gibt es eine Ordnung der Engel im Himmel und wie sieht die aus? Und Peter, woher wissen wir eigentlich davon?
2: Ja, genau. Woher wissen wir davon? Dass, sagen wir, die Quelle unserer Glaubensinhalte in der katholischen Kirche sind 3. Das heißt, es ist die Heilige Schrift, es ist die Überlieferung, alles, was mündlich über die Kirchenväter, also die Theologen der ersten Jahrhunderte, über das Mittelalter, die großen Theologen da, Thomas von Aquin, Bonaventura und wie sie alle heißen, bis in die Neuzeit, was der Heilige Geist in der Kirche wirkt, was mündlich weitergegeben wird, wie Jesus sagt, der Heilige Geist wird euch in alle Wahrheit einführen. Und wir haben als drittes das Lehramt der Kirche, als Quelle des Glaubens. Das heißt, das, was die Theologen, die Bischöfe, die Päpste über die Jahrhunderte, inzwischen schon 2 Jahrtausende, theologisch ausgearbeitet haben, auf wissenschaftlicher Grundlage, aus den anderen beiden Quellen, nämlich der Bibel und der Überlieferung, und dann natürlich schon lehramtliche Entscheidungen davor, das gehört auch alles zu unseren Quellen des Glaubens, auf die wir uns verlassen können. Wenn du fragst, woher wir über die Engel wissen, dann ja, durch die Heilige Schrift natürlich und auch über die Chöre der heiligen Engel. Also es wird an verschiedenen Stellen darüber berichtet, dass es Seraphim gibt, die vor dem Thron Gottes stehen, ihn loben, dass es die Cherubim gibt, die ihre Flügel über die Bundeslade ausbreiten, im Alten Bund zum Beispiel, dass es Herrschaften, Gewalten, Mächte und Throne gibt, die Fürsten des himmlischen Bereichs, die Mächte, die Erzengel, die Engel und so weiter. Es wird überall schon mal erwähnt. Und dann gibt es eben auch Quellen der Kirchenväter, wo dann konkret auch aus der Heiligen Schrift heraus die 9 Chöre der Heiligen Engel zusammengestellt werden, mit einer Hierarchie tatsächlich von oben nach unten, von den Höchsten bis zu den niedrigsten, ein bisschen komischer Ausdruck, aber bis zu den nicht ganz so hoch oder ganz so mächtigen heiligen Engeln. Ich weiß nicht, wie man das am besten ehrfürchtig ausdrückt an der Stelle, ja, ohne jetzt hier von kleinen heiligen Engeln zu sprechen oder so, ja. Genau, also das ist jetzt Überlieferung auch der Kirchenväter. Und das hat sich so eingebürgert als Glaubensgut. Wenn man in den Katechismus der Kirche schaut, ist die Information relativ knapp. Da wird nicht alles aufgenommen, was es da so an Wissen gibt, weil der Katechismus natürlich seinem Wesen nach auch knapp ist.
1: Wie steht denn der Schutzengel dann zur Sünde, die wir als Menschen begehen? Sie sind heilig, sie sind im Himmel, das heißt, sie kennen die Sünde nicht, aber sie sind an unserer Seite hier auf Erden und sie sehen uns täglich sündigen.
2: Ja, dazu muss man eines vorweg schicken. Auch die Engel hatten mal eine Prüfungssituation, nicht nur wir hier auf Erden. Das sagt die Kirche ganz klar. Das liest man in der Heiligen Schrift auch, zum Teil in der Genesis ein bisschen verklausuliert, in Bildern, in der Apokalypse schon wesentlich deutlicher. Und es gab mal eine Scheidung zwischen den Engeln. Also Gott hat die Engel geschaffen und wollte aber auch ihnen wirklich die ganze Freiheit lassen, zu ihm Ja zu sagen oder Nein. Denn solange sie in seinem Licht waren, wenn man Gott direkt schaut, dann wird man sich schwer tun zu sagen, nö, also ist jetzt nicht so ganz das, was ich mir vorgestellt habe. Das wird nicht passieren. Deswegen sagt die Kirche, aufbauend auf der Heiligen Schrift, dass die Engel mal in eine Dunkelheit sozusagen versetzt wurden von Gott. Er hat sich ihren Blicken entzogen und hat ihnen seine weiteren Pläne, unter anderem auch die Erschaffung des Menschen gezeigt. Auch, dass sein Sohn, also die zweite göttliche Person, selbst Mensch werden wollte, dass Maria ihre Königin sein sollte, dass die Engel den Menschen dienen sollten und so weiter. Und an dem Punkt haben sich ganz, ganz, ganz viele von Gott abgewendet und haben gesagt, ich diene nicht, ich werde dem nicht folgen. Sie haben eher auf ihre eigene Größe und Herrlichkeit geschaut und gesagt, ich möchte da eigentlich nicht mitmachen, ich bin mir selber gut genug. Und das sind die, die wir heute Teufel, Dämonen, wie auch immer nennen. Das ist in der Heiligen Schrift völlig klar, heute redet man darüber nicht mehr gerne, aber ich frage mich, mit welcher Berechtigung streiche ich hier einfach ein Kapitel sozusagen aus der Heiligen Schrift und sage einfach, oh, ist nicht zeitgemäß. Sorry, wenn das da drin steht und das Wort Gottes ist, dann muss ich sagen, ja, dann muss ich mich damit auseinandersetzen, dann muss ich es aber auch ernst nehmen. Und rein logisch gesehen, warum sollte es da nicht tatsächlich auch die Prüfung gegeben haben? Warum denn nicht? Ja, warum nur wir in der Prüfung? Das heißt, wenn wir jetzt wieder von den heiligen Engeln sprechen, das ist das schönere Thema, dann müssen wir sagen, die haben sich auch mal entschieden. Das heißt, die waren mal in einer existenziellen Dunkelheit. Und für den Engel, der nicht durch einen Leib hier auf Erden nach dem Sündenfall in der Beschwernis eingeschränkt ist, bedeutete das, in einem Augenblick im vollen Bewusstsein dessen, was auf dem Spiel steht, eine Entscheidung für die Ewigkeit zu treffen. Und der heilige Engel hat durch seine klare Erkenntnis und durch sein Nicht-Eingeschränkt-Sein durch eine durch Erbsünde belastete Leiblichkeit einen ganz starken und eisernen Willen. Das heißt, er hat Ja gesagt und ein Ja ist ein Ja, Punkt aus. Und deswegen muss man mal ganz klar sagen, dass zunächst einmal von seiner Natur her zu vermuten steht, dass der Engel mit unserer Sünde nicht viel anzufangen weiß, weil er hat gesehen, was mit seinen Brüdern passiert ist, die damals Nein gesagt haben. Das war ein für alle Mal aus. Und der Engel hat durch die Menschwerdung Gottes gelernt, was Gottes Barmherzigkeit bedeutet, dass er uns die Möglichkeit gibt, Tag für Tag wieder umzukehren, immer wieder zurück zu ihm, immer wieder sagen, es tut mir leid, ich habe was falsch gemacht. Für die Engel gab es das nicht, da gab es kein Tut mir leid. Die haben sich einmal entschieden und das war's. Das heißt, der Schutzengel, der uns begleitet, lernt sicher auch noch was dazu. Er lernt sicher ganz nah bei uns im Auftrag Jesu, in der Nachfolge Christi, muss man sagen, in der Nachfolge Christi an unserer Seite, lernt er, was die Barmherzigkeit Gottes bedeutet, wenn er uns immer und immer wieder sündigen sieht und sieht, wie wir mit der Gnade Gottes umgehen. Das ist für ihn natürlich ganz sicher ein großer Schmerz, gleichzeitig aber auch eine ganz große Freude und Ehrfurcht vor der Barmherzigkeit Gottes, die er dadurch erkennen und lernen darf, und eine große Freude dann zu sehen, wenn wir seinem Aufruf folgen und jederzeit bereit sind, wieder umzukehren mit ihm. Das ist am Ende natürlich seine große Freude, wenn wir eines Tages miteinander im Himmel sind.
1: Hat jeder Mensch seinen eigenen Schutzengel und für alle Zeiten nur diesen Schutzengel oder kann ein Schutzengel auch mehrere Menschen haben?
2: Das ist etwas, wo die Kirche sich meines Wissens nicht dogmatisch irgendwie festgelegt hat. Aber sagen wir mal, Glaubensgut, was die Kirche auch nicht verneint, ist, dass jeder Mensch einen Schutzengel hat und jeder heilige Engel auch nur einmal den Schutzengeldienst an einem Menschen vornimmt und dass Gott diese beiden in Ewigkeit zu besten Freunden bestimmt hat. Das heißt, das soll wirklich eine, deswegen ist es so schön, wenn wir auf Erden unseren heiligen Schutzengel schon kennenlernen dürfen, mit dem wir im Himmel immer zusammen sein werden. So wie mit allen anderen, die wir lieben auch, aber besonders auch mit ihm. Und diese Vorstellung aus diesem katholischen Glaubensgut heraus finde ich ganz, ganz besonders schön. Denn was ist am Anfang passiert, als die Schöpfung gefallen ist durch die Sünde des Menschen? Da ist ein Riesenriss durch alles durchgegangen. Der Riss ist erst einmal zwischen Gott und Mensch durchgegangen. Der Mensch hat Zweifel an Gott gehabt, obwohl Gott nur gut war. Das ist der erste Riss. Der Riss ist quer durch den Menschen durchgegangen, zwischen Leib und Seele. Das heißt, was im Leib vorgeht, da kann der Verstand noch so sehr was anderes erkennen und der Wille wollen. Paulus schreibt das schon, ich will das eine und tu das andere. Das ist unser Schicksal hier und wir müssen lernen, das in der Gnade Gottes wieder dem Ursprung anzunähern durch seine Gnade. Er hat es geheilt, aber es muss in uns heilen, dieser Riss. Der Riss ist sogar durch unsere Seele durchgegangen, nicht nur zwischen Leib und Seele, in unserer Seele durch die Fähigkeiten der Seele zum einen zu wollen und zum anderen zu erkennen. Das heißt, ich kann das eine erkennen, will aber ganz was anderes. Auch da ist dieser Riss durchgegangen. Er ging durch die Schöpfung durch, zwischen Mensch und materieller Schöpfung, weil die Schöpfung dem Menschen auf einmal Feind wurde, lesen wir in der Genesis nach. Spricht Gott zu Adam, dem Ackerboden unter Schweiß seine Früchte abbringen. Wäre im Paradies nicht so gewesen. Und der Riss ging, und jetzt kommen wir zu unserem Thema zurück, auch zwischen Mensch und Engel durch. Es war nicht so, dass der Mensch von Anfang an getrennt von den Engeln hätte leben sollen, sondern Gottes Plan war eigentlich immer diese Einheit der dreifachen Schöpfung. Rein geistig, rein materiell, beziehungsweise auch belebt, aber nicht verstandesbegabt, und dazwischen der Mensch als Krone der Schöpfung, der beides in sich vereint. Und all das möchte Gott wieder zusammenführen. Das heißt, er gibt uns jetzt schon den heiligen Schutzengel an die Seite, dass wir lernen, wieder mit der geistigen Schöpfung in Kontakt zu sein, mit den reinen Geistern, um sozusagen auf den Himmel vorzubereiten. Und wir dürfen das jetzt schon lernen. Das heißt, in der Erlösung durch Gott ist schon so viel Heil und so viel Gutes drin, dass wir jetzt schon gemeinsam den Weg miteinander gehen dürfen. Und Gott hat von Anfang an geplant. Gott lässt sich vom Sündenfall nicht aus seinem Plan bringen. Er lässt den Menschen zwar gewähren und lässt jedem seinen freien Willen, der nicht zu ihm will, aber seinen Gesamtplan wird er durchsetzen, auch ohne die, die nicht bei ihm sein wollen, aus freiem Willen, wohlgemerkt. Das heißt, Gott wusste von Anfang an, welcher Engel welchen Menschen eines Tages begleiten würde. Er hat von Ewigkeit her uns füreinander bestimmt. Und das ist eigentlich ein wunderbarer Gedanke.
1: Die Engel, unsichtbare Begleiter und machtvolle Beschützer, auf dem Weg in den Himmel, auf dem Weg in die Vollendung, der beste Freund an der Seite, den Gott uns schon von Ewigkeit her bestimmt hat. Das war unser Gespräch hier heute im Kurs Null über die Engel. Mein Gast war Peter Sonneborn, er ist der Geschäftsführer hier bei Radio Horeb, sozusagen mein Chef sozusagen. Und er war hier heute mein Gast, aber als Engelexperte, denn 12 Jahre hat er bei den Regularkanonikern vom Heiligen Kreuz gelebt. Und die sind der Orden in der Kirche, die ganz besonders für die Förderung der Verehrung dazu berufen sind von der Kirche. Er hat uns aus dem großen Schatz seines Wissens hier heute teilt über die Engel. Dafür einen ganz herzlichen Dank, Peter, dir. Liebe Hörerinnen und Hörer, das war unser Kurs Null, die Grundlagen des Christseins zum Thema die Engel, unsichtbare Begleiter und machtvolle Beschützer. Wie gewohnt können Sie diese Sendung nachhören bei uns auf www.horeb.org in der Mediathek in der Rubrik Kurs Null. Und damit wünsche ich Ihnen jetzt viel Freude mit dem weiteren Programm hier bei Radio Horeb. Freue mich aufs nächste Mal, wenn wir uns hören. Alles Gute, Gottes Segen. Am Mikrofon für Sie war Astrid Mooskopf. 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

0: Einen wunderschönen guten Abend wünscht Ihnen, liebe Hörerinnen und Hörer, Radio Horeb. 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
1: Liebe Hörerinnen und Hörer, heute am 5. September, und das habt ihr ja bestimmt schon 100-mal gehört, jetzt heute bestimmt, feiern wir die Mutter Teresa. Und vielleicht habt ihr es auch schon gehört, ich weiß es ja nicht, gibt es dieses schöne Zitat, das auf einem ihrer Bücher hinten drauf steht, einer ihrer Biografien, sei mein Licht. Sollte ich einmal, und ich sage es jetzt aus dem Kopf heraus, aus dem Gedächtnis, sollte ich einmal eine Heilige werden, dann werde ich eine Heilige sein, die im Himmel fehlen wird. Eine Heiligkeit, eine Heilige der Finsternis oder der Dunkelheit. Denn ich werde im Himmel unaufhörlich fehlen, um all den Menschen ein Licht anzuzünden, die in Dunkelheit leben müssen. Und dieses Zitat, liebe Hörerinnen und Hörer von Mutter Teresa, das gefällt mir eigentlich so gut. Das gefällt mir wirklich so gut, weil eben das drückt so aus, diese Fürbittemacht der Heiligen bei Gott. Das drückt es für mich so aus, da wo sie am allermeisten Mutter Teresa gelitten hat, da darf sie uns jetzt vom Himmel her und heute vom Himmel her immer und heute an ihrem Gedenktag ganz besonders, darf sie uns helfen. Genau um uns, all jenen, die es schwer haben, die leidend sind, die ein Kreuz zu tragen haben, eben die leiden für sie alle, ihnen allen darf sie ein Licht anzünden. Ihnen darf sie allen ein Licht anzünden. Und da wollen wir doch Mutter Teresa heute so ganz besonders anstellen auch, weil sie hat in dieser Dunkelheit, hat sie für uns auch um Christus, um den Glauben an ihn gerungen. Diese Treue, die sie gelitten hat, erlitten hat, und zwar nicht bloß über Tage und Wochen, sondern über Monate und Jahre, für die darf sie uns heute helfen. Und da war sie ganz treu. Da war sie ganz, ganz treu. Da war sie auch ganz treu, und das habe ich so gelesen heute ein bisschen, habe ich einfach so aufgeschlagen in ihrem Buch, da war sie so ganz treu auch ihrem Beichtvater oder auch eben den Sakramenten, dem Gebet, der Beichte vor allem auch, der Eucharistie, der Anbetung. Und das hat mir so gefallen. Diese Treue, die darf sie uns heute schenken, die sie für uns erwirkt, bei Gott erwirkt oder wie auch erlitten oder noch schöner gesagt, erliebt hat. Und da ist Mutter Teresa, und so hat sie ihr Werk aufgebaut, dieses Werk eben der Missionarinnen der Nächstenliebe. Das ist einfach großartig, das ist einfach schön. Und so wächst alles in der Kirche, durch die Hingabe und durch das Vertrauen. Denn durch die Hingabe und das Vertrauen beginnt Jesus in uns, in unserer Seele oder in unserem Herzen, beginnt Jesus zu leben, zu wirken, uns zu entzünden, damit wir erkennen, was Gott von uns will, welchen Plan er mit unserem Leben hat. Vergessen wir es nicht, Vertrauen und Hingabe, das sind für mich die zwei wichtigsten Punkte, auf die wir so schauen, auf die wir so achten sollen, dass Gott mich nie im Stich lässt, dass er mir immer nahe ist, damit, dass er mich nie fallen lässt, sondern dass er mich sich um mich immer kümmert, eben wie ein Vater um seine Kinder, und zwar um jedes Kind ganz persönlich. Liebe Hörerinnen und Hörer, vielleicht haben wir heute noch irgendwie Zeit oder die Ruhe dazu, um die heilige Mutter Teresa, vielleicht habt ihr auch ein Buch von ihr, eine Biografie oder mit Zitaten oder von Leo Marsburg, gibt es ja auch ein tolles Buch, da gibt es auch tolle Bücher über Mutter Teresa, der Sie ja lange, lange begleitet hat. Vielleicht habt ihr da noch Zeit, so ein bisschen zu stöbern, zu lesen, euch inspirieren zu lassen. Nutzen wir diese Gedenktage dieser großen Heiligen im September, Oktober, da kommen ja noch einige solcher Kaliber, möchte ich einmal sagen, Kaliber an Gnade. Bitten wir den Herrn jetzt um seinen Segen. Der Herr sei mit euch.
2: Und mit deinem Geiste.
1: Und so segne und beschütze euch alle. Alle, die ihr jetzt zugehört habt, mitgebetet habt. Der allmächtige und barmherzige Gott, der Vater und der Sohn und der Heilige Geist.
2: Amen.
1: Amen.
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0: Herzlich willkommen. 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
2: Papst an Ordensfrauen. Treue und Streben nach Heiligkeit. Liechtenstein, Parlament stimmt für Fristenlösung, Kirche mahnt Lebensschutz an und 10 Jahre Heiligsprechung. Leo Maasburg erinnert an Mutter Teresa. Das und mehr hören Sie in dieser Sendung. Ich bin Mario Galgano. Herzlich willkommen. Papst Leo hat kontemplative Ordensfrauen dazu ermutigt, ihre Weihe weiterhin mit neuer Hoffnung und dem Streben nach Heiligkeit zu lieben. Der Papst empfing an diesem Samstag im Vatikan Schwestern der Adoratrices Perpetuae Sanctissimi Sacramenti.
3: Su presencia es un luminoso testimonio de la gratuidad de Dios.
2: Eure Anwesenheit ist ein strahlendes Zeugnis der Dankbarkeit Gottes, der in die Herzen der Menschen die Sehnsucht sät, sein Antlitz zu suchen und zu betrachten. Indem ihr in der Kirche das besondere Charisma zum Ausdruck bringt, das ihr von eurer Gründerin empfangen habt, seid ihr dazu berufen, mit den Fäden des Gebets und der Arbeit, der eucharistischen Anbetung und des geschwisterlichen Miteinanders im Kloster die Gemeinschaft zu verweben. Der Orden der Adoratrici Perpetue del Santissimo Sacramento wurde 1807 in Rom von der seligen Maria Magdalena von der Inkarnation gegründet. Heute umfasst die Kongregation dutzende Klöster auf mehreren Kontinenten. Weltweit gibt es knapp 1000 Sakramentarierinnen in etwa 60 Klöstern. Bei der Papstaudienz an diesem Samstag waren Vertreterinnen des Ordens mit der Ordensoberin Alma Ruth in den Vatikan gekommen. Der lateinisch-apostolische Vikar von Alexandria hat mit Vatican News über die katholische Kirche in Ägypten, ihre Beziehungen zu den koptisch-orthodoxen und muslimischen Gemeinschaften sowie den anhaltenden Konflikt im Gazastreifen gesprochen.
4: Bischof Claudio Lurati ist apostolischer Vikar des lateinischen Ritus von Alexandria, einer Stadt im Nildelta, die in den ersten Jahrhunderten des Christentums eine entscheidende Rolle spielte. Von Radio Vatikan auf die Lage in Gaza angesprochen, sagte der Italiener, der vor 31 Jahren erstmals nach Ägypten kam. Wir verfolgen die Lage in Gaza mit großem Schmerz. Das ägyptische Volk empfindet ganz selbstverständlich Mitgefühl für die Palästinenser. Gleichzeitig möchte es den Frieden bewahren, den es mühsam mit Israel erreicht hat. Was den Frieden betrifft, gibt es also kein Zurück, aber es wird sehr aufmerksam verfolgt, was mit unseren Brüdern und Schwestern in Gaza geschieht.
5: Qualche sistemazione o avevano qualche parente.
4: Aus dem Gaza-Streifen seien zahlreiche Menschen nach Ägypten geflohen, berichtet der Kirchenmann weiter. Viele von diesen Flüchtlingen seien schwer gezeichnet.
5: Borders are closed.
4: Die Grenze zu Gaza ist geschlossen, aber es gibt immer noch Tausende von Menschen, denen es gelungen ist, sie zu überqueren. Vielleicht, weil sich Familienangehörige bereits in Ägypten befanden oder weil sie medizinische Versorgung benötigten. Die meisten Palästinenser, denen ich begegnet bin, wurden von israelischen Bomben getroffen und sind schwer verletzt. Oft sitzen sie im Rollstuhl.
5: Visibilmente portano le conseguenze di questi attacchi. However,